0: dürfte auch der Wahlsieg der AfD in Sachsen-Anhalt eine Rolle spielen. In Teilen der Koalition in Berlin werden nun die erklärten Reformkurse in Frage gestellt. Nach einer Serie von versuchten Sabotageangriffen auf das Stromnetz sind weitere Abschussvorrichtungen entdeckt worden. Sowohl in Nordrhein-Westfalen als auch in Sachsen meldete die Polizei entsprechende neue Fälle. In der Nähe von Eschweiler bei Aachen wurde demnach auch eine verdächtige Person beobachtet. Die Sicherheitsbehörden fahnden bereits seit Tagen nach einem 48-Jährigen. Er soll in verschiedenen Bundesländern versucht haben, mit Raketen einen Kurzschluss an Hochspannungsleitungen zu verursachen. Mehrere italienische Gewerkschaften haben seit gestern Abend für 24 Stunden zu einem landesweiten Bahnstreik aufgerufen. Betroffen sind sowohl Regional- als auch Hochgeschwindigkeitszüge. Hintergrund sind Tarifverhandlungen. Die Gewerkschaften fordern höhere Löhne für das Zugpersonal. Anna Giordano aus Rom.
1: Laut Italiens staatlicher Bahngesellschaft FS muss den ganzen Tag über mit Ausfällen und Verspätungen gerechnet werden, auch beim privaten Konkurrenten Italo. Das italienische Streikrecht schreibt allerdings sogenannte garantierte Zeitfenster vor. Regionalzüge müssen morgens zwischen 6 und 9 Uhr sowie am Abend zwischen 18 und 21 Uhr für Berufspendler verkehren.
0: Das waren die Nachrichten. Das Wetter in Deutschland. Meist wechselnd bewölkt, im Südosten und später auch im Nordwesten Schauer bei 18 bis 12 Grad. Tagsüber erst überall Schauer oder Gewitter, im Süden und in Ostsachsen meist trocken und sonnig, bei bis zu 18 Grad im Norden und 32 Grad im Süden. Morgen im Südosten Regen, sonst Schauer oder Gewitter, bis 22 Grad. 2.03 Uhr.
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1: Um 3 Uhr mit Ronald Lessig. Die CDU in Sachsen-Anhalt zieht nach dem schlechten Abschneiden bei der Landtagswahl Konsequenzen. Die Mitglieder des Parteivorstandes stellen ihre Ämter zur Verfügung. Aus der Nachrichtenredaktion Janine Artist.
2: CDU-Landeschef und Ministerpräsident Schulze sagte nach einer Vorstandssitzung in Magdeburg, er werde nicht wieder für den Vorsitz kandidieren. Er übernehme damit Verantwortung. Über eine neue Parteiführung soll auf einem Sonderparteitag im November oder Dezember entschieden werden. Der Bundestagsabgeordnete Sepp Müller hat angekündigt, als Bewerber für den Posten des Landeschefs anzutreten. Die CDU ist bei der Landtagswahl in Sachsen-Anhalt auf 17,2% abgestürzt. Vor 5 Jahren kam sie noch auf gut 37%.
1: In mehreren deutschen Städten hat es nach dem Wahlsieg der AfD in Sachsen-Anhalt Proteste gegeben. Am Brandenburger Tor in Berlin versammelten sich laut Polizei 5.000 Menschen. Die Veranstalter sprachen von 14.000. Weitere Proteste gab es unter anderem in Schwerin, Potsdam und in Essen. Der Bundestag berät ab heute erstmals über den von Finanzminister Klingbeil aufgestellten Haushalt für 2027 und die Finanzplanung bis 2030. Allein im kommenden Jahr will der SPD-Politiker 555 Milliarden Euro ausgeben. Das sind etwa 31 Milliarden mehr als in diesem Jahr. Aus Berlin Anne-Kathrin Mellmann.
3: Allein das Verteidigungsministerium hat 27 Milliarden Euro mehr als in diesem Jahr. Begründung: die Bedrohung durch Putin. Weniger Geld gibt es für bestimmte Sozialleistungen und Förderprogramme und auch für Teile der Klimapolitik. Lisa Paus von den Grünen, die den Haushaltsausschuss des Bundestags leitet, die sagt, nie gab es so wenig Zukunft für so viel Geld. Sie meint vor allem, dass zu wenig in die Zukunft investiert wird. Und Wirtschaftsvertreter finden, dass der Staat zu hohe Schulden aufnimmt und zu viel Geld ausgibt.
1: Am Vormittag wird die neue PISA-Studie vorgestellt. Bei der Untersuchung wird analysiert, wie es um das Wissen von 15-Jährigen weltweit bestellt ist. In der aktuellen Ausgabe der Studie wurde neben Lesekompetenz und Mathe ein Schwerpunkt auf Naturwissenschaften und digitales Lernen gelegt. Bei der ersten Studie vor 25 Jahren schnitt Deutschland im Vergleich eher schlecht ab. Auch zuletzt lagen die Leistungen an deutschen Schulen eher im Mittelfeld. Das waren die Nachrichten. Das Wetter in Deutschland. Tagsüber fast überall Schauer oder Regen, im äußersten Süden und in Ostsachsen meist sonnig, bei bis zu 18 Grad im Norden und 32 Grad im Süden. Morgen im Südosten Regen, im Nordwesten Schauer oder Gewitter, dazwischen heiter bei 16 bis 22 Grad. Am Donnerstag Sonne und Wolken, im Norden einzelne Schauer bis 23 Grad. Es ist 3.03 Uhr.
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1: Um 4 Uhr mit Ronald Lessig. Die CDU in Sachsen-Anhalt will ihren Landesvorstand neu aufstellen. Der bisherige Vorsitzende, Ministerpräsident Schulze, sagte nach einer Sitzung, die Neuwahl solle Ende November oder Anfang Dezember stattfinden. Aus der Nachrichtenredaktion Johannes Zuber.
2: Schulze selbst will dann nicht mehr für den Landesparteivorsitz kandidieren. Damit zieht er Konsequenzen aus dem schlechten Abschneiden seiner Partei bei der Landtagswahl. Mit ihm als Spitzenkandidat hatte die CDU ihr Ergebnis im Vergleich zur Wahl vor 5 Jahren mehr als halbiert und stellt künftig nur noch 15 der 83 Abgeordneten im Magdeburger Landtag. Als Nachfolger für Schulze will sich der Bundestagsabgeordnete Sepp Müller bewerben. Das hat der 37-Jährige am Abend angekündigt.
1: Im Bundestag beginnt heute die erste Debattenrunde über den Haushalt für das kommende Jahr. Der Entwurf von Bundesfinanzminister Klingbeil sieht Ausgaben in Höhe von mehr als 555 Milliarden Euro vor und damit etwas mehr als in diesem Jahr. Die Neuverschuldung soll inklusive Sondervermögen bei gut 200 Milliarden Euro liegen. Bei den Beratungen bis Freitag dürfte auch der Wahlsieg der AfD in Sachsen-Anhalt eine Rolle spielen. In Teilen der Koalition in Berlin werden nun die erklärten Reformkurse in Frage gestellt. Am Vormittag wird die neue PISA-Studie vorgestellt. Bei der Untersuchung wird analysiert, wie es um das Wissen von 15-Jährigen weltweit bestellt ist. In der aktuellen Ausgabe der Studie wurde neben Lesekompetenz und Mathe ein Schwerpunkt auf Naturwissenschaften und digitales Lernen gelegt. Bei der ersten Studie vor 25 Jahren schnitt Deutschland im Vergleich eher schlecht ab. Auch zuletzt lagen die Leistungen an deutschen Schulen eher im Mittelfeld. Mehrere italienische Gewerkschaften haben seit gestern Abend für 24 Stunden zu einem landesweiten Bahnstreik aufgerufen. Betroffen sind sowohl Regional- als auch Hochgeschwindigkeitszüge. Hintergrund sind Tarifverhandlungen. Die Gewerkschaften fordern höhere Löhne für das Zugpersonal. Anna Giordano aus Rom.
3: Laut Italiens staatlicher Bahngesellschaft FS muss den ganzen Tag über mit Ausfällen und Verspätungen gerechnet werden. Auch beim privaten Konkurrenten Italo. Das italienische Streikrecht schreibt allerdings sogenannte garantierte Zeitfenster vor. Regionalzüge müssen morgens zwischen 6 und 9 Uhr sowie am Abend zwischen 18 und 21 Uhr für Berufspendler verkehren.
1: Das waren die Nachrichten. Das Wetter in Deutschland. Tagsüber fast überall Schauer oder Regen, im Süden und in Ostsachsen dagegen sonnig, bei bis zu 18 Grad im Norden und 32 Grad im Süden. Morgen im Südosten Regen, im Nordwesten Schauer oder Gewitter, dazwischen heiter, 16 bis 22 Grad. Am Donnerstag Sonne und Wolken, im Norden einzelne Schauer bis 23 Grad. Es ist 4.03 Uhr.
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1: Um 5 Uhr mit Ronald Lessig. Nach dem Wahlsieg der AfD in Sachsen-Anhalt hat der Sozialverband Deutschland die Bundesregierung zu einer Kurskorrektur aufgerufen. Konkret geht es dem Verband um die geplanten Reformvorhaben im sozialen Bereich. Aus der Nachrichtenredaktion Veronika Streuer.
2: Es brauche Reformen, die die Menschen verlässlich absichern, Belastung gerecht verteilen und die öffentliche Daseinsvorsorge stärken, so äußerte sich Verbandschefin Engelmeier in der Rheinischen Post. Sie forderte die Regierung auf, ihre geplanten Kürzungen bei sozialen Leistungen kritisch zu überprüfen. Der Wirtschaftsweise und Mitglied der Rentenkommission Werding mahnte hingegen, die Bundesregierung dürfe sich nicht beirren lassen. Es könne am Rentenpaket nötigenfalls nachjustiert werden, die Regierung sollte es aber nicht komplett aufschnüren und zerfleddern, so Werding ebenfalls in der Rheinischen Post.
1: Die CDU in Sachsen-Anhalt zieht nach dem schlechten Abschneiden bei der Landtagswahl Konsequenzen. Wie Landeschef und Spitzenkandidat Schulze nach einer Sitzung mitteilte, stellen alle Mitglieder des Landesvorstands ihre Ämter zur Verfügung. Über eine neue Parteiführung soll auf einem Sonderparteitag im November oder Dezember entschieden werden. Im Bundestag beginnt heute die erste Debattenrunde über den Haushalt für das kommende Jahr. Der Entwurf von Bundesfinanzminister Klingbeil sieht Ausgaben in Höhe von mehr als 555 Milliarden Euro vor und damit etwas mehr als in diesem Jahr. Bei den Beratungen bis Freitag dürfte auch der Wahlsieg der AfD in Sachsen-Anhalt eine Rolle spielen. In Teilen der Koalition in Berlin werden nun die erklärten Reformkurse in Frage gestellt. In Berlin werden heute die Ergebnisse der neuen PISA-Studie vorgestellt. Die Bildungsstudie von der Organisation für wirtschaftliche Zusammenarbeit und Entwicklung untersucht alle 3 Jahre weltweit die schulischen Leistungen von Kindern und Jugendlichen. Aus der Nachrichtenredaktion Wiebke Drescher.
3: Die PISA-Studie testet Jugendliche auf ihre Kompetenzen in Lesen, Mathematik und Naturwissenschaften. Letzteres war dieses Mal der Schwerpunkt. Neu hinzu kamen Fremdsprachen und Lernen in der digitalen Welt. In Deutschland wurden rund 6.700 Schülerinnen und Schüler geprüft. Fast 800.000 Jugendliche waren es weltweit insgesamt. Bei der ersten Studie vor 25 Jahren schnitt Deutschland vergleichsweise schlecht ab. Dabei wurde deutlich, dass soziale Herkunft und Bildungschancen eng zusammenhängen. Die PISA-Werte wurden danach durch Bildungsreformen besser, seit 2015 jedoch sind sie wieder gesunken.
1: Das waren die Nachrichten. Das Wetter in Deutschland. Tagsüber fast überall Schauer oder Regen im äußersten Süden und in Ostsachsen sonnig und trocken bei bis zu 18 Grad im Norden und 32 Grad im Süden. Morgen im Südosten Regen, im Nordwesten Schauer oder Gewitter, dazwischen heiter bei 16 bis 22 Grad. Am Donnerstag Sonne und Wolken, im Norden einzelne Schauer bis 23 Grad. Es ist 5.03 Uhr.
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1: Noch 5 Minuten. Die Abfahrt der Straßenbahn wird nicht auf der Anzeigetafel angezeigt. Am besten zu Fuß zum Bahnhof gehen, um den Zug noch zu bekommen. Da ist der Tag doch schon gelaufen. An der nächsten Haltestelle gerade so die Straßenbahn bekommen. Knapp am Bahnhof, aber geschafft. Der Zug fährt pünktlich ab. Ich merke, wie sich Stress aufbaut. Aber warum? Es hätte noch einen nächsten Zug gegeben. Zu spät zu kommen, hätte einen guten Grund gehabt. Ich vermute, die meisten von uns ticken so. Da kommen Pläne und Vorhaben durcheinander. Sich darauf einzulassen, ist anstrengend. Macht euch doch nicht so viele Gedanken, sagt Jesus. Lasst doch einfach mal 5 gerade sein. Ja, was nützt dir deine Betriebsamkeit? Du kannst alles in dein Leben packen, was geht, du wirst es damit nicht verlängern. Ich denke an den reichen Kornbauern in der Bibel, der, so würde man es heute sagen, in Stress gerät. So eine große Ernte und die Scheune so klein. Da ist der Cortisolspiegel beim reichen Kornbauern wahrscheinlich ganz schön angestiegen. Ganz schnell noch eine größere Scheune bauen. Du Narr, sagt Gott, wenn du diese Nacht stirbst, was hat dir dein Stress denn dann eingebracht? Ich mag diese Beispielgeschichte von Jesus sehr. Es gibt Wichtigeres als das, was dich gerade stresst. Was hat es denn für einen Stellenwert im Angesicht deiner Lebenszeit? Du bist später am Ziel, wie bei der Zuggeschichte, na und? Fast 2 Stunden habe ich Zeit, im Zug darüber nachzudenken, ob es sich gelohnt hat, sich aufzuregen über den Start in diesen Tag.
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1: Um 6 Uhr mit Susanne Lemke. Die CDU Sachsen-Anhalt hat nach dem Absturz bei der Landtagswahl personelle Konsequenzen angekündigt. CDU-Landeschef und Ministerpräsident Sven Schulze erklärte am Abend nach einer Vorstandssitzung, auf einem Sonderparteitag Ende November, Anfang Dezember werde der gesamte Landesvorstand neu gewählt. Er wolle nicht erneut antreten. Der Vizechef der Bundestagsfraktion, Sepp Müller, kündigte seine Kandidatur für den Landesvorsitz an. Der Wahlsieg in der AfD in Sachsen-Anhalt bereitet der Mehrheit der Deutschen Sorgen. Das zeigt der aktuelle ARD-Deutschland-Trend. Danach blicken 2/3 der Befragten beunruhigt auf das Ergebnis. 45% sind dafür, dass AfD-Spitzenkandidat Ulrich Siegmund zum Ministerpräsidenten gewählt wird, falls er Stimmen anderer Parteien erhält. 48% lehnen das ab. Gleichzeitig wächst die Unzufriedenheit mit der Bundesregierung. Fast 90% der Befragten kritisieren die Arbeit der schwarz-roten Koalition. 2 Tage nach der Landtagswahl werden im Burgenlandkreis heute Stimmzettel nachgezählt. Das teilte der Kreiswahlleiter am Abend mit. Einen Grund nannte er zunächst nicht. Betroffen sind demnach einzelne Gemeinden in den Wahlkreisen Weißenfels, Naumburg und Zeitz. Die Nachzählung soll um 10 Uhr beginnen und ist öffentlich. Das Handwerk hat nach dem AfD-Wahlsieg die Notwendigkeit von Zuwanderung betont. Der Hauptgeschäftsführer der Handelskammer Halle, Dirk Neumann, sagte dem MDR, ohne Zuwanderung werde man den großen Fachkräftemangel im Land nicht in den Griff bekommen. Er erwarte, dass jede Landesregierung sachlich an das Problem herangehe und im Interesse des Landes an der Lösung arbeite. Die AfD hatte im Wahlkampf dafür geworben, abgewanderte Deutsche zurück nach Sachsen-Anhalt zu holen. Nach weiteren Sabotage-Verdachtsfällen am Stromnetz hat die Polizei ihre Fahndung ausgeweitet. Am Kraftwerk Weißweiler bei Aachen wurden neue Abschussvorrichtungen entdeckt. Laut Polizei gab es Hinweise auf eine verdächtige Person im Umfeld des Kraftwerks. Das Gebiet wurde weiträumig abgesperrt. Auch in Sachsen wurden in der Nähe eines Umspannwerks weitere Sprengvorrichtungen gefunden. Nach Angaben des LKA wurden sie entschärft. Die Ermittler suchen nach einem 48-Jährigen, der sich zu Taten in Brandenburg, Nordrhein-Westfalen und Sachsen bekannt hat. Das waren die Nachrichten.
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2: Die Temperaturen gemessen um 5 Uhr. Der Brocken wolkig, Nebel 14 Grad, Chemnitz wolkenlos 19, Dresden wolkenlos 16, Eisenach fast wolkenlos 18, Erfurt leicht bewölkt 16, Fichtelberg wolkenlos 16, Gera fast wolkenlos 17, Görlitz wolkenlos 18, Halle wolkenlos 14, Leipzig leicht bewölkt 19, Magdeburg wolkenlos 16 und Meiningen fast wolkenlos bei 14 Grad. Die Vorhersage heute von Südthüringen bis zur Oberlausitz heiter. Sonst gelegentlich einige Wolken, am Nachmittag von Nordwesten her zunehmend bewölkt mit einigen Schauern. Höchstwerte heute 25 bis 31 Grad. Es weht ein böig auffrischender Südwestwind. Morgen anfangs in Ostsachsen noch Sonne, sonst oft stark bewölkt mit Regenschauern. Am Nachmittag in Thüringen und in Sachsen-Anhalt Auflockerungen und Sonne. Höchstwerte 19 bis 24 Grad, dabei windig und am Donnerstag teilweise Frühnebel oder Wolken, verbreitet sonnig, meist trocken und mäßig warm. Der MDR Kulturverkehrsdienst. A2 Richtung Hannover. Zwischen Erxleben und Bornstedt 4 Kilometer stockender Verkehr an einer Baustelle, 10 Minuten Verzögerung. Vorsicht auf der A4 Frankfurt Richtung Dresden. Zwischen Weimar und Apolda liegt ein Koffer auf der Fahrbahn. Die B285 Dorndorf-Mellrichstadt ist zwischen dem Abzweig Fischbach-Rhön und Kaltennordheim nach einem Unfall gesperrt. Und in Borna auf der B93 Sachsenallee zwischen Abtsdorfer Straße und am Breiten Teich stockender Verkehr nach einem Unfall. Soweit der MDR Kulturverkehrsdienst, 6:04.
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2: Mit Thomas Bille. Guten Morgen.

Lady Blackbird. Bei MDR Kultur am Morgen, 6:08. Und in der ersten halben Stunde ein Blick zum Festival Osten in Bitterfeld-Wolfen. Das startet am Wochenende. Und unter anderem wird ein Theaterstück gezeigt. Nach dem Spiel ist vor dem Spiel. Es geht also um Fußball im weitesten Sinne. 6:20 mehr dazu und in wenigen Minuten Kommentare zur Tatsache, dass die CDU in Sachsen-Anhalt bei der Landtagswahl ja ein Debakel erlebt hat. Welche Lehren zieht der CDU-Vorsitzende und Bundeskanzler Friedrich Merz aus dieser Lektion, die da erteilt wurde? Das Thema in der Medienschau gleich bei MDR Kultur am Morgen. Sebastian Schub, Blisters und Sunburn, guten Morgen.

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1: Sebastian Schupp bei MDR Kultur am Morgen, 6:11 Uhr. Die Niederlage der CDU in Sachsen-Anhalt bei der Landtagswahl hat historische Ausmaße. Auch hier stimmt der Begriff, denn noch nie ist eine Partei eines amtierenden Ministerpräsidenten derart abgestraft worden. Es gibt nicht nur in Magdeburg Stimmen, die einen sehr gehörigen Anteil an Mitverantwortung für dieses Desaster beim Kanzler und Bundesvorsitzenden Friedrich Merz sehen. Die Kommentare in der Medienschau.
2: Die Situation ist verfahren, schreibt die Schwäbische Zeitung und fährt fort. Ziehen Union und SPD ihre Reformen durch, verlieren sie absehbar noch mehr Wähler. Weichen sie vom Reformkurs ab, stehen sie erneut als wortbrüchig da. Aus diesem Dilemma mit Merz als Regierungschef herauszukommen, scheint fast aussichtslos zu sein. Dabei ist es nicht so, dass Merz es nicht besser machen will. Er kann es nicht besser. Das Darmstädter Echo urteilt: Dass Merz an einem akuten Empathiedefizit leidet, ist bekannt und ein Problem. Man regiert ein Land mit kühlem Kopf, aber nicht mit kaltem Herzen. Politiker müssen den Menschen zumindest das Gefühl geben, sich auch für ihr persönliches Schicksal zu interessieren. T-Online kommentiert: Selbst wenn Merz und seine Leute wieder erwarten, künftig doch die richtigen Worte finden sollten, bleibt fraglich, ob man sie Merz abnimmt. Zu sehr ist das Bild, das viele Menschen von Merz haben, eben doch geprägt vom kühlen, rationalen Wirtschaftsmanager. Die Augsburger Allgemeine findet: Das Wahlergebnis in Sachsen-Anhalt ist auch ein Denkzettel für die Politik des ständigen Beschönigens und um den heißen Brei herumredens. Dass in Renten, Pflege und Krankenkassen nicht einfach alles bleiben kann, wie es ist, sehen viele Wähler ein. Kritisch wird es, wenn sie das Gefühl bekommen, dass die Koalition erstens nicht weiß, was sie will, und zweitens die Lasten vor allem den Steuer- und Beitragszahlern aufbürdet. Die Volksstimme aus Magdeburg schlussfolgert: Die CDU braucht einen tiefgehenden Umbau. Vor allem darf sie sich nicht länger von den Brandmauern zur AfD wie zur Linken einquetschen lassen. Entscheidungen werden indes wohl wieder verschoben. Bis nach den Landtagswahlen in Berlin und Mecklenburg-Vorpommern am 20. September. Dann droht der nächste politische Sturm in Deutschland. Abschließend der Münchner Merkur: Ein Kanzler, der sein Volk nicht erreicht, kann nicht erfolgreich sein. Seine gestrige Beteuerung, er wolle ab jetzt mehr erklären, klang ratlos. Nach der Halbierung im Osten muss jeder begreifen, für die Union geht es ums nackte Überleben. Die düstere Weissagung von AfD-Chefin Alice Weidel, CDU und CSU würden nie mehr Bundestagswahlen gewinnen, klingt wie ein Fluch der bösen Hexe im Märchen.
1: Die Kommentare in der Medienschau bei MDR Kultur am Morgen, 6:14 Uhr.

0: Kingur Olafsson mit der Komposition von Wolfgang Amadeus Mozart bei MDR Kultur am Morgen, 6:19 Uhr. Und am Wochenende startet zum dritten Mal das Kunstfestival Osten in Bitterfeld-Wolfen in Sachsen-Anhalt. Natürlich wieder an besonderen Orten, davon haben wir reichlich. Diesmal im ehemaligen Braunkohlekraftwerk Czornowitz und im leerstehenden DDR-Jugendclub 84 in Wolfen-Nord. Ein vielfältiges Programm, Gespräche, Workshops, Musik und Theater. Eines der Theaterstücke heißt »Nach dem Spiel, gleich vor dem Spiel«. Inspiriert vom Fußball sucht das Stück nach Lehren für das Leben. Der Ball ist rund, Sepp Herberger. Eine Kooperation mit dem Theater Magdeburg. Die Proben gesehen von meiner Kollegin Anna Hofmeister.
1: Was kann man vom Fußball für den Umgang mit Krisen lernen? Das haben sich die Kunstschaffenden Lynn Takeo-Musiol und Christian Tschirner gefragt. Für ihr Theaterstück haben sie sich zahlreiche Kabinenansprachen von Fußballtrainern angehört. Darunter von Merlin Polzin, der Chef-Fußballtrainer des Hamburger SV.
2: Wie lange bist du hier, Bob? Jedes Jahr Auswärtsspiel. Erzählen die, HSV niemals erste Liga. Ja und wir, was machen wir? Wir scheißen uns gegenseitig ein. 29. Minute, 0-0. Ja was? Straft euch! Strafft euch! Jeder Einzelne!
1: Im Fußball wie im echten Leben gilt. Ohne Ehrgeiz kein Erfolg. Doch wie motiviert man sich bei all den Krisen um Klima und Demografie auch außerhalb des Spielfelds nicht den Kopf in den Sand zu stecken? Gerade erst haben die Menschen in Sachsen-Anhalt gewählt. Und auch wenn nach dem Spiel ist vor dem Spiel vielleicht auch nach der Wahl ist vor der Wahl heißen könnte, das Wahlergebnis ist laut Festivalkurator Tschirner für die Performance unbedeutend.
3: Weil die Probleme, die es gibt, da ist die AfD nur ein Symptom. Und es sind eher diese Probleme, die uns den Blick verstellen auf eine positivere Zukunft. Also egal wohin man guckt, sind die Fakten relativ düster tatsächlich. Und da muss man sich schon fragen, ja, wie gehe ich damit um?
1: Im Kontext einer Gesellschaft, in der arme, behinderte oder queere Menschen an den Rand gedrängt werden, stellt sich Musiol außerdem die Frage,
4: was macht es eigentlich mit mir und meiner gesellschaftlichen Wahrnehmung, wenn ich quasi nicht auf eine Verwirklichung von bestimmten Punkten hoffen kann, sondern was mache ich, wenn die Niederlage eigentlich Teil meines Alltags ist?
1: Musiol und Tschirner wollen aus den gesammelten Fußballansprachen eine Art Motivationsprogramm für den politischen Alltag entwickeln. Dabei orientieren sie sich auch an dem früheren Trainer und Champions League-Gewinner Ottmar Hitzfeld. Punkt für Punkt gehen die Theaterschaffenden dabei die Führungsphilosophie des Trainers, auch bekannt als Hitzfeld-Doktrin, durch. Dabei hat Tschirner gelernt:
3: Und Zuversicht ist eben eine Haltung, die sich gar nicht am Ergebnis orientiert, sondern an der Tatsache, dass man etwas tut, was man für richtig hält. Und diese Zuversicht übersetzt sich, das kennen wir auch vom Theater, das übersetzt sich in die Körpersprache. Ich trete dann anders auf. Und die Körpersprache wiederum übersetzt sich auch in die Zuversicht.
1: Gezeigt wird das Stück in Bitterfeld-Wolfen im Setting einer Umkleidekabine mit echten Holzbänken aus DDR-Zeiten. Genau dieser Bezug zur Region macht das Kunstfestival in Sachsen-Anhalt für Kurator Tschirner so interessant.
3: Dass die allermeisten Stücke, Stoffe, Projekte dort aus der Region, zum Teil mit Menschen von vor Ort, aber thematisch, da gibt es immer Anknüpfungspunkte und das haben wir auch immer gesucht. Also wir haben immer sozusagen versucht, das lokal auch anzubinden und ja, das macht großen Spaß.
1: Denn trotz der schwierigen politischen Lage, allen voran dem demografischen Wandel, soll das Theaterstück vor allem auch eines sein: Unterhaltung.
3: Wir versuchen schon, da unseren Spaß rauszuziehen und hoffentlich auch den Spaß der Leute in dem, was wir machen. Also ist auch letztlich dann wieder normales Theater.
0: Dieses Stück nach dem Spiel ist vor dem Spiel. Das Angebot am Wochenende zur Eröffnung des Festivals Osten und ich weise gerne hin auf unser MDR-Kulturspezial. Da geht es sich 18.05 Uhr, eine Stunde lang, um das Festival Osten und um Kultur im ländlichen Raum. Natürlich auch, das können wir an dieser Stelle nicht vernachlässigen, vor dem Hintergrund der Ergebnisse der Landtagswahl in Sachsen-Anhalt. MDR-Kulturspezial, das Festival Osten und Kultur im ländlichen Raum. Diese Empfehlung um 6.23 Uhr, 7 Minuten vor 6:30 Uhr.

0: Motschiba. Otherwise bei MDR Kultur am Morgen. Damit wird es 6.30 Uhr.
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0: Mit Claudia Leonhardt. Guten Morgen.
2: Guten Morgen. Das Theater Magdeburg will nach der Landtagswahl ein Ort für Dialog und Begegnung sein. Das sagte der Schauspieldirektor und Chefdramaturg des Theaters Magdeburg, Bastian Lomsche, im Gespräch mit MDR Kultur. Zudem wolle er weiterhin gutes Theater anbieten.
3: Wir beschäftigen uns sowieso mit all den Themen, die unserer Meinung nach wichtig sind. Wir beschäftigen uns mit der Stadt und mit dem Land und mit den politischen Verhältnissen. Und das wollen wir auch genauso weitermachen. Über was wir allerdings auch nachgedacht haben, ist, wie man jetzt kurzfristig und in den nächsten Wochen und Monaten Räume schaffen kann, um verstärkt ins Gespräch zu kommen, noch mit den Menschen vor Ort. Es ist immer gut, wenn die Leute einen Ort haben, an dem sie zusammenkommen können, auch niedrigschwellig. Vor ein paar Jahren haben wir das immer montags parallel zu den damals noch stattfindenden Montagsdemos, hatten wir Musikveranstaltungen im Haus.
2: Soweit der Schauspieldirektor vom Theater Magdeburg, Bastian Lomsche. Weitere Reaktionen aus Kultur und Zivilgesellschaft auf die Landtagswahl in Sachsen-Anhalt finden Sie gebündelt online auf mdr.de/kulturnachrichten. Wie gelingt nachhaltiges Wirtschaften in Dresdens Kultureinrichtungen? Die Stadtverwaltung hat sich zum Ziel gesetzt, dass bis 2030 alle städtischen Kulturinstitutionen eine Nachhaltigkeitsstrategie entwickelt haben oder diese bereits teilweise umsetzen. Theresia Tamm, der Referentin bei der Dresdner Philharmonie, sagte dem MDR:
4: Im Prinzip ist für die Nachhaltigkeitsstrategie klar, dass wir eigentlich wissen, was unsere Stellschrauben sind. Also die Lösungen liegen alle auf der Hand. Die Lösungen müssen aber ermöglicht werden. Das heißt, wir brauchen Personal dafür, wir brauchen die finanziellen Mittel dafür. Und das Schritt für Schritt umzusetzen, ist eben die Aufgabe bis 2030.
2: Etwa durch Solarenergie, Begrünung von Vorplätzen, Reduzierung von Fassadenbeleuchtung oder klimaneutrale Gastspiele wollen die Kultureinrichtungen die Zielvorgabe erreichen. Zudem soll die ÖPNV-Anbindung zu den Kultureinrichtungen verbessert werden. Die Stadt Bad Langensalza sucht für einen Fotowettbewerb die schönsten herbstlichen Motive in und um Bad Langensalza. Wie die Touristinformation mitteilte, sind alle Einwohner und Gäste aufgerufen, mit einem Foto ihren persönlichen Blick auf die Stadt oder die Umgebung zu teilen. Ob Gärten und Parks, Veranstaltungen oder Architektur, gesucht werden demnach Bilder, die zeigen, was Bad Langensalza für die Menschen besonders macht. Diese können bis zum 1. Oktober auf den sozialen Netzwerken veröffentlicht oder per Mail an die Touristeninformation gesendet werden. Die schönsten Einsendungen würden im Anschluss in einer Sonderausstellung präsentiert. Wer landet auf der Shortlist für den Deutschen Buchpreis 2026? Am Vormittag gibt der Börsenverein des Deutschen Buchhandels die 6 nominierten Bücher bekannt. Chancen haben auch einige ostdeutsche Autorinnen und Autoren. Anne Wiehan berichtet für Kultur kompakt.
5: Ins Rennen um den Deutschen Buchpreis gehen die Dresdner Schriftstellerin Peggy Mädler mit Selbstregulierung des Herzens sowie der Schriftsteller Ingo Schulze mit Das Wasser im August. Auch der Lausitzer Autor Lukas Rietschel darf sich mit seinem Roman Sanditz Hoffnungen machen. Ebenfalls auf der Longlist stehen die Berliner Autorin Helene Bukowski, die bereits für den Preis der Leipziger Buchmesse 2026 nominiert war, die Leipzigerin Lilly Tolkien sowie die am Leipziger Literaturinstitut ausgebildeten Autorinnen Valeria Gordev und Jade Yasemin Önder.
2: Wer von Ihnen es von der Longlist auf die Shortlist des Deutschen Buchpreises schafft, das wird heute Vormittag bekannt gegeben.
0: Kulturnachrichten mit Claudia Leonhardt. Vielen Dank.
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0: Die Wettervorhersage heute von Südthüringen bis zur Oberlausitz heiter. Sonst gelegentlich einige Wolken. Am Nachmittag von Nordwesten her zunehmend bewölkt mit einigen Schauern. Höchstwerte 25 bis 31 Grad. Es weht ein böig auffrischender Südwestwind. Morgen anfangs in Ostsachsen noch Sonne, sonst oft stark bewölkt mit Regenschauern. Am Nachmittag in Thüringen und in Sachsen-Anhalt Auflockerungen und Sonne, 19 bis 24 Grad. Und am Donnerstag teilweise Frühnebel oder Wolken, verbreitet Sonne, meist trocken und mäßig warm.

0: Der MDR Kulturverkehrsdienst vermeldet A2 Richtung Hannover zwischen Erxleben und Bornstedt. 4 Kilometer Stau und stockender Verkehr an einer Baustelle, 20 Minuten Verzögerung. Vorsicht auf der A2 Richtung Hannover zwischen Hämelerwald und Lehrte Ost. Liegen Plasteteile auf der Fahrbahn. A9 Richtung München am Schkeuditzer Kreuz in der Überfahrt zur A14 Richtung Dresden. Behinderungen durch einen defekten LKW. Auf der B2 zwischen Abzweig Oitsch und Wittenberg. Stau wegen Bauarbeiten, 20 Minuten Verzögerung. Und die B285 Dorndorf-Mellrichstadt ist zwischen dem Abzweig Fischbach-Rhön und Kaltennordheim nach einem Unfall gesperrt. Soweit der MDR Kulturverkehrsdienst, genau 6.35 Uhr.
1: 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Jetzt aus Leipzig, Antonie.

0: Antoni, Salt Town, regionale Künstlerinnen und Künstler hier bei MDR Kultur und Klassiker der Musikgeschichte, Peter Licht auf dem Sonnendeck. Viel Spaß.
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0: Peter Licht. Suchen Sie ihn auf dem Sonnendeck. Bei MDR Kultur, 6.42 Uhr.
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0: Und ich weiß es gar nicht. Hatte denn das Raumschiff Enterprise auch ein Sonnendeck? Am 8. September 1966, vor 60 Jahren, konnten amerikanische Fernsehzuschauerinnen und Zuschauer erstmals das Raumschiff Enterprise bestaunen, ausgestattet mit 400 Mann Besatzung, mit einem Transporter, mit dessen Hilfe man beamen kann, Photonen, Torpedos, mehrfache Lichtgeschwindigkeit, Warpgeschwindigkeit irgendwann. Das Fluggerät auf einer langen Reise durch die unendlichen Weiten des Alls. Mittlerweile ist das Star Trek-Unternehmen und Universum auf 13 Spielfilme, eine ganze Reihe weiterer Film- und Animationsserien angewachsen. Und musikalisch ist dieses Thema unendlich wertvoll. Man könnte auch sagen, es wurde unendlich strapaziert. Das Raumschiff Enterprise zum 60. Geburtstag musikalisch gesehen und gehört im Stichtag von Thomas Hartmann.
2: In einer Folge der zweiten Staffel der 2022 gestarteten Star Trek-Serie Strange New Worlds mit dem durchaus passenden Titel Subraumrhapsodie geschieht Außergewöhnliches. Die Mannschaft hebt zu singen an im Dienst. Natürlich gibt es dafür eine Erklärung.
3: Stellen Sie sich ein Areal im Raum vor, wo Quantenunschärfen so schnell und willkürlich zerfallen, dass sich neue Realitäten bilden. Und in einer dieser Realitäten singt man unkontrolliert.
4: Eine Musical-Realität?
3: In der Tat.
5: This news really changes everything.
2: Eigentlich ist die Erläuterung noch länger, plausibler, wenn man so will. Aber hier ist es doch offensichtlich. Es muss was irgendwie Wissenschaftliches gesagt werden, damit die Mannschaft singt. Denn das ist die Idee, ein Star Trek Musical aufzuführen. Nun haben Star Trek Akteure allerdings nicht immer erst eine Musical-Realität betreten müssen, um zu singen. William Shatner zum Beispiel nicht, alias Captain Kirk. Der liefert 1968 ein Album ab unter dem Titel The Transformed Man. Und das bewegt sich irgendwo zwischen einer Shakespeare-Lesung und adaptierten Popsongs im Sprechgesang. Unverkennbar arbeitet Mr. Shatner mit vollem Einsatz und er hat einen Hang zum Pathos. Höhepunkt: das Ende des Bob Dylan-Covers Mr. Tambourine Man.

0: Star Trek trifft Herr der Ringe oder wenn Kirk nun ja singt, muss das Spock natürlich auch. Leonard Nimoy singt die Ballade von Bilbo Beutlin. Tatsächlich bringt der Vulkanier 5 Langspielplatten zwischen 1967 und 1970 heraus. Erstaunlich viel und das macht stutzig. Im Allgemeinen heißt es ja, das Raumschiff Enterprise ab 1966 zunächst eher über die Fernseher rumpelte als flog. Nur mache ich doch nicht Schallplatten mit den Hauptdarstellern einer Serie, die nur knapp am Misserfolg vorbeifliegt.
1: Logisch. Faszinierend logisch.
0: Dass Nichelle Nichols alias Uhura Musik produziert, verblüfft wenig. Sie singt ja auch in Star Trek, ganz ohne Musical-Realität. Vor der Enterprise trat die Sängerin mit Duke Ellington auf oder Lionel Hampton. 1967 liefert Nichelle Nichols mit Down to Earth ein Album mit Pop- und Jazz-Standards.
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0: Klassische Pop- und Jazz-Songs, aber mit ironischem Touch serviert, tragen auch Next Generation Data Brent Spiner durch sein Album All Yellow Eyes Is Back. Und bei diesem Song hier holt er sogar Captain Picard, Worf, Riker und Geordi mit dazu. Damit geht der rasche Flug durch die klangvollen Enterprise-Weiten schon wieder zu Ende. Ein Stück darf da nicht fehlen, weil es quasi das Star Trek-Universum musikalisch zusammenhält, nämlich das Star Trek-Thema, einst geschrieben von dem zweimal für den Oscar nominierten Alexander Courage. Die meisten Filme, für die er ansonsten komponiert hat, sind in Galaxien verschwunden, die nie ein Mensch zuvor gesehen hat. Aber er hat halt diesen einen Hit geschrieben, den es braucht.
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0: Der Elfenreigen aus Ein Sommernachtstraum von Felix Mendelssohn Bartholdy bei MDR Kultur am Morgen. Und Sie haben vielleicht Lust auf ein schönes Klavierkonzert in Magdeburg. Dann kommt diese Empfehlung von Antje Übel sehr passend.
1: Der Pianist Chris Jarrett verbindet Jazz mit Klassik, Avantgarde und Weltmusik und spielt dabei mit viel Energie. Der in den USA geborene Musiker lebt seit vielen Jahren in Deutschland und gilt als ausgesprochen eigenwilliger Kopf am Klavier.

0: Chris Jarretts Repertoire reicht von atonalen Miniaturen über Sonaten und Filmmusik bis zu Ballett und Oper. Was all die unterschiedlichen Einflüsse verbindet, ist vor allem sein sehr persönlicher Zugriff auf das Klavier, virtuos, impulsiv und immer für eine Überraschung gut. Heute ist Chris Jarrett mit einem Konzert im Forum Gestaltung in Magdeburg zu erleben. Los geht's um 19.30 Uhr.
1: Das Konzert des Pianisten Chris Jarrett, die Empfehlung von Antje Übel. Ich unterstütze diese Empfehlung ausdrücklich. Ich habe Chris Jarrett gehört. Macht viel Freude. 7 Minuten vor 7.

Bob Dylan bei MDR Kultur am Morgen in 4 Minuten die 7 Uhr Nachrichten. Kleine Erinnerung an den Monat April 2026. Da gab es eine gemeinsame Stellungnahme von Kulturinstitutionen Sachsen-Anhalts. Alle relevanten Kulturplayer waren mit dabei bei einer Warnung vor einer nationalistisch ausgerichteten Kulturpolitik in Sachsen-Anhalt. Gemeint war das AfD-Programm mit dem Vorsatz, eine neue patriotische Kulturpolitik zu praktizieren. Und nun, nach der Landtagswahl, wie sehen Kulturakteure das Ergebnis? Ein Thema in der kommenden Stunde hier bei MDR Kultur am Morgen. Genau, Kitty Leaf. Sweet Dreams.

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2: Um 7 Uhr mit Susanne Lemke. Die CDU Sachsen-Anhalt hat nach dem Absturz bei der Landtagswahl personelle Konsequenzen angekündigt. CDU-Landeschef und Ministerpräsident Sven Schulze erklärte am Abend nach einer Vorstandssitzung, auf einem Sonderparteitag Ende November, Anfang Dezember werde der gesamte Landesvorstand neu gewählt. Er wolle nicht erneut antreten. Der Wittenberger Unionsfraktionsvize Sepp Müller kündigte seine Kandidatur für den Landesvorsitz an. In Berlin haben nach der Landtagswahl in Sachsen-Anhalt am Abend mehrere tausend Menschen gegen die AfD protestiert. Die Polizei sprach von rund 5000 Demonstranten am Brandenburger Tor. In Halle versammelten sich mehrere hundert Menschen zum Protest. Wie die Polizei dem MDR mitteilte, wurden aus einer Luftdruckwaffe Schüsse auf Teilnehmer der Anti-AfD-Demonstration abgegeben. Ein Mensch sei leicht verletzt worden. Die Polizei habe Ermittlungen aufgenommen. Nach dem Wahldebakel in Sachsen-Anhalt fordert CDU-Parteivize Michael Kretschmer von seiner Partei ein Umdenken. Der sächsische Regierungschef sagte dem MDR, wenn die CDU in Zukunft andere Wahlergebnisse wolle, müsse sich grundlegend etwas ändern. Er könne nicht mehr hören, dass man Politik besser erklären müsse. Es gehe um handfeste Inhalte wie Energiepolitik, Sozialreformen oder Regulierung. Da seien die Menschen in Sachsen-Anhalt zu Recht unzufrieden. Der Thüringer CDU-Generalsekretär Niklas Wassmann warnte davor, in Rituale zu verfallen. Man müsse darüber reden, warum die Menschen die CDU nicht mehr wählten. Zwei Tage nach der Landtagswahl werden im Burgenlandkreis heute Stimmzettel nachgezählt. Das teilte der Kreiswahlleiter am Abend mit. Einen Grund nannte er zunächst nicht. Betroffen sind demnach einzelne Gemeinden in den Wahlkreisen Weißenfels, Naumburg und Zeitz. Die Nachzählung soll um 10 Uhr beginnen und ist öffentlich. In Berlin werden heute die Ergebnisse der neuen PISA-Studie vorgestellt. Dafür wurden im vergangenen Jahr bundesweit rund 6.700 Schülerinnen und Schüler im Alter von 15 Jahren getestet. Dabei ging es um grundlegende Kompetenzen wie Lesen, Mathematik und Naturwissenschaften. PISA ist die international größte Schulleitungsstudie bei 15-Jährigen. Weltweit nahmen mehr als 760.000 Jugendliche aus mehr als 90 Ländern teil. Bei der letzten Erhebung 2023 hatten die deutschen Schüler so schlecht abgeschnitten wie noch nie. Das waren die Nachrichten.
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3: Die Temperaturen gemessen um 6 Uhr. Der Brocken leicht bewölkt, nach Nebel 14 Grad, Chemnitz fast wolkenlos 18, Dresden fast wolkenlos 16, Eisenach leicht bewölkt 16, Erfurt fast wolkenlos 16, Fichtelberg wolkenlos 16, Gera wolkenlos 17, Görlitz wolkenlos 17, Halle wolkenlos 14, Leipzig wolkig 18, Magdeburg fast wolkenlos 16 und Meiningen wolkenlos bei 14 Grad. Die Vorhersage heute von Südthüringen bis zur Oberlausitz-Heiter, sonst gelegentlich einige Wolken. Am Nachmittag von Nordwesten ja zunehmend bewölkt mit einigen Schauern. Höchstwerte heute 25 bis 31 Grad. Es weht ein böig auffrischender Südwestwind. Morgen anfangs in Ostsachsen noch Sonne, sonst oft stark bewölkt mit Regenschauern. Am Nachmittag in Thüringen und in Sachsen-Anhalt Auflockerungen und Sonne. Höchstwerte morgen 19 bis 24 Grad. Es wird windig sein. Und am Donnerstag teilweise Frühnebel oder Wolken, verbreitet Sonne, meist trocken und mäßig warm. Der MDR Kulturverkehrsdienst, A2 Richtung Hannover, zwischen Irxleben und Alsleben, 8 Kilometer Stau und stockender Verkehr an einer Baustelle, 30 Minuten Verzögerung. Auf der A4 Richtung Görlitz zwischen Niederseifersdorf und Kodersdorf ist der Tunnel Königshainer Berge wegen eines defekten Fahrzeugs gesperrt. Auf der B2 zwischen Abzweig Oitsch und Wittenberg 2 Kilometer Stau wegen Bauarbeiten, 20 Minuten Verzögerung. Und die B285 Dorndorf-Mellrichstadt ist zwischen dem Abzweig Fischbach-Rhön und Kaltennordheim nach einem Unfall gesperrt. Soweit der MDR Kulturverkehrsdienst, 7:04.
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3: Mit Thomas Bille, guten Morgen.

Anais Mitchell bei MDR Kultur am Morgen. Und Reaktionen von Kulturschaffenden, von Kulturinstitutionen nach der Landtagswahl in Sachsen-Anhalt gleich hier bei MDR Kultur am Morgen. Herzlich willkommen.

0: Eckert bei MDR Kultur am Morgen 7:10 Uhr. Das Ergebnis der Landtagswahl in Sachsen-Anhalt ist bekannt. Ein überragender Erfolg für die AfD. Die kulturpolitischen Vorstellungen der AfD haben für manche Stirnrunzeln gesorgt. Eine patriotische Wende hat die AfD hier deutlich formuliert. Fokus auf deutsche Kultur. Staatliche Fördergelder sollen Projekten zugutekommen, die das deutsche Kulturerbe, regionale Traditionen und die Brauchtumspflege im ländlichen Raum erhalten. Und antideutsche Kunst, in Anführungszeichen, wird auch nicht mehr gefördert. Nur noch Dinge, die ein positives Deutschlandbild vermitteln. Das hat nicht jedem gefallen. Viele, viele Akteure aus der Kulturszene hatten in einer gemeinsamen Erklärung im April protestiert gegen diese Vorhaben der AfD. Es hat letztendlich nicht viel gebracht. Und nun, wie sind die Reaktionen in der Kulturszene auf den Erfolg der AfD bei dieser gewesenen Landtagswahl? Eine MDR-Kulturrecherche präsentiert von Vivian Fied.
1: Enttäuschung und Resignation sind spürbar. Sogar Tränen fließen bei den Interviews für diesen Beitrag. Denn trotz der vorherigen Umfrageergebnisse zeigen sich viele Kulturschaffende Sachsen-Anhalts geschockt von dem hohen Wahlergebnis für die AfD.
2: All das, wofür ich stehe, ist etwas anderes, als was jetzt passiert ist. Und ich stehe da natürlich zusammen mit den Künstlern. Und es war in den letzten Wochen so eine große Kraft zu spüren und ein großer Zusammenhalt. Und auch die letzten Tage haben gezeigt, dass die Demokratie auf dem Vormarsch ist und nichts anderes. Und jetzt kommt dieses Wahlergebnis, was mich persönlich einfach umhaut.
1: Sagt etwa Manon Bursian von der Kunststiftung des Landes Sachsen-Anhalt. Im Falle einer AfD-Regierung befürchtet sie die Beschneidung der Kunstfreiheit und das ginge mit zeitgenössischer Kunst nicht zusammen. An Aufgeben sei für sie jedoch nicht zu denken. Als nächstes will sie sich mit anderen Stiftungen zusammenschließen.
2: Weil das ist das, was wir können. Gemeinsam handeln, Dinge initiieren und lautstark uns äußern.
1: Auch die Präsidentin des Landesmusikrats Sachsen-Anhalt sieht große Probleme auf sich zukommen. Jutta Schnitzer-Ungefug zeigt sich vor allem über den Plan der AfD besorgt, die Schulpflicht aufzuheben, worunter auch die musikalische Bildung leiden könnte.
3: Ganz viele Studien zeigen, dass je mehr Musikunterricht auch in jungen Jahren in der ersten, zweiten, dritten Klasse unterrichtet wird, umso besser gestalten sich die kognitiven Fähigkeiten junger Menschen.
1: Einen starken Einschnitt befürchtet die Vorsitzende des Landesmusikrats auch bei der Vergabe von Fördermitteln. Diese könnte zum Beispiel zahlreiche Musikfestivals beeinträchtigen.
3: Wenn dort dann es so sein wird, dass es Restriktionen gibt, dass es Vorgaben gibt, was künftig gefördert werden kann, dann ist das ein Riesenproblem für eine kulturschaffende Nation, wie wir das in Deutschland seit Hunderten von Jahren sind. Also wenn ich mir vorstelle, dass es heißt, wir fördern patriotische Musik, dann ist für mich die Frage, wo beginnt es, wo endet es? Nehmen wir Georg Friedrich Händel, der mit 18 Jahren aus Deutschland wegging, nach England ging. Dürfen wir den dann noch spielen?
1: Überhaupt von einer AfD-Regierung gefördert zu werden, das ist eine Sorge der Kulturschaffenden. Daran schließt sich die Frage, ob man die Förderung dann annehmen möchte. Für den Intendanten der Köthener Bachfesttage, Volkert Ude, ist klar, dass er kein Geld von einer, Zitat, rechtsnationalen Landesregierung annehmen wird.
4: Weil wir nicht wollen, dass Johann Sebastian Bach und seine Kunst missbraucht wird, wie das zu anderen Zeiten schon geschehen ist. Wir müssen uns dann um andere Finanzierungsquellen außerhalb des Bundeslandes bemühen und das werden wir auch schaffen.
1: Auch das Theater von Sachsen-Anhalts Landeshauptstadt Magdeburg ist von der Finanzierung durch das Land abhängig. Demnächst wird es einen neuen Vertrag mit der Stadt und auch dem Land aushandeln müssen. Bis dahin plant das Haus aber weiterzumachen wie bisher, mit möglichst gutem Theater. So Schauspieldirektor Bastian Lomschee.
5: Wir beschäftigen uns mit der Stadt und mit dem Land und mit den politischen Verhältnissen. Und das wollen wir auch genauso weitermachen. Über was wir allerdings auch nachgedacht haben, ist, wie man jetzt kurzfristig Räume schaffen kann, um verstärkt ins Gespräch zu kommen noch mit den Menschen vor Ort.
1: Dabei müssen die Gespräche nicht zwangsläufig politisch aufgeladen sein, sondern können auch einfach nur ablenken, erklärt der Schauspieldirektor. Auf das Zusammenkommen durch Kunst und Kultur setzt auch der Intendant der Händel-Festspiele Florian Amort.
6: Man kann künstlerisch Ideen finden, vielleicht Antworten finden und eben da Antworten zu geben, die eben nicht politisch oder finanzieller Natur sind, sondern eben kreativ und mit Emotionen und da einen Weg zu finden. Und das wäre ein Beitrag, den ich mir wünsche und den hoffe ich auch erfüllen zu können im nächsten Jahr.
1: Kunst- und Kulturschaffende in Sachsen-Anhalt suchen derzeit nach Wegen, die Kulturlandschaft des Landes weiterhin vielfältig zu gestalten. Auch wenn derzeit noch nicht klar ist, wer Sachsen-Anhalt regieren wird und auf welche Herausforderungen sie in naher Zukunft stoßen werden.
0: Die MDR-Kulturrecherche, präsentiert von Vivian Fied. Informationen zur Landtagswahl, Reaktionen von Kulturschaffenden natürlich auch im Netz unter mdr.de/Kulturnachrichten. Diese Empfehlung um 7:16 Uhr. Die Grucki Gang und Lina Mali. Italienisch lernen wäre eigentlich auch mal eine Idee, oder? Damit das hier mal ein bisschen klappt mit der Aussprache. Himmel, Herrgott. Schmeiß Hirn vom Himmel. Guten Morgen.

0: Die Komposition von Erik Satie bei MDR Kultur am Morgen. Dem Philosophen Søren Kierkegaard möchte ich an dieser Stelle empfehlen. Mit dem Satz: Vergleichen ist das Ende des Glücks und der Anfang der Unzufriedenheit. Oder anders formuliert: Vergleich mit anderen ist der direkte Weg ins Unglück. Das hatten die Erfinder der PISA-Studie irgendwie nicht auf dem Schirm, glaube ich. Seit 26 Jahren untersucht die PISA-Studie die schulischen Fähigkeiten von 15-Jährigen. Ich weiß nicht, ob irgendetwas besser geworden ist. Auf jeden Fall wird heute die aktuelle Studie wieder mal vorgestellt. Und es geht natürlich um Kompetenzen wie Lesen, Mathe, Naturwissenschaften, klar. Das ist weitestgehend auch im Lehrplan vorgesehen. Und darüber hinaus, was sollten Schülerinnen und Schüler ihrer Meinung nach noch in der Schule lernen? Emilie Hegewald aus der ARD-Wissenschaftsredaktion hat sich in Karlsruhe umgehört.
1: Ich finde es halt sehr wichtig, über die deutsche Geschichte aufzuklären.
2: Auf jeden Fall mehr Politik und Sozialwissenschaft.
3: Demokratie wäre auch ganz wichtig.
4: Also ich finde, sollten lernen, wie man mit Steuern umgeht.
5: Steuerrecht.
4: Ich finde auch so mehr Sachen fürs Leben.
6: So was wie Satz des Pythagoras braucht eh kein Mensch, sage ich ehrlich. Das habe ich noch nie gebraucht.
7: 2 Stunden Sport und 2 Stunden Aufklärung über einen gesunden Lebensstil und Ernährung, weil man an unserer Gesellschaft sehr stark sieht, dass erstmal die Gesellschaft immer übergewichtiger wird. Und ich finde, neben Bildung ist halt die Gesundheit auch extrem wichtig.
8: Englisch auch verbessern.
9: Vielleicht eine Sprache, eine andere. Und vor allen Dingen soziales Verhalten sollten sie lernen.
10: Wie sie untereinander miteinander umzugehen haben.
11: Benimmkultur. Nicht nur Mathe und Deutsch, das gehört zwar auch dazu, ist auch wichtig. Aber ich finde auch, das, was auch wichtig ist, ist so mit Menschen umgehen.
12: Das Sozialleben finde ich wichtig, dass man vielleicht auch sehr viel Gruppenaktivitäten zusammen macht.
13: Und Kommunikation muss man auch dann lernen in der Schule.
14: Resilienz.
15: Lernkompetenz, dass man sich selbst aufschlaut und so.
9: Man sollte die Talente, die die Kinder haben, gezielt fördern. Das wäre schön.
0: Dass man sich aufschlaut. Aufschlauen, das ist ein schönes Wort, merke ich mir. Pflege ich ein in meinen Wortschatz. Und die aktuellen Ergebnisse der neuesten PISA-Studie besprechen wir heute Nachmittag 16.10 Uhr. Da sind wir verabredet mit dem Bildungsjournalisten Alexander Brandt. 7.23 Uhr, 7 Minuten vor halb acht. Ich weiß nicht, ob Stopok noch eine Idee dazu hat, aber ich glaube schon. Oder?
16: Okay, so können wir es machen.
0: Haha.
16: 1, 2, 1, 2.

Stopbock. Feine Ideen 2026 von seinem kommenden Album Hoppla Hoppla. Das erscheint dann am 9. Oktober. MDR Kultur am Morgen, 3 Minuten vor halb acht. Mhm.

0: 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Amy Winehouse bei MDR Kultur am Morgen, damit ist es 7.30 Uhr.
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0: Mit Claudia Leonhard, guten Morgen.
2: Guten Morgen. Wie wirkt sich eine mögliche AfD-Regierung auf die Kultur in Sachsen-Anhalt aus? Die Direktorin im Kunstmuseum Magdeburg, Annegret Labs, sagte im Gespräch mit MDR Kultur, vielen Wählerinnen und Wählern sei nicht klar gewesen, was die Stimme für die AfD für die Kultur bedeuten könne.
3: Das ist ja tatsächlich eine Frage des Wahlkampfes, der gemacht wurde. Also über Kultur wurde von Seiten der AfD in diesem Wahlkampf nur am Rande geredet. Die Informationen sind ja in andere Richtungen geflossen. Also wir haben es durchaus erlebt, dass wir im Gespräch gemerkt haben, dass die Menschen nicht wissen, dass Kultur und Bildung in diesen Bereichen so drastisch im Zentrum des Programmes stehen. Also ich meine, das wissen wir ja. Das ist eine emotionale Wahl. Und es wird jetzt unsere Aufgabe sein, ganz klar zu sagen, das und das steht da drin. Also es kann nicht euer Ernst sein. Also wir haben auch natürlich mit Menschen gesprochen, die AfD wählen und gesagt haben, naja, aber das wird schon nicht so schlimm kommen. Also das ist natürlich wirklich ganz fatal.
2: Nach der Wahl in Sachsen-Anhalt fordert der dortige Landesverband jüdischer Gemeinden, die gesellschaftliche Vielfalt zu schützen. Entscheidend für die Zukunft der Demokratie sei, dass auch nach Wahlen der Schutz von Minderheiten, eine lebendige Gedenkkultur und eine wehrhafte demokratische Kultur unerschütterlich bestehen blieben. Ole Steffen berichtet für Kultur kompakt.
4: Die Offenheit unserer Gesellschaft dürfe niemals in Frage gestellt werden, heißt es in dem Positionspapier des Jüdischen Landesverbandes. Er benennt zudem Ziele, die, Zitat, unverändert zukunftsgerichtet blieben, unter anderem der Schutz und die Stärkung jüdischen Lebens in Sachsen-Anhalt, die Sicherstellung religiöser Freiheit und kultureller Kontinuität sowie die Förderung jüdischer Bildung und Identität. Zudem sei wichtig der Ausbau von Sicherheits- und Präventionsstrukturen sowie eine konsequente Pflege und Weiterentwicklung der Gedenkkultur.
2: Der Naumburger Dom und der Merseburger Dom sind als Partnerbetriebe des nachhaltigen Reiseziels Saale-Unstrut ausgezeichnet worden. Das haben die Vereinigten Domstifter zu Merseburg und Naumburg mitgeteilt. Für sie sei die Partnerschaft Anlass, bestehende Aktivitäten sichtbar zu machen und die eigene Arbeit unter verschiedenen Nachhaltigkeitsaspekten weiterzuentwickeln. Dabei spielten insbesondere soziale und ökonomische Aspekte eine Rolle, sowie der Erhalt von Natur, Kulturlandschaft und Denkmalen. Rund 100 Denkmale öffnen bei den 33. Erfurter Denkmaltagen ab heute ihre Türen. Unter dem Motto Netzwerke, Orte verbindet, gibt es bis zum 13. September mehr als 150 Führungen, rund 30 Ausstellungen sowie Konzerte, Vorträge, Lesungen und Mitmachangebote. Antje Übel berichtet für Kultur kompakt.
5: Ein Schwerpunkt liegt in diesem Jahr auf der Zukunft historischer Kirchengebäude. Eröffnet werden die Denkmaltage heute in der Schottenkirche. Dort ist derzeit eine Ausstellung zur möglichen Umnutzung des Gotteshauses zu einer ökumenischen Jugendkirche zu sehen. Zum Programm gehören außerdem zahlreiche Einblicke in sonst nicht zugängliche Orte. Erstmals beteiligt sich die denkmalgeschützte Defensionskaserne auf dem Petersberg mit einer Ausstellung zur freien Kulturszene Erfurts. Führungen gibt es unter anderem zu archäologischen Ausgrabungen auf dem Rathausparkplatz, durch die Domkrypta sowie zu aktuellen Baustellen an der Krämerbrücke.
2: Rund 100 Denkmale öffnen bei den Erfurter Denkmaltagen ab heute ihre Türen. Antje Übel berichtete.
0: Die Kulturnachrichten mit Claudia Leonhard. Vielen Dank.
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0: Schon wieder ein tolles Wort. Defensionskaserne. Großartig. Verteidigung, Verteidigung. Die Wettervorhersage heute von Südthüringen bis Oberlausitz heiter, sonst gelegentlich einige Wolken, am Nachmittag von Nordwesten her zunehmend bewölkt mit einigen Schauern. Höchstwerte heute 25 bis 31 Grad. Es weht ein böig auffrischender Südwestwind. Man fühlt sich wie in der Sahara, warum denn nur? Morgen anfangs in Ostsachsen noch Sonne, sonst oft stark bewölkt mit Regenschauern. Am Nachmittag in Thüringen und in Sachsen-Anhalt Auflockerungen und Sonne. Höchstwerte morgen 19 bis 24 Grad, dabei windig. Und am Donnerstag teilweise Frühnebel oder Wolken, verbreitet sonnig, meist trocken, aber mäßig warm. Der MDR Kulturverkehrsdienst A2 Richtung Hannover zwischen Erxleben und Alsleben. 8 Kilometer Stau und stockender Verkehr an

0: Baustelle, 30 Minuten Verzögerung. Auf der A4 Richtung Görlitz zwischen Niederseifersdorf und Kodersdorf ist der Tunnel Königshainer Berge wegen eines defekten Fahrzeugs gesperrt. A4 Görlitz Richtung Dresden am Grenzübergang Ludwigsdorf. 2 Kilometer Stau bei der Einreise, 20 Minuten Verzögerung. A72 Richtung Leipzig zwischen Stolberg Nord und Kreuz Chemnitz. 5 Kilometer Stau nach einem Unfall, 30 Minuten Verzögerung. Auf der B2 zwischen Abzweig Oitsch und Wittenberg, 2 Kilometer Stau wegen Bauarbeiten, 20 Minuten Verzögerung. Die B285 Dorndorf-Mellrichstadt ist zwischen dem Abzweig Fischbach-Rhön und Kaltennordheim nach einem Unfall gesperrt und im Saale-Orla-Kreis ist die Straße zwischen Timmendorf und Ruppersdorf nach einem Unfall gesperrt. Geblitzt wird auf der A14 Richtung Schwerin zwischen Wandsleben und Magdeburg-Stadtfeld. Soweit der MDR Kulturverkehrsdienst. Es wird 7.36 Uhr.
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0: Oasis. Die Brüder waren ja auch unlängst zu sehen beim Filmfest, gemeinsam auf dem roten Teppich zu ihrer Dokumentation. Einer Wiederversöhnung, wie schön war das denn? Und jetzt um 7.43 Uhr das.
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2: Wie nun weiter in Sachsen-Anhalt, im Osten, im ganzen einig Vaterland am Ende gar, das wir ja noch immer sind. Nun beginnen die Debatten. Es ist was los im Land und auch im Feuilleton. Frohgemute Ungewissheit im Aufklärungslabyrinth hat der Schriftsteller Lutz Rathenow passenderweise seine Kamenzer Rede überschrieben, die er übermorgen eben dort in der altehrwürdigen Klosterkirche St. Annen halten wird. Und von der die Sächsische Zeitung schon mal verrät, dass der aus Thüringen stammende Berliner Autor mit längerem Wohnsitz in Dresden darin Zusammenhänge von Poesie und Politik, praktischem Handeln, Weltbeeinflussungsplänen, dem Glück des Staunens und der Worte, die dies weitertragen wollen, behandeln wird. Er thematisiert, warum Aufklärung eher wirkt, wenn sie sich nicht als solche verkündigt, und spricht darüber, welches Werk Lessings ihn intensiv beeinflusst hat. Es war nicht der Nathan, lässt die Sächsische Zeitung schon mal gucken. Mehr wird aber noch nicht verraten. Wer es genau wissen will, muss am Donnerstag selbst nach Kamenz kommen. Wem dieser Tage aber anderes, zum Beispiel die Frage, ob der Osten blau wird, interessiert, der sollte an diesem übermorgen Abend vielleicht eher in die Dresdner Frauenkirche gehen. Denn Fakt ist, lesen wir in der Sächsischen Zeitung, immer weniger Menschen wählen die AfD aus Protest, sondern tun dies immer mehr aus Überzeugung. Welche Antworten findet die traditionelle Zivilgesellschaft darauf, die scheinbar immer mehr zusammenschrumpft? Sucht sie überhaupt noch danach oder findet sie sich allmählich mit der Normalisierung und Legitimierung der AfD ab? Darüber diskutieren am Donnerstag für den Podcast Debatte in Sachsen live in der Frauenkirche der Historiker Ilko Sascha Kowalczuk, die Publizistin Anne Rabe, der Schriftsteller Ingo Schulze und der Kabarettist Philipp Schaller. Allesamt kluge, dem politisch Blauen wohl eher nicht zugeneigte Leute, was die Frage aufwirft, warum man denn nicht einen von denen eingeladen hat, hätte man in Dresden doch bestimmt jemanden gefunden. In Sachsen-Anhalt muss man ja jetzt miteinander reden, denn die AfD-Regierung kommt, dafür wird das BSW schon sorgen, erklärt Alexander Suckel, der Chef des Literaturhauses Halle in der Frankfurter Allgemeinen. Denn die hat nachgefragt bei Kulturmenschen vor Ort, was sie nun erwarten, und schreibt, von Gelassenheit bis hin zu Existenzsorgen. Wer mit den Leitern kultureller und wissenschaftlicher Einrichtungen in Sachsen-Anhalt spricht, erhält sehr unterschiedliche Antworten auf die Frage, welche Folgen eine AfD-geführte Landesregierung vermutlich hätte. In der Musikwelt herrscht offenbar eine gewisse Gelassenheit. Die Händel-Festspielehalle sind das größte Musikfest und gewiss die international strahlkräftigste Veranstaltungsreihe des Landes. Im Stiftungskuratorium sitzt mit Udo Nistripke auch ein ehemaliges CDU-Mitglied, der inzwischen für die AfD im Stadtparlament von Halle agiert. Florian Amort, der Direktor des Händelhauses und Intendant der Händelfestspiele, beschreibt die Zusammenarbeit mit Nistripke im Kuratorium als bislang konstruktiv. Das Wahlergebnis, so Amort gegenüber der FAZ, ist ein Auftrag zum Dialog, auch mit der stärksten politischen Kraft im Land. Am Bauhaus in Dessau stellt man sich nach Angaben der Direktorin Barbara Steiner auf einschneidende Veränderungen ein. Und Manon Bursian, Direktorin der Kunststiftung des Landes, rechnet damit, dass eine AfD-geführte Kulturpolitik ihr die Mittel streichen werde, vielleicht sogar die Auflösung der Kunststiftung beschleunigen. ausschließen könnte. Solcher unmittelbaren Einflussnahme sieht sich Alexander Suckel in seinem von der Sparkassenstiftung der Stadt Halle und dem Publikum finanzierten Literaturhaus nicht ausgesetzt. Er selbst sei geschockt, aber auch nicht so pessimistisch. Resignation ist keine angemessene Haltung, erklärt er der FAZ, und dass er sich gut daran erinnern könne, welche Rolle Kunst und Kultur in der DDR gespielt hätten als Gegengewicht zur offiziellen Politik. Sachsen-Anhalt hat eine äußerst vitale Kunst- und Kulturszene, die sich jetzt auch nicht so einfach mit ein paar Dekreten einfangen lässt, so Alexander Suckel. Und damit guten Tag.
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0: Annette Louisan ist eine langjährige Begleiterin hier bei MDR Kultur. Vor 22 Jahren ihr Debütalbum Bohème, sehr, sehr erfolgreich, von 0 auf 100 in Rekordgeschwindigkeit. Jetzt, 22 Jahre später, ein neues Album, Sehnsucht, das erscheint am Freitag und darauf auch der Titel Weltuntergang. Annette Louisan in ihrer unnachahmlichen Art und Weise mit der entscheidenden Frage zum Thema.
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Das feine Stimmchen von Annette Louisanne, der Titel von ihrem Album Sehnsucht. Das Album erscheint dann am Freitag. Und in der kommenden Stunde besprechen wir das Landtagswahlergebnis Sachsen-Anhalt aus der Perspektive der jeweiligen Parteien, bei denen sich ja nur wenige freuen konnten über Zuwächse. Viele haben verloren. Was ergibt sich daraus? Für die Bundesebene, das besprechen wir in der kommenden Stunde. Wir sind verabredet mit dem Publizisten Albrecht von Lucke. Bis zu den Nachrichten. New Coldman, Sugar-Coated Pill.

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4: Um 8 Uhr mit Susanne Lemke. Die CDU Sachsen-Anhalt hat nach dem Absturz bei der Landtagswahl personelle Konsequenzen angekündigt. CDU-Landeschef und Ministerpräsident Sven Schulze erklärte am Abend nach einer Vorstandssitzung, auf einem Sonderparteitag Ende November, Anfang Dezember werde der gesamte Landesvorstand neu gewählt. Er wolle nicht erneut antreten. Der Wittenberger Unionsfraktionsvize Sepp Müller kündigte seine Kandidatur für den Landesvorsitz an. Thüringens Verfassungsschutzpräsident Stefan Kramer fordert für den Fall einer AfD-geführten Landesregierung einen anderen Umgang mit Geheimdienstinformationen. Dem Redaktionsnetzwerk Deutschland sagte er, wenn es konkrete Zweifel am Geheimschutz einer politischen Leitung gäbe, müssten Informationsrechte abgestuft und eingeschränkt werden. Das sei keine politische Sanktion, sondern Risikomanagement zum Schutz von Menschenleben und Geheimhaltung. Auch der Chef der Innenministerkonferenz, der Hamburger Innensenator Andi Grote und Thüringens Innenminister Georg Mayer plädieren für vorbeugende Schutzregelungen. In Berlin haben nach der Landtagswahl in Sachsen-Anhalt am Abend mehrere tausend Menschen gegen die AfD protestiert. Die Polizei sprach von rund 5000 Demonstranten am Brandenburger Tor. In Halle versammelten sich mehrere hundert Menschen zum Protest. Wie die Polizei dem MDR mitteilte, wurden aus einer Luftdruckwaffe Schüsse auf Teilnehmer der Anti-AfD-Demonstration abgegeben. Ein Mensch sei leicht verletzt worden. Die Polizei habe Ermittlungen aufgenommen. Auch aus Schwerin, Rostock, Essen und Potsdam wurden Proteste gegen einen Rechtsruck gemeldet. Zwei Tage nach der Landtagswahl werden im Burgenlandkreis heute Stimmzettel nachgezählt. Das teilte der Kreiswahlleiter am Abend mit. Einen Grund nannte er zunächst nicht. Betroffen sind demnach einzelne Gemeinden in den Wahlkreisen Weißenfels, Naumburg und Zeitz. Die Nachzählung soll um 10 Uhr beginnen und ist öffentlich. In Berlin werden heute die Ergebnisse der neuen PISA-Studie vorgestellt. Dafür wurden im vergangenen Jahr bundesweit rund 6.700 Schülerinnen und Schüler im Alter von 15 Jahren getestet. Dabei ging es um grundlegende Kompetenzen wie Lesen, Mathematik und Naturwissenschaften. PISA ist die international größte Schulleistungsstudie bei 15-Jährigen. Weltweit nahmen mehr als 760.000 Jugendliche aus mehr als 90 Ländern teil. Bei der letzten Erhebung 2023 hatten die deutschen Schüler so schlecht abgeschnitten wie noch nie. Das waren die Nachrichten.
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5: Die Temperaturen gemessen um 7 Uhr. Der Brocken leicht bewölkt 14 Grad. Chemnitz fast wolkenlos 19. Dresden wolkenlos 15. Eisenach leicht bewölkt 17. Erfurt fast wolkenlos 16. Fichtelberg fast wolkenlos 16. Gera fast wolkenlos 17. Görlitz wolkenlos 18. Halle wolkenlos 14, Leipzig leicht bewölkt 18, Magdeburg fast wolkenlos 16 und Meiningen fast wolkenlos 14 Grad. Die Vorhersage heute von Südthüringen bis zur Oberlausitz heiter. sonst gelegentlich einige Wolken, am Nachmittag von Nordwesten her zunehmend bewölkt, mit einigen Schauern, Höchstwerte 25 bis 31 Grad heute. Es weht ein böig auffrischender Südwestwind. Morgen anfangs in Ostsachsen noch Sonne, sonst oft stark bewölkt mit Regenschauern, am Nachmittag in Thüringen und in Sachsen-Anhalt Auflockerungen und Sonne. Höchstwerte 19 bis 24 Grad, dabei windig. Und am Donnerstag teilweise Frühnebel oder Wolken, verbreitet Sonne, meist trocken und mäßig warm. Der MDR Kulturverkehrsdienst. H2 Richtung Hannover zwischen Erxleben und Alsleben. 5 Kilometer stockender Verkehr an einer Baustelle. 20 Minuten Verzögerung. Auf der A4 Richtung Görlitz zwischen Niederseifersdorf und Kodersdorf ist der Tunnel Königsteiner Berge wegen Bergungsarbeiten gesperrt. A4 Görlitz Richtung Dresden. Am Grenzübergang Ludwigsdorf 2 Kilometer Stau bei der Einreise. 30 Minuten Verzögerung. A72 Richtung Leipzig zwischen Stolberg Nord und Kreuz Chemnitz. 7 Kilometer Stau nach einem Unfall, 30 Minuten Verzögerung. Auf der B2 zwischen Abzweig Oitsch und Wittenberg, 2 Kilometer Stau wegen Bauarbeiten, 20 Minuten Verzögerung. B184 Richtung Leipzig, zwischen den Abzweigen Reutsch und Schenkenberg, befindet sich eine ungesicherte Unfallstelle im Kurvenbereich. Die B285 Dorndorf-Mellrichstadt ist zwischen dem Abzweig Fischbach-Rhön und Kalten-Nordheim nach einem Unfall gesperrt. Die Straße zwischen Lobstedt und Rötha ist am Abzweig Karnsdorf nach einem Unfall gesperrt. Im Saale-Orla-Kreis ist die Straße zwischen Themendorf und Ruppersdorf nach einem Unfall gesperrt. Und geblitzt wird auf der A14 Richtung Schwerin zwischen Wandsleben und Magdeburg-Stadtfeld. Soweit der Verkehrsdienst, genau 8.05 Uhr.
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5: Mit Thomas Bille, guten Morgen.

Madness. C'est la vie bei MDR Kultur am Morgen. Ich weiß nicht, ob Sie schon mal ein Buch von Christoph Hein gelesen haben oder eine Verfilmung seiner Bücher gesehen haben. Wenn nicht, dann gibt es jetzt eine sehr, sehr schöne Einstiegsdroge in Sachen Christoph Hein. Ein Erzählungsbändchen. Noch dazu sehr, sehr schön gemacht, also auch zum Verschenken wahrscheinlich ideal. Christoph Hein, was mir zum Glück fehlt. Unser Buch der Woche, gleich vorgestellt von Ulf Heise.

0: In der Reihe schlimme Wörter bei MDR Kultur, Motherfucker, und in diesem Falle sage ich, Sarah Schuck darf das. Aber auch nur sie, Sarah Schuck, die am 15. September 41. Geburtstag feiert. Aber das nur am Rande, denn jetzt kommen wir zu unserem Buch der Woche. Und das ist nicht von irgendjemandem, sondern von einem Mann, der schon viele, viele Jahrzehnte in Kultursachen unterwegs ist. Christoph Hein, der sich nach eigenen Worten bemüht, mit der Kunst der Welt beizukommen. Wie Heiner Müller und Volker Braun unternahm er in der DDR unbewusst die Rolle des Aufklärers. Zugleich machte er sich mit Büchern wie Der fremde Freund, Horns Ende oder Der Tango-Spieler mehr und mehr einen Namen als Erzähler. Und dieser Tradition blieb er dann auch nach 1990 treu. Gerade ist eine neue Geschichtensammlung von ihm erschienen mit dem Titel Was mir zum Glück fehlt. Eine Empfehlung von Ulf Heise, unser Buch der Woche.
1: Märchen sind seit Ewigkeiten eine Konstante der Literaturhistorie. Klassiker wie Wilhelm Hauff, Clemens Brentano oder E.T.A. Hoffmann widmeten sich dem Genre emsig. Aber auch Hermann Hesse versuchte sich an dieser beliebten Gattung und verlieh ihr einen modernen Schliff. Dem Nobelpreisträger eifert Christoph Hein erkennbar nach, wenn er von einer magischen Schachtel berichtet, die ein Junge beim Stöbern auf dem Dachboden eines alten Hauses entdeckt.
2: Sie war aus Holzspan gefertigt und bunt bemalt mit kleinen Vögeln und Blüten, mit rosa Wolken und einer Tanzmaus im Tüllkleid. Die Bilder waren verblasst und man musste gute Augen oder eine gute Brille haben, um jedes Blütenblatt und Vogelbein erkennen zu können. Dennoch war die alte, verstaubte Schachtel sehr hochnäsig, so als sei sie noch immer jung und taufrisch und werde von allen umschwärmt und bewundert. Sie tat sehr von oben herab. Es war wirklich eine hochmütige, alte Schachtel.
1: Das Kästchen in Christoph Heins Prosasammlung erweist sich als eine Modifikation der Scheherazade aus dem antiken Bestseller »Tausend und eine Nacht«. Sobald man den Schlüssel in das Schloss steckt, sprudeln die absonderlichsten Geschichten aus der Box hervor. Sie wirken zwar äußerlich zutiefst skurril, beinhalten jedoch stets eine geheime moralische Botschaft, zum Beispiel, wenn es um einen Unternehmer geht, der sich als unbarmherziger Raffke entpuppt.
2: Mit seinen Geschäften war Kofke mehr als zufrieden, seine Ehe jedoch ging mehr schlecht als recht. Seine Frau Jennifer wollte ein Leben voll Spaß und Musik, Theater und Torten und meinte, das Geld sei auf der Welt nur dazu da, ausgegeben zu werden. Kofke aber war ein vernünftiger Geschäftsmann und erklärte ihr immer wieder, dass Geld nur den Zweck habe, noch mehr Geld hervorzubringen und der einzige Sinn von Reichtum sei es, sich Jahr für Jahr zu vergrößern.
1: Christoph Hein pflegt einen sehr nüchternen, ja spartanischen Stil. Diese Schmucklosigkeit kreideten ihm Kritiker oft an. Doch hinter seiner Form des Schreibens verbirgt sich eine Methode. Er möchte Biederkeit demaskieren und entlarven. Manchmal entwickelt er indes urplötzlich eine geradezu romantische Ader, die von der Machart her dem kleinen Prinzen von Antoine de Saint-Exupéry ähnelt. So etwa in einer Story über ein allzu schlaues Mädchen.
2: Als die kluge Katinka alt genug war, um zur Schule zu gehen, hörte sie sich aufmerksam an, was der Lehrer zu sagen hatte, der den Kindern das Alphabet beibringen und sie über alles auf der Erde unterrichten sollte. Nachdem er den Kindern von den Weltmeeren am Ende der Welt erzählt und ihnen das Weltall beschrieben hatte, stand sie von ihrem Platz auf und fragte: »Und was kommt dann?« »Weiß der Teufel, woher soll ich das wissen?« erwiderte der Lehrer erbost und schickte das Kind heim.
1: Versteckte Anspielungen prägen die wundersamen Episoden von Christoph Hein durchweg. Am imposantesten zeigt sich diese Eigenheit an einer Mär, die auf Hans Christian Andersens Sage »Die kleine Meerjungfrau« fußt.
2: Wenn sie das Schloss verließen und mit der Kutsche durch Kopenhagen und Dänemark fuhren, blieb Ebba stets im Wagen sitzen. Was die Dänen verstanden, da man mit einem Fischschwanz nicht durch die Straßen laufen konnte. Und wann immer sie öffentlich auftreten musste, saß sie in einem königlichen Rollstuhl, ihre Beine waren mit einer Decke verhüllt, so dass der Glaube an die Meerjungfrau bis zu ihrem Tod und darüber hinaus nie angezweifelt wurde und die Dänen sich bis heute ihrer Meerjungfrauenkönigin rühmen.
1: Sobald Christoph Hein seinen erzählerischen Kosmos öffnet, fühlt man sich an Aladdin erinnert, der seine Wunderlampe reibt. Zum Glück werden seine Ausflüge ins Mystische und Rätselhafte immer wieder durch puren Realismus geerdet.
0: Ulf Heise über den neuen Erzählband von Christoph Hein, Was mir zum Glück fehlt, erschienen in der Inselbücherei, Band 1563. 106 Seiten, 16 Euro, unser Buch der Woche hier bei MDR Kultur. 8:17 Prince, Sign of the Time.

Sign of the Time. Prince, verstorben 2016, vor 10 Jahren, auf dem Album Timeless. Da haben Sie jetzt noch mal einen aktuellen Überblick über diese Karriere, diese Turbo-Karriere von Prince über 4 Jahrzehnte, vom Wunderkind zum Weltstar und dann viel zu früh verstorben. MDR Kultur am Morgen, 8:21 Uhr, 9 Minuten vor 8:30 Uhr.

0: Macy Gray bei MDR Kultur. Macy Gray trifft hier im Programm Hotel Rimini, Bekannte von früher. Guten Morgen.
1: Deine Bekannten von früher sind Unternehmensberater und dein bester Freund.

0: zu kürzen. Der Regierungsentwurf sehe derzeit lediglich 3 Millionen Euro vor, 1,6 Millionen Euro weniger als im Vorjahr. Wie sich diese Kürzungen auswirken könnten, dazu sagte Lorenz Overbeck, Geschäftsführer des Bundesmusikverbands Chor und Orchester.
1: Also der Fonds ist mehr als die Summe seiner Projekte. Also wir können uns das nicht einfach so vorstellen, dass weil weniger Geld da ist, nur weniger Projekte gefördert werden. Das ist natürlich die eine Seite der Medaille. Die andere Seite ist, dass wir aus diesen Projekten erkennen, was funktioniert vor Ort. Wir können das multiplizieren, wir können die Ergebnisse zugänglich machen und wir können auch daran arbeiten, was sozusagen in Zukunft gebraucht wird. Wie können Vereine sich selbst besser für die Zukunft aufstellen? Das sind Themen wie Ganztag, wie GEMA, wie Bürokratiebelastung, wo wir als Bundesverband aus der Summe dieser Einzelförderung dann eben auch für die Szene agieren können. Das heißt, da würden wir einen großen Hebel sozusagen kleiner machen, wenn dort weniger Förderung ankommt.
0: Der Amateurmusikfonds stärkt den Angaben nach seit 2022 Chöre, Orchester, Musikvereine und Organisationen bei Projekten, Nachwuchsgewinnung und Vereinsentwicklung. Egal wie die Regierungsbildung nach der Landtagswahl in Sachsen-Anhalt aussehen werde, bei den Händel-Festspielen in Halle werde sich aus künstlerischer Sicht nichts verändern. Das sagte Intendant Florian Amort im Interview mit MDR Kultur. Er äußerte sich zuversichtlich, damit einen Beitrag zu leisten, um Menschen zusammenzubringen.
2: Ich glaube einfach an die Kraft der Musik, ich glaube an die Kraft von Händel auf die Kultur und ich glaube, die ist stark genug und diese Idee eben, die man hat hier als Händel-Festspiele, als wahrscheinlich das internationalste Festival, was in Sachsen-Anhalt gibt, dass die Bandbreite an Vielfalt, sowohl bei den Besuchern als auch bei den Künstlern, dass die halt trägt. Was man, glaube ich, sieht, ist, dass es, sagen wir mal, ein Ergebnis ist, wo man der Dialog wichtig ist, weil man eben sieht, die Ränder werden extrem, in der Mitte bröckelt und wo eben jetzt auch Dialog Bereitschaft von allen Seiten wichtig ist, um auch wieder so eine Gesellschaft zusammenzufügen, die so vereinzelt ist in ihren ganzen Segmenten, sage ich mal.
0: Amort will mit unterschiedlichen Zugängen zu Händels Musik Angebote für alle schaffen. Weitere Reaktionen auf den Ausgang der Landtagswahlen finden Sie auch online auf mdr.de/kulturnachrichten. In Erfurt werden heute weitere Stolpersteine im Gedenken an Opfer der Nazi-Herrschaft verlegt. Die Steine werden in den Stadtteilen Marbach und Daberstedt verlegt. Sie erinnern an Vater und Tochter der Familie Frank. Die inzwischen 94-jährige Ingeborg Geißler, geborene Frank, gehört zu den wenigen noch lebenden Zeitzeugen. Sie wurde von den Nationalsozialisten als sogenannte Halbjüdin verfolgt und kam im Alter von 12 Jahren kurz vor Kriegsende ins Konzentrationslager Theresienstadt. Wer landet auf der Shortlist für den Deutschen Buchpreis 2026? Am Vormittag gibt der Börsenverein des Deutschen Buchhandels die 6 nominierten Bücher bekannt. Chancen haben auch einige ostdeutsche Autorinnen und Autoren. Anne Wiehan berichtet für Kulturkompakt.
3: Ins Rennen um den Deutschen Buchpreis gehen die Dresdner Schriftstellerin Peggy Mädler mit Selbstregulierung des Herzens sowie der Schriftsteller Ingo Schulze mit Das Wasser im August. Auch der Lausitzer Autor Lukas Rietschel darf sich mit seinem Roman Sanditz Hoffnungen machen. Ebenfalls auf der Longlist stehen die Berliner Autorin Helene Bukowski, die bereits für den Preis der Leipziger Buchmesse 2026 nominiert war, die Leipzigerin Lilly Tolkien sowie die am Leipziger Literaturinstitut ausgebildeten Autorinnen Valeria Gordev und Jade Yasemin Önder.
0: Wer von Ihnen es von der Longlist auf die Shortlist des Deutschen Buchpreises schafft, das wird heute Vormittag bekannt gegeben.
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4: Die Wettervorhersage heute von Südthüringen bis zur Oberlausitz heiter, sonst gelegentlich einige Wolken. Am Nachmittag von Nordwesten her zunehmend bewölkt mit einigen Schauern. Höchstwerte 25 bis 31 Grad. Es weht ein böig auffrischender Südwestwind. In der kommenden Nacht zunehmend bewölkt mit einigen Schauern. Die Temperaturen gehen zurück auf 18 bis 13 Grad. Morgen anfangs in Ostsachsen noch Sonne, sonst oft stark bewölkt mit Regenschauern. Am Nachmittag in Thüringen und in Sachsen-Anhalt Auflockerungen und Sonne. Höchstwerte morgen 19 bis 24 Grad. Es wird windig sein. Und am Donnerstag teilweise Frühnebel bzw. Wolken, verbreitet Sonne und meist trocken, aber mäßig warm. Der MDR Kulturverkehrsdienst A2 Richtung Hannover. Zwischen Erxleben und Alsleben 5 Kilometer stockender Verkehr an einer Baustelle. 20 Minuten Verzögerung. A4 Görlitz Richtung Dresden. Am Grenzübergang Ludwigsdorf 2 Kilometer Stau bei der Einreise. 30 Minuten Verzögerung. A71 Richtung Sangerhausen zwischen Münnerstadt und Bad Neustadt an der Saale liegt eine Metallstange im Baustellenbereich. A72 Richtung Leipzig zwischen Stolberg

0: Hort und Kreuz Chemnitz, 7 Kilometer Stau nach einem Unfall, 30 Minuten Verzögerung auf der B2 zwischen Abzweig Oitsch und Wittenberg, 2 Kilometer Stau wegen Bauarbeiten, 20 Minuten Verzögerung. Nach Unfällen sind folgende Straßen gesperrt: die B285 Dorndorf-Mellrichstadt zwischen dem Abzweig Fischbach-Rhön und Kalten-Nordheim, zwischen Lobstedt und Röther am Abzweig Karnsdorf im Landkreis Harz, die Straße zwischen Röderhof und Neu-Runstedt im Saale-Orla-Kreis, zwischen Timmendorf und Ruppersdorf sowie im Salzlandkreis zwischen Borne und Biere am Abzweig Atzendorf. Geblitzt wird auf der A14 Richtung Schwerin zwischen Wandsleben und Magdeburg-Stadtfeld und auf der A17 Richtung Prag zwischen Dresden-Gorbitz und Dresden-Südvorstadt. Soweit der MDR Kulturverkehrsdienst, 8.36 Uhr.
1: 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Jetzt aus Magdeburg das Duo Guitarra de Aventura.

0: Hello, Texas, bei MDR Kultur am Morgen nach einer Landtagswahl in Sachsen-Anhalt, die wirklich viele Menschen gedanklich und körperlich beschäftigt. Natürlich auch die jeweiligen Parteispitzen in Berlin, die sich mit den Zahlen auseinandersetzen müssen. Worüber ich jetzt gerne spreche mit Albrecht von Lucke, Publizist und Redakteur für die internationalen Blätter für Politik. Seit langem unser Gesprächspartner hier bei MDR Kultur. Guten Morgen, Herr von Lucke.
1: Schönen guten Morgen, lieber Herr Bille, freue mich.
0: Und wir beginnen mit der CDU, die sich überhaupt nicht gefreut hat, dass sie ihr Ergebnis halbiert hat und nicht etwa verdoppelt hat. Und das auch mit einem Bundeskanzler Friedrich Merz, der im Wahlkampf, wenn er zu Besuch war in Sachsen-Anhalt, sehr, sehr diskret gehandelt wurde, um nicht zu sagen versteckt werden musste, weil es einfach rufschädigend möglicherweise gewesen wäre für die CDU in Sachsen-Anhalt. Wie geht die CDU in Berlin mit diesem Desaster um?
1: Ich habe noch nie einen Kanzler gesehen, der den Begriff Erschütterung in doppelter Hinsicht so zum Ausdruck gebracht hat. Friedrich Merz weiß, dass ihm nicht nur die Fälle in den eigenen Reihen davongeschwommen sind, sondern auch in der Bevölkerung. Und die Erschütterung war gleichermaßen doppelt zu spüren. Das Wahlergebnis ist ein solcher Einschlag für die Union, weil wir uns eines bewusst machen, dass zum ersten Mal eine rechtsextrem, als erwiesen rechtsextremistisch ausgewiesene Partei den Ministerpräsidenten, und davon bin ich überzeugt, auf kurz oder lang stellen wird, ist der finale Bruch mit dem, was früher die Union ausgemacht hat. Unter Franz Josef Strauß, die alte Maxime, rechts von der Union ist nur noch die Wanz. Jetzt ist da eine AfD, die der Union droht, das Feld abzunehmen. Und die persönliche Erschütterung von Friedrich Merz war zu spüren. Er weiß, dass er persönlich für diese Niederlage haftbar gemacht wird, also auch als Mann der Verantwortung gesehen wird. Und das, was gegenwärtig noch einmal die Bekräftigung im Parteivorstand war, war möglicherweise nur eine provisorische Stärkung im Zuge dieses Wahlkampfs, denn wir haben noch 2 Wochen Wahlkampf. Danach wird man sehen, ob seine Autorität in der Partei noch reicht oder ob die Kräfte, die langfristig auf den Kanzlersturz hinarbeiten, so stark sind, dass sie schon bald dazu schreiten, oder ob es eine mittelfristige Angelegenheit bleibt, die immer von einer Frage abhängt: Kann Merz irgendwie nur Autorität zurückgewinnen oder ist die final verloren? Und ich befürchte, Letzteres ist der Fall.
0: Ja, und wer steht dann bereit? Markus Söder oder wie?
1: Ja, der steht immer bereit, wie wir wissen. Ob die Partei ihn aber noch will, die CDU mit Sicherheit nicht. Das ist tatsächlich der Eindruck, den man haben muss. Denn Söder ist natürlich in der CDU nach wie vor der Laschet-Killer, um es deutlich zu machen. Dass er damals 2021 so brutal, nachdem er selber nicht gewollt wurde, Kampf gegen Laschet machte, ihn letztlich um die letzten Prozente brachte und damit wahrscheinlich auch Olaf Scholz zum Kanzler machte, das ist nicht vergessen. Und ein zweites kommt hinzu: Er hat auch in der eigenen CSU, nachdem er sich in den letzten Jahren ja eher als Food-Influencer betätigt hat und dem Ernst der Lage nicht immer Rechnung getragen hat, viel an Boden verloren. Er kämpft momentan ja eher selber gegen die Populisten in Bayern. Also Markus Söder ist nicht der Mann der ersten Wahl. Nein, alle schauen auf Hendrik Wüst, ob der es schafft. Und das ist die Zeit, die Merz noch bleibt, ob es Wüst noch schafft, einen starken Wahlsieg in Nordrhein-Westfalen unter dieser schwierigen Lage der Union herauszuholen. Gelänge Wüst das, dann wäre er mit seiner moderaten Art wahrscheinlich die erste Wahl für die Ablösung von Friedrich Merz.
0: Gut, zurück nach Sachsen-Anhalt, Albert von Lucke, und zu Parteien, die mit kleinen Zahlen sehr, sehr zufrieden sein können. Die SPD mit 9,3%. Man hatte ja teilweise Sorge, ob man überhaupt die 5%-Hürde schafft, ebenso wie die Grünen, die mit knapp 9% ihr bislang bestes Ergebnis bei Landtagswahlen in Sachsen-Anhalt erreicht haben. Das alles ist aber passiert zulasten der CDU. Die Wählerwanderung, die sind da nicht wirklich zielführend gewesen, die AfD zu schwächen. Ganz im Gegenteil, das hat überhaupt nicht geklappt. Und wie sehen Sie die SPD jetzt mit diesem Wahlergebnis aufgestellt? In einer Regierungskoalition, die vielleicht langsam aber sicher unattraktiv wird?
1: Die SPD ist ungeheuer schwach, auch wenn man konnte ja fast den Eindruck haben, diese 9% als die Renaissance der SPD feierte. Also die Tatsache, dass man diese 9%, die, wie Sie sagen, maßgeblich durch Leitstimmen zustande gekommen sind, übrigens auch die Ergebnisse der Grünen, die am wenigsten profitiert haben, waren bemerkenswerterweise die Linken. Die haben ein ausgesprochen schwaches Ergebnis erzielt. Alle anderen beiden Parteien haben davon profitiert, dass eine Wählerabwanderung von der CDU stattfand, in dem Wissen darum, dass Sven Schulze keinerlei Chance hat, auf Augenhöhe zu kommen. Aber dadurch ist der Abstand natürlich zu Ulrich Siegmund noch einmal massiv vergrößert worden. Die Deklassierung von Schulze ist auch dem Umstand geschuldet gewesen, dass die Wählerinnen und Wähler taktisch gewählt haben, um, das war das allererste Ziel, die absolute Mehrheit zu verhindern. Das ist gelungen. Aber natürlich bleibt eine SPD mit 9% weit entfernt davon, jemals wieder Volkspartei möglicherweise zu werden. Im Osten jedenfalls und im Bund ist sie auch da weit entfernt. Und die große Frage ist jetzt, wir haben die Absatzbewegung von Bärbel Baas in ziemlich radikaler Form von Friedrich Merz am Wahlabend erlebt. Da konnte man den Eindruck haben, die beiden sind nicht in einer Koalition, sondern Baas macht wieder in klassischer Manier gegen den Kältekanzler Merz Wahlkampf. Ja, das ist ja auch die Lage. Man kämpft um die Wahl schon in 2 Wochen in Mecklenburg-Vorpommern. Aber die große Frage danach ist, reicht überhaupt der Kitt in dieser großen Koalition, die ja schon lange keine große mehr ist, die wir im Bund haben, reicht der Kitt überhaupt noch, um die Fliehkräfte zusammenzuhalten? Oder versucht die SPD, sich gegen die Reformen von Merz zu positionieren? Dann wäre das gewissermaßen das inhaltliche Ende dieser Koalition. Insofern kommt Merz fast schon eine luthersche Position hierzu. Er muss hier stehen, weil er das kann. Und diese Reformen, das ist sein ja eigentliches Ziel und seine Aufgabe. Er muss sie durchführen, wenn auch zum Teil sicher moderiert oder modifiziert, beispielsweise Krankheitsmeldung am ersten Tag. Das kann weg, aber grundsätzlich, wenn er das Land nicht stärker wettbewerbs- und wirtschaftsfähig macht, dann ist er inhaltlich gescheitert. Dann käme zu seinem Scheitern als Person auch dieses Scheitern noch dazu. Das ist die große Aufgabe dieser Koalition.
0: So, und dann haben wir noch eine Partei, das Bündnis Sahra Wagenknecht, kurz BSW, was es geschafft hat, in den Landtag in Magdeburg einzuziehen, aber mit einigen Merkwürdigkeiten aufwartet, nämlich zum Beispiel mit der Idee einer Art Herrschaft der Weisen, ein unabhängiger Ministerpräsident, hochqualifizierte Spezialisten als Ministerinnen und Minister. Das kann man sich wünschen, aber mit der AfD wird dieser Wunsch wahrscheinlich nicht in Erfüllung gehen. Also wird das BSW nicht zum Steigbügelhalter für Ulrich Siegmund?
1: Das wird es am Ende werden müssen, denn das ist doch die eigentlich größte Ironie der Geschichte, dass ein BSW es schafft, nachdem es alle anderen Landesverbände zerstört hat. Wagenknecht, die Spalterin der Nation, hat es geschafft, die eigene BSW-Truppe erst in Brandenburg zu zerstören. Die gibt es faktisch nicht mehr. Dort ist mittlerweile ein ehemaliger BSW-Mann, SPD-Mitglied und Mitminister in der Regierung. Die Regierung in Thüringen wurde von Wagenknecht gesprengt. Katja Wolf hat ihre eigene Partei gegründet. Das BSW gibt es auch in Thüringen faktisch nicht mehr. Und das einzige Bundesland, in dem das BSW mit dem Namen Wagenknecht an der Spitze eingezogen ist, unter der alten Ägide, ist jetzt das Land Sachsen-Anhalt. Mit dem Argument von Wagenknecht, wir beseitigen die CDU-Regierung, um auf diese Weise auch Merz in Berlin zu kippen. Das heißt, sie hat sich im Wahlkampf als Steigbügelhalter angedient. Und die Vorstellung, dass man jetzt den erkorenen Messias, so ist ja Herr Siegmund faktisch gewählt worden und dort das Land gezogen, dass man ihn nicht wählt und eine Expertenregierung an die Macht bringt, ist doch regelrecht absurd. Das BSW hat nur eine Chance. Es kann nur hoffen, dass Siegmund es schafft, denn das ist ja sein primäres Ziel, jetzt 3 Abgeordnete aus der CDU, die ungeheuer geschwächt ist, nur noch 15 überhaupt hat, rauszuziehen, rauszukeilen und auf seine eigene Linie zu bringen, dann wäre das erste Ziel der AfD erreicht, das primäre Ziel, nämlich eine absolute Mehrheit mit dann den Überläufern zu schaffen. Gelingt das nicht, wird das AfD das BSW erpressen, indem es sagt, wenn ihr mit uns nicht eine vernünftige Regierung macht, dann gehen wir in Neuwahlen und dann wollen wir mal sehen, ob die Bevölkerung euch nicht durchfallen lässt, weil es dann gleich, die Bevölkerung dann gleich das Original, nämlich dass die AfD mit dem Messias Siegmund wählt. Also das BSW hat sich in eine ganz absurde Situation manövriert. Man ist jetzt ehemals Sahra Wagenknecht ganz links und radikal gestartet, bei den Wahlhelfern von Siegmund gelandet, der AfD als einer rechtsradikalen Partei. Absurder geht es kaum.
0: Das Stichwort Neuwahl haben Sie genannt und das Stichwort Neuwahl kam ziemlich schnell aus dem Munde von Ulrich Siegmund, der ja sein Ziel 45 plus verfehlt hat. Das hätte es sein müssen, um wirklich alleine regieren zu können. Nun nicht. Wie deutlich wäre denn die Präferenz, in Richtung Neuwahlen zu arbeiten, indem man die Gespräche dann letztendlich platzen lässt, beziehungsweise die als nicht erfolgreich erklärt?
1: Das ist ja ein ungeheuer nützliches Erpressungsmittel, muss man deutlich sagen. Zwar nicht gegenüber der CDU, da wird ja die Frage sein, denn er hat ja außer dem BSW keinerlei echte Koalitionsoption. Das weiß er ganz genau. Deswegen ist das erste Ziel die Herstellung einer, ich nenne es mal, fingierten absoluten Mehrheit durch Überläufer aus der CDU. Die gibt es. Es gibt die Gespräche schon lange oder das Potenzial gibt es. Das wissen wir. Die Harzer AfD, also die AfD-Fraktion des Harzes, ist weit konservativ, tendiert schon seit Jahren zu einer, so nannte sie es ja damals, nationalen und sozialen Strategie. Das liegt nahe bei der AfD. Also insofern mag es dazu führen, dass er die drei Personen, er braucht ja nur drei, gewinnt. Gelingt das aber nicht und findet sich das BSW nicht bereit, eine der AfD in den zentralen Punkten gemäße Politik mitzumachen, dann wird Siegmund dazu schreiten zu sagen, wir beenden diese Verhandlungen, gehen in Neuwahlen und machen damit mal hart gesprochen das BSW final platt und gehen auf absolute Mehrheit. Diese Strategie ist im Raum.
0: Das werden noch spannende Wochen und Monate. Wir werden viel zu besprechen haben, unter anderem auch gern wieder mit Albrecht von Lucke, Publizist und Redakteur für die internationalen Blätter für Politik. Herr von Lucke, ich sage herzlichen Dank.
1: Ich danke Ihnen, Herr Bille. Gerne auf bald.
0: MDR Kultur am Morgen, 8:54 Uhr, 6 Minuten vor 9 Uhr.

Cap Mo, bürgerlich Kevin Moore mit Handed Over hier zusammen mit dem Soweto Gospel Choir. Cap Mo, geboren am 3. Oktober, am Tag der Deutschen Einheit. Ich weiß nicht, ob ihm das bewusst ist. Das war MDR Kultur am Morgen. Einen schönen Tag mit diesem wunderbaren Programm wünscht Thomas Bille. Paul Mills, She's Flying Today.

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5: Um 9 Uhr mit Susanne Limke. Das BSW hat seine Forderung nach einem überparteilichen Ministerpräsidenten für Sachsen-Anhalt bekräftigt. Bundesko-Vorsitzende Amira Mohamed Ali sagte dem MDR, weder das Lager der AfD noch das der anderen 4 Parteien sei in der Lage, einen Ministerpräsidenten zu stellen. Der Vorschlag würde von jeweils einer Hälfte des Parlaments bzw. der Bevölkerung abgelehnt. Aus diesen gesellschaftlichen Gräben müsse man herauskommen. Eine überparteiliche Landesführung könnte mit wechselnden Mehrheiten regieren und so das ganze Parlament einbinden. Namen nannte Mohamed Ali nicht. Die CDU Sachsen-Anhalt hat nach dem Absturz bei der Landtagswahl personelle Konsequenzen angekündigt. CDU-Landeschef und Ministerpräsident Sven Schulze erklärte am Abend nach einer Vorstandssitzung auf einem Sonderparteitag Ende November, Anfang Dezember, werde der gesamte Landesvorstand neu gewählt. Er wolle nicht erneut antreten. Der Wittenberger Unionsfraktionsvize Sepp Müller kündigte seine Kandidatur für den Landesvorsitz an. Thüringens Verfassungsschutzpräsident Stefan Kramer fordert für den Fall einer AfD-geführten Landesregierung einen anderen Umgang mit Geheimdienstinformationen. Dem Redaktionsnetzwerk Deutschland sagte er, wenn es konkrete Zweifel am Geheimschutz einer politischen Leitung gäbe, müssten Informationsrechte abgestuft und eingeschränkt werden. Das sei keine politische Sanktion, sondern Risikomanagement zum Schutz von Menschenleben und Geheimhaltung. Auch der Chef der Innenministerkonferenz, der Hamburger Innensenator Andi Grote und Thüringens Innenminister Georg Mayer plädieren für vorbeugende Schutzregelungen. In Berlin haben nach der Landtagswahl in Sachsen-Anhalt am Abend mehrere tausend Menschen gegen die AfD protestiert. Die Polizei sprach von rund 5000 Demonstranten am Brandenburger Tor. In Halle versammelten sich mehrere hundert Menschen zum Protest. Wie die Polizei dem MDR mitteilte, wurden aus einer Luftdruckwaffe Schüsse auf Teilnehmer der Anti-AfD-Demonstration abgegeben. Ein Mensch sei leicht verletzt worden. Auch aus Schwerin, Rostock, Essen und Potsdam wurden Proteste gegen einen Rechtsruck gemeldet. Gerstungen im Wartburgkreis erwägt, Thüringen zu verlassen und nach Hessen zu wechseln. Wie die Thüringer Allgemeine schreibt, will Bürgermeister Daniel Stephan prüfen lassen, ob sich die Gemeinde als Teil Hessens besser entwickeln würde. Nun müsse der Gemeinderat über einen Prüfantrag entscheiden. Als Grund für den möglichen Wechsel wird unter anderem genannt, dass Gerstungen vom Land nicht ausreichend unterstützt werde. Das waren die Nachrichten. Das Wetter, die Temperaturen von 8 Uhr, auf dem Brocken Nebel 13 Grad, sonnig in Chemnitz bei 20, Dresden 17, Eisenach 17, in Erfurt 17 Grad, sonnig auf dem Fichtelberg bei 17, Gera 18, Görlitz 19 Grad, in Halle 16 Grad, sonnig in Leipzig bei 19, Magdeburg 17 und Meiningen sonnig bei 14 Grad. Heute heiter oder wolkig, am Nachmittag von Nordwesten her Schauer. 25 bis 31 Grad, böig auffrischender Südwestwind. Morgen viele Wolken und Schauer in Ostsachsen, am längsten freundlich. Am Nachmittag auch in Thüringen und Sachsen-Anhalt wieder Sonne. 19 bis 24 Grad. MDR Verkehrsdienst. A2 Richtung Hannover zwischen Kreuz Magdeburg und Alsleben. 9 Kilometer stockender Verkehr an einer Baustelle. A4 Görlitz Richtung Dresden am Grenzübergang Ludwigsdorf. 2 Kilometer Stau bei der Einreise. Und noch Unfall gesperrt. DB 285 Dorndorf-Mellrichstadt zwischen dem Abzweig Fischbach und Kaltennordheim. Soweit der Verkehrsdienst. 9:04 Uhr.
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6: Dazu begrüßt sie Ben Garrett Hernandez und weiter geht es mit der gestern begonnenen Lesung von Unser Haus mit Rutsche von Safia al-Baghdadi. Der Roman ist autobiografisch geprägt. Wie ihre Erzählerin Leila wuchs die Schriftstellerin und Schauspielerin al-Baghdadi in Saarbrücken auf. Ihre Mutter ist Französin, ihr Vater stammt aus dem Irak. In dem Buch geht es um eine Paradiesvogelfamilie. Zumindest sind sie das am Anfang. Leila und ihr Bruder Nuri führen mit ihren Eltern ein unbeschwertes Leben im Saarbrücken der 80er Jahre. Es wird Arabisch gesprochen, Französisch und Deutsch, und wenn das Geld fehlt, dann wird improvisiert. Die Geschwister wachsen zwischen verschiedenen Sprachen und Kulturen auf. Erzählt wird die Geschichte in weiten Teilen aus der Sicht der jungen Leila. Noch kann sie die Spannungen nicht wirklich greifen. Es gibt Konflikte zwischen dem Vater Babe, einem Überlebenskünstler aus Bagdad, und der bourgeoisen Schwiegerfamilie im Elsass. Und Leila dämmert bereits, dass das Leben nicht immer einfach ist. Mit ihrer Mutter spricht sie darüber, wann die Menschen eigentlich sterben. Es liest die Autorin.
7: Und Grand-Pi? Das war mein französischer Uropa. Zum Glück haben wir den noch. Ja, den gab es noch, aber das vergaß ich oft, weil wir ihn selten sahen. Dann ist er also ein Guter, der lange lebt? Der Beste. Und Oma Mami und Opa Papi? Maman hielt inne, blickte mir geradewegs in die Augen und schrie, Lulut, du darfst niemals, aber auch wirklich niemals auf einen zugefrorenen Fluss. Zwar war das nicht ganz die Antwort, die ich mir erhofft hatte, trotzdem verbuchte ich sie als kleinen Erfolg, denn für einmal hatte Maman sich nicht aus dem Staub gemacht. Also betete ich abends heimlich zusammen mit Tutu über das Samson-Bilderbuch gekauert zu Gott, zu Großonkel Francis, zu seinem Hündchen und zu all meinen toten Großeltern. War für die Katz, zumindest was Oma Mami und Opa Papi anging. Die beiden waren quicklebendig. Doch irgendjemand musste meine Gebete erhört haben, denn bald darauf durften wir sie endlich besuchen in ihrem Palast. Hätte ich bloß mal für etwas anderes gebetet. Der Swimmingpool. Ich bin 4,5 und der Garten meiner Großeltern erscheint mir riesig. Er umgibt das gesamte Haus. Ein Weg aus unebenen Schiefersteinen windet sich in einer weichen Linie über das Anwesen. Der Rasen ist saftig grün, in sanften Hügeln geschwungen, wie aus einem Märchenbuch. Das Grundstück ist von riesigen alten Bäumen begrenzt, Eichen und Buchen und Tannen. Prachtvolle Rosenstöcke, Kamelien und Buchsbäume säumen den Steinweg, üppige Bougainvilleen zieren die Hausfassade und an jeder Ecke des Gartens blühen in allen Farben die unterschiedlichsten Blumen. An diesem wunderbar verwunschenen Ort ist Maman aufgewachsen. Im Herzen des Gartens liegt ein großer Pool, darüber ein Gitter aus Kaninchendraht, um das Laub abzufangen und Tiere vor dem Ertrinken zu bewahren. Ich fühle mich hier fast wie Alice im Wunderland. Und Oma ist die böse Herzkönigin. Tutu findet das auch. Dabei hatten wir sie ganz anders in Erinnerung gehabt. Erst freute ich mich ja, als Maman, zwar mit Frosch im Hals und nur zaghaft klimpernden Armreifen, aber immerhin, ankündigte, dass wir die Großeltern im Elsass besuchen würden. Schließlich hatte ich bis dahin geglaubt, dass sie tot seien. Als ich Barbe fragte, warum Maman uns darüber belogen hatte, obwohl sie mir doch ständig einbläute, dass Lügen ganz schlimm sei und ich das niemals tun dürfe, lachte er nervös und druckste herum. Dann verwandelte er sich in ein Seeungeheuer, das mich fressen wollte, und wir versenkten die gesamte Wohnung 20.000 Meilen unter den Meeren. Mein kleiner Bruder Nuri durfte auch mitspielen. Er war ein Seestern, der alles in Gold verwandeln konnte, was er berührte. Eine Antwort auf Mamans Heimlichtuerei gab mir das zwar nicht, aber es war ein famoser Nachmittag. Auch als Barbe uns bei unserer Ankunft hier im Elsass in unserem Käfer die Auffahrt zur Villa hinauffuhr und Oma uns entgegengelaufen kam, auch da erhofften Tutu und ich uns noch große Abenteuer mit ihr. Welch ein Energiebündel! Noch ehe wir ausgestiegen waren, redete sie durchs offene Fahrerfenster auf Barbe und Maman ein, mit einer Stimme, die rührender als unser Motor klang. Sie quatschte, gestikulierte und lotste uns, an jedem ihrer Finger fantastisch funkelnde Klunker, aus denen sie sich nichts zu machen schien, und trug ansonsten ganz praktisch Anzughosen und eine Kurzhaarfrisur. Da glaubten Tutu und ich noch, sie ist wie Barbe, für jeden Spaß zu haben. Nun, da wir aber schon eine Weile hier sind, beginne ich zu verstehen, warum Maman sie so lange nicht besuchen wollte. Wenigstens Opa ist lieb. Zwar redet er nicht viel, wenn wir alle beisammen sind, aber er sieht lieb aus. Obwohl er ein Riese ist. Fast 8-mal Tutu, ich habe es nachgemessen. Er trägt eine dicke Hornbrille mit schwarzer Fassung und einen richtigen Bürstenhaarschnitt, wie ein Igel. Aber weil er eigentlich immer in einer Rauchwolke steht und milchiger Qualm sein versonnenes Lächeln umspielt, erinnert er mich eher an die rauchende Raupe aus Alice. Ununterbrochen pafft er Zigarre und trinkt Whisky. Die meiste Zeit des Tages verbringt er dabei in seinem Arbeitszimmer. Vermutlich, weil auch er Oma nicht erträgt. Ständig hackt sie auf ihm rum, genau wie auf Maman. Am häufigsten allerdings flucht sie über Barbe. Dabei ist er gar nicht da. Er hat uns nur hergebracht und musste dann sofort nach Saarbrücken zurück. Maman, die ihm mit nervösem Kaninchenblick beim Fortfahren nachschaute, sagte, wegen seiner Arbeit. Oma jedoch glaubt, dass Barbe sich nur amüsieren will. Ich verstehe Omas Problem nicht, wohl aber den Ton, und ich mag ihn nicht. Die Stimmung wird dann so beengt, mein Magen verkrampft sich jedes Mal und ich bekomme einen Knoten im Hals. Ich muss mir mal ansehen, was Opa in seinem Arbeitszimmer eigentlich genau macht. Das wird mich ablenken. Es gibt auch eine Hausangestellte, Mathilde, die für uns kocht und ansonsten ununterbrochen mit einem Staubwedel durch das Haus geistert, um die vielen Skulpturen und Kunstwerke zum Glitzern zu bringen. Nuri und ich dürfen die Kostbarkeiten nicht anfassen. Das war das Erste, was Oma uns einbläute, gleich nachdem wir angekommen waren. Aber das kennen wir ja schon von zu Hause. Ich halte mich daran. Nuri nicht. Gestern hätte er fast so ein prunkvoll bemaltes Ei fallen lassen, das im Wohnzimmer auf einer Kommode steht. Bestimmt für Ostern, aber nicht aus Schokolade. Wir haben nachgeschaut. Das Haus ist ein düsteres Labyrinth voller obskurer Möbel und Gemälde, in dem einzig das viele Gold und die Elfenbeinschnitzereien funkeln wie verwunschene Schätze. Besonders nachts fürchte ich mich. Nuri hat es gut. Er darf mit Maman im Gästezimmer übernachten. Ich aber muss ganz allein in Mamans ehemaligem Kinderzimmer schlafen. Zum Glück darf wenigstens Tutu bei mir bleiben. Das Rollo ist schwarz und mit den Figuren aus Walt Disneys Schneewittchen bedruckt. Die böse Hexe taucht mehrfach auf. Ich habe Angst, dass sie mich nachts aufsucht und töten will. Ich will nach Hause, zu Barbe. Hier im Haus aber ist mal wieder Zank. Oma hat eine neue gehässige Bemerkung über Barbe gemacht, woraufhin Maman in die Luft gegangen ist und Opa vergeblich durch seine Rauchwolke hindurch mit einzelnen Worten paffend zu beschwichtigen versuchte. Es wurde richtig laut zwischen Oma und Maman. Opa hat Nuri und mich daher in den Garten geführt und am Pool abgestellt. Es ist zu kalt, um schwimmen zu gehen. Außerdem kann Nuri noch gar nicht schwimmen. Und allein reinzuhüpfen, fände ich langweilig. Über dem Pool liegt sowieso das Gitter. Opa zeigt uns die Stelle, an der ein großes Loch im Draht ist. »Da nicht reinspringen«, sagt er überdeutlich und langsam, damit wir uns das auch ja merken. »Verstanden?« Nuri und ich nicken. Wobei Nuri strahlt wie ein Honigkuchenpferd und dadurch im Grunde verrät, dass er gar nicht zugehört hat, sondern in Gedanken weiß Gott wo bereits in irgendeiner Wunderwelt am Spielen ist. Er stiert regelrecht in das Loch, als würde es ihn magisch anziehen. Als Opa fort ist, tauche auch ich ab in meine Fantasie. Ich bin eine gestrandete Prinzessin auf einer Insel und über dem Meer tobt ein Orkan, während ich todesmutig am Strand stehend das Schiff des sagenumwobenen Seefahrers Sindbad aus dem Irak erwarte. Am grollenden Himmel fliegen Seemöwen herbei. Der Zyklon wirbelt sie hinfort. Die Gischt peitscht mir ins Gesicht. Wir müssen uns beeilen. Eine riesige Welle rollt auf uns zu. Ich will meinem Abenteuergefährten auf die Schulter hauen, um ihm zu signalisieren, dass wir uns schleunigst vom Meer entfernen und in den Dschungel in Sicherheit bringen müssen. Aber ich schlage in Luft. Als ich neben mich blicke, steht Nuri nicht mehr da. Wie hat er das angestellt? Mein Bruder ist einfach unsichtbar geworden. Ich schaue mich um, blicke hinter mich, doch er ist nirgends. Erst als ich durch das verbotene Gitterloch gucke, finde ich ihn. Kopfüber, Arme und Beine wie jener Seestern von sich gestreckt, den er für gewöhnlich so gerne spielt, schwerelos auf den Grund hinabsinkend. Sein dunkelblauer Wollmantel wälzt sich wie eine dahintreibende Alge. Er ist wirklich ein entzückender Seestern. Er sieht so schön aus, so friedlich, als hätte er in den Tiefen des Wassers das absolute Glück gefunden. Aus dem Haus dringt gedämpft der Streit der Erwachsenen. Jetzt erst ergreift mich Panik. Soll ich ins Becken springen und ihn rausfischen? Aber er wirkt viel zu vollgesaugt und schwer für mich. Himmel, warum muss er auch ausgerechnet Seestern spielen? Ich renne zum Haus hinüber und als ich um die Ecke laufe, entdecke ich, dass das Fenster zum Salon offen steht. Weit hinten im Raum giften Maman und Oma sich gegenseitig an, während Opa betreten abseits steht, wie ein Schauspieler, der seinen Einsatz verpasst hat und überlegt, wie er wieder in die laufende Szene einsteigen könnte. Ich schreie ihn durchs Fenster an. »Nuri!« Er reagiert nicht. Niemand reagiert. Ich muss ein weiteres Mal und noch eindringlicher schreien. Nuri! Da halten die Streithennen endlich inne und sehen gemeinsam mit Opa irritiert zum Fenster raus und zu mir. Ich möchte ihnen erklären, dass Nuri kopfüber im Pool liegt und dabei ist zu ersaufen, falls es nicht sogar schon zu spät ist, aber die Worte wollen mir einfach nicht einfallen. In mir tobt Alarm. Statt von Wörtern bin ich von Panik erfüllt. Und das einzige Wort, das in dem inneren Vakuum wie irre umherspringt, das einzige, das ich zu greifen und hinauszupressen bekomme, lautet »Nuri! Nuri! Nuri! Nuri!« Endlich kommen die Erwachsenen in den Garten hinausgerannt. Maman ist als Erste am Pool. Als sie den Seestern unter Wasser treiben sieht, zögert sie keine Sekunde, schiebt mit einem Ruck das riesige Gitter beiseite, als wäre es federleicht, und springt in voller Montur ins Wasser. Es ist das erste Mal, dass ich Maman einen Kopfsprung machen sehe. Für gewöhnlich schwimmt sie mit hochgerecktem Schwanenhals, als wäre das Wasser Pipi. Jetzt jedoch schießt sie hinein wie eine hungrige Möwe. Mittlerweile ist auch Oma am Pool angelangt, wirkt aber überfordert. Nervös sieht sie Maman bei der Rettung zu, bleibt selbst jedoch wie festgefroren stehen. Dieses eine Mal fällt ihr kein Spruch ein, obwohl sich ihre Lippen zitternd bewegen. »Francis, wie Francis«, murmelt sie. Erst als Opa kurz darauf keuchend dazukommt und das Gitter ganz vom Pool wegschiebt, damit Maman es leichter hat, Nuri an den Beckenrand zu bringen, löst Oma sich aus ihrer Starre. Als wäre das Startsignal für einen Wettkampf gegeben worden, stürzt sie ins Haus und kehrt einen Augenblick später mit dicken, weichen Handtüchern zurück, um Nuri und Maman darin einzuhüllen und zu wärmen. Nuri strahlt, als wäre nichts gewesen. Oder eher, als hätte er soeben einen Ausflug ins Paradies unternommen. Auf jeden Fall muss er an einem fantastischen Ort gewesen sein. Ich beneide ihn darum. Zugleich werfe ich mir vor, nicht selbst ins Wasser gesprungen zu sein, um den elenden Seestern zu retten. Schließlich habe ich doch schon fast das Seepferdchen und aus meiner Frisur mache ich mir sowieso nie was. Wenigstens ist der Streit der Mütter vorerst beendet. Während sie sich nun ausschließlich um meinen Bruder kümmern, begebe ich mich auf die Suche nach Tutu. Mathilde hat ihn ins gruselige Kinderzimmer verbannt. Ich befreie ihn und gemeinsam stehlen wir uns in Opas Arbeitszimmer. Es riecht nach Zigarre, aber er ist nicht da. Entlang beider Längswände reihen sich in dunkles Leder gebundene Bücher mit goldenen Aufschriften, in Regalen vom Boden bis an die Decke. Neben seinem Schreibtisch liegen zwei große Schildkrötengehäuse, aber die Schildkröten sind auch nicht da. Vielleicht begleiten sie Opa auf seinem Spaziergang? Er wollte doch den Hausarzt holen gehen, um Nuri untersuchen zu lassen. Auf Opas Schreibtisch steht ein massiver Aschenbecher aus Kristall. Daneben glänzt ein goldener Füllfederhalter in einem offenen Etui aus schwarzem Samt. Und auf einer Seite des Tisches stapeln sich Dokumente. Was Opa wohl hier oben immer unterschreibt? Unter seinem Schreibtisch ist es wie in einer Höhle. Hier kuscheln Tutu und ich. Ich denke an das Ereignis. Daran, dass Maman einen Köpper gemacht hat. Ihr Haar war pitschnass, die heilige Frisur ruiniert. Tutu staunt. Sie ist eine Heldin. Sie steckt voller Überraschungen. Und Liebe für mich? Tutu schweigt. Obwohl Mathilde gekocht hat. Und dann klingelt es und klingelt es und klingelt es vom fernen Tor. Es klingelt und klingelt und klingelt Sturm im gesamten Haus, auf jeder Etage. Im Treppenhaus begegne ich Mathilde mit ihrem Staubwedel und tripple ihr bis runter in den Salon hinterher, wo Maman und Oma stumm und mit entsetzten Blicken stehen. Maman hält Nuri dicht bei sich. Seit er gestern fast ertrunken wäre, lässt sie ihn nicht mehr aus den Augen. Aus dem Flur steckt Opa den Kopf zur Salontür herein. »Soll ich, Linette?« fragt er Oma, doch sie verneint mit einer entschiedenen Kopfbewegung. Also zuckt er bloß mit den Schultern, kratzt sich am Hinterkopf und verzieht sich wieder. »Was ist los?« frage ich. Mein Herz hämmert gegen meine Brust und als es erneut Sturm klingelt, packt Maman Nuri bei der Hand und geht auf die Tür zum Garten zu. Oma folgt ihr und beginnt auf sie einzureden. »Sei nicht dumm, Puppett, das muss er doch verstehen. Und an deiner Stelle würde ich es ihm sowieso gar nicht erst erzählen.« An der fernen Auffahrt, hinter dem verschlossenen Tor, blitzt rot unser Käfer und daneben steht Barbe mit angespanntem Körper in seiner dunkelblauen Lederjacke, die wie angegossen sitzt, erreckt und streckt sich, um zwischen den geschwungenen Gitterstäben hindurchzublicken und winkt und ruft, »Macht auf! Macht auf!« Endlich weist Oma die Haushälterin an, öffnen zu gehen. Barbe macht sich nicht die Mühe, im Auto reinzufahren, sondern läuft noch durch die erst halb geöffneten Pforten herein und direkt auf uns zu. »Was ist los?« ruft er. »Ich stehe hier seit Ewigkeiten.« Er hält sich kerzengerade, obwohl Maman die Größte bleibt und der Oma kaum überragt. Aber diese wenigen Zentimeter scheinen ihm ihr gegenüber in diesem Moment wichtig zu sein. Als er vom Malheur am Swimmingpool erfährt, stutzt er erst. Dann sieht er zu mir herunter. »Du hast ihn gerettet, Leila?« Mein Herz macht einen Sprung. »Habe ich das? Ich habe doch nur um Hilfe gerufen. Zählt das? Maman ist doch ins Wasser gehüpft. Ich will ihr ihren Heldinnenplatz nicht streitig machen.« Sie starrt mich regungslos an. Fast so, als hätte ich etwas ausgefressen. »Das verwirrt mich.« Barbe wartet auf Antwort. Oder vielleicht auch nicht, denn während ich unentschlossen nicke, geht er vor mir in die Hocke und sagt voller Überzeugung, »Du hast ihn gerettet!« Er umarmt mich, streichelt mir über den Kopf. »Wenn du nicht gerufen hättest, wäre dein Bruder ertrunken.« Er duftet nach seinem tollen Parfum aus Veilchen und rauchigem Leder und lächelt mich an, aber dann scheint ihm ein neuer Gedanke durch den Kopf zu schießen. Federnd erhebt er sich und dreht sich in harschem Ton zu Maman und Oma. »Wie kommt es, dass die Kinder unbeaufsichtigt waren?« Maman schweigt, und ich muss daran denken, wie laut sie gestern noch war, als sie mit Oma gestritten hat, um Barbe zu verteidigen. Und dann sagt Oma in einer zielsicheren Gelassenheit, ein wenig wie eine Königskobra, deren Biss man erst spürt, wenn es bereits zu spät ist, »Wärst du hier gewesen?« Wären sie beaufsichtigt gewesen? Barbe verschlägt es die Sprache. Er wankt zurück, streicht sich über Wange und Nacken, als hätte sie ihn genau dort gebissen. In seinem Blick lodert es. Seine Augäpfel wirken, als wollten sie hervorspringen und Oma angreifen. So wütend macht sie ihn. Doch er hält sich zurück. Schützend legt er seine Hand auf meine Schulter und zieht mich zu sich. Ohne den Blick von Oma abzuwenden, sagt er zu Maman: »Claire, pack eure Sachen, wir fahren.«
4: »Amir, jetzt übertreibst du aber«, sagt Oma. »Ihr werdet doch deswegen jetzt nicht gleich abreisen. Mathilde hat schon gekocht.«
7: Aber wir reisten ab. Nur wenige Minuten später stand ich startklar mit Tutu am Käfer. Ich freute mich, wegzukommen. Bloß um Tutu musste ich einen Augenblick bangen, als nämlich Barbe uns mit eckiger Bewegung schwungvoll die Wagentür öffnete und Tutu dabei plötzlich genauso anstierte, wie er kurz zuvor Oma angestiert hatte, und dann fragte: »Muss der mit?« Alltag. Für mich war Barbe damals ein großer Abenteurer und Maman war eine ebenso anmutig schöne wie unnahbare Prinzessin, die stets ein wenig besorgt schien, auch über die Grenzen unseres heimeligen kleinen Reiches hinaus. Er war ständig unterwegs, bereiste die gesamte Welt und kehrte dann mit exotischen Schätzen heim. Goldschmuck und sonderbaren Früchten, Raubkopien, Gadgets und sperrigen elektronischen Geräten, die entweder uralt anmuteten oder so raumschiffartig waren, dass ihr Zweck mir erst viel später klar wurde. Wenn Barbe zu Hause war, tauschte er seinen feinen Anzug gegen Jeans und Hemd und spielte ganze Nachmittage mit dem Seestern und mir im kunterbunten Spielzeug durcheinander auf dem Parkettboden unseres Kinderzimmers. Am liebsten mochte ich, wenn Barbe von hier aus den Start einer Expedition zum Mittelpunkt der Erde verkündete und wir dann durch alle Winkel und Ecken unserer weitläufigen Wohnung zogen. Die wuchernde Elefantenohrpflanze mit ihren großen herzförmigen Blättern und mit ihr alle weiteren Pflanzen am Fenster der Diele verwandelten sich in einen dichten Dschungel, wo der Tiger von Eschnapur sich uns in den Weg stellte, also unser scheuer Kater Mim, den wir bezähmen mussten, damit er uns den Weg leitete. Aber immer machte er sich aus dem Staub. Wir folgten ihm ins Wohnzimmer, dort über den Grand Canyon, unseren alten Ohrensessel, bis zur Antarktis, unserem Flokati-Teppich, wo wir in einen wüsten Schneesturm gerieten. Doch Maman, die vom höchsten Gletscher aus den Überblick behielt, unserem hellblauen Sofa, war unser Kompass. Das Klimpern ihrer Armreifen lotste uns durch das Schneeinferno. »Könnt ihr nicht woanders spielen?«, fragte sie zwar, während Barbe bäuchlings den schneespuckenden Seestern auf seinem Rücken und mich gleich neben sich über den Flokati robbte. »Ich sehe fern.« »Gut, dass du fern siehst«, rief Barbe dann. »Dank dir finden wir aus dem Blizzard heraus.« Und schon purzelten wir auf ein vereistes Meer, den Dielenboden, schlitterten zur Tür hinaus, stolperten dann durch die Steppe, den Perserteppich in der Diele, bis wir endlich das wild pochende Herz der Welt fanden, unsere Küche mit dem feuerroten Linoleumboden, wo wir uns über den Schatz hermachten. Mamans selbstgebackene Rosinenschnecken. Manchmal ging es auch ruhiger zu. In der Kuschelecke unseres Kinderzimmers lagen der Seestern und ich mit Barbe zwischen lauter Plüschtieren beisammen. Dort erzählte er uns Märchen aus Tausend und einer Nacht in einer Weise, als hätte er sie tatsächlich erlebt, und überraschte uns mit immer neuen Zaubertricks. Oft steckten wir dabei verschwörerisch die Köpfe zusammen und war an seinem Blick abzulesen, dass er uns ein großes Geheimnis anvertraute. Er ließ Münzen aus seiner Hand verschwinden, aus echtem Gold mit einer Königin darauf. »Die habe ich selbst geprägt, in Dubai«, sagte er mit funkelnden Augen. »Wo?«, fragte ich. »Im Orient. Zu seinem eigenen Erstaunen fand er die Münze hinter Nuris Ohr wieder. »Nuri«, rief er, »wie hast du das gemacht?« Und Nuris weit aufgerissene Augen wurden zu grinsenden Schlitzen, während er rief: »Nein, Barbe, wie hast du das gemacht?« Barbe konnte zudem Bauch reden und mit nur zwei Fingern richtig laut pfeifen. Und wenn ich ihm Geschichten erzählte, hörte er wirklich zu. Und wenn er mir das Haar kämmte, dann tat er das ganz zärtlich, um mir ja nicht weh zu tun. Kämmte mir dagegen Maman das Haar, dann in Eile. Immer zog und ziebte es. Die Schmerzen gehörten für sie wohl zu einer perfekt sitzenden Frisur und vielleicht zu überhaupt allem dazu. Aber sie war ja auch Prinzessin. Und stets schien sie das große Ganze für unsere kleine Familie im Blick zu haben. Ununterbrochen war sie schwer beschäftigt. Selten spielte sie mit uns. Einmal beschloss ich, der Sache auf den Grund zu gehen. Und nichts leichter als das. Ich brauchte mir nur den feinen Filzhut aufzusetzen, den Uropa Grandpi einmal bei uns vergessen hatte, und die Lupe von Mamans Schreibtisch zu stibitzen. Und schon war ich Detektivin. Ihr hinterherschleichend fand ich heraus. Maman tat nicht bloß so, als hätte sie zu tun. Sie hatte tatsächlich immens zu tun. Fast immer war sie an mehreren Orten unserer geräumigen Wohnung zur gleichen Zeit zugange. In der Küche blubberte ein Kochtopf auf dem Herd, im Wohnzimmer zischte das Bügeleisen und strömte die Melodie einer Seifenoper aus dem Röhrenfernseher, während sie selbst in ihrem Ankleidezimmer in die Schreibmaschine hackte, dicke Wälzer akribisch nach Wörtern durchsuchte, die sie dann vor sich hin murmelte, in Halbsätzen ausprobierte und dabei zeitgleich mit der freien Hand Kleidung vom Wäscheständer kreuz und quer durch die Luft wirbelte, die dann, wie durch ein Wunder, als ordentlich gefalteter Stapel auf der Anrichte landete. Und kaum sah ich einen Augenblick weg und wieder hin, saß Maman schon nicht mehr am Schreibtisch, sondern stand im Bad, wo sie sich wie eine ehrgeizige Künstlerin schminkte, die minutiös an Details feilte, und nebenher mit der Eleganz einer Prima Ballerina eine Ladung Wäsche in die Waschmaschine kickte, während die mechanischen Tasten der Schreibmaschine im Ankleidezimmer passend zur dramatischen Melodie der Soap im Wohnzimmer und dem klappernden Garkochen des Gemüses in der

0: dann küssten sie sich. Bis der Seestern und ich uns einfach nicht mehr zurückhalten konnten und uns ebenfalls auf Barbe warfen, woraufhin er sich endlich von Maman löste und uns jubelnd begrüßte. Während der unzähligen Reisen ihres großen Abenteurers hielt Prinzessin Maman zu Hause das Imperium zusammen, oder versuchte es zumindest. Zwar gehörte sie der Rebellion an, weil sie gegen den Willen ihres elterlichen Königshauses, also von Oma Mami und Opa Papi, mit ihm durchgebrannt war. Unermüdlich aber war sie um diplomatische Unterredungen mit ihnen bemüht. Es gab diskrete Telefonate und hektische Briefwechsel und manchmal, während Barbes Abwesenheiten, sogar geheime Treffen. Soweit ich beurteilen konnte, liefen die Verhandlungen jedoch zäh. Fortschritte waren niemals zu spüren. Ich selbst fühlte mich in dieser Sage ein wenig verloren und unsicher darüber, welche Rolle ich wohl in alledem spielte. Die Kommunikation funktionierte nicht immer. Ständig musste ich nach fremder Pfeife tanzen und Befehle ausführen, deren Sinn und Zweck ich nicht verstand. Aber zugleich war es mein oberstes Gebot, meine Eltern glücklich zu sehen, und zwar vor allem einen von ihnen. Heute bin ich mir nicht mehr sicher. Vielleicht habe ich mich von Grund auf in meinen Eltern getäuscht. Denn Barbe würde sich bald schon zu verwandeln beginnen, meine ganze Jugend hindurch. Und auch Maman verhielt sich von da an überhaupt nicht wie die verantwortungsbewusste Prinzessin, die sie bis dahin gewesen war, sondern ging mit der Situation so um, wie sie es mit meinen Großeltern gehandhabt hatte. Sie rannte davon.
1: Safia al-Baghdadi las aus ihrem Roman Unser Haus mit Rutsche. 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
1: Noch 5 Minuten. Die Abfahrt der Straßenbahn wird nicht auf der Anzeigetafel angezeigt. Am besten zu Fuß zum Bahnhof gehen, um den Zug noch zu bekommen. Da ist der Tag doch schon gelaufen. An der nächsten Haltestelle gerade so die Straßenbahn bekommen. Knapp am Bahnhof, aber geschafft. Der Zug fährt pünktlich ab. Ich merke, wie sich Stress aufbaut. Aber warum? Es hätte noch einen nächsten Zug gegeben. Zu spät zu kommen, hätte einen guten Grund gehabt. Ich vermute, die meisten von uns ticken so. Da kommen Pläne und Vorhaben durcheinander. Sich darauf einzulassen, ist anstrengend. Macht euch doch nicht so viele Gedanken, sagt Jesus. Lasst doch einfach mal 5 gerade sein. Ja, was nützt dir deine Betriebsamkeit? Du kannst alles in dein Leben packen, was geht, du wirst es damit nicht verlängern. Ich denke an den reichen Kornbauern in der Bibel, der, so würde man es heute sagen, in Stress gerät. So eine große Ernte und die Scheune so klein. Da ist der Cortisolspiegel beim reichen Kornbauern wahrscheinlich ganz schön angestiegen. Ganz schnell noch eine größere Scheune bauen. Du Narr, sagt Gott, wenn du diese Nacht stirbst, was hat dir dein Stress denn dann eingebracht? Ich mag diese Beispielgeschichte von Jesus sehr. Es gibt Wichtigeres als das, was dich gerade stresst. Was hat es denn für einen Stellenwert im Angesicht deiner Lebenszeit? Du bist später am Ziel, wie bei der Zuggeschichte, na und? Fast 2 Stunden habe ich Zeit, im Zug darüber nachzudenken, ob es sich gelohnt hat, sich aufzuregen über den Start in diesen Tag.
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1: Also herzlich willkommen im Lügenmuseum.
2: Es ist ein Museum, in dem man Lügen auf die Spur kommen kann. Baron von Münchhausen, Karl May, Pinocchio, sie alle haben es getan. Museumsleiter Reinhard Zapka.
1: Bei uns heißt es, die Lüge im Dienst der Wahrheit wäscht den Staub des Alltags von den Sternen. Das heißt, es geht also nicht um das Lügen, um das profane Lügen, sondern um die Kunst der Lüge. Und das ist was ganz anderes.
2: Das Lügenmuseum in Radebeul verabschiedet sich Ende September. Zum Schluss geht es in einer Ausstellung noch einmal um Katastrophen. Dabei spannt die Ausstellung einen weiten Bogen von den biblischen Geschichten um Gomorra über den Untergang Pompejis und die Katastrophe von Fukushima bis zum Einsturz der Carola-Brücke in Dresden. Und schließlich landet die Ausstellung bei der Räumung des Lügenmuseums selbst. Die Katastrophensammler, noch bis zum 30. September, kann man Abschied nehmen im Lügenmuseum Radebeul. Der Pianist Chris Jarrett verbindet Jazz mit Klassik, Avantgarde und Weltmusik und spielt dabei mit viel Energie. Der in den USA geborene Musiker lebt seit vielen Jahren in Deutschland und gilt als ausgesprochen eigenwilliger Kopf am Klavier.

0: Chris Jarretts Repertoire reicht von atonalen Miniaturen über Sonaten und Filmmusik bis zu Ballett und Oper. Was all die unterschiedlichen Einflüsse verbindet, ist vor allem sein sehr persönlicher Zugriff auf das Klavier, virtuos, impulsiv und immer für eine Überraschung gut. Heute ist Chris Jarrett mit einem Konzert im Forum Gestaltung in Magdeburg zu erleben. Los geht's um 19.30 Uhr. In dem pakistanischen Film Ghost School, also Geisterschule, geht es um ein 10-jähriges Mädchen, das für ihr Recht auf Bildung kämpft. Denn die kleine Schule in ihrem Dorf wurde geschlossen. Angeblich spukt es dort. Und die Schule im Nachbarort ist nur für Jungen zugelassen. MDR-Kulturfilmkritiker Knut Elstermann.
1: Und jetzt wird diese kleine, tapfere Heldin auf eine Reise geschickt, ihm von der Regisseurin Semab Gul. Das ist sein Debüt übrigens. Und dieses Mädchen wird sehr liebenswert, sehr selbstbewusst gespielt von Nasulia Arsalan. Die geht jetzt zu verschiedenen Autoritäten, also zum Lehrer, zum Bürgermeister und fordert da ihr Recht ein, in die Schule zu gehen. Und dann wagt sie sich schließlich sogar in das angeblich verwunschene Schulgebäude. Das bekommt dann sogar so etwas Fantastisches, dieser Film. Ausschließlich gedreht mit Leinen. Zauberhaft, finde ich, dieser mutige Weg, auf dem Rabia ja vor allem lernt, sich selbst zu vertrauen.
0: Ghost School ist eine Geschichte, die spielerisch und mit märchenhaften Elementen zeigt, welches Privileg doch Bildung ist. Seit letzten Donnerstag ist der Film zu sehen in ausgewählten Kinos, unter anderem in den Passage-Kinos in Leipzig.
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2: Um 10 Uhr mit Susanne Lemke. Deutschlands Schüler schneiden bei der neuen PISA-Studie so schlecht ab wie nie zuvor. In der internationalen Bildungsstudie sackten die 15-Jährigen in Lesen, Mathematik und Naturwissenschaften auf die niedrigsten Ergebnisse seit Beginn der PISA-Erhebungen im Jahr 2000. Danach fehlten einem Viertel der Jugendlichen Basiskompetenzen in Naturwissenschaften, in Lesen und Mathematik sogar einem Drittel. Studienleiter Samuel Greif sagte, es gebe eine immer größer werdende Gruppe von Jugendlichen, die mit grundlegenden Anforderungen große Probleme hätten. Der Bundestag startet zur Stunde mit den Beratungen über den Haushalt für 2027. Bundesfinanzminister Lars Klingbeil will zunächst seinen Gesetzentwurf einbringen. Morgen gibt es die traditionelle Generaldebatte. Bis Freitag werden dann die Etats der Fachministerien diskutiert. Insgesamt sind im Haushalt Ausgaben in Höhe von gut 555 Milliarden Euro vorgesehen. Rund 30 Milliarden mehr als in diesem Jahr. Die Neuverschuldung soll inklusive der sogenannten Sondervermögen auf gut 200 Milliarden Euro steigen. Nach Schüssen bei einer Anti-AfD-Demo in Halle ermittelt der Staatsschutz. Wie die Polizei mitteilte, hatte am Abend ein Druckluftgeschoss einen 25-jährigen Demonstrationsteilnehmer im Gesicht getroffen. Der Mann wurde leicht verletzt. Laut Polizei feuerte eine bislang unbekannte Person den Schuss vermutlich mit einer Luftdruckwaffe aus einem angrenzenden Wohnhaus ab. An dem Protestzug nahmen der Polizei zufolge rund 850 Menschen teil. Das BSW hat seine Forderung nach einem überparteilichen Ministerpräsidenten für Sachsen-Anhalt bekräftigt. Bundesko-Vorsitzende Amira Mohamed Ali sagte dem MDR, weder das Lager der AfD noch das der anderen vier Parteien sei in der Lage, einen Ministerpräsidenten zu stellen. Der Vorschlag würde von jeweils einer Hälfte des Parlaments bzw. der Bevölkerung abgelehnt. Aus diesen gesellschaftlichen Gräben müsse man herauskommen. Eine überparteiliche Landesführung könnte mit wechselnden Mehrheiten regieren und so das ganze Parlament einbinden. Namen nannte Mohamed Ali nicht. In Nordrhein-Westfalen ist nach dem Fund von selbstgebauten Sprengvorrichtungen an Hochspannungsleitungen ein weiteres Bekennerschreiben entdeckt worden. Die Polizei erklärte, es sei nahe des Kraftwerks Weißweiler sichergestellt worden. Details wurden nicht mitgeteilt. Nach Anschlägen auf Umspannwerke in Brandenburg und NRW waren bereits zwei Bekennerschreiben aufgetaucht. Die Fahndung nach einem Tatverdächtigen blieb bisher erfolglos. Das waren die Nachrichten.
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3: Heute wird uns der Sommer noch mal richtig begleiten und, wenn man so will, verwöhnen. Jedenfalls mit Temperaturen, die in den hohen Bereich gehen werden. 25 bis örtlich über 30 Grad Celsius. Dazu überwiegend heiter. Teilweise Wolken, später dann im Tagesverlauf vom Nordwesten her einige Schauer. Der kommende Nacht dann zunehmend bewölkt mit weiteren Schauern, Tiefstwerte dann 18 bis 13 Grad. Und dann wird es nicht mehr ganz so warm. Morgen anfangs in Ostsachsen noch Sonnenschein, ansonsten oft stark bewölkt mit Regenschauern. Am Nachmittag in Thüringen und in Sachsen-Anhalt dann wieder mehr Auflockerungen und Sonnenschein. Die Höchstwerte dann nur noch, aber immer in einem angenehmen Bereich 19 bis 24 Grad, dazu windig. Am Donnerstag teilweise Frühnebel oder Wolken, verbreitet Sonnenschein wieder, meist trocken und dabei mäßig warm. Das sind die aktuellen Werte. Die messen wir in Artern bei wolkenlosem Himmel bei 19 Grad, auch Dresden los wolkenlos 20, gleiches Bild in Eisenach, in Erfurt leichte Bewölkung bei 20, Gardelegen fast wolkenlos 21, Hoyerswerda 22, Magdeburg 21 Grad, überall wolkenlos. Ebenso Neuhaus am Rennweg bei 17 Grad, in Oschatz bei 22, Plauen 21 Grad, Wernigerode 22 Grad und Lutherstadt-Wickenberg 20 Grad. Der MDR Kulturverkehrsdienst meldet A2 Richtung Hannover, Zwischenkreuz Magdeburg und Eilsleben, 9 Kilometer stockender Verkehr an einer Baustelle plus 15 Minuten. A14 Richtung Magdeburg zwischen Naunhof und Leipzig-Ost, Stau an einer Tagesbaustelle, Verzögerung 10 Minuten. In Dessau ist die Mildenseer Straße zwischen Kleutsch und Sollnitz nach einem Fahrzeugbrand gesperrt. In Magdeburg ist die B1 Albert-Vater-Straße in Höhe Gagernstraße in beiden Richtungen nach Unfall gesperrt. Und nach Unfällen sind folgende Straßen zudem gesperrt: die B285 Dorndorf, Mellrichstadt zwischen dem Abzweig Fischbach-Rhön und Kaltennordheim, zwischen Lubstedt und Röther am Abzweig Kahnsdorf, in Saale-Orla-Kreis zwischen Timmendorf und Ruppersdorf, sowie im Salzlandkreis zwischen Borne und Biera am Abzweig Atzendorf. Trotz alledem kommen Sie gut und sicher ans Ziel. Soweit unser Verkehrsdienst. Die Zeit 10.05 Uhr.
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3: Im Studio begrüßt Sie jetzt Sven Kochale. Nein, guten Tag.

Hier ist MDR Kultur am Vormittag. 10.08 Uhr ist es jetzt und das haben wir vor in dieser Stunde. Wir machen uns mal gleich auf den Weg in die unendlichen Weiten des Alls mit dem legendären Raumschiff Enterprise. Denn vor 60 Jahren ist in den USA die TV-Serie dazu gestartet und heute hat Star Trek Kultstatus. Damit beschäftigen wir uns gleich in unserem Stichtag. 10:30 kommen die Kulturnachrichten und ein Gedicht haben wir auch in dieser Stunde dabei. Diesmal kommt es von Ulrike Dresner, die mal eben das Alphabet durcheinander wirbelt. Heraus kommt dann zum Beispiel Paprika Mamrika. Das Gedicht kommt in etwa einer halben Stunde.

0: die Träume von Jobel Dreams hier bei MDR Kultur an diesem Vormittag. 10:45 ist es.
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0: Da erobern wir diesmal die unendlichen Weiten des Alls, denn heute vor 60 Jahren startete in den USA eine TV-Serie, die schnell Kultstatus erreichen sollte, Star Trek. Bei uns bekannt geworden als Raumschiff Enterprise. Am 8. September 1966 ging es für Captain Kirk, für Spock und für Pille los mit mehrfacher Lichtgeschwindigkeit und Photonentorpedos. Mittlerweile ist das Star Trek-Universum richtig groß geworden mit Spielfilmen, mit Animationsserien und mit der passenden Musik als Markenzeichen. Der Stichtag von Thomas Hartmann. Security detects no threats. 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
2: 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In einer Folge der zweiten Staffel der 2022 gestarteten Star Trek-Serie Strange New Worlds mit dem durchaus passenden Titel Subraumrhapsodie geschieht Außergewöhnliches. Die Mannschaft hebt zu singen an im Dienst. Natürlich gibt es dafür eine Erklärung.
3: Stellen Sie sich ein Areal im Raum vor, wo Quantenunschärfen so schnell und willkürlich zerfallen, dass sich neue Realitäten bilden. Und in einer dieser Realitäten singt man unkontrolliert.
4: Eine Musical-Realität?
3: In der Tat.
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2: Eigentlich ist die Erläuterung noch länger, plausibler, wenn man so will. Aber hier ist es doch offensichtlich. Es muss was irgendwie Wissenschaftliches gesagt werden, damit die Mannschaft singt. Denn das ist die Idee, ein Star Trek Musical aufzuführen. Nun haben Star Trek Akteure allerdings nicht immer erst eine Musical-Realität betreten müssen, um zu singen. William Shatner zum Beispiel nicht, alias Captain Kirk. Der liefert 1968 ein Album ab unter dem Titel The Transformed Man. Und das bewegt sich irgendwo zwischen einer Shakespeare-Lesung und adaptierten Popsongs im Sprechgesang. Unverkennbar arbeitet Mr. Shatner mit vollem Einsatz und er hat einen Hang zum Pathos. Höhepunkt: das Ende des Bob Dylan-Covers Mr. Tambourine Man.

0: Star Trek trifft Herr der Ringe oder wenn Kirk nun ja singt, muss das Spock natürlich auch. Leonard Nimoy singt die Ballade von Bilbo Beutlin. Tatsächlich bringt der Vulkanier 5 Langspielplatten zwischen 1967 und 1970 heraus. Erstaunlich viel und das macht stutzig. Im Allgemeinen heißt es ja, das Raumschiff Enterprise ab 1966 zunächst eher über die Fernseher rumpelte als flog. Nur mache ich doch nicht Schallplatten mit den Hauptdarstellern einer Serie, die nur knapp am Misserfolg vorbeifliegt.
1: Logisch. Faszinierend logisch.
0: Dass Nichelle Nichols alias Uhura Musik produziert, verblüfft wenig. Sie singt ja auch in Star Trek, ganz ohne Musical-Realität. Vor der Enterprise trat die Sängerin mit Duke Ellington auf oder Lionel Hampton. 1967 liefert Nichelle Nichols mit Down to Earth ein Album mit Pop- und Jazz-Standards.
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0: Klassische Pop- und Jazz-Songs, aber mit ironischem Touch serviert, tragen auch Next Generation Data Brent Spiner durch sein Album All Yellow Eyes Is Back. Und bei diesem Song hier holt er sogar Captain Picard, Worf, Riker und Geordi mit dazu. Damit geht der rasche Flug durch die klangvollen Enterprise-Weiten schon wieder zu Ende. Ein Stück darf da nicht fehlen, weil es quasi das Star Trek-Universum musikalisch zusammenhält, nämlich das Star Trek-Thema, einst geschrieben von dem zweimal für den Oscar nominierten Alexander Courage. Die meisten Filme, für die er ansonsten komponiert hat, sind in Galaxien verschwunden, die nie ein Mensch zuvor gesehen hat. Aber er hat halt diesen einen Hit geschrieben, den es braucht.
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Mit dem Raumschiff Enterprise unterwegs durch die Weiten des Alls auf der Suche nach immer neuen Abenteuern aus Star Trek Voyager, geschrieben von Jerry Goldsmith. Der Stichtag heute hier bei MDR Kultur. Wir sind gelandet. Gleich 10:30 Uhr gibt's Kultur kompakt. 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

0: Sam Fender, Arms Length. 10.30 Uhr ist es.
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2: Die Shortlist für den Deutschen Buchpreis steht fest. Der Börsenverein des Deutschen Buchhandels hat sie gerade bekannt gegeben. Die Einzelheiten von Ole Steffen für Kultur kompakt.
3: Auf der Shortlist stehen 6 Werke. Im Rennen um den Deutschen Buchpreis ist unter anderem die Dresdner Schriftstellerin Peggy Mädler mit Selbstregulierung des Herzens und die Autorin Valeria Gordejew, die am Leipziger Literaturinstitut ausgebildet wurde, mit ihrem Roman »Die Zikade entschlüpft ihrer goldglänzenden Hülle«. Außerdem nominiert sind Sheda Basia mit »Die Lücken«, Franziska Gensler mit

0: Hasty Readers, Jugendliche, die Texte nur hastig überfliegen und dann falsche Antworten geben. In Deutschland bleibt außerdem ein altes Problem besonders ausgeprägt. Der Bildungserfolg eines Kindes hängt weiterhin stark davon ab, wie viel Geld und Ressourcen die Familie hat und wie gut der Bildungsgrad der Eltern ist. Andere Länder konnten diese sozialen Unterschiede verringern, Deutschland jedoch nicht.
1: Im internationalen Vergleich liegt Deutschland mit den Ergebnissen insgesamt im OECD-Mittelfeld. Die Bundesregierung plant, weniger Geld an einen Fonds für Amateurmusik zu geben. Dagegen wehrt sich jetzt der Bundesmusikverband Chor und Orchester. Er appelliert an den Deutschen Bundestag, die Gelder für 2027 nicht zu kürzen. Der Regierungsentwurf sehe derzeit lediglich 3 Millionen Euro vor, 1,6 Millionen Euro weniger als im Vorjahr. Wie sich diese Kürzungen auswirken könnten, dazu sagte Lorenz Overbeck, Geschäftsführer des Bundesmusikverbands Chor und Orchester.
2: Also der Fonds ist mehr als die Summe seiner Projekte. Also wir können uns das nicht einfach so vorstellen, dass weil weniger Geld da ist, nur weniger Projekte gefördert werden. Das ist natürlich die eine Seite der Medaille. Die andere Seite ist, dass wir aus diesen Projekten erkennen, was funktioniert vor Ort. Wir können das multiplizieren, wir können die Ergebnisse zugänglich machen und wir können auch daran arbeiten, was sozusagen in Zukunft gebraucht wird. Wie können Vereine sich selbst besser für die Zukunft aufstellen? Das sind Themen wie Ganztag, wie GEMA, wie Bürokratiebelastung, wo wir als Bundesverband aus der Summe dieser Einzelförderung dann eben auch für die Szene agieren können. Das heißt, da würden wir einen großen Hebel sozusagen kleiner machen, wenn dort weniger Förderung ankommt.
1: Der Amateurmusikfonds stärkt den Angaben nach seit 2022 Chöre, Orchester, Musikvereine und Organisationen bei Projekten, Nachwuchsgewinnung und Vereinsentwicklung. Das Wortgetüm des Jahres ist diesmal Zwei-Faktor-Authentifizierung. Aus Anlass des heutigen Weltalphabetisierungstages hat das eine Jury aus Erwachsenen mit geringer Lese- und Schreibkompetenz ausgewählt. Das Wort beschreibt ein Sicherheitsverfahren für Online-Dienste, bei denen zum Einloggen zwei Faktoren nötig sind, beispielsweise neben einem Passwort noch ein Fingerabdruck. Die Entscheidung für das Wort wurde unter anderem damit begründet, dass Teilhabe erschwert werde, insbesondere für Menschen, die zusätzlich nicht technikaffin sein. Im vergangenen Jahr war das Wortgetüm des Jahres Antidiskriminierungsbeauftragte.
3: Ein Wortungetüm. Dankeschön, Claudia.
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3: Es wird heute noch mal richtig warm. Am Nachmittag die Höchstwerte zwischen 25 und 31 Grad. Viel Sonne wird uns begleiten bis dahin. Teilweise wird es Wolken geben. Später im Nordwesten auch einige Schauer. In der kommenden Nacht dann zunehmend bewölkt mit weiteren Schauern. Dann die Tiefstwerte 18 bis 13 Grad. Und dann nicht mehr ganz so warm. Morgen anfangs in Ostsachsen noch Sonnenschein, sonst oft stark bewölkt mit Regenschauern. Am Nachmittag in Thüringen und in Sachsen Auflockerungen mit Sonnenschein. Die Höchstwerte dann 19 bis 24 Grad und dazu relativ windig. Am Donnerstag teilweise Frühnebel oder Wolken, verbreitet dann Sonnenschein, meist trocken und dabei mäßig warm. Das sind die aktuellen Werte. Auf dem Brocken fast wolkenlos 14 Grad, Chemnitz fast wolkenlos 24, Dresden 22, ebenso Eisenach und Erfurt, der Fichteberg fast wolkenlos bei 18 Grad, Gera meldet 23, Görlitz 22 Grad, in Halle und Leipzig und in Magdeburg wolkenloser Himmel bei 23 Grad, Meiningen fast wolkenlos bei 19 Grad. Der MDR Kulturverkehrsdienst, die A2 Richtung Berlin, ist zwischen Eilsleben und Bornstedt wegen Bauarbeiten gesperrt. Nochmal A2 Richtung Hannover, zwischen Kreuz Magdeburg und Eilsleben, 12 Kilometer Stau und stockender Verkehr. An einer Baustelle planen Sie 30 Minuten mehr Zeit ein. Vorsicht auf der A4. Frankfurt Richtung Dresden zwischen Chemnitz-Glöser und Chemnitz-Ost liegt ein Unterlegkeil auf der Fahrbahn. Die A9 Richtung Berlin zwischen Hermsdorf-Süd und Hermsdorfer Kreuz liegen Fahrzeugteile auf der rechten Fahrspur. Die A14 Richtung Dresden zwischen Lübbe-Jün und Halle-Trotha ist die rechte Fahrspur durch ein defektes Fahrzeug blockiert. A36 Richtung Braunschweig zwischen Abbenrode und Dreiecke Nordharz Behinderungen nach Unfall. Und nach Unfällen sind gesperrt die B285 zwischen dem Abzweig Fischbach-Rhön und Kaltennordheim, die Straßen zwischen Lobstedt und Röther am Abzweig Kahnsdorf sowie zwischen Timmendorf und Ruppersdorf. Trotz allem kommen Sie gut und sicher ans Ziel. Soweit unser Verkehrsdienst. Die Zeit 10.36 Uhr.
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0: Operator. Schade. Hier bei MDR Kultur am Vormittag und wir laden an dieser Stelle mal zu einem musikalischen Ausflug nach Glasgow ein. Wenn es um Songs aus der schottischen Stadt geht, dann denken viele ja an den leisen Indie-Pop von Belen Sebastian oder die Songs von Travis, aber Glasgow kann auch anders und das beweist zum Beispiel die Band Arab Strap. Gerade ist das neue Album erschienen, Half-Told Tales heißt es, und das vereint stilistisch nicht nur Rock und Italo-Disco, sondern auch Heavy Metal, Synthi oder Pop. Und das klingt dann schon nach einer Mahlzeit mit sehr vielen Zutaten. Zu vielen vielleicht? Arab Strap-Sänger Aidan Moffat erklärt die stilistische Vielfalt im Interview so.
1: Auf gewisse Weise ist das Album auch ein Statement gegen die Playlist-Kultur, das Herausreißen von Stücken aus ihrem Kontext. Und wir wollten etwas Großes, Kräftiges, das Unterschiedliches in sich vereint. Was auch damit zu tun hat, dass wir uns nicht entscheiden konnten, was wir weglassen. Also haben wir alles veröffentlicht, was wir hatten. Das haben wir uns verdient. Wir machen das seit 30 Jahren. Also, warum nicht?
0: Warum also nicht, Aidan Moffat? Wenn Sie also Abwechslung mögen, Half-Told Tales von Arab Strap, genau das richtige Album, könnte dafür geeignet sein. Eine kleine Kostprobe gibt's hier schon mal mit dem Sun Song hier bei MDR Kultur.

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1: Herr Rapstrap mit dem Sun Song hier bei MDR Kultur. Gleich bei uns ein Gedicht. Das heißt dann Paprika, Mamrika.

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1: Das Gedicht steuert diesmal Ulrike Dresner bei. Eine äußerst vielfältige Autorin. Romane, Geschichten, Lyrik hat sie veröffentlicht und arbeitet auch noch als Übersetzerin. Und wer erfahren will, wie unser Denken funktioniert und was Sprache kann, ist bei ihr in guten Händen. Oder kann es dann auch schon mal sein, dass das Alphabet mit seinen 28 Buchstaben so ordentlich durchgeschüttelt wird und sich ganz neue Kombinationen eröffnen? Die heißen dann zum Beispiel Paprika, Mamrika. Ein Gedicht von Ulrike Dresner, liest jetzt Karin Wirschem.
2: 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Mamrika. Wir lachten, liefen, riefen, Ros, Fahrradkringer kaufen. Zur Beronung wehrte sie statt Rosa Ririfee eine Braue mit Maus. Danach saßen wir im Café. Sie aß Cheesecake. Wir spierten große, sprich machten Konversation unter schaukelnden Bratanen. War sie doch im Theater der rote Drache mit den nicht mehlglühenden Augen und erzehrte von Feuer und Schreichen. Ach, herrlich war das Reben in diesem Herbst.
1: Paprika, Mamrika, das Gedicht bei MDR Kultur an diesem Vormittag. In wenigen Minuten, 11 Uhr. Dann gibt's den frischen Nachrichtenüberblick.

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3: Um 11 Uhr mit Anne Krambeer. Deutschlands Schüler schneiden bei der neuen PISA-Studie so schlecht ab wie nie zuvor. In der internationalen Bildungsstudie sackten die 15-Jährigen im Lesen, Mathematik und Naturwissenschaften auf die niedrigsten Ergebnisse seit Beginn der PISA-Erhebungen im Jahr 2000. Demnach fehlten einem Viertel der Jugendlichen Basiskompetenzen in Naturwissenschaften, in Lesen und Mathematik sogar ein Drittel. Studienleiter Samuel Greif sagte, es gebe eine immer größer werdende Gruppe von Jugendlichen, die mit grundlegenden Anforderungen große Probleme hätten. Der Bundestag hat mit den Beratungen zum Haushalt 2027 begonnen. Zum Auftakt brachte Bundesfinanzminister Klaas Klingbeil einen Etatentwurf ein. Dabei warnte er vor einem Abbau des Sozialstaats. Wenn man Vertrauen für Veränderungen schaffen wolle, müsse Gerechtigkeit der Maßstab aller Entscheidungen sein. Insgesamt sieht der Haushalt 2027 Ausgaben von gut 555 Milliarden Euro vor, rund 30 Milliarden mehr als in diesem Jahr. Die Neuverschuldung soll inklusive der sogenannten Sondervermögen auf gut 200 Milliarden Euro steigen. Nach Schüssen bei einer Anti-AfD-Demo in Halle ermittelt der Staatsschutz. Wie die Polizei mitteilte, hatte am Abend ein Druckluftgeschoss einen 25-jährigen Demonstrationsteilnehmer im Gesicht getroffen. Der Mann wurde leicht verletzt. Laut Polizei feuerte eine bislang unbekannte Person mindestens einen Schuss, vermutlich mit einer Luftdruckwaffe, aus einem angrenzenden Wohnhaus ab. An dem Protestzug nahmen der Polizei zufolge rund 850 Menschen teil. In Nordrhein-Westfalen ist nach dem Fund von selbstgebauten Sprengvorrichtungen an Hochspannungsleitungen ein weiteres Bekennerschreiben entdeckt worden. Die Polizei erklärte, es sei nahe des Kraftwerks Weißweiler sichergestellt worden. Nach Anschlägen auf Umspannwerke in Brandenburg und NRW waren bereits zwei Bekennerschreiben aufgetaucht. Die Fahndung nach einem Tatverdächtigen blieb bisher erfolglos. Auch in Sachsen waren Sprengvorrichtungen entdeckt und entschärft worden. Für den Deutschen Buchpreis ist die sogenannte Shortlist veröffentlicht worden. Zu den 6 Finalisten gehören die Dresdner Autorin Peggy Mädler mit Selbstregulierung des Herzens und Valeria Gordeev mit Die Zikade entschlüpft ihrer goldglänzenden Hülle. Insgesamt hatten die Jury mehr als 200 deutschsprachige Romane gesichtet. Zuletzt standen 20 auf der Longlist. Wer den Buchpreis erhält, wird Anfang Oktober vor der Eröffnung der Frankfurter Buchmesse bekannt gegeben. Das waren die Nachrichten.
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4: Wir lesen jetzt auch im Buch, im großen Wetterbuch und sehen für heute viel Sonnenschein, später von Nordwesten her einige Schauer und teilweise wolkig. Das alles aber bei Höchsttemperaturen im sommerlichen Bereich 25 bis örtlich über 30 Grad. Und dazu gibt es einen böigen Wind aus südwestlicher Richtung. In der kommenden Nacht dann zunehmend bewölkt mit einigen Schauern. Die Tiefstwerte dann 18 bis 13 Grad. Und morgen wird schon gar nicht mehr so warm. Dann angenehme 19 bis 24 Grad. Anfangs in Ostsachsen noch Sonnenschein. Ansonsten schon oft stark bewölkt mit Regenschauern. Am Nachmittag in Thüringen und in Sachsen-Anhalt Auflockerungen. Dazu weiter windig. Am Donnerstag teilweise Frühnebel oder Wolken. Dann verbreitete Sonnenschein. Und meist trocken und dazu mäßig warm. Das sind die aktuellen Werte, gemessen In Artern fast wolkenlos bei 22 Grad, Dresden wolkenlose 23, Eisenach 22. Ebenso in Erfurt, Gardelegen meldet 24 Grad, hier starke Bewölkung, in Hoyerswerda leicht bewölkt bei 24 Grad, Magdeburg wolkenlos 24. Gleiches Bild in Neuhaus am Rennweg bei 19 Grad, Oschatz 24, ebenso in Plauen, Wernigerode meldet 25 Grad und die Lutherstadt Wittenberg 22 Grad. Der MDR Kulturverkehrsdienst A2 Richtung Berlin ist zwischen Eilsleben und Bornstedt wegen Bauarbeiten gesperrt. Zurzeit Stau bis aller Ingersleben. Nochmal die A2 Richtung Hannover zwischen Kreuzung Magdeburg und Eilsleben. 12 Kilometer Stau und stockender Verkehr an einer Baustelle. Planen Sie hier 30 Minuten mehr Zeit ein. A4 Richtung Görlitz zwischen Dreieck Dresden Nord und Hermsdorf steht ein defekter PKW auf der rechten Fahrspur. Nochmal A4 Görlitz Richtung Dresden zwischen Pulsnitz und Hermsdorf 3 Kilometer Stau, Verzögerung 10 Minuten. A13 Richtung Berlin zwischen Duben und Freiwalde Stau wegen Markierungsarbeiten plus 15 Minuten. Und nach Unfällen sind gesperrt die B171 zwischen Hennersdorf und Reichenau, die B285 zwischen dem Abzweig Fischbach-Rhön und Kaltennordheim und in Chemnitz die Nefestraße zwischen der A72 und Südring. Kommen Sie trotz allem gut und sicher ans Ziel. Soweit unser Verkehrsdienst. Die Zeit 11.05 Uhr.
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4: Im Studio begrüßt Sie Sven Kochale. Ihnen einen guten Tag.

Lady Blackbird, Reborn, hier bei MDR Kultur am Vormittag. Das haben wir vor in dieser Stunde bis zur Mittagszeit, bis 12 Uhr. Blättern gleich mal in den Zeitungen und lesen auch heute natürlich viel über die Landtagswahl in Sachsen-Anhalt und eine starke AfD. Und lesen etwas über die Konsequenzen. Unter anderem dann beleuchtet und aufgerufen in dieser Woche noch in der Kamenzer Rede. Und das wollen wir uns gleich mal genauer anschauen. Im Feuilleton. 11:30 kommen die Kulturnachrichten. Und dann ist die neue Folge unseres Formats MDR Kultur trifft am Start. Zu Gast diesmal Gitte Tschoch, Generalsekretärin und Vorstandsvorsitzende des Goethe-Instituts, einer Kultureinrichtung, die vor großen Einschnitten steht, insbesondere mit Blick auf Russland, wo politische Spannungen nun zu Schließungen von Goethe-Instituten führen könnten. Mehr über ihre Arbeit und ihre Karriere in einer halben Stunde hier bei MDR Kultur.

0: vor 15.
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0: Das übernimmt Wolfgang Schilling für uns.
2: Wie nun weiter in Sachsen-Anhalt, im Osten, im Ganzen, einig Vaterland am Ende gar, das wir ja noch immer sind. Nun beginnen die Debatten. Es ist was los im Land und auch im Feuilleton. Frohgemute Ungewissheit im Aufklärungslabyrinth hat der Schriftsteller Lutz Rathenow passenderweise seine Kamenzer Rede überschrieben, die er übermorgen eben dort in der altehrwürdigen Klosterkirche Sankt Annen halten wird. Und von der die Sächsische Zeitung schon mal verrät, dass der aus Thüringen stammende Berliner Autor mit längerem Wohnsitz in Dresden darin Zusammenhänge von Poesie und Politik, praktischem Handeln, Weltbeeinflussungsplänen, dem Glück des Staunens und der Worte, die dies weitertragen wollen, behandeln wird. Er thematisiert, warum Aufklärung eher wirkt, wenn sie sich nicht als solche verkündigt und spricht darüber, welches Werk Lessings ihn intensiv beeinflusst hat. Es war nicht der Nathan, lässt die Sächsische Zeitung schon mal gucken. Mehr wird aber noch nicht verraten. Wer es genau wissen will, muss am Donnerstag selbst nach Kamenz kommen. Wem dieser Tage aber anderes, zum Beispiel die Frage, ob der Osten blau wird, interessiert, der sollte an diesem Übermorgenabend vielleicht eher in die Dresdner Frauenkirche gehen. Denn Fakt ist, lesen wir in der Sächsischen Zeitung, immer weniger Menschen wählen die AfD aus Protest, sondern tun dies immer mehr aus Überzeugung. Welche Antworten findet die traditionelle Zivilgesellschaft darauf, die scheinbar immer mehr zusammenschrumpft? Sucht sie überhaupt noch danach oder findet sie sich allmählich mit der Normalisierung und Legitimierung der AfD ab? Darüber diskutieren am Donnerstag für den Podcast Debatte in Sachsen live in der Frauenkirche der Historiker Ilko Sascha Kowalczuk, die Publizistin Anne Rabe, der Schriftsteller Ingo Schulze und der Kabarettist Philipp Schaller. Allesamt kluge, dem politisch Blauen wohl eher nicht zugeneigte Leute, was die Frage aufwirft, warum man denn nicht einen von denen eingeladen hat, hätte man in Dresden doch bestimmt jemanden gefunden. In Sachsen-Anhalt muss man ja jetzt miteinander reden, denn die AfD-Regierung kommt, dafür wird das BSW schon sorgen, erklärt Alexander Suckel, der Chef des Literaturhauses Halle in der Frankfurter Allgemeinen. Denn die hat nachgefragt bei Kulturmenschen vor Ort, was sie nun erwarten und schreibt, von Gelassenheit bis hin zu Existenzsorgen. Wer mit den Leitern kultureller und wissenschaftlicher Einrichtungen in Sachsen-Anhalt spricht, erhält sehr unterschiedliche Antworten auf die Frage, welche Folgen eine AfD-geführte Landesregierung vermutlich hätte. In der Musikwelt herrscht offenbar eine gewisse Gelassenheit. Die Händel-Festspielehalle sind das größte Musikfest und gewiss die international strahlkräftigste Veranstaltungsreihe des Landes. Im Stiftungskuratorium sitzt mit Udo Nistripke auch ein ehemaliges CDU-Mitglied, der inzwischen für die AfD im Stadtparlament von Halle agiert. Florian Amort, der Direktor des Händelhauses und Intendant der Händel-Festspiele, beschreibt die Zusammenarbeit mit Nistripke im Kuratorium als bislang konstruktiv. Das Wahlergebnis, so Amort gegenüber der FAZ, ist ein Auftakt zum Dialog, auch mit der stärksten politischen Kraft im Land. Am Bauhaus in Dessau stellt man sich nach Angaben der Direktorin Barbara Steiner auf einschneidende Veränderungen ein. Und Manon Bursian, Direktorin der Kunststiftung des Landes, rechnet damit, dass eine AfD-geführte Kulturpolitik ihr die Mittel streichen werde, vielleicht sogar die Auflösung der Kunststiftung beschreiben. Schließen könnte. Solcher unmittelbaren Einflussnahme sieht sich Alexander Suckel in seinem von der Sparkassenstiftung der Stadt Halle und dem Publikum finanzierten Literaturhaus nicht ausgesetzt. Er selbst sei geschockt, aber auch nicht so pessimistisch. Resignation ist keine angemessene Haltung, erklärt er der FAZ, und dass er sich gut daran erinnern könne, welche Rolle Kunst und Kultur in der DDR gespielt hätten als Gegengewicht zur offiziellen Politik. Politik. Sachsen-Anhalt hat eine äußerst vitale Kunst- und Kulturszene, die sich jetzt auch nicht so einfach mit ein paar Dekreten einfangen lässt, so Alexander Suckel. Und damit guten Tag.
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0: Hurts to be alone. Norah Jones hier bei MDR Kultur. Gleich bei uns Kulturkompakt, die neuen Kulturnachrichten. Und das hier ist Danger Dan, dass es hier so schön ist.
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0: Wunderschöne Liebeserklärung. I can't stop loving you. Madeleine Peru, 11.31 Uhr.
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0: Mit Claudia Leonhard.
2: Der Börsenverein des Deutschen Buchhandels hat die Shortlist zum Deutschen Buchpreis veröffentlicht. Eine Auswahl von 6 Büchern, aus denen der Roman des Jahres gekürt wird. Dieser wird dann verkündet auf der Frankfurter Buchmesse am 5. Oktober. Dazu Jörg Schieke, Literaturkritiker bei MDR Kultur.

0: in die Endzeit der DDR samt Umbruchszeit dann und lässt verschiedene Menschen mit je verschiedenen Hoffnungen, Ängsten und Zukunftsplänen in einem ostdeutschen Dorf aufeinandertreffen.
1: Deutschlands Schülerinnen und Schüler haben in der PISA-Studie so schlecht abgeschnitten wie noch nie. Fast jeder dritte 15-Jährige hat Probleme mit grundlegenden Fähigkeiten, etwa damit, die Kernaussage eines Textes zu verstehen. Anna Küch berichtet.
2: Alarmierend für die OECD, weltweit haben die Lesefähigkeiten der Jugendlichen nachgelassen. Zugleich gibt es deutlich mehr Hasty Readers, Jugendliche, die Texte nur hastig überfliegen und dann falsche Antworten geben. In Deutschland bleibt außerdem ein altes Problem besonders ausgeprägt. Der Bildungserfolg eines Kindes hängt weiterhin stark davon ab, wie viel Geld und Ressourcen die Familie hat und wie gut der Bildungsgrad der Eltern ist. Andere Länder konnten diese sozialen Unterschiede verringern, Deutschland jedoch nicht.
1: Im internationalen Vergleich liegt Deutschland mit den Ergebnissen im OECD-Mittelfeld. Der Eiffelturm in Paris ist gestern aus einem ungewöhnlichen Grund geschlossen geblieben. Eine 100-köpfige hinduistische Delegation hatte darum gebeten, dass ihr Oberhaupt möglichst wenig in Kontakt kommt mit weiblichen Angestellten. Diese wurden daraufhin durch Männer ersetzt. Die Belegschaft protestierte dann dagegen, dass weibliche Angestellte so wörtlich aufgrund ihres Geschlechts ausgegrenzt, ersetzt und unsichtbar gemacht worden seien. Auch der Bürgermeister von Paris, Emmanuel Grégoire, sagte, es sei inakzeptabel, dass die Leitung des Eiffelturms den Bedingungen der Delegation zugestimmt habe. Wie gelingt nachhaltiges Wirtschaften in Dresdens Kultureinrichtungen? Die Stadtverwaltung hat sich zum Ziel gesetzt, bis 2030 alle städtischen Kulturinstitutionen eine Nachhaltigkeitsstrategie entwickelt zu haben oder diese bereits teilweise umzusetzen. Theresia Tamm, Referentin bei der Dresdner Philharmonie, sagte dem MDR:
3: Im Prinzip ist für die Nachhaltigkeitsstrategie klar, dass wir eigentlich wissen, was unsere Stellschrauben sind. Also die Lösungen liegen alle auf der Hand. Die Lösungen müssen aber ermöglicht werden. Das heißt, wir brauchen Personal dafür, wir brauchen die finanziellen Mittel dafür. Und das Schritt für Schritt umzusetzen, ist eben die Aufgabe bis 2030.
1: Etwa durch Solarenergie, Begrünung von Vorplätzen, Reduzierung von Fassadenbeleuchtung oder klimaneutralen Gastspielen wollen die Kultureinrichtungen die Zielvorgabe erreichen. Zudem soll die ÖPNV-Anbindung zu den Kultureinrichtungen verbessert werden.
4: Soweit die Kulturnachrichten. Dankeschön, Claudia.
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4: Das wird heute noch mal richtig heiß. Anfang September meldet sich der Sommer noch mal zurück mit Temperaturen im Höchstbereich zwischen 25 und 31 Grad. Örtlich sogar noch vielleicht ein Stückchen darüber. Viel Sonnenschein also heute, dazu aber auch teilweise Wolken und später im Nordwesten einige Schauer, dazu ein böiger Südwestwind. In der Nacht dann zunehmend bewölkt mit einigen Schauern, Tiefstwerte 18 bis 13 Grad. Morgen wird es uns schon ein bisschen angenehmer. Dann die Höchstwerte 19 bis 24 Grad. In Ostsachsen noch relativ viel Sonnenschein anfangs. Ansonsten schon stark bewölkt mit Regenschauern am Nachmittag in Thüringen und in Sachsen auch Auflockerungen. Dazu weiter windig. Am Donnerstag teilweise Frühnebel oder Wolken. Dann verbreitet Sonnenschein und meist trocken, dazu mäßig warm. Das sind die aktuellen Werte gemessen. Auf dem Brocken bedeckt bei 14 Grad, Chemnitz fast wolkenlos 25, Dresden wolkenlose 24, ebenso in Eisenach und in Erfurt. Der Fichteberg wolkenlos bei 19 Grad, Gera bei 25, Görlitz meldet 24, in Halle schon 26 Grad, Leipzig bei 24 Grad, Magdeburg 25, Meiningen 21, überall wolkenloser Himmel. Der MDR Kulturverkehrsdienst meldet A2 Richtung Berlin zwischen Allerengersleben und Bornstedt Stau und stockender Verkehr durch ein defektes Fahrzeug in der Baustelle. Hier braucht es eine Stunde mindestens mehr Zeit und Geduld. Nochmal die A2 Richtung Hannover zwischen Kreuz Magdeburg und Eilsleben. 12 Kilometer Stau und stockender Verkehr an einer Baustelle plus 30 Minuten. Die A4 Richtung Görlitz zwischen Dreieck Dresden Nord und Hermsdorf steht ein defekter Pkw auf der rechten Fahrspur. A13 Richtung Berlin zwischen Duben und Freiwalde, Stau wegen Markierungsarbeiten. Hier planen Sie besser 15 Minuten mehr Zeit ein. Soweit unser Verkehrsdienst. Kommen Sie gut und sicher ans Ziel. 11.37 Uhr.
5: 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Jetzt eine Mikrokomposition von Jannika Groß aus Leipzig.

Musik aus dem Kongo mit Lukua Kanza hier bei MDR Kultur. Und das hier ist Anna Köpf. Flower Mind.

0: ist MDR Kultur. An diesem späten Vormittag, 11:45 haben wir es jetzt. Und an dieser Stelle weisen wir gern darauf hin, dass die neue Ausgabe von MDR Kultur trifft. Online ist unter mdrkultur.de oder in der ARD Sounds App. Und am Wochenende zu Gast war Gitte Tschoch, die Generalsekretärin und Vorstandsvorsitzende des Goethe-Instituts, einer Kulturinstitution, die in diesem Jahr 75 Jahre alt geworden ist und turbulente Zeiten erlebt. So wird jetzt wahrscheinlich mit der angekündigten Schließung der deutschen Goethe-Institute in Russland eine Ära der deutsch-russischen Beziehungen zu Ende gehen. Das Goethe-Institut betreibt hier neben seiner Hauptstelle in Moskau weitere Einrichtungen in St. Petersburg und Novosibirsk. Gitte Tschoch hat das nun irgendwie zu managen, wurde 1984 geboren im sächsischen Bornheim, hat dann Literaturwissenschaft studiert, kam dann zum Goethe-Institut, hat in Seoul, in Tokio, in Johannesburg gearbeitet und war dann schließlich Gründungsdirektorin des Goethe-Instituts in der Demokratischen Republik Kongo. Erzählt sie im Gespräch mit meinem Kollegen Carsten Tesch.
1: Ich bin 2015 nach Kinshasa gegangen und habe dort das Goethe-Institut aufgebaut, nachdem es 30 Jahre lang dort nicht präsent war. Und was schön war zu sehen, war, dass die Menschen gekommen sind und haben ihre Sprachkurszertifikate gezeigt aus den 80er Jahren und haben gesagt, ich habe hier damals Deutsch gelernt und hier ist mein Zertifikat. Und da sieht man, wie stark die Verbindungen sind, die über Sprache, über die deutsche Sprache, unsere Sprache hergestellt werden können und wie tief das auch Menschenleben beeinflusst und wie lange auch dieser Draht bestehen bleibt. Und dort die Arbeit wieder aufzubauen, das war natürlich auch eine Erfahrung in, also es ist ein Resilienzaufbau, vor allen Dingen, weil die Rechtsstaatlichkeit nicht in dem Maße gegeben war, wie wir das hier aus Deutschland und Europa kennen.
2: Freundlich ausgedrückt.
1: Ja, aber das ist schon der Punkt, an dem man das gemerkt hat. Es ist natürlich auch eine Gesellschaft, da floriert die Kultur, weil die Menschen Kultur lieben. Ja, die haben eine ganz große Liebe zur Musik. Der kongolesische Rumba hat ja auch die Musikszene auf dem Kontinent und darüber hinaus auch stark beeinflusst. Und das merkt man. Deswegen ist es für Kunst und Kultur ein sehr offenes und sehr gutes Umfeld, dort zu arbeiten.
0: Sagt Gitte Tschoch, Generalsekretärin und Vorstandsvorsitzende des Goethe-Instituts. Hier bei MDR Kultur trifft. 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

Jill Barber hier bei MDR Kultur. Es geht straff auf die Mittagszeit zu. 12 Uhr ist es in genau 5 Minuten. Dann gibt's bei uns den frischen Nachrichtenüberblick.

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6: Um 12 Uhr mit Anne Krambeer. Deutschlands Schüler schneiden bei der neuen PISA-Studie so schlecht ab wie nie zuvor. In der OECD-Bildungsstudie erzielten die 15-Jährigen in Lesen, Mathematik und Naturwissenschaften die niedrigsten Werte seit Beginn der PISA-Erhebungen im Jahr 2000. Danach fehlten einem Viertel der Jugendlichen Basiskompetenzen in Naturwissenschaften, in Mathematik und Lesen sogar einem Drittel. So konnten nur knapp 70% der deutschen Schüler die Hauptaussage eines mittellangen Textes verstehen. In China erreichten dieses Niveau 93%. Der Bundestag hat mit den Beratungen zum Haushalt 2027 begonnen. Zum Auftakt brachte Bundesfinanzminister Lars Klingbeil seinen Etatentwurf ein. Dabei warnte er vor einem Abbau des Sozialstaats. Wenn man nach dem AfD-Wahlsieg in Sachsen-Anhalt wieder Vertrauen für Veränderungen gewinnen wolle, müsse Gerechtigkeit der Maßstab aller Entscheidungen sein. Insgesamt sieht der Haushalt 2027 Ausgaben von gut 555 Milliarden Euro vor, rund 30 Milliarden mehr als in diesem Jahr. Die Neuverschuldung soll inklusive der sogenannten Sondervermögen auf gut 200 Milliarden Euro steigen. Nach Schüssen bei einer Anti-AfD-Demo in Halle ermittelt der Staatsschutz. Wie die Polizei mitteilte, hatte am Abend ein Druckluftgeschoss einen 25-jährigen Demonstrationsteilnehmer im Gesicht getroffen. Der Mann wurde leicht verletzt. Laut Polizei feuerte eine bislang unbekannte Person mindestens einen Schuss, vermutlich mit einer Luftdruckwaffe, aus einem angrenzenden Wohnhaus ab. An dem Protestzug nahmen der Polizei zufolge rund 850 Menschen teil. Für den Deutschen Buchpreis ist die sogenannte Shortlist veröffentlicht worden. Zu den 6 Finalisten gehören die Dresdner Autorin Peggy Mädler mit Selbstregulierung des Herzens und Valeria Gordiev mit Die Zikade entschlüpft ihrer goldglänzenden Hülle. Insgesamt hatte die Jury mehr als 200 deutschsprachige Romane gesichtet. Zuletzt standen 20 auf der Longlist. Wer den Buchpreis erhält, wird Anfang Oktober vor der Frankfurter Buchmesse bekannt gegeben. Island hat den US-Botschafter einbestellt. Das Land protestiert damit gegen die Veröffentlichung einer Landkarte durch US-Präsident Donald Trump auf dessen Plattform Truth Social. Sie zeigt Island sowie Länder wie Grönland, Kanada, Mexiko und Kuba in US-Farben und mit der Aufschrift United States of America. Trump hatte die Karte veröffentlicht, kurz nachdem die EU in Grönland ein Millioneninvestitionspaket vorgestellt hatte. Das waren die Nachrichten.
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7: Zum Wetter geht es jetzt direkt für uns in Mitteldeutschland. Das wird mal richtig warm, richtig sommerlich mit Temperaturen im Maximalbereich heute Nachmittag zwischen 25 und 31 Grad. Viel Sonnenschein wird uns also begleiten. Es wird weitgehend trocken bleiben. Am Nachmittag vor Nordwesten allerdings wird Bewölkung heranziehen. Nur zwischen der Börde und dem Elbe-Havel-Winkel allerdings erwarten wir noch einzelne Schauer. Dazu ein mäßiger bis böiger Wind aus südwestlicher Richtung. In der der kommenden Nacht, dann nimmt die Bewölkung zu. In der Mitte wird es weitgehend trocken bleiben, ansonsten gebietsweise Schauer geben Richtung Vogtland und Erzgebirge auch Gewitter und Windböen bei Tiefstwerten zwischen 19 und 13 Grad. Morgen dann unbeständig mit vielen Wolken, teils schauerartigem Regen und ziemlich windig. Zum Abend dann Wetterberuhigung, die Höchstwerte im Bereich zwischen 18 und 23 Grad. Am Donnerstag heiter bis wolkig, oft trocken, dabei maximal 20 Grad die Temperaturen. Das sind die Werte, die wir zur Stunde messen. In Artern wolkenlos bei 23 Grad, Dresden wolkenlos 24, ebenso Eisenach und Erfurt. Gardelegen meldet 25 Grad, Hoyerswerda bei 27, Magdeburg 25 Grad, überall fast wolkenlos, Neuhaus am Rennweg bei 20 Grad, Oschatz 25, Plauen 26, Wernigerode 25 Grad und Lutherstadt-Wittenberg bei 24 Grad. Der MDR-Kultur-Verkehrsdienst meldet A2 Richtung Berlin zwischen Marienborn-Helmstedt und Bornstedt. Stau und stockender Verkehr durch ein defektes Fahrzeug in der Baustelle. Hier dauert es mindestens eine Stunde länger. Und ähnliches Bild auf der A2 Richtung Hannover zwischen Kreuz Magdeburg und Eilsleben. Hier stockender Verkehr an einer Baustelle und Stau für Lkw mit Wartezeiten von etwa einer Stunde. Bitte hier eine Rettungsgasse bilden. Die A4 Richtung Görlitz zwischen Dreieck Dresden-Nord und Hermsdorf steht ein defekter Pkw auf der rechten Fahrspur. A13 Richtung Berlin zwischen Duben und Freiwalde. 5 Kilometer Stau wegen Markierungsarbeiten. Planen Sie hier etwa 30 Minuten mehr Zeit ein. Vorsicht auf der A14 Richtung Magdeburg zwischen Grimma und Klinger liegt ein Kantholz auf der Fahrbahn. Und auf der A38 Richtung Leipzig zwischen Eisleben und Querfurt liegen Fahrzeugteile auf der Fahrbahn. Kommen Sie gut und sicher an Ihr Ziel. Soweit unser Verkehrsdienst. Die Zeit 12.05 Uhr.
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7: Im Studio begrüßt Sie Sven Kochale. Ihnen einen guten Tag und auch einen guten Appetit.
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0: MDR Kultur ist hier am Mittag. 12.08 Uhr ist es und das haben wir vor in dieser Stunde. Wir gleiten ja so langsam in den Herbst hinüber und erleben jetzt die letzten richtig warmen Tage, so wie heute. Für viele eine Erholung nach der Hitze des Sommers. Doch was hilft denn gegen die Rekordtemperaturen und was können wir im Kleinen tun, damit Klimaschutz gelingt? Ein kleiner Fußballverein in MacPom könnte den Weg weisen. Dort hat man sogar ein eigenes Pfandsystem für Getränke entwickelt. Und alle machen mit. Auch so kann Klimaschutz funktionieren. 12:30 kommen dann die Kulturnachrichten und dann begegnen wir Steffi und Isa wieder, den beiden ungleichen Dresdner Freundinnen aus unserer beliebten Hörspielserie. Jetzt ist die 5. Staffel am Start mit dem Titel Blendende Aussichten. Steffi und Isa sind inzwischen ein Paar. Aber die Vergangenheit will sie ja gar nicht loslassen. Eindrücke aus der neuen Folge, geschrieben auch diesmal wieder von Holger Böhme, gibt es in etwa einer halben Stunde.
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0: Der Mittag bei MDR Kultur. Wir haben Anfang September, die Tage werden kürzer, der Sommer verabschiedet sich langsam und er gibt uns ja ein paar Hausaufgaben mit. Denn nach den heftigen Hitzeperioden und den langen Trockenphasen wird immer deutlicher, dass da etwas kippt. Und wir nach neuen, angepassten Lösungen suchen sollten. Wie das gehen kann, das zeigt zum Beispiel ein kleiner Fußballverein in Mecklenburg-Vorpommern. Florian Zinner aus unserer Klimaredaktion erzählt, wie Klimaschutz dort funktioniert und was das mit Getränkebechern zu tun hat.
1: Die Ü35-Herren der Kickers Just 03 waren bei ihrem Heimspiel eigentlich schon die ganze Zeit überlegen. In der zweiten Halbzeit wird die Partie dann perfekt. 5:0. Die Freude über den Sieg dürften nicht mal die Aufräumarbeiten schmälern. Über den Spielfeldrand verteilte Einwegbecher sind eine Unsitte vergangener Tage. Denn auch beim Umwelt- und Klimaschutz gibt es im Verein schon mindestens 3 Volltreffer.
2: Dann war es halt häufig so, dass Spieler oder auch andere Unterstützer vom Verein nach Spielen oder Veranstaltungen häufig diese Becher und den Müll wieder einsammeln mussten.
1: Daran erinnert sich Paul Elberg, 22 Jahre, Spieler und Jugendvorstand bei dem Verein im Herzen Mecklenburg-Vorpommerns. Dort wurde kurzerhand ein eigenes Pfandsystem eingeführt. Das spart nicht nur die Nerven, sondern vor allem Ressourcen. Beschwerden gab's keine.
2: Viele unserer Zuschauer kennen das auch von größeren Stadien, Rostock oder ähnliches.
1: Häufig werde der Becherpfand auch für die Vereinsjugend gespendet. Das Pfandsystem war aber erst der Beginn einer Reihe von Nachhaltigkeitsinitiativen bei den Kickers Just 03. Statt des alten Flutlichts wird jetzt im Winter unter LED-Scheinwerfern gespielt und alte Trikots liegen nicht mehr im Vereinshaus rum, sondern werden an Nachfolgegenerationen weitergegeben. Paul Elberg macht es stolz, wenn die Vereinsjugend die Spielkleidung der Älteren mit Würde trägt, sagt er. Für das Klimaengagement wurde sein Verein jetzt vom Land Mecklenburg-Vorpommern mit einem Förderpreis ausgezeichnet.
3: Die Menschen wägen zunehmend die Kosten und Nutzen der Transformation gegeneinander ab. Und daher wird Klimaschutz vor allem dann attraktiver, wenn er mit konkreten Vorteilen verbunden ist.
1: Das sagt Benita Ebersbach vom Forschungsinstitut für Nachhaltigkeit in Potsdam und Autorin des sozialen Nachhaltigkeitsbarometers der Transformation. Klar, die Mitglieder eines Fußballvereins tun nicht nur etwas fürs gute Gefühl, sondern profitieren durch einen sauberen Platz, geringere Stromkosten und einen glücklichen Nachwuchs. Generell seien die meisten Menschen in Deutschland bereit, etwas für den Klimaschutz zu tun. Sie wollen damit aber nicht alleine gelassen werden.
3: Also das sehen wir auch in dem Wunsch, dass eben entsprechende Infrastruktur notwendig ist, um auch klimafreundliches Handeln zu ermöglichen.
1: Klimageld, leichterer ÖPNV-Zugang oder Unterstützung bei der Gebäudesanierung sind dabei nur einige Punkte. Klimaschutz hört aber nicht bei der Wärmepumpe auf, sondern ist eine gesamtgesellschaftliche Aufgabe. Eine Studie der Uni Erfurt hat kürzlich herausgefunden, dass Menschen ihre Mitmenschen beim Klimaschutzwillen unterschätzen. Der ist nämlich größer als gedacht. Anders beim Handeln, hier überschätzen die meisten, wie viel andere dann tatsächlich fürs Klima tun. Genau hier müsse die Förderung ansetzen, findet auch Benita Ebersbach.
3: Wir haben jetzt aktuell eher die negativen Auswirkungen, die wir spüren. Und an dieser Stelle ist es extrem wichtig, auch direkte Vorteile mit Klimaschutz zu verknüpfen. Das kann dann schon sein, dass man eben direkt geringere Energiekosten zahlt.
1: Die winken künftig auch den Kickers Just 03 in Stavenhagen. Denn dort sollen nicht nur die fossilen Rasenmähertraktoren gegen einen Roboter getauscht werden, sondern
2: wir würden gerne unser Vereinsheim mit Photovoltaik ausstatten und einer Wärmepumpe.
1: Ein großes Projekt, das weiß Paul Elberg. Aber am Ende winkt die Vision, dass der Rasenmäherroboter mit Solarenergie aus der eigenen Anlage betrieben wird. Somit würden hier im Norden nicht nur die Ü35-Herren Tore versenken, sondern der ganze Verein schon seinen 5. Nachhaltigkeitstreffer landen.
0: So kann's gehen. Florian Zinner aus unserer Klimaredaktion über einen Fußballverein in Mecklenburg-Vorpommern, der beim Klimaschutz mal so richtig anpackt. 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

Iron City Interpol mit Paul Banks hier bei MDR Kultur. Kurz vor 1 haben wir es an diesem Mittag. Gleich gibt's Kulturkompakt.

0: 12.30 Uhr ist es.
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0: Mit Claudia Leonhardt.
2: Vor 25 Jahren hat es in Deutschland einen PISA-Schock gegeben. Jetzt gibt es den nächsten. Die 15-jährigen Schülerinnen und Schüler haben so schlecht abgeschnitten wie noch nie. Als Gründe gelten eine veränderte Schülerschaft und schwierige Lernvoraussetzungen. Es gebe stärkere soziale Unterschiede und immer mehr psychosoziale Problemlagen. Zuwanderung spiele weniger eine Rolle. Der OECD-Koordinator Andreas Schleicher sagte:
3: Es ist ja nicht nur, dass die Schülerinnen und Schüler schlechter lesen, sondern es gehen gerade die Lesekompetenzen verloren, die in der digitalen Welt am wichtigsten sind. Die Fähigkeit, Dinge kritisch zu hinterfragen, die Fähigkeit, verschiedene Kontexte miteinander in Bezug zu bringen, die Fähigkeit, meinen eigenen Standpunkt zu entwickeln. Was mir auch Sorge macht, ist die zumindest wahrgenommene Unterstützung durch die Lehrkräfte in Deutschland unterdurchschnittlich ist. Also es gibt viele junge Menschen, wenn wir sie fragen, glaubt ihr, dass eure Lehrkräfte wissen, wer ihr seid, wer ihr werden wollt? Da haben viele junge Menschen Zweifel.
2: Die PISA-Studie bestätigt die Erkenntnis, dass in Deutschland der schulische Erfolg stärker vom Elternhaus abhängt als in anderen Ländern. Der Börsenverein des Deutschen Buchhandels hat die Shortlist zum Deutschen Buchpreis veröffentlicht, eine Auswahl von 6 Büchern, aus denen der Roman des Jahres gekürt wird. Dieser wird dann verkündet auf der Frankfurter Buchmesse am 5. Oktober. Dazu Jörg Schieke, Literaturkritiker bei MDR Kultur.
4: Wenn es denn nach Verkündigung der Longlist überhaupt so etwas wie einen favorisierten Titel gab, dann war es wohl Dana Vohwinkel mit ihrem Roman Anton und Alma. Und tatsächlich ist dieses Buch nun auch auf der Shortlist. Ein Text, der in weiten Bögen und Schwingungen eine Liebesgeschichte

0: Anlass des heutigen Weltalphabetisierungstages hat das eine Jury aus Erwachsenen mit geringer Lese- und Schreibkompetenz ausgewählt. Das Wort beschreibt ein Sicherheitsverfahren für Online-Dienste, bei denen zum Einloggen zwei Faktoren nötig sind, beispielsweise neben einem Passwort noch ein Fingerabdruck. Im vergangenen Jahr war das Wortgetüm des Jahres Antidiskriminierungsbeauftragte. Es ging um nichts Geringeres als die Rettung des Kinos. In der Nähe der französischen Stadt Nizza hat ein Kinogipfel stattgefunden, zu dem Frankreichs Präsident Macron eingeladen hatte. Dabei kündigte er eine Initiative an, die das Kino international stärken soll.
1: Wir rufen heute etwas ins Leben, das wir IRIS nennen. Das ist eine neue internationale Organisation, die die Branche rund ums Independent-Kino vereinigt. Sie erhält und stärkt die Diversität auf dem Filmmarkt. Eigentlich wollen wir unsere Kinder davor beschützen, zu früh auf Bildschirme zu schauen oder Social Media zu benutzen. Das halten wir für unverzichtbar. Aber das reicht nicht. Wir müssen ihnen auch beibringen, besser hinzuschauen, wie Bilder entstehen, wie man echt von Manipulation unterscheidet, wie Algorithmen funktionieren. Und wir müssen ihnen beibringen, selbst zu erschaffen.
0: Die Initiative wird unter anderem unterstützt von George Clooney, Pedro Almodóvar und Juliette Binoche. Macron rief andere Staaten auf, ebenfalls Geld zu spenden.
2: Danke für die Kulturnachrichten, Claudia.
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2: Das wird heute nochmal richtig heiß. Ein Sommertag mit 25 bis örtlich über 30 Grad Celsius. Also nochmal ab in die Eisdiele zum Eisschleckern, denn die nächsten Tage werden nicht mehr ganz so warm. Dann zum Teil schon herbstlich und das deutet sich im Laufe des Nachmittags auch schon an. Dann wird es zunehmend wolkig sein und die ersten Regenfälle und Niederschläge werden aufziehen. Vor allem in der Börde im Elbe-Havel-Winkel wird es dann schon mal nass. Dazu ein mäßiger bis böiger Südwestwind. In der kommenden Nacht dann nimmt die Bewölkung zu. In der Mitte wird es noch trocken bleiben. Ansonsten neue Schauer Richtung Vogtland und Erzgebirge, auch Gewitter und Windböen bei Tiefstwerten zwischen 19 und 13 Grad. Und morgen dann schon unbeständig mit vielen Wolken, teils schauerartigem Regen und ziemlich windig. Zum Abend wird sich das beruhigen, die Höchstwerte dann um die 20 Grad. Am Donnerstag heiter bis wolkig und oftmals trocken bei maximal 20 Grad Celsius. Das sind die aktuellen Werte. Gemessen auf dem Brocken bedeckter Himmel bei 14 Grad, Chemnitz wolkenlose 26, Dresden meldet schon 27 Grad, in Eisenach 24, Erfurt 25 Grad, der Fichteberg fast wolkenlos 21, Gera bei 27, Görlitz 25 Grad, Halle bei 27 Grad, in Leipzig 26, in Magdeburg starke Bewölkung bei 26 Grad und Meiningen fast wolkenlos 22 Grad. Der MDR Kulturverkehrsdienst meldet. A2 Richtung Berlin zwischen Marienborn-Helmstedt und Bornstedt. Stau und stockender Verkehr durch ein defektes Fahrzeug in der Baustelle. Plus 40 Minuten. Die A2 Richtung Hannover zwischen Kreuz Magdeburg und Eilsleben. Lkw-Stau an der Baustelle. Verzögerung eine Stunde. Für Pkw stockt der Verkehr. A9 Richtung München zwischen Beditz-Heilstätten und Beditz ist die linke Fahrspur nach Unfall blockiert. A13 Richtung Berlin zwischen Duben und Freiwalde. 5 Kilometer stockender Verkehr wegen Markierungsarbeiten. Hier dauert es etwa 10 Minuten länger. Vorsicht auf der A14 Richtung Magdeburg zwischen Grimma und Klinger liegt ein Kantholz auf der Fahrbahn. Und A38 Richtung Göttingen zwischen Roßlau und Berger ist die rechte Fahrspur wegen Bergungsarbeiten gesperrt. Kommen Sie gut und sicher ans Ziel. Soweit unser Verkehrsdienst, 12.37 Uhr.
3: 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Jetzt aus Leipzig, Frau Elfie.

Klassiker von Paul Simon, Graceland, hier bei MDR Kultur. Und gleich sind wir wieder zu Gast bei Steffi und Isa. Es geht um unsere beliebte Hörspielserie, um diese beiden ungleichen Dresdner Freundinnen. Jetzt ist die 5. Staffel am Start mit dem Titel Blendende Aussichten. Und Steffi und Isa sind inzwischen ein Paar, aber die Vergangenheit, die begleitet sie auch in dieser neuen Beziehung. Gleich gibt's mal einen kleinen Eindruck aus der 5. Staffel Steffi und Isa.

0: Filmmusik aus dem Krieg der Knöpfe aus dem Jahr 1994, komponiert von Rachel Portman. Hier ist MDR Kultur und vielen Hörspielfans sind die beiden ungleichen Dresdner Freundinnen Steffi und Isa ja längst ans Herz gewachsen, die eine bodenständig, die andere weltoffen. Und nun erleben sie die Alltagsabenteuer gemeinsam, denn die beiden sind nun ein Paar und wir begleiten sie jetzt in der neuen, in der fünften Staffel mit dem Titel Blendende Aussichten. Und auch wenn Steffi und Isa jetzt zusammen sind, geistert die Vergangenheit, geistert Jochen, Steffis Ex-Mann, immer noch ganz schön heftig im Leben der beiden Frauen herum. Und da wollen wir doch mal kurz reinhören. Steffi und Isa sind da an diesem Morgen wohl mit dem falschen Bein aufgestanden.
1: Steffi. Komm her.
2: Nee, lass mich.
1: Steffi, ist gut. Ich habe auch schlecht geschlafen.
2: Ja, dann lass es nie an mir aus.
1: Ist ja sonst keiner da.
2: Außerdem schnarch ich nie. Und du schnarchst.
1: Du kannst mir alles sagen. Ich sag auch nichts.
2: Und darauf fahre ich rein, genau.
1: Hat er eine Freundin? Braucht er wieder Geld?
2: Ja, Justus oder Jochen?
1: Sag jetzt nicht beide. Also... Also, Jochen.
2: Isa,
1: ist gut, ich sag nichts. Geht mich nichts an. Ich meine, ich verstehe es zwar nicht, ihr seid seit 8 Jahren geschieden.
2: Getrennt, außerdem nein.
1: Ja, noch schlimmer. Verstehe ich nicht, was du da die halbe Nacht in der Küche zu sitzen hast.
2: Ich wusste es.
1: Es kann dir doch egal sein, dass der eine Freundin hat.
2: Ich muss mich hier nicht verteidigen, wenn ich mal schlecht schlafe.
1: Du hast dich vor ihm geekelt.
2: Das war eine ganz normale Ehe.
1: Ich gehe arbeiten.
2: Isa.
1: Was?
2: Ich liebe dich.
1: Unsinn.
2: Doch.
1: Nein, ich schnarche.
2: Stimmt.
1: Nein, ich sag nichts. Woher weißt du das denn?
2: Ich hab ihn beim Aldi gesehen.
1: Wir wollten doch nicht mehr zu Aldi.
2: Wegen Kapitalismus.
1: Ja.
2: Und bei Rewe herrscht Kommunismus.
1: Ist sie jünger?
2: Ja.
1: Die neue Freundin vom Jochen, die dich nachts nicht schlafen lässt und die bei Aldi kauft, weil sie geizig ist.
2: Aber alleine.
0: Nur so, Jochen allein beim Aldi. Und woher weiß denn Steffi dann, dass er eine neue junge Freundin hat? In dieser neuen fünften Staffel der Hörspielserie mit Steffi und Isa kriegen die Dresdner Freundinnen eine ordentliche Portion Jochen ab und sind daran ja auch nicht ganz unschuldig, denn es geht ums Geld, wie sich herausstellen wird. Es spielen, wie auch in den 4 vorhergehenden Staffeln, Carina Wiese als Steffi und Anja Schneider als Isa. 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

Cold Chelsea Wolf hier bei MDR Kultur. In 4 Minuten haben wir es 1. Punkt 13 Uhr gibt's die neuen Nachrichten.

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2: Um 13 Uhr mit Anne Krambeer. Nach einer Reihe von Sabotageangriffen auf das deutsche Stromnetz hat es eine Festnahme gegeben. Das teilte die Polizei in Köln mit. Die Nachrichtenagentur dpa meldete, der Mann sei der Polizei in der Nähe des Kraftwerks Weißweiler bei Aachen aufgefallen. Ob es sich dabei um den 48-Jährigen handelt, nachdem die Ermittler fahnten, war zunächst unklar. Dieser soll an mehreren Orten in Nordrhein-Westfalen, Brandenburg und Sachsen versucht haben, Kurzschlüsse an Hochspannungsleitungen und Umspannwerken auszulösen. Bundesbildungsministerin Karin Prien hat die schlechten deutschen Ergebnisse im Schulleistungsvergleich PISA als besorgniserregend bezeichnet. Prien sagte, die Kompetenz gehe weiter nach unten, die soziale Schere weiter auf. Das sei ein Befund, der nicht hinnehmbar sei. Der Drogenbeauftragte Hendrik Streeck forderte erneut Einschränkungen bei der Nutzung sozialer Medien. Ein früher und problematischer Social-Media-Konsum beeinträchtige die schulische Leistung messbar. Laut aktueller PISA-Bildungsstudie erzielten die 15-Jährigen in Lesen, Mathematik und Naturwissenschaften die niedrigsten Werte seit Beginn der Erhebungen im Jahr 2000. Der Bundestag hat mit den Beratungen zum Haushalt 2027 begonnen. Zum Auftakt brachte Bundesfinanzminister Lars Klingbeil seinen Etatentwurf ein. Dabei warnte er von einem Abbau des Sozialstaats. Wenn man nach dem AfD-Wahlsieg in Sachsen-Anhalt wieder Vertrauen für Veränderungen gewinnen wolle, müsse Gerechtigkeit der Maßstab aller Entscheidungen sein. Insgesamt sieht der Haushalt 2027 Ausgaben von gut 555 Milliarden Euro vor, rund 30 Milliarden mehr als in diesem Jahr. Gerstungen im Wartburgkreis erwägt, Thüringen zu verlassen und nach Hessen zu wechseln. Wie die Thüringer Allgemeine schreibt, will Bürgermeister Daniel Stephan prüfen lassen, ob sich die Gemeinde als Teil Hessens besser entwickeln würde. Nun müsse der Gemeinderat über einen Prüfauftrag entscheiden. Als Grund für den möglichen Wechsel wird unter anderem genannt, dass Gerstungen vom Land nicht ausreichend unterstützt werde. In Südfrankreich sind bei einem Einbruch in ein Museum in der Nacht 4 Renoir-Gemälde gestohlen worden. Die Behörden erklärten, 2 davon hätten die Täter auf der Flucht zurückgelassen. Der Schaden werde auf 9 Millionen Euro geschätzt. Auf Überwachungskameras seien die beiden Diebe zu sehen. Sie hätten fliehen können. Das waren die Nachrichten zum Wetter.
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3: Kommen wir doch zum Wetter und sagen für Mitteldeutschland für den Nachmittag Temperaturen im sommerlichen Bereich voraus. 25 bis örtlich über 30 Grad Celsius. Heiter bis wolkig wird es zugehen, weitgehend trocken bleiben. Und dazu begleitet uns ein böiger Wind aus südwestlicher Richtung. In der kommenden Nacht dann zunehmende Bewölkung in der Mitte Mitteldeutschlands, weitgehend trocken. Sonst aber schon gebietsweise Schauer Richtung Vogtland und Erzgebirge, auch Gewitter. Und Windböen bei Tiefstwerten zwischen 19 und 13 Grad. Und so heiß, so warm wie heute geht es dann gar nicht weiter. Morgen unbeständig mit vielen Wolken, teils schauerartigem Regen und windig. Zum Abend hin wird es beruhigen sich. Und die Höchstwerte sind dann dabei 18 bis 23 Grad erreicht. Am Donnerstag ein Wechsel von Sonne und Wolken, oft trocken bei maximal 20 Grad Celsius. Das sind die aktuellen Werte. Gemessen in Artern wolkenlos bei 27 Grad. Dresden los ebenso. Eisenach wolkenlos 24, Erfurt wolkig 25. Gardelegen bedeckter Himmel 25. Hoyerswerda fast wolkenlos bei 28. Magdeburg stark bewölkt 26. Neuhaus am Rennweg wolkenlos 21. Oschatz bei 27. Gleiches Bild in Plauen. Wernigerode meldet 25 Grad und Lutherstadt-Wittenberg 26 Grad Celsius. Der MDR aktuell bzw. Kulturverkehrsdienst A2 Richtung Berlin zwischen Marienborn-Helmstedt und Bornstedt. Stau und stockender Verkehr durch infektes Fahrzeug in der Baustelle plus 40 Minuten. Die A2 Richtung Hannover zwischen Kreuz Magdeburg und Eilsleben. Lkw-Stau an der Baustelle. Verzögerung eine Stunde. Und Achtung für Pkw, stockt hier der Verkehr. Die A9 Richtung München zwischen Beelitz-Hallstätten und Beelitz. Stau nach einem Unfall auf der linken Fahrspur plus 30 Minuten. Die A13 Richtung Berlin zwischen Duben und Freiwalde 5 Kilometer stockender Verkehr wegen Markierungsarbeiten. Und nochmal die A13 Richtung Dresden zwischen Barut-Mark und Starkow, Stau an einer Baustelle. Kommen Sie gut und sicher ans Ziel. Soweit unser Verkehrsdienst. Die Zeit 13.05 Uhr.
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3: Im Studio begrüßt Sie Sven Kochale. Ihnen einen guten Tag.

Joel Saracula, King of Spain, hier bei MDR Kultur. Das haben wir vor in dieser Stunde. Die politische Ordnung in Sachsen-Anhalt soll uns beschäftigen nach der Landtagswahl. Und diese Ordnung ist ja eine andere geworden. Die AfD ist mit Abstand stärkste Kraft, schnuppert jetzt an der Macht. Ob sie tatsächlich regieren will und wird, ist zwar noch nicht ausgemacht, aber die Unruhe im Land ist ja greifbar. Wohin Sachsen-Anhalt steuert, wo jetzt genau Risiken, auch Chancen liegen, was die Demokratie lernen kann, darüber sind wir gleich im Gespräch mit dem YouTuber und Autor Alexander Prinz, bekannt geworden als dunkler Parabelritter. Halb zwei kommen die Kulturnachrichten und dann geht es um die Terroranschläge, die die Welt verändert haben. Eine Dokumentation erzählt jetzt die Geschichte der Anschläge vom 11. September neu, verdichtet auf 30 Tage. Die Doku heißt September und erinnert an die Anschläge auf das World Trade Center und das Pentagon vor 25 Jahren. Eindrücke, Hintergründe dazu bei uns in etwa einer halben Stunde.

0: ist MDR Kultur am Mittag, gleich 14:15. Und natürlich beschäftigt auch uns und unsere Hörerinnen und Hörer in dieser Woche ganz besonders, was da in Sachsen-Anhalt passiert. Nach der Landtagswahl, für viele ist das Ergebnis eine politische Zäsur. Die AfD ist stärkste Kraft geworden, hat jetzt die realistische Option, die Regierung in Magdeburg zu stellen. Zwar hat sie keine absolute Mehrheit, doch sie will Gespräche führen und ausloten, was geht, zum Beispiel mit dem BSW. Viele verbinden mit der AfD nun eine neue Perspektive und hoffen, dass sich etwas ändere im Land. Andere dagegen sind frustriert und voller Sorge. Und darüber haben wir mit dem YouTuber und Autor Alexander Prinz gesprochen. Gebürtig in Halle, bekannt geworden als dunkler Parabelritter, der sich mit politischen und gesellschaftlichen Entwicklungen auseinandersetzt und den Finger in die Wunde legt, etwa in seinem aktuellen Buch Oststolz. Was passiert jetzt mit Sachsen-Anhalt unter einer möglichen AfD-Regierung?
1: Also sollte tatsächlich eine AfD-Regierung zustande kommen, sind Dinge zu erwarten, die eine wirkliche Veränderung darstellen. Ob die jetzt zum Guten oder zum Schlechten ist, das ist, glaube ich, basierend auf die persönliche Perspektive. Da gibt es einige Dinge im Wahlprogramm, die mir Sorge machen würden, beispielsweise Kulturpolitik patriotisch umgestalten. Da frage ich mich als Hallenser natürlich, wie möchte man beispielsweise Händel in Zukunft ohne ausländische Einflüsse darstellen, denn Händel wäre nicht Händel ohne seine Jahre in Italien beispielsweise. Da stehen Dinge drin, die die AfD so gar nicht umsetzen könnte, weil sie nicht landespolitisch durchsetzbar sind, weil sie eher auf europapolitischer Basis stattfinden oder bundespolitisch. Also es wird auf jeden Fall eine sehr rucklige Angelegenheit, auch wenn es jetzt das BSW benötigt. Und das BSW ist ja jetzt nicht durch seine Stabilität bekannt geworden. Und das ist das, wo ich wirklich Bauchschmerzen bekomme, wenn ich daran denke, dass es viele Menschen in Sachsen-Anhalt gibt, die die AfD ja auch gewählt haben, um eine Stabilität für ihre eigene Lebenssituation zu bekommen und eine Verbesserung ihrer eigenen Lebenssituation. Denn uns allen ist, glaube ich, klar, es kann so nicht weitergehen, es muss sich verändern. Aber ob die AfD das dann sozusagen leistet, das ist jetzt das große Rätselraten, das auf uns zukommt.
0: Sie betonen jetzt das Risiko, aber viele sehen ja gerade in diesem Machtwechsel, Politikwechsel, der sich da andeutet, eine große Chance, weil sie mit der bisherigen Politik, den bisherigen Parteien und deren Konstellationen nicht zufrieden gewesen sind. Überwiegen dennoch die Risiken?
1: Ich würde sagen schon, denn wir haben es hier nicht mit professionellen Politikpersonen zu tun. Also es sind viele Neuanfänger, die noch nie ein politisches Amt innehatten, die noch nie Entscheidungsgewalt hatten über einen Haushalt beispielsweise. Gerade in Kommunen in Sachsen-Anhalt, die notorisch klamm sind, ist auch sehr wenig Handlungsspielraum. Da muss man auch realistisch sagen, in vielen Kommunen wird sich auch relativ wenig verändern. Es gibt ja schon auf kommunaler Ebene diese Brandmauer, von der immer gesprochen wird, die gibt es ja eigentlich gar nicht, weil man bei wenig Geld auch schauen muss, was kann man überhaupt tun. Also wir haben ja beispielsweise den AfD-Bürgermeister in Jesnitz-Ragun. Der muss auch mit allen anderen Politikern, zumindest allen anderen, die dort im Stadtrat sitzen, zusammenarbeiten, um überhaupt Politik machen zu können.
0: Aber auch also, diese Kommune findet ja letztlich ihren Weg. Warum sollte das nicht eine Chance, ja noch unvorbelastet an solche politischen Systeme heranzugehen und da vielleicht mal frischen Wind reinzubringen?
1: Also ich denke, man kann sicherlich erwarten, dass frischer Wind reinkommt, aber dann müsste die AfD halt viel von dem, was sie versprochen hat, irgendwie auch wieder einkassieren, weil das, was sie konkret verspricht, kann sie ja teilweise gar nicht umsetzen. So, das möchte ich damit ja eigentlich ausdrücken, ne? Also dass auch hier wiederum Hoffnungen enttäuscht werden oder die Realität der Politik dann auch die AfD einholt. Was ich aber positiv dahingehend ausdrücken möchte, ist, dass wir es mit einem wahnsinnigen Sieg der Demokratie zu tun haben. Und das ist etwas, das viel zu wenig betrachtet wird. Denn es gab noch nie so eine Wahlbeteiligung im Nachwende Sachsen-Anhalt wie jetzt. Und auch das AfD-Ergebnis ist das Beste, das eine einzelne Partei seit 1990 hier in Sachsen-Anhalt bekommen hat. Also das ist ja auch deutlicher Ausdruck, dass die Bevölkerung exakt das möchte. Und für die Demokratie ist das sehr, sehr gut. Sehr viele Nichtwähler vielleicht zum ersten Mal überhaupt zur Wahl gegangen. Dementsprechend auch ein Wählerwunsch umgesetzt, der ansonsten bisher noch nicht zu hören gewesen ist.
0: Die haben sich nun mehrheitlich aber für die AfD ausgesprochen. Eine vom Verfassungsschutz als extremistisch eingeordnete, zumindest in Teilen, Parteien, im Landesverband Sachsen-Anhalt auf alle Fälle. Was drückt sich denn in diesem Wahlergebnis dann aber aus?
1: Naja, dass man am Ende des Tages keine andere Wahl für sich gefunden hat, wie man teilhaben kann an Politik, wie man teilhaben kann an der Entscheidung, wie es in der Gesellschaft weitergeht. Ich habe bei einer Ausfahrt in Weißenfels mich mit Menschen dort beispielsweise unterhalten, die ansonsten immer Linke gewählt haben und gesagt haben, wir hören uns jetzt mal an, was Ulrich Siegmund zu sagen hat, um herauszufinden, ob da nicht vielleicht doch irgendwie ein neuer Weg für uns dabei ist. Also sind ja auch 11.000 Wähler quasi von den Linken zur AfD gewandert. Am Ende besteht eben auch die große Frage, welche Optionen haben wir in einer wirtschaftlich so angespannten Situation, die gerade in Sachsen-Anhalt sehr, sehr viel Bauchschmerzen bereitet. 2/3 aller Wähler, die sagen, wir stehen gerade finanziell sehr schlecht da, haben die AfD gewählt, weil die klassischen Parteien, die eigentlich für diese Menschen, für diese Bevölkerungsgruppe da sein sollten, keine Angebote mehr haben, die verfangen. Also SPD, Linke, die haben das ländliche Sachsen-Anhalt, haben die ländliche Bevölkerung Deutschlands eigentlich hinter sich gelassen. Und die AfD ist die einzige, die sich scheinbar für diese Gruppe zu interessieren scheint. Ne? Wie das am Ende des Tages in Politik umsetzbar ist, das bleibt dann mal Ihnen überlassen. Ne? Das muss man dann sehen,
0: wenn sie
1: tatsächlich
0: in
1: Regierungsverantwortung kommen.
0: Was halten Sie denn von der These, man möge die AfD jetzt mal machen lassen? Vielleicht auch mit dem Hintergedanken, dass sich diese Partei dann selbst entzaubern würde, weil sie es eben dann doch nicht kann oder anders machen würde als die anderen Parteien.
1: Das erscheint erstmal stichhaltig. Es gibt allerdings sehr viel Datenmaterial und Erhebung, dass populistische Parteien sich in der ersten Legislatur nicht entzaubern, ganz im Gegenteil oft dazugewinnen, weil sie ihre Followerschaft ja schon sehr auf Opfererzählung geeicht haben. Also dass man sozusagen dann nach wie vor das Establishment als Problem vorschieben kann, dass man ja erstmal beseitigen müsste, dass Fehler, die passieren, gar nichts mit ihrer eigenen politischen Führung zu tun haben und so weiter. Also das wird nicht passieren, wenn man sich das wünscht, zumindest für wahrscheinlich wird es nicht passieren. Und ich habe ein persönliches Problem, das mir Angst bereitet. Und das ist die Sicherheitsinformationslage. Wenn wir uns die aktuelle hybride Kriegsführung, die in Deutschland stattfindet, wir sind seit Jahren Angriffsziel russischer Desinformationskampagnen, hybrider Kriegsführung im Sinne von Brandanschlägen entlang der Bahntrassen beispielsweise. Es ist letztens eine Bombe an einer Drohne auf dem Leipziger Flughafen gefunden worden. Also wir sind tatsächlich in Gefahr. Und da einer Partei sicherheitsrelevante Informationen zukommen zu lassen, wie sie jede Landesregierung bekommen wird, die sehr, sehr stark mit dem Putin-Regime in Verbindung steht, halte ich für eine große Gefahr. Ne? Beispielsweise Aufmarschpläne der Bundeswehr wären zugänglich für die Landesregierung. Und gerade die innere Sicherheit in Sachsen-Anhalt wäre dann natürlich auch ein Thema für die Landesregierung, das man ihr hoheitlich auch gar nicht wegnehmen kann. Und das ist etwas in dieser brenzlichen geopolitischen Lage, das mir große Sorge bereitet.
0: Glauben Sie, dass sich die AfD auf dieses Abenteuer einlassen wird und versucht, unter allen Umständen eine Regierung auf die Beine zu stellen? Oder wird sie es eher lassen?
1: Ich glaube, Ulrich Siegmund möchte eher eine Neuwahl und herausfinden, ob es möglich ist, eine absolute Mehrheit zu bekommen. Denn auch die AfD weiß, mit einem ungefähren, irgendwie zusammenkommenden Mehrheitsverhältnis, bei dem man Kompromisse machen kann, da können auch die eigenen Wähler nicht am Ende wirklich zufrieden sein. Also ich denke, sie werden eher auf Neuwahlen als auf eine Kompromisslösung das jetzt hinauslaufen lassen.
0: Sagt der YouTuber und Autor Alexander Prinz, bekannt geworden als dunkler Parabelritter, hier im Gespräch mit MDR Kultur. 13:21 Uhr.

Wolfworth mit Richard Ashcroft. The Drugs Don't Work hier bei MDR Kultur gehört. Kurz vor 13:30 ist es. Gleich gibt es die neuen Kulturnachrichten in Kulturkompakt. Und bis dahin zum Beispiel Oscar. Prämierte Musik aus dem Film Out of Africa, Jenseits von Afrika, mit Meryl Streep und Robert Redford, komponiert von John Barry.

0: 13.30 Uhr, halb zwei.
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0: Mit Ole Steffen.
2: Vor 25 Jahren hat es in Deutschland einen PISA-Schock gegeben. Jetzt gibt es den nächsten. Die 15-jährigen Schülerinnen und Schüler haben bei der PISA-Studie so schlecht abgeschnitten wie noch nie. Als Gründe gelten eine veränderte Schülerschaft und schwierige Lernvoraussetzungen. Es gebe stärkere soziale Unterschiede und immer mehr psychosoziale Problemlagen. Zuwanderung spiele weniger eine Rolle. Der Bildungsforscher und OECD-Koordinator Andreas Schleicher sagte:
3: Es ist ja nicht nur, dass die Schülerinnen und Schüler schlechter lesen, sondern es gehen gerade die Lesekompetenzen verloren, die in der digitalen Welt am wichtigsten sind. Die Fähigkeit, Dinge kritisch zu hinterfragen, die Fähigkeit, verschiedene Kontexte miteinander in Bezug zu bringen, die Fähigkeit, meinen eigenen Standpunkt zu entwickeln. Was mir auch Sorge macht, dass die zumindest wahrgenommene Unterstützung durch die Lehrkräfte in Deutschland unterdurchschnittlich ist. Also es gibt viele junge Menschen, wenn wir sie fragen, glaubt ihr, dass eure Lehrkräfte wissen, wer ihr seid, wer ihr werden wollt? Da haben viele junge Menschen Zweifel.
2: Rund 100 Denkmale öffnen bei den 33. Erfurter Denkmaltagen ab heute ihre Türen. Unter dem Motto Netzwerke, Orte verbindet gibt es bis zum 13. September mehr als 150 Führungen, rund 30 Ausstellungen sowie Konzerte, Vorträge, Lesungen und Mitmachangebote. Antje Übel berichtet für Kulturkompakt.
4: Ein Schwerpunkt liegt in diesem Jahr auf der Zukunft historischer Kirchengebäude. Eröffnet werden die Denkmaltage heute in der Schottenkirche. Dort ist derzeit eine Ausstellung zur möglichen Umnutzung des Gotteshauses zu einer ökumenischen Jugendkirche zu sehen. Zum Programm gehören außerdem zahlreiche Einblicke in sonst nicht zugängliche Orte. Erstmals beteiligt sich die denkmalgeschützte Defensionskaserne auf dem Petersberg mit einer Ausstellung zur freien Kulturszene Erfurts. Führungen gibt es unter anderem zu archäologischen Ausgrabungen auf dem Rathausparkplatz, durch die Domkrypta sowie zu aktuellen Baustellen.

0: Thema Nachhaltigkeit um inklusive Vermittlung. Also da gehört auch dazu, dass wir Angebote in leichter Sprache haben, dass wir natürlich barrierefrei sind. Und ja, auch beim Thema Nachhaltigkeit geht es um die Ländereien, um die Gärten, die wir haben, die wir schützen, die wir erhalten. Es geht aber auch um die Vernetzung der touristischen Partner vor Ort. Wie können wir zum Beispiel die Aufenthaltsdauer der Gäste verlängern?
1: Die Jena Philharmonie startet ein neues Chorangebot. Es richtet sich vor allem an ältere und erfahrene Sängerinnen und Sänger. Wie die Philharmonie mitteilte, sind aber auch Menschen willkommen, die neu oder nach längerer Pause wieder mit dem Singen beginnen wollen. Besondere Anforderungen gäbe es nicht. Die erste Probe findet in einer Woche im Hörsaal der ehemaligen Augenklinik am Karl-Zeiss-Platz statt. Eine Anmeldung sei nicht erforderlich. Über die Auswahl der Stücke sollen Chorleitung und Mitglieder gemeinsam entscheiden. Möglich sei bei dem neuen Chorprojekt der Jenaer Philharmonie alles von Bach bis Roland Kaiser.
2: Dankeschön für die Kulturnachrichten, Ole.
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2: Der Nachmittag präsentiert sich mit Wolken und Sonnenschein im Wechsel. Dabei wird es weitgehend trocken bleiben. Nur zwischen Börde und Elbe-Havel-Winkel vereinzelt ein paar Schauer und die Höchstwerte im sommerlichen Bereich 25 bis 31 Grad. Dazu ein mäßiger bis böiger Wind aus südwestlicher Richtung. In der kommenden Nacht dann zunehmende Bewölkung in der Mitte Mitteldeutschlands, weitgehend trocken, ansonsten gebietsweise Schauer, Richtung Vogtland und Erzgebirge auch Gewitter und Windböen bei Tiefstwerten zwischen 19 und 13 Grad. Morgen dann schon unbeständig mit vielen Wolken, teils schauerartigem Regen und windig. Zum Abend wird sich das beruhigen, die Höchstwerte nur noch zwischen 18 und 23 Grad. Am Donnerstag ein Wechsel aus Sonne und Wolken, oftmals trocken bei maximal noch 20 Grad Celsius. Das sind die aktuellen Werte. Gemessen auf dem Brocken stark bewölkt, 15 Grad, Chemnitz leicht bewölkt, 27, Dresden wolkenlose 28 Grad, Eisenach wolkig 26, in Erfurt fast wolkenloser Himmel auch bei 26 Grad, der Fichteberg wolkenlos bei 22, gleiches Bild in Gera bei 28, in Görlitz bei 26, in Halle 28 Grad, Leipzig 27, auch in Magdeburg 27 Grad und Meiningen 24 Grad. Der MDR Kulturverkehrsdienst meldet A2 Richtung Berlin zwischen Marienborn-Helmstedt und Bornstedt. Stau und stockender Verkehr durch ein defektes Fahrzeug in der Baustelle. Verzögerung etwa 30 Minuten. Die A2 Richtung Hannover zwischen Kreuz Magdeburg und Eilsleben. Lkw-Stau an einer Baustelle plus eine Stunde. Für Pkw stockt der Verkehr auch hier. Bitte mehr Zeit einplanen. Vorsicht auf der A4 Richtung Frankfurt zwischen Chemnitz-Glöser und Kreuz Chemnitz liegen Fahrzeugteile auf der rechten Fahrspur. A9 Richtung München zwischen Beelitz-Heilstätten und Beelitz Stau nach Unfall. Verzögerung 10 Minuten. A14 Richtung Magdeburg zwischen Grimma und Klinger ist die rechte Fahrspur nach Unfall gesperrt. Und in Zittau ist die Hochwaldstraße in Höhe Kantstraße nach Unfall gesperrt. Kommen Sie gut und sicher ans Ziel. Soweit unser Verkehrsdienst. Die Zeit 13.37 Uhr.
3: 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Lydia Valenta.

She Was, die Talking Heads hier bei MDR Kultur. Gleich kümmern wir uns um ein Stück Weltgeschichte, um die dramatischen Ereignisse des 11. September 2001. Es geht um die Terroranschläge auf das World Trade Center und das Pentagon. Es sind Anschläge, die die Welt verändert haben. Und eine neue Dokumentation verdichtet jetzt diese dramatischen Tage, ist jetzt abrufbar in der ARD Mediathek. Mit welchen Ansätzen der Filmemacher Johann von Mirbach hier unterwegs gewesen ist, das wird er uns gleich hier selbst erzählen, nach diesem Minuett. Am Klavier Friedrich Gulda.

0: mit dem Klavier durch die Mittagsstunden. Hier ist MDR Kultur. In wenigen Tagen jähren sich die Terroranschläge auf das World Trade Center und das Pentagon. Sie jähren sich zum 25. Mal. Es geht um den 11. September 2001, der sich eingeprägt hat im Gedächtnis der Welt. Doch wie konnten aus diesem einzigen Tag die Erschütterungen werden, die uns bis heute begleiten und bis heute nachwirken? Die Dokumentation September von Johann von Mirbach erzählt die Geschichte der Terroranschläge neu, und zwar verdichtet auf die 30 Tage eines Monats. September zeigt, wie aus Trauer Krieg geworden ist, wie Freiheit gegen Sicherheit eingetauscht wurde oder vermeintliche Sicherheit und warum die Welt, die wir heute kennen, in jenem Herbst begonnen hat. Der Filmemacher spricht mit Menschen, die damals betroffen waren und es bis heute sind, hat uns Johann von Mirbach im Gespräch erzählt.
1: Die Interviews waren sehr emotional und man hat auch bei Amtsträgern gemerkt, dass sie die Ereignisse immer noch nicht loslassen. 25 Jahre später, also Politiker, die über Jahrzehnte sich so eine Lederhaut antrainiert haben, sage ich jetzt mal, was sie ja auch müssen in ihrem Job. Und das hat wirklich niemanden kalt gelassen. Und das waren schwierige Interviews, die haben einen immer wieder getroffen. Man hatte immer wieder ein Kloß im Hals. Susanne Hegenscheid, die Hauptprotagonistin, die hatte mir vorher im Vorgespräch gesagt, sie würde nie mehr in ihrem Leben nach New York reisen wollen. Und nach diesen Interviews hat sie jetzt, Monate später hat sie jetzt gesagt, jetzt ist sie bereit. Also sie will sich jetzt dem stellen, sie will jetzt nochmal zurück nach New York und sich das nochmal angucken.
0: Eine aufwendige Recherche mit vielen Emotionen und vielen Herausforderungen, erzählt der Filmemacher weiter.
1: Tatsächlich hat das sehr gut geklappt, Protagonisten zu finden. Das ist auf amerikanischer Seite immer schwieriger. Wenn man da von Deutschland aus anfragt, dann ist man jetzt nicht unbedingt der allererste Sender, den die im Interview geben würden. Da gibt es ja auch viele, viele große Sender, die viel besser kennen und die natürlich auch alle anfragen. Aber das hat alles sehr gut funktioniert. Die Drehs haben gut funktioniert, die Genehmigungen. Ich glaube, das Allerschwierigste an diesem Thema war tatsächlich das Archivmaterial zu sichten und die Rechte dafür einzuholen. Also wir haben ja in dem Film von 20 verschiedenen Rechteinhabern bestimmt Filme drin, Fotos drin. Das ist dann auch gar nicht so sehr mein Job, das ist der Job von den Archivproducern und sie haben da echt einen wahnsinnigen Job gemacht.
0: Große Fleißarbeit. Dramatische Szenen, die sich damals abgespielt haben im September 2001. Und was dieser Film über unsere heutige Zeit sagt, das ordnet Johann von Mirbach so ein.
1: Also wir sind ja in einer Welt im Augenblick von vielen Krisen, vielen Konflikten. Und wenn man verstehen möchte, warum es diese Krisen und Konflikte gibt, dann sollte man sich diesen Film anschauen, weil ich glaube, dass der hilft zu verstehen, warum die Welt heute auch so ist, wie sie ist.
0: Der Filmemacher Johann von Mirbach über die Dokumentation September ab sofort in der ARD-Mediathek abrufbar. Und diese Doku läuft dann zum Jahrestag am Freitag, also dem 11. September im 1. 20.15 Uhr. Eine Empfehlung von MDR Kultur.

kurz vor 14 Uhr ist es. Punkt 2 gibt es die neuen Nachrichten und danach laden wir Sie herzlich ein zur nächsten Folge aus unserer Klassikerlesung. Diesmal geht es um die Kinderjahre, beschrieben von Theodor Fontane. Und das war der Tag bisher. Ich bin Sven Kochale. Danke fürs Zuhören und fürs Interesse.

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3: Um 14 Uhr mit Anne Kramwehr. Nach einer Reihe von Sabotageangriffen auf das deutsche Stromnetz ist der gesuchte Tatverdächtige festgenommen worden. Wie die Kölner Polizei mitteilte, wurde der 48-Jährige im Umfeld des Kraftwerks Weißweiler bei Aachen gefasst. Der Mann habe bei seiner Festnahme weitere Sprengmittel dabei gehabt und keinen Widerstand geleistet. Der Verdächtige soll sich in Schreiben zu den Anschlägen auf Umspannwerke in Nordrhein-Westfalen, Brandenburg und Sachsen bekannt haben. Er begründete die Anschläge demnach mit Kritik an der Energieerzeugung mit fossilen Brennstoffen. Bundesbildungsministerin Karin Prien hat die schlechten deutschen Ergebnisse im Schulleistungsvergleich PISA als besorgniserregend bezeichnet. Prien sagte, die Kompetenz gehe weiter nach unten, die soziale Schere weiter auf. Der Drogenbeauftragte Hendrik Streeck fordert erneut Einschränkungen bei der Nutzung sozialer Medien. Ein früher und problematischer Social-Media-Konsum beeinträchtige die schulische Leistung messbar. Wie viel Studien brauche man eigentlich noch, bevor man handle? Laut aktueller PISA-Bildungsstudie erzielten die 15-Jährigen in Lesen, Mathematik und Naturwissenschaften die niedrigsten Werte seit Beginn der Erhebungen im Jahr 2000. Die Grünen werfen Bundeswirtschaftsministerin Katharina Reiche schwere Versäumnisse bei der Sicherung der Gasversorgung für den kommenden Winter vor. Co-Vorsitzende Britta Hasselmann sagte, die Gasspeicher seien nicht gefüllt, damit drohe eine Mangellage. Laut Gasspeicherverband INES sind die Speicher derzeit zu 53% gefüllt. Vor einem Jahr habe der Füllstand 71% betragen. Als Grund für die schleppende Einspeicherung nannte der Verband die Folgen des Irankriegs. Island hat den US-Botschafter einbestellt. Das Land protestiert damit gegen die Veröffentlichung einer Landkarte durch US-Präsident Donald Trump im Internet. Sie zeigt Island sowie Grönland, Kanada, Mexiko und Kuba in US-Farben und mit der Aufschrift United States of America. Trump hatte die Karte veröffentlicht, kurz nachdem die EU in Grönland Millioneninvestitionen angekündigt hatte. Für den Deutschen Buchpreis ist die sogenannte Shortlist veröffentlicht worden. Zu den 6 Finalisten gehören die Dresdner Autorin Peggy Mädler mit Selbstregulierung des Herzens und Valeria Gordeev mit Die Zikade entschlüpft ihrer goldglänzenden Hülle. Insgesamt hatte die Jury mehr als 200 deutschsprachige Romane gesichtet. Wer den Buchpreis erhält, wird Anfang Oktober vor der Frankfurter Buchmesse bekannt gegeben. Das waren die Nachrichten. Zum Wetter. Zunächst die Temperaturen. Auf dem Brocken starke Bewölkung bei 15 Grad. Chemnitz leicht bewölkt 27. Dresden nach Niederschlag 28 Grad. Eisenach wolkig 26. Erfurt fast wolkenlos 26 Grad. Fichtelberg wolkenlos 22. Wolkenlos in Gera bei 28. In Görlitz bei 26 und in Halle bei 28 Grad. In Leipzig fast wolkenlos 27. Magdeburg stark bewölkt 27. Und Meiningen fast wolkenlos bei 24 Grad. Am Abend heiter bis wolkig und trocken, 20 bis 27 Grad, teils böiger Südwind. In der Nacht zunehmend bewölkt, gebietsweise Regenschauer und windig, 19 bis 13 Grad. Morgen oft bewölkt, teils schauerartiger Regen und erneut windig, 18 bis 23 Grad. Und wir kommen zum Verkehrsdienst. MDR Verkehrsdienst, Vorsicht auf der A2 Richtung Berlin zwischen Hemmelerwald und Peine. Da befindet sich Öl auf der rechten Spur. A2 Richtung Berlin zwischen Marienborn-Helmstedt und Bornstedt. Stau und stockender Verkehr durch ein defektes Fahrzeug in der Baustelle. Eine Stunde brauchen Sie hier länger. A2 Richtung Hannover zwischen Kreuz Magdeburg und Eilsleben. Lkw-Stau an der Baustelle. Eine Stunde brauchen Sie hier ebenfalls länger. A14 Richtung Magdeburg zwischen Grimma und Klinger ist die rechte Fahrspur nach einem Unfall gesperrt. Vorsicht auf der A14 Richtung Magdeburg zwischen Halle-Trotha und Löbbe-Jün. Dort liegt ein Ölkanister auf der rechten Spur. A14 Richtung Dresden zwischen Halle-Tornau und Halle-Peißen, Stau und stockender Verkehr. Sie brauchen eine Stunde 15 mehr Zeit. Es wird geblitzt auf der A4 Richtung Dresden zwischen Dreieck-Nossen und Wilsdruff, auf der A14 Richtung Schwerin zwischen Wandsleben und Magdeburg-Stadtfeld und auf der A17 Richtung Prag zwischen Dresden-Gorbitz und Dresden-Südvorstadt. Soweit der MDR-Verkehrsdienst, die Zeit 14.05 Uhr.
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1: Mit Ben Garrett Hernandez, ich grüße Sie. Heute hören Sie hier Kurt Böwe mit der 7. Folge aus Theodor Fontanes autobiografischen Roman »Meine Kinderjahre«. Die Familie lebt nun in der Apotheke von Swinemünde, einer Stadt mit kaum 4000 Einwohnern. Nur 20 Familien kommen für den gesellschaftlichen Umgang überhaupt in Betracht. Dazu zählt der einzige Adlige im Ort, der alte Landrat von Flemming.
2: Er hatte sich spät verheiratet und sein Haus, dem ein reicher Kindersegen erblühte, tat sich ebenfalls durch gute Sitte wie durch Herzensgüter hervor. Zwischen seiner Frau und meiner Mutter bestand eine große Liebe, was wohl in gegenseitigem Respekt der Charaktere seinen Grund hatte. Diese besondere Freundschaft führte denn auch zur Stiftung eines Cercle Intime, der eine etwas merkwürdige Zusammensetzung hatte. Landrat von Flemming, Uradel, Rittergutsbesitzer von Borcheditto, Apotheker Fontane. Hierin lagen denn auch, trotz besten Willens auf beiden Seiten, die Keime raschen Auseinanderfallens, und es kam wirklich über einen ersten Gesellschaftsabend nicht hinaus. Man hatte sich bei Flemmings versammelt, und als es zu Tische ging, reichte der alte Flemming der schönen Frau von Borcke seinen Arm und von Borcke der Frau von Flemming. Mein Vater und meine Mutter blieben übrig. Eh bien, Madame, Dieu le veut. »Nun, Madame, Gott will es so«, sagte mein Vater, und beide folgten als drittes Paar. Es kam andern Tags zu den aufrichtigst gemeinten Entschuldigungen, ohne dass diese den Cercle Intime wiederhergestellt hätten. Aber auch ohne diesen, die Freundschaft blieb und überdauerte unseren Swinemünder Aufenthalt um viele Jahre. Frau von Flemming war eine geborene König. Ihr Vater starb früh, aber ihr Oheim lebte noch in den hier von mir zu schildernden Tagen. Es war das der alte Steuerrat König. Er nahm neben Landrat von Flemming wohl die erste Stellung ein. So wenigstens erschien es mir. Was übrigens möglicherweise nur darin seinen Grund hatte, dass ich infolge von vielen noch aus der Zeit der Kontinentalsperre herrührenden Geschichten vor jeglichem, was mit Steuer und Douan zusammenhing, einen großen Respekt hegte. König, als wir nach Swinemünde kamen, war schon mehrere Jahre lang Witwer und lebte zurückgezogener als andere. Von seinen beiden Söhnen aber war der Ältere dann und wann auf Besuch im väterlichen Hause. Der jüngere Bruder Louis führte ein eigentümlich wechselvolles Leben. Er war stark in die Demagogenbewegung verwickelt und hatte Festungshaft zu verbüßen. Als er wieder frei kam, kam auch er vorübergehend ins väterliche Haus, und ich entsinne mich seiner aus jener Zeit her sehr wohl. Er war für Freiheit und kam auf die Festung. In diese lapidaren Worte fasste mein Vater die Situation zusammen, und ich meinerseits war voller Teilnahme, weil ich in dem Ganzen etwas Heldenmäßiges und Opferfreudiges sah, das mir als solches imponierte. Ein anderer aus der Honoratiorenschaft war Hofrat Dr. Kind, wenn ich recht berichtet bin, ein Neffe des Freischützdichters Friedrich Kind. In seiner Erscheinung war er klein und fein, typischer Sachse, was sonderbarerweise die Spottlust der sonst so humoristisch derb zugeschnittenen Swinemünder nicht herausforderte. Nie war er Gegenstand von neckischen Angriffen, und ist mir dadurch immer ein Beweis geblieben, dass man Hänseleien sehr wohl entgehen kann, auch ohne Grobheit, Unliebenswürdigkeit und Zweikämpfe. Denn es ist sehr selten, dass Spötter unter allen Umständen Spott treiben. Sie suchen vielmehr zunächst nach Schwächen, und erst wenn sie diese gefunden haben, haken sie ein. Während alle diejenigen unbehelligt bleiben, die ruhig und artig ihren Weg wandeln und keine Blöße bieten. So war es auch mit Dr. Kind. Er war unser Hausarzt, und meine Mutter hielt große Stücke auf ihn. Die anderen, sagte sie, sind Witzbolde. Dr. Kind ist aber ein feiner Mann. Und wenn ich da wählen soll, wird mir die Wahl nicht schwer. Hofrat Kind war Hüter unseres physischen Menschen. Der alte Pastor Kastner dagegen war Hüter unserer Seelen. Allerdings nicht auf lange mehr, er starb bald nach unserer Ankunft. Sein Amtieren am Ort reichte wohl bis in die letzten friderizianischen Regierungsjahre, jedenfalls bis in die Franzosenzeit zurück, und wenn er Erinnerungen geschrieben hätte, so hätte das wohl das anschaulichste Bild einer kleinen pommerschen Seestadt aus dem Ende des vorigen und dem Beginne dieses Jahrhunderts gegeben. Er hatte durch all die Zeit hin, trotzdem es Zeiten bedenklicher Lebens- und Gesellschaftsformen waren, sein Ansehen nicht eingebüßt, und die Liebe seiner Gemeinde stiftete ihm gegen das Ende seiner Tage hin ein lebensgroßes Bild in der Kirche, das, wie die Bilder aller alten Pastoren, mit Doppelkinn den ausgesprochenen Luthertypus zeigte. Wenn wir gelegentlich dem alten Küster Haar, der nebenher auch noch Totengräber und Glöckner war, beim Glockenläuten halfen, schlich ich mich meistens aus der Vorhalle der Kirche in diese selbst hinein, bloß um das Bild des alten Kastner, der mir als der Inbegriff des Ehrwürdigen erschien, besser vor Augen zu haben. Neben dem Predigerhause stand das Burgemeisterhaus, drin Burgemeister Beda wohnte. Wie Kastner, so war auch Beda schon alt und krank, und sein Stadtregiment, wenn er ein solches überhaupt noch führte, währte nicht lange mehr. Kaum ist mir ein Bild von ihm geblieben, desto deutlicher aber von seiner zweiten Frau. Diese war, bei Hinscheiden ihres Gatten, noch eine Schönheit ersten Ranges und stammte wahrscheinlich aus dem Süden. Ich würde sagen, aus Südspanien, wenn sie nicht statt klein und zierlich wie die meisten Südspanierinnen von imposanter Erscheinung gewesen wäre, groß, ernst, hoheitlich. Jedenfalls war ihr etwas völlig Fremdartiges eigen. Und als ich einige 20 Jahre später Storms Gedichte kennen und bewundern lernte, konnte ich eines dieser Gedichte nie lesen, ohne die Gestalt der schönen Frau Beda wieder vor mir aufsteigen zu sehen. Dieses Gedicht hieß »Die Fremde« und lautete in seinen Schlusszeilen »Ich hörte niemals Heimverlangen den stolzen Mund der schönen Frau. Nur auf den südlich blassen Wangen und über der gewölbten Brau lag noch Granadas Mondenschimmer, den sie vertauscht um unseren Strand. Und ihre Augen dachten immer an ihr beglänztes Heimatland. All das passte genau auf die schöne Frau Beda und ihre älteste Tochter, was mir Gelegenheit gibt, hier einschaltend über die Swinemünder Frauenwelt überhaupt zu sprechen. Der kleine Ort war wie eine lebendige Gallery of Beauties und gab so recht den Beweis für die Überlegenheit der Meeresanwohner in allem, was Erscheinung angeht. Wohl mag gelegentlich auch eine deutsche Binnenlandsbevölkerung, also beispielsweise die Bevölkerung in Rhein- und Mainfranken, in einzelnen Teilen von Schwaben und sporadisch in Sachsen und Schlesien ähnlich hohe Prozentsätze von anmutigen Frauen und Mädchen aufweisen. Ich bilde mir aber ein, nirgends in meiner deutschen Heimat so viel weibliche Schönheit gesehen zu haben wie damals in dieser kleinen Stadt. In den guten Familien war eigentlich alles hübsch. Aber fast noch hübscher war die dienende Klasse. Weiter oben habe ich den Namen des Totengräbers Haar genannt. Seine Tochter war bei uns im Hause und so schön, dass sie sich weit über ihren Stand und ihre Bildung hinaus verheiratete. Was daraus geworden ist, weiß ich nicht. Und dabei war es, als ob der Ort nach dem Satze »Wo viel ist, wird's immer mehr« auch noch Anziehungskraft auf umwohnende Schönheiten ausgeübt hätte. So kam es, dass ich eines Tages aus dem Neuvorpommerschen ein Major Thomas mit seinen Töchtern in Swinemünde niederließ, drei junge Damen, die nun durch Jahre hin den Kulminationspunkt des gesellschaftlichen Lebens bildeten. Mein Vater, ganz aus dem Häuschen, hielt begeisterte Reden in dem ihm eigenen Stil, was jedes Mal einen Gegenstand äußerster Erheiterung für meine Mutter ausmachte, während ich selbst, wenn ich an Ballabenden dem Tanze dieser drei Huldinnen zusehen durfte, den Olthoffschen Ressourcensaal sich in einen Weihetempel verwandeln sah. Ziemlich um diese Zeit, als Major Thomas eintraf, kam auch Schifffahrtsdirektor Bauer. Er hatte keine schönen Töchter, spielte sich aber selber auf Schönheit oder, um mit meinem Vater zu sprechen, auf ein gefälliges Exterieur hinaus. Und nicht ohne Grund, denn er hatte gesunde Farben und blonde Löckchen und trug eine goldene Brille. Noch ehe er da war, war schon eine Art Opposition gegen ihn im Gange, was der Sachlage nach eigentlich nur natürlich war. Es hatte bis dahin, wenn ich recht berichtet bin, keine Schifffahrtsdirektorstelle gegeben. Und nun schuf man eine solche. Bauer war ein Binnenlandsmensch und hatte von Schiffen schwerlich mehr gesehen als eine Gondelflottille zwischen Treptow und Stralau. Was konnte der helfen und fördern? Das war so die Stimmung, als er kam. Ein Herr vom grünen Tisch, so hieß es. Nun mochte sich manches Richtige darin aussprechen, nur in einem war es nicht richtig. Der eben Eingetroffene war alles, nur kein Herr vom grünen Tisch. Genau das Gegenteil. Er war umgekehrt Lebemann und ganz und gar darauf aus, in kluger Weise die Dinge zu seinem Vorteil zu gestalten. Das war etwas durchaus anderes, aber in den Augen der regierenden Klasse meistens ebenso gefährlich oder vielleicht noch gefährlicher. Es galt also, ihn in Schach zu halten, was seiner Gewandtheit und Schlagfertigkeit gegenüber nicht ganz leicht war. Endlich indessen fand sich die Gelegenheit dazu. Bauer, ganz Autodidakt, hatte die Schwäche aller Autodidakten, sich auf Bildung hin ausspielen und in Fremdwörtern exzellieren zu wollen. Eine Weile ging das. Mit einem Mal aber schlug seine Stunde und das irrtümlich angewandte Wort Triumph wurde zum Triumph für seine Gegner. Er ließ nämlich einen Wohltätigkeitsaufruf drucken, darin in klug berechneter Huldigung gegen die drei reichsten und angesehensten Familien Swinemündes von dem Triumvirate der Stadt gesprochen wurde. Da hatten sie ihn. Er war entdeckt. An dem unglücklichen PH war seine Macht gescheitert. Man ließ ihm seine Rodomontaden, seine Prahlereien und war zufrieden, ihn in seinen eigenen Augen einigermaßen entgöttert zu haben. Bauer war einfach Mensch geworden und der alte Swinemünder Ton konnte wie vordem unbehindert weiterherrschen. Unter denen, die diesen alten Ton in seiner kräftigsten Urgestalt repräsentierten, stand Konsul Thompson obenan. Er bewohnte ein großes Haus am Markt. Klug, humoristisch, voll Schlagfertigkeit war er immer noch sehr beliebt und einflussreich. In einer Art Gegensatz zu ihm stand Kaufmann Schulze, der, was Thompson in steifem Grog leistete, seinerseits in matter Limonade war. Aber eben deshalb war er wie geschaffen zum Ballarrangeur und Vergnügungsdirektor, und der sentimentalere Teil der Damenwelt verzog ihn ganz ungebührlich, besonders weil er nebenher auch noch das Vorzugs genoss, der einzige Tenor der Stadt zu sein. Um seinen etwas müde dreinschauenden Kopf lag immer ein Ausdruck höherer Weihe. Dabei hielt er sich für die Swinemünder für zu schade. Wenn ich mir jetzt sein Bild zurückrufe, kommt es mir vor, als hätte ich zu bestimmten Epochen meines Lebens eine gewisse Ähnlichkeit mit ihm gehabt. Tenor oder Lyrik macht wenig Unterschied.
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0: 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Mit Ole Steffen. 7 Theater im Leipziger Westen wollen künftig unter dem Namen Theaterquartier West auftreten. Dazu zählen Loft das Theater, die musikalische Komödie, das neue Schauspiel Leipzig, die Residenz des Schauspiel Leipzig, die Schaubühne Lindenfels, das Theater der jungen Welt und das Figurentheaterzentrum Westflügel Leipzig. Jörn Kalbitz, geschäftsführender Dramaturg beim Theater der jungen Welt, sagte MDR Kultur zur Idee.
1: Theaterquartier West soll eigentlich nur zeigen, dass hier ganz unterschiedliche Player daran interessiert sind, gemeinsam zu arbeiten, zu kooperieren, Synergien zu machen, Publikum gemeinsam anzusprechen. Es geht auf keinen Fall darum, irgendwelche Strukturen zusammenzulegen. Ganz im Gegenteil. Das Wertvolle, was wir hier haben, ist eben diese Vielfalt. Und diese Vielfalt entsteht nicht zuletzt darin, dass wir ganz unterschiedliche Organisationsstrukturen haben. Und es ist einfach spannend, sich zusammen an den Tisch zu setzen, immer mal wieder sich zu treffen. Jetzt ist es halt so, dass wir uns so einen gemeinsamen Anstecker geben, den wir zu unseren ganz verschiedenen Hemden, sage ich mal, die wir anhaben, weil wir den gemeinsamen Anstecker noch haben vom Theaterquartier West.
0: Bundesbildungsministerin Karin Prien hat die Ergebnisse der jüngsten PISA-Studie mit Blick auf Deutschland als dramatisch bezeichnet. Was wir heute sehen, sei ohne Zweifel ein besorgniserregender Befund, sagte Prien bei einer Pressekonferenz in Berlin. Das Thema Bildung müsse zu einer Top-Priorität in Politik und Gesellschaft werden. In der internationalen Schulleistungsstudie mit Daten von 2025 sind die Ergebnisse von 15-Jährigen in Deutschland in Mathematik, Lesekompetenz und Naturwissenschaften die niedrigsten, die je gemessen wurden. An der Spitze des internationalen Bildungsvergleichs liegen erneut Singapur und 4 chinesische Regionen. Die Journalistenorganisation Reporter ohne Grenzen hat nach der Landtagswahl in Sachsen-Anhalt ihre Warnung vor einer AfD-Regierungsverantwortung bekräftigt. Die erneute Ankündigung von AfD-Spitzenkandidat Ulrich Siegmund, medienrechtliche Staatsverträge zu kündigen und den Rundfunkbeitrag abzuschaffen, bestätige die Sorge, vor der Reporter ohne Grenzen bereits vor der Wahl gewarnt hatte. Claudia Leonhardt berichtet für Kulturkompakt.
2: Der Geschäftsführer von Reporter ohne Grenzen, Christian Mier, sagte weiter, Kritik am öffentlich-rechtlichen Rundfunk sei legitim, wer ihm jedoch pauschal Desinformation vorwerfe und zugleich seine staatsferne Finanzierung sowie seine rechtlichen Grundlagen beseitigen wolle, übe nicht bloß Kritik, sondern greife eine zentrale Infrastruktur der demokratischen Öffentlichkeit an. AfD-Spitzenkandidat Siegmund bekräftigte gestern in Berlin, dass seine Partei in Regierungsverantwortung die Verträge für den öffentlich-rechtlichen Rundfunk kündigen wolle.
0: Es ging um nichts Geringeres als die Rettung des Kinos. In der Nähe der französischen Stadt Nizza hat ein Kinogipfel stattgefunden, zu dem Frankreichs Präsident Macron eingeladen hatte. Dabei kündigte er eine Initiative an, die das Kino international stärken soll.
3: Wir rufen heute etwas ins Leben, das wir IRIS nennen. Das ist eine neue internationale Organisation, die die Branche rund ums Independent-Kino vereinigt. Sie erhält und stärkt die Diversität auf dem Filmmarkt. Eigentlich wollen wir unsere Kinder davor beschützen, zu früh auf Bildschirme zu schauen oder Social Media zu benutzen. Das halten wir für unverzichtbar. Aber das reicht nicht. Wir müssen ihnen auch beibringen, besser hinzuschauen, wie Bilder entstehen, wie man echt von Manipulation unterscheidet,

0: dazu weitgehend trocken bei 20 bis 26 Grad. Es weht ein mäßiger bis böiger Südwestwind. In der Nacht ist es erst locker, dann zunehmend bewölkt. Hier und da gibt es Regenschauer, örtlich auch Gewitter. Die Tiefstwerte 19 bis 14 Grad, im Bergland um die 12 Grad. Dazu weht ein mäßiger bis böiger Wind. Und die 3-Tage-Aussicht. Morgen unbeständig, häufig stark bewölkt, zwischendurch aufgelockert. Gebietsweise Schauer, am Nachmittag vor allem zwischen Vogtland und Oberlausitz Regen. Mit Höchstwerten zwischen 18 bis 23 Grad deutlich kühler und wieder windig. Am Donnerstag und am Freitag wird es heiter bis wolkig und meist trocken. Und der MDR Kulturverkehrsdienst meldet: Vorsicht auf der A2 Richtung Berlin zwischen Himmeler Wald und Peine, befindet sich Öl auf der rechten Fahrspur. A2 Richtung Berlin zwischen Alleringhersleben und Bornstedt, Stau und stockender Verkehr. Dort warten Sie 20 Minuten. A2 Richtung Hannover zwischen Kreuz Magdeburg und Alsleben, LKW-Stau an der Baustelle, plus 20 Minuten. In Goldbach ist die Gotha-Straße wegen eines Feuerwehreinsatzes gesperrt. Wegen der starken Rauchentwicklung werden Anwohner gebeten, Fenster und Türen geschlossen zu halten, sowie Lüftungsanlagen außer Betrieb zu nehmen. In Zittau ist die Hochwaldstraße in Höhe Kannstraße nach einem Unfall gesperrt. Und geblitzt wird auf der A4 Richtung Dresden zwischen Dreieck-Nossen und Wilsdruff und auf der A14 Richtung Schwerin zwischen Wandsleben und Magdeburg-Stadtfeld. Soweit der MDR Kulturverkehrsdienst, die Zeit gleich 14.36 Uhr.
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1: Also herzlich willkommen im Lügenmuseum.
2: Es ist ein Museum, in dem man Lügen auf die Spur kommen kann. Baron von Münchhausen, Karl May, Pinocchio, sie alle haben es getan. Museumsleiter Reinhard Zapka.
1: Bei uns heißt es, die Lüge im Dienst der Wahrheit wäscht den Staub des Alltags von den Sternen. Das heißt, es geht also nicht um das Lügen, um das profane Lügen, sondern um die Kunst der Lüge. Und das ist was ganz anderes.
2: Das Lügenmuseum in Radebeul verabschiedet sich Ende September. Zum Schluss geht es in einer Ausstellung noch einmal um Katastrophen. Dabei spannt die Ausstellung einen weiten Bogen von den biblischen Geschichten um Gomorra über den Untergang Pompejis und die Katastrophe von Fukushima bis zum Einsturz der Carola-Brücke in Dresden. Und schließlich landet die Ausstellung bei der Räumung des Lügenmuseums selbst. Die Katastrophensammler, noch bis zum 30. September, kann man Abschied nehmen im Lügenmuseum Radebeul. Der Pianist Chris Jarrett verbindet Jazz mit Klassik, Avantgarde und Weltmusik und spielt dabei mit viel Energie. Der in den USA geborene Musiker lebt seit vielen Jahren in Deutschland und gilt als ausgesprochen eigenwilliger Kopf am Klavier.

0: Chris Jarretts Repertoire reicht von atonalen Miniaturen über Sonaten und Filmmusik bis zu Ballett und Oper. Was all die unterschiedlichen Einflüsse verbindet, ist vor allem sein sehr persönlicher Zugriff auf das Klavier, virtuos, impulsiv und immer für eine Überraschung gut. Heute ist Chris Jarrett mit einem Konzert im Forum Gestaltung in Magdeburg zu erleben. Los geht's um 19.30 Uhr. In dem pakistanischen Film Ghost School, also Geisterschule, geht es um ein 10-jähriges Mädchen, das für ihr Recht auf Bildung kämpft. Denn die kleine Schule in ihrem Dorf wurde geschlossen, angeblich spukt es dort. Und die Schule im Nachbarort ist nur für Jungen zugelassen. MDR-Kulturfilmkritiker Knut Elstermann.
1: Und jetzt wird diese kleine, tapfere Heldin auf eine Reise geschickt, eben von der Regisseurin Semab Gul. Das ist ein Debüt übrigens. Und dieses Mädchen wird sehr liebenswert, sehr selbstbewusst gespielt von Nasulia Arsalan. Die geht jetzt zu verschiedenen Autoritäten, also zum Lehrer, zum Bürgermeister und fordert da ihr Recht ein, in die Schule zu gehen. Und dann wagt sie sich schließlich sogar in das angeblich verwunschene Schulgebäude. Das bekommt dann sogar so etwas Fantastisches, dieser Film. Ausschließlich gedreht mit Leinen. Zauberhaft finde ich dieser mutige Weg, auf dem Rabia ja vor allem lernt, sich selbst zu vertrauen.
0: Ghost School ist eine Geschichte, die spielerisch und mit märchenhaften Elementen zeigt, welches Privileg doch Bildung ist. Seit letzten Donnerstag ist der Film zu sehen in ausgewählten Kinos, unter anderem in den Passage-Kinos in Leipzig.
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5: Um 15 Uhr mit Anne Kramwehr. Nach einer Reihe von Sabotageangriffen auf das Stromnetz ist der gesuchte Tatverdächtige festgenommen worden. Wie die Kölner Polizei mitteilte, wurde der 48-Jährige im Umfeld des Kraftwerks Weißweiler bei Aachen gefasst. Der Mann habe bei seiner Festnahme weitere Sprengmittel dabei gehabt und keinen Widerstand geleistet. Der Verdächtige soll sich in Schreiben zu den Anschlägen auf Umspannwerke in Nordrhein-Westfalen, Brandenburg und Sachsen bekannt haben. Er begründete die Anschläge demnach mit Kritik an der Energieerzeugung mit fossilen Brennstoffen. Bundesbildungsministerin Karin Prien hat die schlechten deutschen Ergebnisse im Schulleistungsvergleich PISA als besorgniserregend bezeichnet. Prien sagte, die Kompetenz gehe weiter nach unten, die soziale Schere weiter auf. Das sei ein Befund, der nicht hinnehmbar sei. Der Drogenbeauftragte Hendrik Streeck forderte erneut Einschränkungen bei der Nutzung sozialer Medien. Ein früher und problematischer Social-Media-Konsum beeinträchtige die schulische Leistung messbar. Laut aktueller PISA-Bildungsstudie erzielten die 15-Jährigen in Lesen, Mathematik und Naturwissenschaften die niedrigsten Werte seit Beginn der Erhebungen im Jahr 2000. Die 3 Goethe-Institute in Russland müssen bis zum Sonntag ihre Arbeit einstellen. Wie Generalsekretärin Gitte Tschoch in München mitteilte, liegt jetzt die Anordnung der russischen Behörden vor. Alle Institutsmitarbeiter in Moskau, St. Petersburg und Nowosibirsk müssten ihre Arbeit niederlegen. Die 2 aus Deutschland entsandten Mitarbeiter müssten Russland verlassen. Hintergrund sind die Sanktionen, mit denen die Bundesregierung auf die Drohnenattacke am Leipziger Flughafen reagiert hatte. Island hat den US-Botschafter einbestellt. Das Land protestiert damit gegen die Veröffentlichung einer Landkarte durch US-Präsident Donald Trump auf dessen Plattform Truth Social. Sie zeigt Island sowie Länder wie Grönland, Kanada, Mexiko und Kuba in US-Farben und mit der Aufschrift United States of America. Trump hatte die Karte veröffentlicht, kurz nachdem die EU in Grönland ein Millionen-Investitionspaket vorgestellt hatte. Die Zusammensetzung 2-Faktor-Authentifizierung ist zum Wortgetüm des Jahres gewählt worden. Das teilte die Berlin-Brandenburgische Akademie der Wissenschaften mit. Die Jury habe dieses Wort als besonders sperrig, unverständlich und hinderlich wahrgenommen. Der Begriff beschreibt ein Sicherheitsverfahren für Online-Dienste, bei denen zum Einloggen zum Beispiel neben der PIN noch ein Fingerabdruck nötig ist. Das waren die Nachrichten.
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6: Wir schauen uns die aktuellen Temperaturen an und haben da momentan Chemnitz mit 27 Grad. Leicht bewölkt, wolkenlos in Dresden bei 29 Grad. Ja, nochmal richtig schön sommerlich heute und Sie sollten es genießen, es wird nicht so bleiben. Ich mache weiter. Eisenach stark bewölkt, 27. Erfurt leicht bewölkt, 26 Grad. 28 Grad in Gera. Wolkenlos und kaum eine Wolke am Himmel in Görlitz bei 27 Grad, Halle 29, Magdeburg wolkenlos 27, Meiningen fast wolkenlos bei 25 Grad, wie auch in Gardelegen in der Altmark und in Wernigerode am Harzrand, da hat man gerade nichts gemessen. Deswegen kann ich auch nichts sagen, aber ich kann Ihnen sagen, dass es bis zum Abend freundlich und trocken bleibt mit einigen Wolken und die Werte zwischen 20 und 27 Grad. Nur im Norden von Sachsen-Anhalt kann es vielleicht noch mal schauern heute Morgen. Dann ist das vorbei. Eher unbeständig. Erst dichte Wolken, zeit- und gebietsweise gibt es Schauer und teils Böenwind. Nachmittags beruhigt sich das Wetter, die Höchstwerte aber nur noch 18 bis 23 Grad. Und Donnerstag heiter bis wolkig, verbreitet trocken. Mit maximal 20 Grad ist es nur mäßig warm. Schauen wir auf den MDR Verkehrsdienst. Diese Meldung: A2 Richtung Berlin zwischen Rennau und Helmstedt Zentrum, Stau und stockender Verkehr. A2 Richtung Berlin zwischen Allerengersleben und Bornstedt stockend. A2 nochmal Richtung Hannover zwischen Kreuz Magdeburg und Alsleben, LKW-Stau an der Baustelle. Vorsicht auf der A4 Richtung Frankfurt. Zwischen Stadtroda und Jena Zentrum liegt ein Pflasterteil auf der linken Fahrspur. A9 Richtung Berlin zwischen Dittersdorf und Triptis ist die rechte Fahrspur nach einem Unfall gesperrt. Und A9 Richtung München zwischen Beelitz-Haltstätten und Beelitz stockender Verkehr nach einem Unfall. Sie brauchen eine Viertelstunde länger. Gute Fahrt.
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6: Und wir starten mit der wunderbaren Amy Winehouse Rehab. Ich bemühe mich auch. Ilke Hein ist mein Name. Hallo. I tried

Ich soll Queen Amy Winehouse Rehab. Aber jetzt, it's Jazz, Baby, lautet das Stichwort. Denn heute startet das A-Minor Jazz Festival in Halle an der Saale. Und das ist mittlerweile renommiert, kann man sagen. Denn es wurde im letzten Jahr immerhin für den Deutschen Jazzpreis nominiert. Und das schafft nun bei Gott nicht jeder. Und nicht jede Einrichtung, nicht jeder Künstler und eben auch nicht jedes Festival. Wir schauen dorthin so gegen um 15.40 Uhr bei MDR Kultur. Vorher aber wollen wir noch über was anderes reden, nämlich über die Shortliste zum Deutschen Buchpreis. Die ist seit heute raus. Und wer da aufgeführt ist, wer so Chancen hat auf den Buchpreis und was davon zu halten ist, das fragen wir gleich unseren Literaturkritiker Jörg Schieke.

0: Hier ist MDR Kultur am Nachmittag und ja, wir lesen uns ein, denn heute wurde die Shortlist zum Deutschen Buchpreis veröffentlicht. Eine Auswahl von 6 Büchern, aus denen der Roman des Jahres gekürt wird und ja, dann verkündet natürlich auf der Frankfurter Buchmesse am 5. Oktober, gar nicht mehr lang hin. Und ich spreche mit Jörg Schieke bei MDR Kultur Literaturkritiker. Schön, dass du da bist, Jörg.
1: Hallo.
0: Also, der beste Roman des Jahres wird gesucht und das ist ohne Frage immer eine sehr schwierige Aufgabe. Und man darf auch fragen, gibt es denn sowas überhaupt auf dem Gebiet der Literatur, den einen, den besten?
1: Das ist wirklich schwierig, ne? Denn Literatur ist ja nun doch nicht Sport. Das heißt, man kann nicht objektiv messen, wer der die Beste ist, welcher Roman der Beste ist. Es gibt natürlich nur Urteile von Einzelnen, von einer Jury. Und diese Urteile werden dann zu einem Bild zusammengefasst. Es ist also ein Bild von Meinungen, Zusammenschluss von Meinungen. Insofern ist das natürlich auch immer etwas Behauptetes, bester Roman des Jahres. Und das Besondere ist hier natürlich, dass die Kriterien nicht der reine Verkaufserfolg sind, wobei diese Auszeichnung erfahrungsgemäß dann den Verkauf auch ordentlich ankurbelt. Das haben wir gesehen in den letzten Jahren. Aber insgesamt sieht man eben auch, dass die Jury möglichst breit aufgestellt wird, sind also jetzt nicht nur Literaturkritiker dabei, die ohnehin einen speziellen Blick darauf haben, sondern man hat auch eine Buchhändlerin dabei, eine aus Halle sogar in diesem Jahr. Man hat eben auch Menschen so, die im Literaturbetrieb unterwegs sind, also nicht unbedingt jetzt Kritiker und Kritikerinnen sind. Also insofern guckt man schon, dass man ein gutes Buch findet, aber auch eins, das jetzt sich auch verkaufen kann.
0: Das ist doch ein löbliches Ansinnen und das ist wahrscheinlich auch richtig so, beides zu bedenken, ja, oder verschiedene Aspekte. Ja, und diese 6 Bücher nun, die da also von der Longlist übergeblieben sind, ja, hast du diese Auswahl so erwartet, Jörg, oder vielleicht eher ein bisschen anders?
1: Ich habe schon ein bisschen anders erwartet. Relativ sicher war ich mir tatsächlich, dass Dana Vohwinkel mit dabei ist und die ist auch dabei, Anton und Alma. Das ist ein Roman, der so in großen Bögen und Schwingungen eine Liebesgeschichte erzählt, in die dann wiederum der Nahostkonflikt mit reingreift. Also dieses Buch wurde tatsächlich sehr begeistert schon besprochen von ganz verschiedenen Seiten. Die Autorin gilt ohnehin als große, hoffnungsvolle neue Stimme. Andersrum nicht erwartet hätte ich Elias Hirschel, der ist dabei mit seinem Roman Schleifen. Das ist ein sehr verspielter Roman, ein bisschen verrückt, aber wie zu lesen war, ist die Masche da auch relativ schnell erkennbar. Also da habe ich mich gewundert. Erstaunlich sicherlich ist, dass Lukas Rietschel nicht dabei ist mit seinem Roman Sandnitz, der ja schon auf der Spiegel-Bestsellerliste sehr erfolgreich ist, sehr gut besprochen, vielfach besprochen. Könnte sein, dass man da sagt, naja, der Roman ist eh so erfolgreich, der braucht gar nicht so diesen Wind, denn dieses Kalkül spielt natürlich auch immer eine Rolle, das muss man auch ganz ehrlich sagen. Ja, Ingo Schulze ist nicht dabei, da hätte ich mich gefreut, wenn der mit in diese Shortlist hineinkommt. Das ist nicht so, aber es gibt ein Buch, das sicherlich für das Kapitel Ostdeutschland besonders interessant ist, Peggy Mädler, Selbstregulierung des Herzens. Das ist ein Buch, das führt so in die Wendezeit, in die Endzeit der DDR und geht so in die Wirren des Übergangs. Und das alles wird dann auch noch erzählt mit dem Fokus auf eine Figur, die sozusagen im Endspurt der DDR noch die Computertechnik entwickeln will, voranbringen will, also durchaus auch was Komisches. Ja, und dieses Buch Selbstregulierung des Herzens von Peggy Mädler, eine gebürtige Dresdnerin, ist das. Das ist mit auf dieser Shortlist, das ist sicherlich erfreulich.
0: Wir haben schon 3 Titel genannt, beziehungsweise du hast das getan, Jörg. Auffällig vielleicht, aber doch die restlichen 3 Bücher auch von Frauen. Das heißt, wir haben ein Verhältnis von 5 Autorinnen zu einem Autor. Frauenquote übererfüllt. Welche Themen werden da verhandelt?
1: Ja, nominiert ist zum Beispiel Shida Baizar, die stand 2021 schon mal auf der Longlist, ist aber jetzt noch keine, würde ich mal sagen, so groß etablierte im Betrieb. Ihr Roman Die Lücken, der erzählt von jüdischen Familien, von nationalsozialistischen Profiteuren sowie dann von kurdischen und iranischen Menschen. Also großes Spektrum hier aufgemacht, geht natürlich auch mit Blick in die gegenwärtigen politischen Verhältnisse. Das wird alles hier zusammengefasst. Das erzählt sie ambitioniert, literarisch, so heißt es zumindest in den Besprechungen. Dann haben wir einen Roman von Franziska Gänzler. Orca heißt der. Und Orca, das Tier, das geistert ja nun doch seit einiger Zeit durch die Nachrichten.
0: Beliebte Wahlgeschichten.
1: Beliebte Geschichten. Bei ihr ist das natürlich alles ein bisschen größer aufgezogen. Dieses Wort hat so einen gewissen poetischen Reizwert, den die Autorin hier aufnimmt. Sie hat aber eben nicht im Speziellen diesen Meeresräuber, sage ich mal jetzt, im Blick, sondern sie hat eine Generation, eine junge Generation, die von Corona-Einschränkungen geprägt ist, die von Social Media geprägt ist und darüber sozusagen ihr Verhältnis zueinander sucht. Wie gehen die miteinander um? Können die überhaupt noch über diese künstlichen Welten hinaus zueinander finden? Das wird hier in diesem Roman verhandelt. Und dann gibt es noch Valeria Gordejew, die hat 2023 den Bachmann-Preis gewonnen. Sehr poetischer Titel, Die Zikade entschlüpft ihrer goldglänzenden Hülle. Und auch da geht es um die ganz großen Themen, auch um großes politisches Thema, Krieg in Europa. Der Roman spielt in Deutschland, in der Ukraine und in Russland. Wichtig aber hier, das wird immer betont, das ist jetzt kein moralisches Traktat, sondern die Autorin macht etwas, was Autoren aus Osteuropa ohnehin gern machen. Die arbeitet so mit grotesken Mitteln, um diese Gegenwart in den Blick zu kriegen.
0: Soweit also erstmal der Abriss zur Shortlist. Aber jetzt, Jörg Schieke, kommen wir zur Gretchenfrage. Ist es denn nun eine starke Shortlist aus deiner Sicht?
1: Ich muss sagen, ich habe mir ja die Shortlist über die Jahre immer angeguckt. Ich finde, es ist so eine mittelstarke. Also es gibt auch Titel, wo ich denke, die sind ein bisschen austauschbar oder da gibt es vielleicht auch nicht nur sozusagen ästhetische Kriterien. Aber es ist schon eine Shortlist mit sehr interessanten Titeln und man kann gespannt sein, was dann am Ende dabei rauskommt. Das werden wir dann erfahren. Also für mich so mittelstark.
0: Soweit das Resümee von meinem Kollegen Jörg Schieke, unserem Literaturkritiker hier bei MDR Kultur. Und am 5. Oktober, da wissen wir dann, wer es wird. Danke.
1: Bitteschön.

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1: Ja, hier klingt er schon sehr wie der Papa, ne? Muss man ja sagen. Julian Vincenzo Apollina, der sich auf der Bühne Faber nennt, um nicht zu sehr verwechselt zu werden. Aber der Vater klingt ein bisschen durch. Pippo Pollina natürlich. Hier ist er zu hören, Faber mit der Krugi Gang Vieni Qui. 15:22 Uhr, jetzt gibt's Ballettmusik von Michael Pretorius.

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Ja, manche Musiker werden mit der Zeit leiser, andere werden genauer. Und dann gibt es Stoppock, einen, der sich auch nach Jahrzehnten seiner Lust am Beobachten, am Widerspruch und am schrägen Blick auf den Alltag wirklich bewahrt hat. 2670 oder 2670 heißt sein neues Album, im August auf den Markt gekommen, und schon der Titel klingt nach einer persönlichen Bilanz, nach Vergangenheit und Gegenwart, nach Lebensjahren, Erfahrungen und Geschichten. Aber natürlich ist Stoppock keiner, der einfach zurückschaut. Seine Songs, die bleiben im Hier und Jetzt, auch in dieser Sammlung. Und die erzählen eben immer wieder von Beziehungen, vom ganz normalen Wahnsinn, von kleinen und großen Zumutungen und immer auch davon, wie komisch das Leben sein kann, wenn man nur genau hinsieht. Zwischen Blues, Rock, Folk und Singer-Songwriter-Traditionen entsteht Musik, die sich nicht anbiedert und deswegen auch so nahbar wirkt. Und wir hören jetzt Musik von Stoppock eben aus seinem Album 2670, gesanglich unterstützt von Tokunbo, der deutsch-nigerianischen Sängerin und Songwriterin, die dir mir das Gepräge gibt, diesem schönen Song von Stefan Stoppock zu filmen auf dem aktuellen Album 2670, Leise.

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1: In dem Fall auch nicht zu leise, und zwar mit Ole Steffen.
2: 7 Theater im Leipziger Westen wollen künftig unter dem Namen Theaterquartier West auftreten. Was die Idee dahinter ist, dazu sagte Jörn Kalbitz, geschäftsführender Dramaturg beim Theater der Jungen Welt, MDR Kultur.
3: Theaterquartier West soll eigentlich nur zeigen, dass hier ganz unterschiedliche Player daran interessiert sind, gemeinsam zu arbeiten, zu kooperieren, Synergien zu machen, Publikum gemeinsam anzusprechen. Es geht auf keinen Fall darum, irgendwelche Strukturen zusammenzulegen. Ganz im Gegenteil. Das Wertvolle, was wir hier haben, ist eben diese Vielfalt. Und diese Vielfalt entsteht nicht zuletzt darin, dass wir ganz unterschiedliche Organisationsstrukturen haben. Und es ist einfach spannend, sich zusammen an den Tisch zu setzen, immer mal wieder sich zu treffen. Jetzt ist es halt so, dass wir uns so einen gemeinsamen Anstecker geben, den wir zu unseren ganz verschiedenen Hemden, sage ich mal, die wir anhaben, weil wir den gemeinsamen Anstecker noch haben vom Theaterquartier West.
2: Zu dem Theaterquartier West zählen Loft, das Theater, die musikalische Komödie, das neue Schauspiel Leipzig, die Residenz des Schauspiel Leipzig, die Schaubühne Lindenfels, das Theater der Jungen Welt und das Figurentheaterzentrum Westflügel Leipzig. 6 Romane sind noch im Rennen um den Deutschen Buchpreis 2026. Die Jury hat ihre Shortlist am Vormittag veröffentlicht, ARD-Reporter Alf Menzer berichtet.
4: In der Jurybegründung, die heute Morgen mitgeliefert wurde, heißt es, diese Romane schärften den Blick auf Vergangenes. Das wurde schon in der Longlist-Begründung hervorgehoben. Und es lässt sich vor allem bei dem Roman von Peggy Mädler erkennen, aber auch sehr stark in Die Lücken von Shader Basia. Der Roman geht zurück in die Geschichte eines fiktiven Dorfes im Hunsrück, in die Anfänge von Faschismus und politischer Gleichschaltung und verbindet das mit der Geschichte iranischer Geflüchteter, die Jahrzehnte später in dieses Dorf kommen. Und da wird Geschichte tatsächlich ganz neu in den Blick genommen.
2: Die Dresdnerin Peggy Mädler spannt mit ihrem Roman Selbstregulierung des Herzens einen Bogen von der DDR-Zeit bis zur Gegenwart. Die Jury lobt vor allem ihre empathische und unaufgeregte Erzählweise. Eine Rezension dieses Romans finden Sie online auf mdr.de/kulturnachrichten. Die Wahl in Sachsen-Anhalt ist ein Sieg der Demokratie. Das sagt YouTuber und Autor Alexander Prinz im Interview mit MDR Kultur. Für ihn ist das ein Aspekt, der bei dieser Wahl bisher zu wenig beachtet wird. Im Interview erläutert Alexander Prinz.
5: Es gab noch nie so eine Wahlbeteiligung im Nachwende Sachsen-Anhalt wie jetzt. Es ist unglaublich, wie viele Menschen bei dieser Landtagswahl zugegen waren. Und auch das AfD-Ergebnis ist das Beste, das eine einzelne Partei seit 1990 hier in Sachsen-Anhalt bekommen hat. Also das ist ja auch deutlicher Ausdruck, dass die Bevölkerung exakt das möchte.
2: Der gebürtige Hallenser Alexander Prinz ist auf YouTube unter dem Pseudonym Der dunkle Parabelritter erfolgreich. In seinem aktuellen Buch Oststolz reflektiert er unter anderem das Aufwachsen in Sachsen-Anhalt. Am Schmalen Haus in Eisenach soll die aufwendig gestaltete Fassade instand gesetzt werden. Wie die Denkmalstiftung Eisenach mitteilte, hat eine Restauratorin den Zustand der Front des gerade mal gut 2 Meter breiten Fachwerkhauses untersucht. Sie empfiehlt, in ihrem Gutachten auch Fenster und Türen aufzuarbeiten. Ein Planer soll jetzt im Auftrag der Stiftung das Gebäudeinnere prüfen und einen Gesamtplan für die Sanierung vorlegen. Das Schmale Haus am Johannesplatz ist etwa 250 Jahre alt. Wegen seiner ungewöhnlichen Maße, 2,5 Meter breit, 7,50 Meter tief und 8,50 Meter hoch, ist es bei Touristen ein beliebtes Fotomotiv.
1: Haben wir erfahren von Ole Steffen. Danke.
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1: Bis zum Abend ist es freundlich und trocken. Wolken nur wenige am Himmel. Allerhöchstens im Norden von Sachsen-Anhalt kann es mal schauern. Und die Werte? Sommerlich 20 bis 27 Grad, örtlich sogar ein bisschen drüber. Morgen dann Kontrastprogramm unbeständig. Um einiges kühler, 18 bis 23 Grad und viele dichte Wolken. Zeit- und gebietsweise auch Schauer und teils böigen Wind werden wir erwarten. Nachmittags aber beruhigt sich das Ganze etwas. Donnerstag heiter bis wolkig, verbreitet trocken und maximal 20 Grad warm. Aber es geht ja auch dann schon so langsam in Richtung Frühherbst. 15.33 Uhr. Wir schon auf den MDR Verkehrsdienst A2 Richtung Berlin zwischen Rennau und Helmstedt Zentrum. Stau und stockender Verkehr. 15 Minuten brauchen Sie länger. A2 Richtung Berlin zwischen Allerengersleben und Bornstedt. Stockender Verkehr. A2 Richtung Hannover zwischen Kreuz Magdeburg und Alsleben. LKW-Stau. A4 Frankfurt Richtung Dresden ist zwischen Glauchau-Ost und Hohenstein-Ernsthal wegen einer Baustelle bis etwa 16.30 Uhr gesperrt. Verkehr wird abgeleitet. Und A9 zwei Meldungen Richtung Berlin. Einmal zwischen Dittersdorf von Triptis ist die rechte Fahrspur nach einem Unfall gesperrt. Und A9, wie gesagt, andere Richtung, und zwar Richtung München, zwischen Beelitz-Heilstätten und Beelitz-Stau nach einem Unfall. Hier ist nur eine Spur frei.
6: 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Jetzt aus Dresden, Stefan Bormann.

Ah, Stefan Bormann, auch so einer, der dem Jazz nicht fernsteht, kann man sagen. Und das ist jetzt gleich unser Thema bei MDR Kultur. Und Jazz muss ja nun auch wirklich und soll gar nicht und braucht wirklich nicht geschniegelt daherkommen. Im Gegenteil, er darf sperrig sein, er darf experimentell sein, laut oder leise. Und vor allem darf er natürlich überraschen. Und genau dafür steht das A-Minor Jazz Festival in Halle. Für einen Jazz, der Grenzen auslotet und sich nicht allzu sehr um musikalische Schubladen kümmert. Die sind ja eigentlich auch in keiner Weise zuträglich in diesem Fach und auch sonst. Hier nämlich treffen in Halle improvisierte Musik aufeinander, zeitgenössischer Jazz und eben auch ungewöhnliche Klangwelten, dazu Gespräche. Man will ja auch drüber reden, was man da macht. Ja, und das Publikum darf auch gefordert werden. Über das Minor Jazz Festival, und wir wollen das A nicht vergessen, das A-Minor Jazz Festival, das ist halt so eine Tonart, ne, die geht gut im Jazz, rede ich gleich mit Karl Brandt, einer der Kuratoren.

0: Judith Owen haben wir gehört, ganz klassisch, ne? Blue Skies, und wenn das kein Klassiker ist, weiß ich auch nicht. Wir sind beim Jazz und darüber wollen wir jetzt auch reden. Und zwar über Film, über junge und wilde Musik, über Kulturgespräche, Workshops, Begegnungen, das ganze Programm. Und zwar in der lebendigen hallischen Kultur- und Musikszene. Das Ganze jetzt kulminiert. Und zwar in einem Festival, das gerade erst eine Ausgabe erlebt hat. Dieses Jahr die zweite, das A Minor Festival. Das geht ab heute über die Bühne bis zum 13., also quasi bis zum Wochenende. Und einer der Köpfe des Festivals ist der Musiker Albrecht Karl Brandt. Der ist jetzt hier bei mir im Studio. Schönen guten Tag und danke fürs Herbemühen.
1: Schönen guten Tag.
0: Die erste Ausgabe im letzten Jahr. Albrecht Karl Brandt, es war ein ziemlicher Erfolg. Und wurde sogar nominiert für den Deutschen Jazzpreis. Schafft auch nicht jedes Festival. Also Preis könnte ja dann dieses Jahr vielleicht klappen mit Nummer 2. Aber hat sich der Umstand, dass Sie also für diesen renommierten Preis überhaupt nominiert waren, hat sich das auf die Vorbereitungen auf das Festival in diesem Jahr irgendwie ausgewirkt?
1: Ja, es war für uns auf jeden Fall eine große Ehre, dass wir für den Deutschen Jazzpreis nominiert wurden. Mhm. Gerade eben erst mit unserer ersten Ausgabe. Diese Nominierungen allerdings erst später ausgesprochen wurden und die Förderanträge natürlich alle rechtzeitig gestellt werden müssen, war die Entscheidung tatsächlich gar nicht daran geknüpft. Wir waren einfach von dem Verlauf des ersten Festivals so begeistert, dass es so gut lief, dass so eine schöne Atmosphäre erschaffen wurde, dass wir direkt gesagt haben, wir möchten auch ein zweites Festival veranstalten, haben uns dann an die Förderanträge gemacht und so nach und nach das Programm zusammengestrickt. Und so war dann die Nominierung in dem Sinne trotzdem eine weitere Motivation für uns, auch über das lange Jahr hinaus, in dem so ein Festival geplant wird, diese motiviert fortzusetzen.
0: Und eine Sahnehaube und natürlich etwas, womit man dann wuchern gehen kann im nächsten Jahr zum Beispiel. Ne? Oder vielmehr, ja, vielleicht bis Ende des Jahres müssen dann wahrscheinlich die Anträge fürs nächste geschrieben werden. Man muss ja immer früh anfangen. Und wenn man dann sagt, ja, guck mal, Nominierung Deutscher Jazzpreis, ja, das hilft bestimmt auch.
1: Das stimmt.
0: Aber nochmal für alle, die es vielleicht doch noch nicht so häufig gehört haben, und das kann ja sein, denn es gab eben erst eine Ausgabe. Was verbirgt sich denn hinter dem Festival und auch hinter dem Titel A Minor? Was erwartet auch die Besucher?
1: Die Leute, die gerade diesen Titel gehört haben, A Minor, wissen vielleicht gar nicht, wie man ihn schreibt. Unser offizieller Festivaltitel wird A Minor geschrieben, die englische Tonart A-Moll. Genau. Gesprochen A Minor, wie man eben auch in Halle und Umgebung sagt, wenn man sich begrüßt. Nach einem positiven Überraschungsmoment, sich mal wieder zu sehen oder so. Ey, Meiner, wie geht's dir?
0: Ey, Meiner, wenn ich mal helfen darf. Mhm. Genau, sehr schön. Das ist die Konnotation. Tja, und was steckt dahinter?
1: Dahinter steckt ein Festival für Jazz und improvisierte Musik mit Gesprächen, Workshops und natürlich vielen spannenden Konzerten von Solo bis zum Large Ensemble in einer großen Stilbreite, die sich innerhalb der improvisierten Musik so finden lässt.
0: Man braucht ja auch improvisierte Musik, ein sehr interessiertes Publikum, aber man braucht für so ein Festival natürlich eben auch Namen und Zugpferde. Und die kosten wieder Geld. Wie haben Sie das denn gemacht?
1: Wir haben viele Fördermittel beantragt und letztlich auch Erfolg dabei gehabt, damit wieder ein schönes Festival veranstalten zu können beim Land Sachsen-Anhalt, bei der Roscher Stiftung und dann noch Kleinstiftungen aus der Schweiz, Pro Helvetia und der Stiftung für deutsch-polnische Zusammenarbeit.
0: Oh, da war eine ganze Menge Spender unterwegs, das ist
1: ja
0: schön.
1: Und kann man natürlich auch sagen, jetzt bei unseren Zugpferden oder unserer kleinen gemütlichen Szene, in der wir uns letztlich doch auch befinden, herrscht nicht zwingend der Anspruch, dass man den einen sehr hohe Gagen hinblättern muss, damit sie überhaupt kommen, sodass wir glücklicherweise im Wesentlichen durch gleiche Gagen alle auch gleichermaßen dazu motivieren konnten, zu kommen.
0: Aber man braucht auch nicht unbedingt Promis. Also das Publikum ist auch so da und lässt sich überraschen.
1: Ja, das hoffen wir. Das war im letzten Jahr so. Wenn man so will, Zugpferde. Es gibt natürlich einige Namen, die sind bekannter und die sind weniger bekannt, aber letztlich sind doch alles herausragende Musiker, Musikerinnen, die wir bei diesem Festival zeigen werden.
0: Ich frage jetzt Albrecht Karl Brandt mal was ganz Gemeines. Gibt es denn in Sachsen, in Sachsen-Anhalt auf jeden Fall, aber gibt es denn in Halle eine eigenständige, tatsächlich gut funktionierende Jazzszene?
1: Ich denke, diese hat sich in den letzten Jahren entwickelt, wobei man natürlich trotzdem danach fragen kann, was eine Szene ist. Mhm. Also eine Szene in der Form, wie wir sie in Berlin haben oder wie sie sich eben auch in Leipzig in den letzten Jahren etabliert hat, in der Form nicht, denn das lebt ja doch auch davon, dass einfach Dinge hier und dort von unterschiedlichen Akteuren veranstaltet werden, passieren, dass immer irgendwie was los ist. Hier sind wir doch noch etwas kleiner, man kennt sich, aber es gewinnt doch an einer großen Vielfältigkeit daran, dass sich hier doch einige hauptberufliche, aber eben auch nebenberufliche Musikerinnen und Musiker hier angesiedelt haben, die hier in der Stadt aktiv sind, die unterschiedliche Formate von Jazzkonzerten veranstalten, sodass ja, man schon sagen kann, wir haben hier eine kleine eigenständige Szene.
0: Und die muss ja so klein und eigenständig nicht bleiben. Und wenn man sich dann sozusagen gegenseitig befruchtet und dann so ein Festival auf die Beine stellt, dann kommen vielleicht eben auch ja, Leute von außerhalb, nicht nur Künstler, sondern natürlich auch Publikum. Darauf kann man ja hoffen, mindestens aus Leipzig. So, nun startet das Festival heute Abend im Puschkino. Und es geht los mit einem Film über den legendären Musiker und Jazzpionier Sun Ra. Oder Sun Ra, der dann quasi Donnerstag von der hallischen Jazzszene mit dem Halle Large Ensemble gefeiert wird. Was bedeutet denn der, also dieser Künstler, den Jazzmusikern heute? Wenn wir mal kurz über Stellenwert reden.
1: Ja, Sun Ra ist ein Jazzpianist, der in den 50er Jahren das legendäre Sun Ra Orchestra gegründet hat. Und damit eben auch einer der Wegbereiter des Free Jazz gewesen ist, da die Musik, die er für dieses Ensemble geschrieben und mit ihr eben auch gespielt hat, doch von einer gewissen Wildheit und Experimentierfreude geprägt ist, die eben auch gerade für solche großen Ensembles besonders sind. Und er eben mit diesem Ensemble, mit dem er dann auch die nächsten, also die restliche Zeit seines Lebens bis 1993 gearbeitet hat, eben auch die Szene sehr geprägt hat. Und dieses Ensemble gibt es tatsächlich noch heute unter Leitung seines damaligen Altsaxophonisten Marshall Allen, der nach wie vor mit 102 Jahren dieses Ensemble leitet.
0: Auch ein Rekord. Den muss das A Minor oder A Minor Festival erstmal aufstellen in Halle. Es gibt auf jeden Fall etliche Veranstaltungen, die da Potenzial haben. Es gibt auch Gespräche. Und wenn Sie jetzt noch ein Highlight, ich weiß, es ist mal schwer zu fragen bei Kuratoren, aber wenn Sie noch ein Highlight herausstellen wollten, was wäre das?
1: Das ist tatsächlich eine schwierige Frage, wo ich darüber viel nachgedacht habe. Ich denke, kommen Sie doch spätestens zum Abschlusskonzert am 13. September, Sonntag, 17 Uhr in den Dom zur Halle im Rahmen der Sommerkonzertreihe. Diese ist tatsächlich kostenlos gegen eine Ausgangsspende und dort wird zuerst ein Duo mit Jonas Kocher und meinem Festivalkollegen Hannes Lingens zu hören sein. Die Komposition Ephemeralities wird dort uraufgeführt. Nach einer halben Stunde gibt es noch weitere Uraufführungen. Und zwar die aus Halle stammende Flötistin Conny Trieder kommt mit neuen Kompositionen über hallische Sagen mit ihrem Quartett Trieders Holz.
0: Oh, da haben wir einen schönen regionalen Aspekt. Das ist doch eine wunderbare Sache. Also da kommt einiges zusammen beim A Minor Jazz Festival in Halle. Die zweite Ausgabe, heute geht's los, dauert bis Sonntag und ja, dann mit einem fulminanten Abschluss, über den mein Gesprächspartner gerade gesprochen hat. Und ich bedanke mich ganz herzlich fürs Kommen bei Albrecht Karl Brandt. Dankeschön, viel Erfolg fürs Festival.
1: Ja, vielen Dank.

Die britische Sängerin, Songwriterin und Gitarristin mit dem eindrücklichen Namen Niloufar Janja, kann man sich gut merken, haben wir gehört, eben mit ihrem Song Made Out of Memory. Ja, Memory, die Erinnerung, ist auch wichtig beim Lernen und es steht um diese Erinnerung nicht so gut bei deutschen Schülern und Schülerinnen. Es wird ja schon seit Jahren gebarmt über den Bildungsstand hierzulande. Die regelmäßigen PISA-Studien geben davon Zeugnis und jetzt ist die neueste draußen und man kann es nicht anders bezeichnen als einfach nur desaströs. Ja, der Bildungsverfall schreitet offensichtlich voran. Woran es liegt, darüber reden wir in der nächsten Stunde mit dem Bildungsjournalisten Alexander Brandt hier bei MDR Kultur. Musik.

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2: Um 16 Uhr mit Anne Krambeer. Die Wirtschaftsweise Veronika Grimm hat die Bundesregierung davor gewarnt, nach der Sachsen-Anhalt-Wahl von Reformen abzurücken. Die Ökonomin sagte MDR aktuell, das wäre ein sehr fatales Signal. Deutschland brauche Reformen, sonst baue es wirtschaftlich weiter ab. Grimm betonte, es gebe auch AfD-Wähler, die für Reformen offen seien. Diese Wähler könne man zurückgewinnen, indem man Reformen mit Zukunftsperspektive anstoße. Dafür brauche es großen politischen Mut, den man bisher nicht sehen konnte. Sachsens Innenminister Armin Schuster hat nach der Festnahme des mutmaßlichen Stromnetzsaboteurs vor vorschnellen Schlüssen gewarnt. Schuster sagte, der Fall sei außergewöhnlich in der Art der Tatbegehung. Das Bekennerschreiben sei für eine Selbstbezichtigung ungewöhnlich. Es enthalte die volle Adresse, als ob der Täter gefasst werden wolle. Der Gesuchte war am Vormittag festgenommen worden. Die Kölner Polizei fasste ihn nahe des Kraftwerks Weißweiler. Der Mann soll sich in Schreiben zu den Anschlägen auf Umspannwerke in Nordrhein-Westfalen, Brandenburg und Sachsen bekannt haben. Bundesbildungsministerin Karin Prien hat die schlechten deutschen Ergebnisse im Schulleistungsvergleich PISA als besorgniserregend bezeichnet. Prien sagte, die Kompetenz gehe weiter nach unten, die soziale Schere weiter auf. Der Drogenbeauftragte Hendrik Streeck forderte erneut Einschränkungen bei der Nutzung sozialer Medien. Ein früher und problematischer Social-Media-Konsum beeinträchtige die schulische Leistung messbar. Laut aktueller PISA-Bildungsstudie erzielten die 15-Jährigen in Lesen, Mathematik und Naturwissenschaften die niedrigsten Werte seit Beginn der Erhebungen im Jahr 2000. Die drei Goethe-Institute in Russland müssen bis zum Sonntag ihre Arbeit einstellen. Wie Generalsekretärin Gitte Tschoch in München mitteilte, liegt jetzt die Anordnung der russischen Behörden vor. Alle Institutsmitarbeiter in Moskau, St. Petersburg und Nowosibirsk müssten ihre Arbeit niederlegen. Die beiden aus Deutschland entsandten Mitarbeiter müssten Russland verlassen. Hintergrund sind die Sanktionen, mit denen die Bundesregierung auf die Drohnenattacke am Leipziger Flughafen reagiert hatte. In Südfrankreich sind bei einem Einbruch in ein Museum in der Nacht 4 Renoir-Gemälde gestohlen worden. Die Behörden erklärten, 2 davon hätten die Täter auf der Flucht zurückgelassen. Der Schaden werde auf 9 Millionen Euro geschätzt. Das Museum befindet sich in der Nähe von Nizza im letzten Wohnhaus von Renoir. Das waren die Nachrichten zum Wetter.
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3: Bis zum Abend ist es freundlich und trocken mit einigen Wolken. Also eigentlich nochmal ein richtig schöner Sommertag. Man sollte das genießen bei Werten zwischen 20 und 27 Grad. Kann im Norden von Sachsen-Anhalt mal ein paar Tropfen geben, ansonsten trocken. Denn morgen ist es dann unbeständig. Es gibt eine Menge Wolken und hier unter auch Schauer, teilweise Bögenwind. Beruhigt sich aber zum Nachmittag hin. Und am Donnerstag dann heiter bis wolkig, verbreitet trocken und nur noch maximal 20 Grad warm. Schauen wir auf den MDR Verkehrsdienst. Diese Meldungen liegen uns aktuell vor. A2 Richtung Berlin zwischen Allerengersleben und Bornstedt stockender Verkehr. A4 Frankfurt Richtung Dresden in der Abfahrt Erfurt Ost steht ein brennender LKW. Die A4 Frankfurt Richtung Dresden ist zwischen Glauchau Ost und Hohenstein-Ernsthal wegen einer Baustelle bis etwa 16.30 Uhr gesperrt. Der Verkehr wird abgeleitet hier. A9 Richtung Berlin ist zwischen Dittersdorf und Triptis nach einem Unfall gesperrt. Nochmal A9 Richtung München. Zwischen Beelitz-Heilstätten und Beelitz-Stau nach einem Unfall. Hier ist nur eine Spur frei. Vorsicht auf der A14 Richtung Magdeburg. Zwischen Halle-Trotha und Löbbejün liegt ein Auspuff auf der rechten Fahrspur. A17 Richtung Prag. Hier ist die Abfahrt Dresden-Gorbitz nach einem Unfall gesperrt. Und Vorsicht auf der A72. Letzte Meldung Richtung Hof. Zwischen Espenhain-Kitscher und Borna Nord liegen Holzbalken. Fahren Sie vorsichtig.
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3: Mit Ilke Heine und mit Till Brönner, mit dem feiern wir jetzt ein bisschen Viva la Felicita.

Die neue PISA-Studios draußen, Sie haben es eben schon gehört in den Nachrichten bei MDR Kultur. Und die Bildungsministerin schlägt die Hände über dem Kopf zusammen, denn das ist die bisher schlechteste aus Sicht der deutschen Bildungslandschaft oder der deutschen Schüler, die bisher vorlag. Über Gründe reden wir gleich hier bei MDR Kultur und zwar mit einem Bildungsjournalisten zur Sache nach diesem Titel.

0: Das war Finnisch. Ja, in Finnland ist der Tango zu Hause, wie wir wissen. Hier ist MDR Kultur am Nachmittag. 16:11 Uhr heute Vormittag kam die neue PISA-Studie raus. Beim internationalen Vergleich werden ja alle 3 Jahre die Leistungen von 15-Jährigen in den Bereichen Naturwissenschaften, Lesen und Mathematik getestet, also die sogenannten Kernfächer. In Deutschland nahmen zwischen März und Mai 2025 rund 7000 Schüler teil. Und als Ergebnis für Deutschland können wir festhalten, die Leistungen der 15-Jährigen in Deutschland sind in Mathematik und Lesen wieder mal gesunken. Rund jede und jeder Dritte verfehlt inzwischen das Mindestniveau. Oh je. Und bevor wir zur Frage nach dem Warum kommen, wollen wir aber erst kurz auf die Ergebnisse schauen. Im Gespräch bin ich dazu mit Alexander Brandt. Er ist Lehrer in Hamburg und gleichzeitig Bildungsjournalist für das Deutsche Schulportal. Erstmal guten Tag, Herr Brandt.
1: Hallo, guten Tag.
0: Ich grüße Sie. Ja, wir haben denn, gehen wir mal noch ein bisschen mehr ins Detail, die deutschen Schüler abgeschnitten.
1: Also ich finde, der dramatischste Befund ist wirklich dieser, dass ein Drittel der Schülerinnen und Schüler eben nicht die Mindestkompetenzen hat im Lesen und im Rechnen, die er braucht, um an der Gesellschaft teilzuhaben. Das heißt, ein Schüler, der dieses Mindestniveau nicht erreicht, kann im Supermarkt keinen Rabatt anwenden, kann einen kurzen Zeitungsartikel nicht lesen und verstehen. Das sind so Grundkompetenzen, ohne die man in der Gesellschaft und im Beruf einfach aufgeschmissen ist. Und das können wir nicht so stehen lassen.
0: Ganz sicherlich nicht. Nein. Nun gibt es diese Diskussion aber durchaus länger. Wenn man das dann auch so hört, stellt sich die Frage, warum denn schneiden deutsche Schüler so schlecht ab im internationalen Vergleich? Sie waren ja auch über 6 Monate unterwegs auf Bildungsreise. Ich wollte nur noch anfügen, der speziellen Art. Also in den PISA-Siegerländern, nämlich in Finnland, Estland, Japan und Singapur, die stehen am besten da weltweit. Und da kann man natürlich fragen, was machen denn diese Länder anders oder besser?
1: Ja, genau. Also ich sehe ja wie viele andere in Deutschland, dass die Leistungen der Schülerinnen und Schüler immer schlechter werden. Und das hat mich wütend gemacht, aber Wut ist an sich keine Antwort. Und ich wollte schauen, was machen diese Länder, die historisch sehr gut abschneiden bei solchen Ergebnissen oder bei solchen Vergleichstests, besser? Und ich war auf der Suche nach Mustern. Schaut, was machen die vielleicht ähnlich? Und ein Muster, das ich gefunden habe, ist, dass sie einen deutlich intensiveren Blick auf leistungsschwache Schülerinnen und Schüler haben. Es ist so, in Estland oder in Finnland, wenn ein Schüler ein paar Wochen krank ist und dann wieder in die Schule kommt und man merkt, er tut sich jetzt in Mathe schwer, hat er vielleicht Lernlücken, kann er ganz kurzfristig ohne bürokratische Hürden in eine Kleingruppenförderung wechseln. Das heißt, er wird dann extra betreut, vielleicht 2 Stunden pro Woche von einer Förderlehrkraft, mehrere Wochen, bis diese Lernlücke wieder geschlossen ist. Und das funktioniert. Diese Kinder holen auf und können dann wieder am Unterricht teilnehmen. Und das Schöne ist, da gibt es kein Stigma. Das heißt, es ist total normal, in so eine Förderung zu gehen. Man muss sich dafür nicht schämen.
0: Sie haben auch ein Buch geschrieben über Ihre Recherche, und zwar Die Bildungsweltmeister heißt es. Und einer Ihrer Befunde lautet, hierzulande wird zu lange gewartet, hierzulande, wenn sich Lernlücken also zeigen. Und dann sei also Hilfe abhängig vom Engagement von Lehrkräften und Elternhaus. Wie genau läuft das dann andernorts?
1: Es wird halt sehr früh geschaut mit verschiedenen Tests, Diagnosetests, zum Beispiel entweder vor oder bei der Einschulung wird überprüft, was bringen die Kinder, die jetzt eingeschult werden, an sprachlichen Vorläuferkompetenzen zum Beispiel mit. Ganz, ganz wichtig, um dem Unterricht zu folgen. Und wenn man merkt, da ist eine größere Lücke, dann greift eben diese Kleingruppenförderung mehrere Stunden pro Woche, bis diese Lernlücken wieder so weit aufgehoben sind, dass man wieder Vollzeit am Unterricht teilnehmen kann. Nehmen wir mal Finnland heraus als Beispiel. Da ist es so, dass 30% der Schülerinnen und Schüler von der 1. bis zur 9. Klasse in jedem Schuljahr irgendeine Art von Förderung haben, die über dem regulären Fachunterricht hinausgeht, die aber eben präventiv wirkt. Das heißt, wenn es die ersten Lücken schon gibt, es gibt eben regelmäßige Diagnosetests, und dann wartet man eben nicht bis zur schlechten Note im Zeugnis, sondern kann diese Lücken eben schon dann dem etwas entgegen, wenn sie schon da sind, und nicht erst später mit 15 Jahren, wenn ein Drittel eben nicht lesen oder rechnen kann.
0: Das wäre wahrscheinlich sehr klug und förderlich, das so anzugehen. Ein Punkt für Sie auch, Alexander Brandt, das Festhalten an gemeinsamen und anspruchsvollen Lernzielen, also Lernziele nicht zu verwässern, sie nicht nach unten zu korrigieren, um möglichst alle mitzunehmen, was sicher ein Phänomen im deutschen Bildungsbereich ist, so aber schafft man natürlich auch keine Exzellenz und das wird auch dem Leistungsgedanken nicht gerecht. Wird der in PISA-Gewinnerländern größer geschrieben als hierzulande?
1: Also ein weiteres Muster, das ich gesehen habe, dass in diesen Ländern von den allermeisten Schülerinnen und Schülern werden gleich anspruchsvolle Dinge verlangt. Also man hat ähnlich hohe Bildungsziele gesteckt und wo unterschieden wird, wird eben im Grad der Unterstützung, zum Beispiel mit solchen Förderprogrammen. Und ich glaube, in Deutschland ist es oft so, dass wir vielleicht langsamer lernenden Kindern vielleicht die einfacheren Aufgaben geben oder sie auch auf weniger anspruchsvolle Schularten abschulen oder weitergeben. In Estland, ich habe mir viele Schulbücher angeschaut, die waren auf dem Gymnasialniveau, wenn nicht noch anspruchsvoller, obwohl dort bis zur 9. Klasse gemeinsam gelernt wird.
0: Ja, und wie kommt man also dahin, dass hier dann sozusagen auch das Niveau gleich bleibt? Also ich meine, ist es denn tatsächlich so, dass unterschiedliche Stufen unterschiedliche Ansprüche bedienen?
1: Das ist so ein Ding. Also wir wissen aus der Forschung, aus der Bildungsforschung, dass hohe Erwartungen an Schülerinnen und Schüler zu stellen ganz, ganz wichtig ist. Das stärkt sie und das motiviert sie. Und im Gegenzug, wenn wir unsere Erwartungen schon im Vorhinein herabsenken, dann ist es sowas wie eine selbsterfüllende Prophezeiung. Dann können sie gar nicht über sich hinauswachsen. Und ich glaube, in Deutschland wird es auch so ein bisschen als auch gute Didaktik gesehen, dass jedes Kind irgendwie auf seinem Niveau Aufgaben bearbeitet. Und ich kann es auch verstehen, die Länder, die ich besucht habe, die haben es mal oft so gemacht, dass sie Aufgaben gefunden haben, bei denen Kinder gemeinsam, aber eben auf die Aufgabe auf verschiedene Art und Weisen lösen können, aber alle arbeiten im gleichen Lerngegenstand. Und da wird vielmehr auf dieses kooperative Wert gelegt. Und ich glaube, ich sehe gerade so eine Diskussion, so eine Verschiebung Richtung sehr starken individualisierenden, so einen Drive in Deutschland. Und ich weiß nicht, ob das so die richtige Richtung ist.
0: Was manche am deutschen Schulsystem nun stört, das ist auch die frühe Selektion, also das Sortieren der Kinder nach der 4. Klasse auf unterschiedliche Schulformen. Wie wird das gehandhabt in den Ländern, die Sie besucht haben? Also welche Modelle sind da erfolgreich?
1: Also in Estland, Finnland und in Japan lernen die Kinder gemeinsam bis zur 9. Klasse. Und das kriegen sie eben hin, weil eben schon sehr früh drauf geschaut wird, dass die Leistungsspanne in so einer Klasse nicht so groß wird, eben mit einer Förderung. Und ich glaube, weil wir diese Aufgabe zu lange oder einfach eine lange Zeit ans Elternhaus abgegeben haben und wir gedacht haben, ach, die üben das schon zu Hause, da üben die Eltern nochmal mit, wächst und wächst unsere Leistungsspanne, sodass wenn wir dann in die weiterführende Schule schauen, dass die Leistungsspanne so groß ist, dass wir quasi keinen anderen Weg sehen, als sie aufzuteilen. Und ich glaube, wir müssen in der Grundschule zuerst ran an diese Förderstrukturen und dann können wir auch darüber sprechen, über ein längeres gemeinsames Lernen zum Beispiel, von dem wir wissen aus internationalen Bildungsstudien, dass sie bei der Bildungsgerechtigkeit, dass es eine gute Sache ist für die Bildungsgerechtigkeit.
0: Ganz ohne Frage. Und welches Land erscheint Ihnen nun besonders vorbildlich in Sachen Bildungspolitik, falls es denn jetzt eines gibt, was Sie benennen möchten?
1: Ja, klar. Also ich werde oft gefragt, wo würde ich gerne als Lehrer am liebsten unterrichten? Und da ist meine Antwort eigentlich immer Singapur. Das hört sich jetzt ein bisschen komisch an, warum da so weit weg in Asien und sowas. Tatsächlich ist es aber so, dass das Schulsystem sehr stark in das Weiterlernen der Lehrkräfte investiert. Also ich glaube, ich würde dort als Lehrkraft am meisten dazu lernen. Lehrkräfte haben dort 100 Stunden Fortbildungszeit pro Schuljahr. Das ist wahnsinnig viel. Und diese Zeit wird vor allem in wöchentlichen Arbeitsgruppen verbracht. Das heißt, da treffen sich Lehrkräfte, sagen wir mal 5, 6, 7 Lehrkräfte jede Woche und überlegen gemeinsam, wie können wir unseren Unterricht besser machen. Die planen gemeinsam Unterrichtsprojekte oder lesen fachdidaktische Artikel und schauen eben, wie kann man das verbessern? Und das fand ich sehr inspirierend, als ich an solchen Sitzungen teilgenommen habe. Und das wünsche ich mir so ein bisschen auch für Deutschland.
0: Um selber nicht stehen zu bleiben in der eigenen Entwicklung. Ja, nun gibt es natürlich Fortbildungsprogramme für Lehrer, aber das ist natürlich schon eine tolle Idee und vielleicht eine wirklich gute Anregung. Alexander Brandt, Lehrer und Bildungsjournalist fürs Deutsche Schulportal. Wir haben gesprochen und sein Buch Die Bildungsweltmeister ist erhältlich, falls Sie noch nach Anregungen suchen, im Belz Verlag. Vielen Dank, Alexander Brandt.
1: Vielen Dank.

Musik von Maurice Ravel, ein Reguedon war das eben. MDR Kultur am Nachmittag, Manfred Maurenbrecher. Das ist so einer dieser Liedermacher, die mit Worten Bilder entstehen lassen können. Keine großen Gemälde, eher Momentaufnahmen mit ganz viel Farbe, Menschen, Begegnungen, schräge Typen. Und manchmal ein ganzes Leben in einigen Zeilen. Der Junge kann malen, heißt so ein Song von ihm. Natürlich geht es dabei nicht nur ums Malen. Maurenbrecher beobachtet genau, erzählt mit Lakonie und lässt seine Figuren dabei immer mehr, ja, es lässt ihnen mehr Raum, als man vielleicht erwarten kann. Und der Song hier, der stammt aus seiner musikalisch besonders spannenden Phase in den 80ern, gehört zum Album Viel zu schön. Produziert wurde die Reihe von Alben übrigens gemeinsam mit Herwig Mitteregger, dem Schlagzeuger und Musiker, den viele auch aus der Nina Hagen Band und von Spliff kennen dürften. Ja, also Augen auf und die Ohren auch. Hier wird nicht mit Farbe gemalt, sondern mit Sprache.

0: Ja, Talente sind verschieden verteilt. Und wenn es mit der Mathematik nicht so läuft, bei PISA, dann vielleicht mit dem Malen. 16.30 Uhr.
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0: Ole Steffen kann lesen.
2: Das internationale Leipziger Festival für Dokumentar- und Animationsfilm Doc Leipzig würdigt in diesem Jahr mit einer Hommage die tschechische Filmemacherin Helena Třeštíková. Festivalleiterin Ola Staschel sagte MDR Kultur dazu.
3: Ich freue mich enorm, dass wir in der kommenden Ausgabe von Doc Leipzig in der Dokumentarfilm-Hommage das Werk von Helena Třeštíková, einer so herausragenden osteuropäischen Filmemacherin, würdigen werden. Im Programm spannen wir den Bogen über die gesamte Filmografie, von den Anfängen Mitte der 1970er Jahre bis hin zu ihrem neuesten, vielleicht auch letzten Film, Bara Diary of Rockstar.
2: Soweit Doc Leipzig Festivalleiterin Ola Staschel. Das Doc Leipzig beginnt am 26. Oktober. Und wir bleiben in Leipzig. 7 Theater im Westen der Stadt wollen künftig unter dem Namen Theaterquartier West auftreten. Was die Idee dahinter ist, dazu sagte Jörn Kalbitz, geschäftsführender Dramaturg beim Theater der Jungen Welt in der Kultur.
4: Theaterquartier West soll eigentlich nur zeigen, dass hier ganz unterschiedliche Player daran interessiert sind, gemeinsam zu arbeiten, zu kooperieren, Synergien zu machen, Publikum gemeinsam anzusprechen. Es geht auf keinen Fall darum, irgendwelche Strukturen zusammenzulegen. Ganz im Gegenteil. Das Wertvolle, was wir hier haben, ist eben diese Vielfalt. Und diese Vielfalt entsteht nicht zuletzt darin, dass wir ganz unterschiedliche Organisationsstrukturen haben. Und es ist einfach spannend, sich zusammen an den Tisch zu setzen, immer mal wieder sich zu treffen. Jetzt ist es halt so, dass wir uns so einen gemeinsamen Anstecker geben, den wir zu unseren ganz verschiedenen Hemden, sage ich mal, die wir anhaben, weil wir den gemeinsamen Anstecker noch haben vom Theaterquartier West.
2: Für die Vereinigten Domstifter zu Merseburg und Naumburg ist die Auszeichnung des Naumburger und Merseburger Doms als nachhaltiges Reiseziel ein Ansporn, dieses Prädikat noch weiter auszubauen. Charlotte Tendler, Sprecherin der Vereinigten Domstifter, sagte MDR Kultur, die Auszeichnung stehe nicht nur für ökologische Nachhaltigkeit.
5: Bei Nachhaltigkeit denkt man vielleicht immer als allererstes nicht so viel Papier verbrauchen, aber bei so touristischen Zielen geht es vor allem auch um verantwortungsvolle Tourismusentwicklung. Es geht um Vermittlung und Bewahrung des Welterbegedankens am Naumburger Dom, aber auch um den Merseburger Dom. Es geht dabei aber auch beim Thema Nachhaltigkeit um inklusive Vermittlung. Also da gehört auch dazu, dass wir Angebote in leichter Sprache haben, dass wir natürlich barrierefrei sind. Und ja, auch beim Thema Nachhaltigkeit geht es um die Ländereien, um die Gärten, die wir haben, die wir schützen, die wir erhalten. Es geht aber auch um die Vernetzung der touristischen Partner vor Ort. Wie können wir zum Beispiel die Aufenthaltsdauer der Gäste verlängern?
2: Einer der Organisten der weltberühmten Kathedrale Notre-Dame in Paris ist am kommenden Wochenende in Naumburg zu Gast. Thibaut Fajolet spielt am Samstag und Sonntag in der Stadtkirche St. Wenzel in Naumburg. Das teilte die Stadt mit. Der junge Franzose wurde 2024 zum assistierenden Titularorganisten der Haupt- und Chororgel von Notre-Dame ernannt und gehört damit zum Organistenteam der Pariser Kathedrale. Seine beiden Naumburger Auftritte finden im Rahmen der Reihe Junge Domorganisten statt.
0: Na, das sollte man sich nicht entgehen lassen. Dankeschön an Ole Steffen.
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0: Es ist freundlich und trocken mit einigen Wolken bis zum Abend und Tropfen, wenn überhaupt, nur im Norden Sachsen-Anhalts. Die Werte auch angenehm, 20 bis 27 Grad. Morgen, tja, nur noch 18 bis 23 Grad. Und dazu eher unbeständig. Eine Menge dichte Wolken sind unterwegs zeitweise und auch gebietsweise gibt es Schauer und teilweise weht der Wind böig. Nachmittags aber beruhigt sich das Ganze so ein bisschen. Mäßig warm, nur noch bis 20 Grad dann am Donnerstag, dazu heiter bis wolkig und verbreitet trocken. Schauen wir auf den Verkehrsdienst mit diesen Meldungen. 16.34 Uhr A2 Richtung Berlin zwischen Allerengersleben und Bornstedt stockender Verkehr. A4 Frankfurt Richtung Dresden, die Auf- und Abfahrt Erfurt Ost ist wegen eines brennenden Lkw gesperrt. Nochmal A4 Frankfurt Richtung Dresden ist zwischen Glauchau Ost und Hohenstein-Ernstthal wegen einer Baustelle gesperrt. Der Verkehr wird abgeleitet. Und A9 Richtung Berlin zwischen Dittersdorf und Triptis ist die Fahrbahn nach einem Unfall gesperrt. Sie fahren bitte vorsichtig und kommen gut an.
6: 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Atlas Bird.

Atlas Bird haben wir gehört, sehr atmosphärisch. Voyage. Hier bei MDR Kultur. Eine junge, 16 Jahre alt, eingeschlossen im belagerten Leningrad. Jura Ryabinkin führt Tagebuch, beobachtet seinen Alltag, seine Familie, liest, denkt nach, während draußen der Krieg und der Hunger immer näher kommen. Jahrzehnte später liest der Schauspieler Edgar Selge diese Aufzeichnungen. Und aus der Begegnung mit dem toten Jungen entsteht ein außergewöhnlicher Roman über Erinnerung und Schuld, über Kindheit und Gewalt, aber auch über die Kraft von Literatur, einen Menschen, den es nicht mehr gibt, wieder lebendig werden zu lassen. Juras letzter Winter, das ist der neue Roman von Edgar Selge und den stellen wir Ihnen hier gleich vor.

0: Erkannt, die Manic Street Preachers. If you tolerate this, your children will be next. Schöner langer Titel, 16.43 Uhr, MDR Kultur. Es gibt Menschen, die vereinen gleich mehrere Talente in sich. Edgar Selge gehört zu diesen. Als Schauspieler gehört er wiederum zu den renommiertesten Künstlern seines Fachs. Und sowohl auf der Theaterbühne als auch in Film und Fernsehen ist das so. Dort spielt er unter anderem den einarmigen Münchner Kommissar Tauber im Polizeiruf 110. Mittlerweile ist Edgar Selge 78 Jahre alt und macht sich auch als Schriftsteller einen Namen. 2021 erschien schon »Hast du uns endlich gefunden«, sein autobiografisches Debüt, das viel Beachtung bekommen hat. Nun ist ein zweiter Roman erschienen und der trägt den Titel »Juras letzter Winter«. Bettina Baltscheff stellt ihn uns vor.
1: 872 Tage dauerte die Leningrader Blockade. Vom 8. September 1941 bis zum 27. Januar 1944 war die Stadt durch die deutsche Heeresgruppe Nord von der Außenwelt abgeschnitten. Über 1 Million Menschen starben, die meisten von ihnen den Hungertod. Wie kann man diesen unfassbaren Zahlen ein Gesicht geben, nach über 80 Jahren angemessen daran erinnern, sich dazu verhalten? Edgar Selge hat sich diese Aufgabe gestellt und einen persönlichen und eindrucksvollen Weg dafür gefunden. In seinem neuen Roman »Juras letzter Winter« erzählt er von einem Jungen, der die Leningrader Blockade nicht überlebt, aber in einem Tagebuch Zeugnis von seinen letzten Monaten abgelegt hat, Jura Rjabinkin. 2014 hatte Edgar Selge erstmals von ihm gehört, als der russische Schriftsteller Daniil Granin ihn in einer Rede vor dem Deutschen Bundestag erwähnte. Nur, wie nähert man sich einem Jungen, von dem man kaum etwas weiß? Edgar Selge tut es mit den Mitteln der Imagination. So stellt er sich zunächst die belagerte Stadt vor.
2: Ich sehe eine Metropole vor mir, durch die sich die Menschen wie Lemuren bewegen. Vorsichtig, damit sie nicht umfallen, sparsam mit ihren Kräften, ökonomisch in ihren Bewegungen. Das ist die Folge der Unterernährung. Sehe eine schneeweiße Großstadt, stockduster, um kein Ziel für die feindlichen Flieger abzugeben.
1: Und so, wie er sich gedanklich durch das eingeschlossene Leningrad bewegt, setzt sich Edgar Selge auch mit Jura an einen Tisch, beobachtet ihn beim Schreiben und beim Sprechen mit seiner Mutter und seiner Schwester. Dabei kommen ihm immer wieder Zweifel, ob er als Erzähler seinem Thema überhaupt gewachsen ist.
2: Kann ich mich in ein Hirn hineinversetzen, das keinen anderen Gedanken fassen kann als diesen? Was kann ich essen? Und das seinen Blick in alle Winkel schleudert, wo etwas sein könnte, das sich verschlingen ließe, auch wenn es weiß, dort ist nichts zu finden?
1: Doch Edgar Selge bleibt hartnäckig. Mit den Mitteln der Literatur lässt er Jura wieder auferstehen. Er kommt mit ihm ins Gespräch und lässt sich von ihm kritische Fragen stellen.
2: »Was willst du?«, fragt er. »Meine Antwort ist, ich will dein Forum sein. Ich will, dass die Leute von dir hören, von deinem Schicksal. Sie sollen wissen, wer du bist.« »Du willst mein Forum sein?«, fragt er. »Du verwöhnter, im Überfluss lebender alter Mann? Ein anderer steht nun mal nicht zur Verfügung.«
1: Der Dialog zwischen dem russischen Jungen und dem deutschen Schriftsteller wird zum roten Faden des Buches, das immer wieder auch in die Biografie Edgar Selges zurückführt, von deren Grausamkeiten er in seinem Romandebüt »Hast du uns endlich gefunden« ausführlich erzählt hat. Unerwartete Verbindungen und Gemeinsamkeiten werden bloßgelegt und damit die nur scheinbar weit zurückliegende Blockade Leningrads ins Hier und Jetzt geholt, in eine Gegenwart, die ebenfalls keine friedliche ist. So weist der Text weit über das private Zwiegespräch hinaus, verhandelt Ohnmacht, Scham und Hilflosigkeit gegenüber jeglicher Art von Gewalt und Krieg. Trotz der Schwere des Themas findet Edgar Selge einen zugänglichen, gut lesbaren Ton für seinen Roman. Doch es sind die Worte aus Juras Tagebuch, die einem beim Lesen den Atem rauben.
2: 3. Januar 1942. Das ist vielleicht der letzte Eintrag im Tagebuch. Ich fürchte, dass er das ist, dass ich dieses Tagebuch nicht abschließen werde, um auf die letzte Seite selbst das Wort Ende zu schreiben. Jemand anderes wird es mit dem Wort Tod beenden. Dabei will ich so sehr leben, glauben, fühlen.
1: Ohne Edgar Selge würden wir diese Worte vermutlich nie lesen. Der Schriftsteller würdigt Juras kurzes Leben, indem er ihm einen Platz in der Literatur zuweist und damit unsterblich werden lässt.
0: Juras letzter Winter von Edgar Selge ist im Rowohlt Verlag erschienen. Das Buch hat 256 Seiten und Bettina Baltscheff hat es gelesen.

Johann Sebastian Bach aus dem wohltemperierten Klavier spielte Aaron Pilz an, das Präludium E-Dur. Heather Nova, wieder was ganz anderes. Heather Nova begleitet uns inzwischen seit mehr als 3 Jahrzehnten mit dieser ganz unverwechselbaren Stimme zwischen Zerbrechlichkeit und Kraft. Mit Songs, die oft melancholisch anfangen und am Ende doch irgendwo noch ein Licht finden. Das ist das Schöne. Jetzt kommt ein neues Kapitel dazu. The Orchid heißt ihr neues Album, das Ende Oktober rauskommt. Und der Titel, Der Obstgarten, ist dabei mehr als nur ein schönes Bild. Es geht nämlich ums Wachsen, um die Jahreszeiten des Lebens, um Erinnerungen, ja, und um die Frage, was von unserer ursprünglichen Verletzlichkeit und unserem Staunen denn so übrig bleibt, wenn wir älter werden. Das ist ja mitunter nicht leicht zu bewahren. Musikalisch bleibt Heather Nova ihrem poetischen Folk-Pop treu. Man wäre ja auch enttäuscht, wenn nicht. Ne? Klingt dabei aber ausgesprochen gegenwärtig. Aufgenommen wurde das Album in London, gemeinsam mit dem Produzenten Tim Brunn, der unter anderem mit London Grammar gearbeitet hat. Und das Ganze, das klingt irgendwo zwischen klassischen Arrangements und modernen Klangflächen. Ja, und natürlich wird der Stimme von Heather Nova ganz, ganz viel Raum gelassen. Das möchte wohl sein. Und obwohl die Songs durchaus von Verletzungen, von Veränderungen und den Spuren des Lebens erzählen, ist The Orchid kein dunkles Album, denn im Zentrum steht die Hoffnung, Licht und die Möglichkeit, sich immer wieder neu zu öffnen, egal wie alt man ist. Und das ist doch eine tröstliche Botschaft. Wir hören deswegen jetzt hier bei MDR Kultur vom aktuellen Album The Orchid von Heather Nova, The Path of Hurricanes.

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3: Um 17 Uhr mit Jean-Marc Heukemes. Die CDU-Landtagsfraktion in Sachsen-Anhalt hat Ministerpräsident Sven Schulze zu ihrem neuen Vorsitzenden gewählt. Zwei Tage nach der CDU-Niederlage bei der Landtagswahl setzte sich Schulze gegen den bisherigen Fraktionschef Guido Heuer in einer Kampfabstimmung durch. Das BSW wählte Thomas Schulze zu seinem Fraktionschef. Die Dresdner SPD-Bundestagsabgeordnete Rasha Nasser fordert Korrekturen am Reformkurs der Bundesregierung. Nasser sagte MDR aktuell, das Wahlergebnis von Sachsen-Anhalt sei kein Denkzettel gewesen, sondern eine klare Aufforderung, Konsequenzen zu ziehen. Die Menschen müssten Verbesserungen spüren. Das gehe nicht mit einem sozialen Kahlschlag. Dagegen warnte die Wirtschaftsweise Veronika Grimm davor, von Reformen abzurücken. Die Ökonomin sagte, Deutschland brauche Reformen, sonst baue es wirtschaftlich weiter ab. Es gebe auch AfD-Wähler, die für Reformen offen seien. Man könne sie zurückgewinnen, indem man Reformen mit Zukunftsperspektive anstoße. Sachsens Innenminister Armin Schuster hat nach der Festnahme des mutmaßlichen Stromnetzsaboteurs vor vorschnellen Schlüssen gewarnt. Schuster sagte, der Fall sei außergewöhnlich in der Art der Tatbegehung. Das Bekennerschreiben sei für eine Selbstbezichtigung ungewöhnlich. Der gesuchte Tatverdächtige war am Vormittag festgenommen worden. Die Kölner Polizei fasste ihn nahe des Kraftwerks Weißweiler. Der Mann soll sich im Schreiben zu den Anschlägen auf Umspannwerke in Nordrhein-Westfalen, Brandenburg und Sachsen bekannt haben. Die Zusammensetzung Zwei-Faktor-Authentifizierung ist zum Wortgetüm des Jahres gewählt worden. Das teilte die Berlin-Brandenburgische Akademie der Wissenschaften mit. Die Jury habe dieses Wort als besonders sperrig, unverständlich und hinderlich wahrgenommen. Die Länge, verschiedene Schreibvarianten, die Fremdwortbestandteile und der fachsprachliche Charakter machten es zur Hürde, obwohl es eigentlich eine Schutzfunktion bezeichne. Der Begriff beschreibt ein Sicherheitsverfahren für Online-Dienste, bei denen zum Einloggen zum Beispiel neben der PIN noch ein Fingerabdruck nötig ist. Im Streit mit der Deutschen Eisschnelllauf- und Shorttrack-Gemeinschaft drängt der Landesverband Thüringen auf die Abberufung des DESG-Präsidiums. Die Thüringer beantragten beim Verbandstag Mitte Oktober über die Neuwahl des Präsidiums zu entscheiden. In dem Streit geht es im Kern um den Bundesstützpunkt in Erfurt. Eine Athletenvereinbarung sollte festschreiben, dass einige Top-Eisschnellläufer aus Thüringen zu den Stützpunkten in Inzell und Berlin wechseln. Die Athleten hatten Druck durch das Präsidium beklagt. Das waren die Nachrichten.
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4: Bis zum Abend freundlich trocken, nur wenige Wolken, außer im Norden von Sachsen-Anhalt. Aber ganz, ganz oben nur, da kann es ein paar Tropfen geben. Ansonsten 20 bis 27 Grad. Morgen eher unbeständig. Mit dichten Wolken, zeit- und gebietsweise gibt es Schauer oder auch teilweise Böen, Wind. Beruhigt sich dann zum Nachmittag hin die Höchstwerte zwischen 18 und 23 Grad. Und das ist der Trend, denn am Donnerstag, ja, nur noch mäßig warm mit maximal 20 Grad. Dazu heiter bis wolkig und verbreitet trocken. Immerhin. Schauen wir noch auf den Verkehrsdienst des MDR. Kurz nach 5 haben wir dies A2 Richtung Berlin zwischen Allerengersleben und Bornstedt, Stau und stockender Verkehr. A4 Frankfurt Richtung Dresden, die Auf- und Abfahrt Erfurt Ost ist wegen eines brennenden LKW gesperrt. A4 Frankfurt Richtung Dresden zwischen Glauchau West und Hohenstein-Ernstthal, Stau und stockender Verkehr. Nochmal A4 Richtung Frankfurt. Vorsicht zwischen Waltershausen und Sättelstedt steht ein defekter PKW auf der linken Fahrspur. A9 Richtung Berlin ist zwischen Dittersdorf und Triptis nach einem Unfall gesperrt. Und Vorsicht auf der A17 Richtung Dresden. Am Dreieck Dresden-West in der Überfahrt zur A4 Richtung Dresden liegt eine Anhängerklappe.
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4: Mit Ilke Hein und mit Susan Weger, und die hat eine klare Berufsvorstellung. Sie möchte nämlich gerne Zimmermädchen sein bei Bob Dylan. Und wer wollte das nicht? Chambermaid. Chambermaid.

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Ja, 80% Wahlbeteiligung in Sachsen-Anhalt am Sonntag. Das spricht eigentlich für eine lebendige Demokratie. Aber die Kulturszene des Landes befürchtet das Gegenteil. Wir haben Stimmen im Nachgang der Wahl eingefangen und die hören Sie gleich hier bei uns.

0: Hier ist MDR Kultur am Dienstagnachmittag. Ja, schon vor der Landtagswahl in Sachsen-Anhalt hat die Kulturszene mit einer möglichen starken AfD gehadert. Es gab eine breit aufgestellte Initiative verschiedener Kultureinrichtungen für Meinungs- und Kunstfreiheit, weil viele Einschränkungen und Eingriffe befürchten, beispielsweise in Spielpläne. In ihrem Wahlprogramm wirbt die AfD für eine patriotische Kulturpolitik, will Förderungen auch davon abhängig machen, wie ideologisch sich zum Beispiel Theaterkunst aufstellt. MDR Kultur hat nach der Wahl nachgefragt, wie Sachsen-Anhalts Kulturakteure denn auf das Wahlergebnis schauen und sich nun nach der Wahl aufstellen wollen. Die Kunststiftung Sachsen-Anhalt beispielsweise spricht sich weiter gegen eine den nationalen Gedanken betonende Kulturpolitik aus. Die Köthner Bachfesttage gar kündigen an, keine Förderung einer etwaigen AfD-Landesregierung annehmen zu wollen. Eine Recherche hören Sie von Ricarda Lehle, Paula Kautz und Vivian Wied.
1: Enttäuschung und Resignation sind spürbar. Sogar Tränen fließen bei den Interviews für diesen Beitrag. Denn trotz der vorherigen Umfrageergebnisse zeigen sich viele Kulturschaffende Sachsen-Anhalts geschockt von dem hohen Wahlergebnis für die AfD.
2: All das, wofür ich stehe, ist etwas anderes, als was jetzt passiert ist. Und ich stehe da natürlich zusammen mit den Künstlern. Und es war in den letzten Wochen so eine große Kraft zu spüren und ein großer Zusammenhalt. Und auch die letzten Tage haben gezeigt, dass die Demokratie auf dem Vormarsch ist und nichts anderes. Und jetzt kommt dieses Wahlergebnis, was mich persönlich einfach umhaut.
1: Sagt etwa Manon Bursian von der Kunststiftung des Landes Sachsen-Anhalt. Im Falle einer AfD-Regierung befürchtet sie die Beschneidung der Kunstfreiheit und das ginge mit zeitgenössischer Kunst nicht zusammen. An Aufgeben sei für sie jedoch nicht zu denken. Als nächstes will sie sich mit anderen Stiftungen zusammenschließen.
2: Weil das ist das, was wir können: gemeinsam handeln, Dinge initiieren und lautstark uns äußern.
1: Auch die Präsidentin des Landesmusikrats Sachsen-Anhalt sieht große Probleme auf sich zukommen. Jutta Schnitzer-Ungefug zeigt sich vor allem über den Plan der AfD besorgt, die Schulpflicht aufzuheben, worunter auch die musikalische Bildung leiden könnte.
3: Ganz viele Studien zeigen, dass je mehr Musikunterricht auch in jungen Jahren in der ersten, zweiten, dritten Klasse unterrichtet wird, umso besser gestalten sich die kognitiven Fähigkeiten junger Menschen.
1: Einen starken Einschnitt befürchtet die Vorsitzende des Landesmusikrats auch bei der Vergabe von Fördermitteln. Diese könnte zum Beispiel zahlreiche Musikfestivals beeinträchtigen.
3: Wenn dort dann es so sein wird, dass es Restriktionen gibt, dass es Vorgaben gibt, was künftig gefördert werden kann, dann ist das ein Riesenproblem für eine kulturschaffende Nation, wie wir das in Deutschland seit Hunderten von Jahren sind. Also wenn ich mir vorstelle, dass es heißt, wir fördern patriotische Musik, dann ist für mich die Frage, wo beginnt es, wo endet es? Nehmen wir Georg Friedrich Händel, der mit 18 Jahren aus Deutschland wegging, nach England ging. Dürfen wir den dann noch spielen?
1: Überhaupt von einer AfD-Regierung gefördert zu werden, das ist eine Sorge der Kulturschaffenden. Daran schließt sich die Frage, ob man die Förderung dann annehmen möchte. Für den Intendanten der Köthener Bachfesttage, Volkert Ude, ist klar, dass er kein Geld von einer, Zitat, rechtsnationalen Landesregierung annehmen wird.
4: Weil wir nicht wollen, dass Johann Sebastian Bach und seine Kunst missbraucht wird, wie das zu anderen Zeiten schon geschehen ist. Wir müssen uns dann um andere Finanzierungsquellen außerhalb des Bundeslandes bemühen und das werden wir auch schaffen.
1: Auch das Theater von Sachsen-Anhalts Landeshauptstadt Magdeburg ist von der Finanzierung durch das Land abhängig. Demnächst wird es einen neuen Vertrag mit der Stadt und auch dem Land aushandeln müssen. Bis dahin plant das Haus aber weiterzumachen wie bisher, mit möglichst gutem Theater. So Schauspieldirektor Bastian Lomschee.
5: Wir beschäftigen uns mit der Stadt und mit dem Land und mit den politischen Verhältnissen. Und das wollen wir auch genauso weitermachen. Über was wir allerdings auch nachgedacht haben, ist, wie man jetzt kurzfristig Räume schaffen kann, um verstärkt ins Gespräch zu kommen noch mit den Menschen vor Ort.
1: Dabei müssen die Gespräche nicht zwangsläufig politisch aufgeladen sein, sondern können auch einfach nur ablenken, erklärt der Schauspieldirektor. Auf das Zusammenkommen durch Kunst und Kultur setzt auch der Intendant der Händel-Festspiele Florian Amort.
6: Man kann künstlerisch Ideen finden, vielleicht Antworten finden und eben da Antworten zu geben, die eben nicht politisch oder finanzieller Natur sind, sondern eben kreativ und mit Emotionen und da einen Weg zu finden. Und das wäre ein Beitrag, den ich mir wünsche und den hoffe ich auch erfüllen zu können im nächsten Jahr.
1: Kunst- und Kulturschaffende in Sachsen-Anhalt suchen derzeit nach Wegen, die Kulturlandschaft des Landes weiterhin vielfältig zu gestalten. Auch wenn derzeit noch nicht klar ist, wer Sachsen-Anhalt regieren wird und auf welche Herausforderungen sie in naher Zukunft stoßen werden.
0: Und hinter diesem Satz kann man ja erstmal ein Ausrufezeichen machen. Die Spekulationen jedenfalls wuchern nach der Wahl am Sonntag in Sachsen-Anhalt ziemlich wild. Wir haben Stimmen aus der sachsen-anhaltischen Kulturszene eingefangen.

So stellen sich Italiener Wiegenlieder vor. Nino Rota, das Wiegenlied Nummer 7, wenn das Kind immer noch nicht schläft. 17.23 Uhr. Ja, welche Attribute würden uns dann eigentlich so zu Mick Jagger einfallen, dem Kopf der Stones? Mr. Energy vielleicht, Mr. Hüftschwung, Mr. Dauerrocker, unkaputtbar oder Mr. Unruhestand? Mr. Charme kommt einem da vielleicht nicht zuerst in den Sinn. Und doch heißt der folgende Stones-Song so Mr. Charme. Allerdings ohne Schirmscham und Melone, sondern immer noch mit Jeans und Turnschuhen. Bitteschön. Ja.

0: Not About You, Hoferphonic, waren das um 17.30 Uhr.
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0: Es übernimmt Udo Steffen.
2: Räume zu öffnen für musikalischen und kulturellen Austausch. Darum geht es beim Jazzfestival A Minor in Halle. Der Vorsitzende des Jazzkollektiv Halle, Albrecht Karl Brandt, sagte MDR Kultur, was sich hinter dem Festivaltitel verbirgt.
3: Unser offizieller Festivaltitel wird A Minor geschrieben, die englische Tonart A-Moll, gesprochen A Minor, wie man eben auch in Halle und Umgebung sagt, wenn man sich begrüßt. So A Minor, wie geht's dir? Dahinter steckt ein Festival für Jazz und improvisierte Musik mit Gesprächen, Workshops und natürlich vielen spannenden Konzerten von Solo bis zum Large Ensemble in einer großen Stilbreite, die sich innerhalb der improvisierten Musik so finden lässt.
2: Das Jazzfestival A Minor wird am Abend mit einem Film im Push-Kino über den legendären Musiker und Jazzpionier Sun Ra eröffnet. A Minor läuft bis zum kommenden Sonntag. Das internationale Leipziger Festival für Dokumentar- und Animationsfilm Doc Leipzig würdigt in diesem Jahr wieder mit einer Hommage besondere Formen des Animationsfilms. Die diesjährige Hommage ist dem norwegischen Studio Trollfilm gewidmet, das von der Filmemacherin Anita Killi gegründet wurde. Marie Ketscher vom Doc Leipzig sagte MDR Kultur dazu.
4: Das Studio gibt es schon seit über 30 Jahren, sitzt in einem kleinen Dorf in einem norwegischen Nationalpark. Und in der Animationshommage geht es sowohl um das Werk von Anita Killi als auch von anderen Regisseuren quasi aus den 90ern bis in die Jetztzeit. Die jüngste Produktion ist von 2026. Trollfilm zeichnet sich erstmal durch eine Haltung aus. Es sind immer sehr empathische, wertschätzende Filme. Es geht viel um sich einführen in andere Menschen, in die Natur. Und zum anderen gibt es ein Faible fürs Handgemachte.
2: So wie, sagt Marie Ketscher vom Doc Leipzig, das Festival findet Ende Oktober statt. 6 Romane sind noch im Rennen um den Deutschen Buchpreis 2026. Heute hat die Jury ihre Shortlist veröffentlicht. Unter den Nominierten ist auch die Dresdnerin Peggy Mädler. Sie spannt mit ihrem Roman Selbstregulierung des Herzens einen Bogen von der DDR-Zeit bis zur Gegenwart. Die Jury lobt vor allem ihre empathische und unaufgeregte Erzählweise. Eine Rezension ihres Romans finden Sie online auf mdr.de/kulturnachrichten. Heute vor 60 Jahren flog Captain Kirk zum ersten Mal im Raumschiff Enterprise auf US-amerikanischen Fernsehbildschirmen. Es war die Geburtsstunde des Science-Fiction-Klassikers Star Trek. Ricarda Lehle nimmt uns mit in ferne Welten.
5: In den unendlichen Weiten des Weltalls stoßen die Star Trek-Besatzungen immer wieder auf fremde Planeten und Zivilisationen. Es sind Geschichten über Abenteuer, aber auch über die friedliche Zusammenarbeit zwischen Kulturen. Sie spielen in einer Zeit ab dem 23. Jahrhundert, spiegeln aber schon seit Beginn auch aktuelle gesellschaftliche Entwicklungen wider. Mittlerweile gibt es mehr als 900 Serienepisoden und 13 Kinofilme, dazu unzählige Comics, Bücher und Computerspiele. Für die Fans von Star Trek ein eigenes Universum.
2: Soweit Ricarda Lehle. Heute, vor 60 Jahren, wurde die erste Folge von Star Trek im US-Fernsehen ausgestrahlt.
0: Unendliche Weiten, dankeschön. Ole Steffen.
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0: Ja, die unendliche Wettergeschichte spinnt sich auch immer weiter. Bis zum Abend übrigens freundlich und trocken, mit ein paar Wolken nur. Höchstens im Norden von Sachsen-Anhalt kann es mal schauern. Und die Werte bewegen sich heute zwischen 20 und 27 Grad. Morgen eher unbeständig. Erst regieren dichte Wolken. Zeit- und gebietsweise gibt es auch Schauer und teilweise Böenwind. Nachmittags beruhigt sich alles, die Höchstwerte 18 bis 23 Grad. Und nur noch 20 Grad schaffen wir am Donnerstag, dazu heiter bis wolkig und verbreitet trocken. Der MDR-Verkehrsdienst meldet A2 Richtung Berlin zwischen Allerengersleben und Bornstedt Stau und stockender Verkehr. A4 Frankfurt Richtung Dresden. Die Auf- und Abfahrt Erfurt-Ost ist wegen eines brennenden LKW gesperrt. A4 Frankfurt Richtung Dresden zwischen Glauchau-West und Hohenstein-Ernsthal Stau und stockender Verkehr. A4 Richtung Frankfurt, Vorsicht, zwischen Waltershausen und Settelstedt steht ein defekter PKW auf der linken Fahrspur. A9 Richtung Berlin zwischen Dittersdorf und Triptis ist die linke Fahrspur wieder frei. Aktuell Stau und Vorsicht auf der A17 Richtung Dresden. Am Dreieck Dresden-West in der Überfahrt zur A4 Richtung Dresden liegt eine Anhängerklappe.
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Halt auch ein bisschen was machen wir hier bei MDR Kultur. Wir gucken gleich nach Leipzig. Denn was passiert wohl, wenn Künstler aus zwei sehr unterschiedlichen kulturellen und historischen Erfahrungswelten aufeinandertreffen und keiner ihnen vorschreibt, was dabei rauskommen soll? Genau das war das Experiment hinter South Africa und Leipzig. Über mehrere Jahre kamen südafrikanische Künstler für Residenzen nach Leipzig und arbeiteten hier mit Kollegen aus der Stadt zusammen. Die Begegnungen fanden dabei nicht im klassischen Museumsbetrieb statt, sondern an zwei ehemaligen Industriestandorten in der Leipziger Baumwollspinnerei und im Arts on Main in Johannesburg. Entstanden sind sehr unterschiedliche Arbeiten, von Installation über Malerei, Fotografie, Filme, Druckgrafik und Performance, alles dabei. Und da geht es um Geschichte und Erinnerung, um sehr unterschiedliche Perspektiven und auch um das produktive Missverständnis, um das Unfertige und den Mut, was auszuprobieren, was auch mal scheitern darf. Die Schau South Africa und Leipzig, Begegnungen im Experimentierfeld.

0: Die anbetungswürdige Joni Mitchell, immer wieder Big Yellow Taxi, vielleicht ihr Greatest Hit, wenn man so will. Dabei hat die Frau auch wunderbare andere Titel geschrieben. Die hören Sie an anderer Stelle hier bei MDR Kultur. Wer aber heute in Leipzigs Mädler Passage von Auerbachs Keller schräg auf die andere Seite schaut, und damit sind wir an der Pleiße, entdeckt ein Ausstellungsplakat, auf dem South Africa und Leipzig steht. Und wer bislang noch gar nicht wusste, dass Leipzig auch Bezüge zu Südafrika hat, wird nach dem Besuch dieser Kunstschau im Mädler Art Forum wissen, dass sie auf einem Kunstaustausch, dem LIA Art Programm der Leipziger Baumwollspinnerei, fußen, sowie auf einer biografischen Verbindung, und zwar der Stifterfamilie Stadelmann zu Südafrika. Ulrike Thielmann, meine Kollegin, hat die Ausstellung besucht und die Hintergründe erkundet.
1: Kufen von Schlittschuhen gleiten über eine 6 Meter lange Druckplatte. Beim Winterrundgang 23 der Leipziger Baumwollspinnerei präsentierte der südafrikanische Künstler Upasi Beku auf ihr eine Performance, für die er abstrakte Spuren ins Metall ritzte und eine Kaltnadelradierung erschuf. Klangvoll begleitet von Vlado Ondrej, Grafikkünstler. Mit seiner Frau Maria, einer studierten Plastikerin, betreibt er viele Jahre auf der Spinnerei das Atelier für zeitgenössische Radierung. Die Ondrejs sehen sich als Botschafter der grafischen Künste. Grafische Signale erkennen sie überall, etwa auf einer Metallplatte aus Zink. Maria Ondrej.
2: Da war Upasi Beku Feuer und Flamme für dieses Eisprojekt, Ice Ice Baby, und hat sich auf die Platte gestellt mit Schlittschuhen und hat performt vom Feinsten. Er hat tatsächlich noch nie auf Schlittschuhen gestanden, das war das allererste Mal, und er fand das großartig.
1: Die Druckplatte wurde eingefärbt und es wurde gedruckt. Ein monumentales 6-Meter-Werk, von dem ein Blatt in 1 Meter mal 70 Zentimeter im Mädler Art Forum hängt, neben dem Video der Performance in Ondrejs Grafikwerkstatt. Sie ist Zentrum für das Leipziger International Art Program, das seit 2007 Künstlerresidenzen in der Spinnereihalle 18, Workshops sowie Ausstellungen anbietet. Um die 400 Gäste waren schon da. Im Winter 2022-23 10 Künstler aus Südafrika, darunter Tänzer, Autoren, die unter anderem von dem Leipziger Maler Sebastian Burger oder den Ondrejs betreut wurden.
2: Da wird man selber überrascht von den Ergebnissen, die man aus solchen Initiativen entwickeln kann. Grafik können wir ja, wir brauchen neue Anregungen. Das ist sehr inspirierend. Das ist das Besondere, was es hier zu sehen gibt.
1: Die Ergebnisse des Workshops präsentiert nun das Mädler Art Forum, das zudem einen überraschenden Bezug zu Südafrika offenbart. Leiterin Mena Liebold erklärt, dass die Familie Stadelmann, Erben des Kofferfabrikanten Anton Mädler, 1951 nach Südafrika auswanderte.
3: Südafrika ist dann der Lebensmittelpunkt geworden für 10 Jahre. Und erst nach 10 Friedensjahren ist dann die Rückkehr nach Europa erfolgt.
1: In der Ausstellung zeugen eindrucksvolle Beispiele vom künstlerischen Austausch. Auch die südafrikanische Digitalkünstlerin Nathalie Paneng ist mit einer Fotogravur dabei. Paneng wurde durch das LIA Art Program gar von der renommierten Galerie Eigenart entdeckt, konnte bereits im Sommer 23 eine Einzelschau in Leipzig zeigen. Auch ein präsentes Triptychon der Fotografin Talente Como zieht die Blicke auf sich. Im Zentrum stehen 3 schwarze Frauen in königsblauen Gewändern. Mena Liebold.
3: Durch diese Farben, durch den Mantel habe ich auf jeden Fall Assoziationen zur Fashionfotografie. Durch die Farbe Blau sieht man aber natürlich auch, wenn man jetzt auf die Kunstgeschichte, die europäische Kunstgeschichte schaut, diese Herrschaftsfarben, die Bildausschnitte, die Art und Weisen, wie mit dem Profil und dem Porträt als solches gespielt wird, finden wir auf jeden Fall auch im Malerischen wieder.
1: Alle druckgrafischen Arbeiten der Ausstellung wurden im Atelier der Ondrejs gedruckt. oder auch in Johannesburg, in der bekanntesten Grafikwerkstatt des Landes, benannt nach dem Gründer und Förderer David Groot, Kunsthändler aus Johannesburg mit Dependance in New York. Die Teams besuchten sich auch gegenseitig zum Drucken, veranstalteten Sessions, tauschten Ideen, Platten und Druckstile aus. Nach dem Gedanken des LIA-Projekts wächst Kunst vor allem durch Austausch, wovon die Sonderschau eindrucksvoll kündet.
0: Berichtet uns Ulrike Thielmann hier bei MDR Kultur. Ja, und bis zum 16. Januar präsentiert die Show South Africa und Leipzig bei freiem Eintritt Werke, die im Austausch zwischen südafrikanischen und Leipziger Künstlern entstanden sind. Initiiert und organisiert wurde das Experimentalprojekt vom Leipziger International Art Programm LIA oder LIA mit Sitz auf dem Gelände der Leipziger Baumwollspinnerei, auf dem heute und morgen übrigens der große Herbstrundgang der Spinnereigalerien stattfindet.

0: Gib's rüber. Camp Mo haben wir gehört bei MDR Kultur. Ja, und jetzt der Blick aufs weitere Programm. Das nach 20 Uhr fragt, wie können wir im Gespräch bleiben? Das Thema, dem sich die Regisseurin und Performerin Tanja Krone und der Demokratieforscher Matthias Quint im Gespräch mit Carsten Tesch von MDR Kultur stellen. In der zweiten Ausgabe der diesjährigen Weimarer Kontroversen, aufgezeichnet am 26. August, ging es um den gemeinsamen gesellschaftlichen Umgang mit den zunehmenden politischen Meinungsverschiedenheiten. Tanja Krone, Jahrgang 76, geboren in Karl-Marx-Stadt, und Matthias Quint, Jahrgang 86, geboren in Arnstadt, berichten von ihrer Arbeit und diskutieren darüber, wie Verhärtungen aufgeweicht, Resilienz aufgebaut und neue Offenheit zwischen Menschen hergestellt werden kann. Dazu hat Matthias Quint ausdrücklich geforscht und hier schon mal ein kleiner Exkurs zu seinen Erkenntnissen.
1: Einer der Hauptbefunde ist, dass die Gruppe derjenigen in diesem Land, die immer im Gespräch bleiben, die sich einsetzen, die sich informieren, die hoch engagiert sind, das ist eine sehr kleine Gruppe, etwa 7% der Bevölkerung. Viel größer ist die Gruppe derjenigen, die bezogen vor allem auf Krisen sehr häufig sagen, ich kann gar nichts tun. Und das ist ein Widerspruch zu dem, was wir an Demokratie eigentlich haben. Ja, also die bringen sich nicht ein, die sagen, ich bin überfordert. Und auf der anderen Seite gibt es eine relativ kleine Gruppe, die besser gebildet ist, die besser verdient, die hoch engagiert ist, also sozial engagiert, eher bereit, sich politisch einzubringen, die vermutlich auch Bühnen wie heute Abend eher dominiert, Menschen, die also hohe Freiheitsgrade, hohe Selbstwirksamkeitserfahrung haben. Das ist aber nicht der Großteil der Bevölkerung, nicht ein Großteil der Gesellschaft. Die meisten Menschen sind durch, oder sehr, sehr viele Menschen, auch die meisten, haben diese Möglichkeitsräume, sich zu engagieren, nicht, weil sie gar keine Zeit haben, weil sie andere Probleme haben, weil sie es nie gelernt haben, weil sie die Ressourcen dafür nicht haben. Und das ist ein zentraler Punkt, um zu verstehen, was in der Gesellschaft passiert. Viele, viele Menschen fühlen sich von den ganzen Krisen, von den hyperpolitischen Debatten und so weiter schlicht und einfach ohnmächtig. Sie sagen, ich kann gar nichts tun, und nicht wenige suchen dann ihr Heil in autoritären sozusagen Versprechen von stellvertretender Selbstwirksamkeit. Und der eigentliche Punkt ist zu schauen, wie kriegt man diese große Mehrheit an Menschen, die erstmal überfordert sind, mit der Krisenhaftigkeit der Welt, wieder hin zu einer demokratischen oder überhaupt erstmal hin zu einer Selbstwirksamkeit, dass sie sich beteiligen, dass sie sich ausdrücken, dass sie sich nicht abgeschreckt fühlen. Und die selbstkritische Einordnung dazu ist, dass viel, was an akademischen, sozioelitären, wenn man so möchte, Diskursen geführt wird, auch in meiner Sprache heute, wieder viel zu abschreckend ist eigentlich, um Leute mit ins Boot zu holen, die ganz niedrigschwellige Angebote, ja, Nachbarschaft treffen, mal die Ansprache, mal irgendwas, was eine persönliche, emotionale Befriedigung und auch Einbindung ermöglicht, zustatten. Stattdessen diskutieren wir sehr polarisiert, sehr anspruchsvoll und damit leider häufig an der Realität von sehr, sehr vielen Menschen in diesem Land vorbei.
0: Wie können wir im Gespräch bleiben? Matthias Quint und Tanja Krone im Gespräch. 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Ja, und in der nächsten Stunde hören Sie das Spezial, und zwar zum Ostenfestival, das ab 12. September in Bitterfeld-Wolfen beginnt. Kaum ein Ort steht ja so sehr für Wandel, Umbruch und widersprüchliche Geschichten des Ostens. Und genau da setzt das Ostenfestival an. Unter dem Motto Kraftwerk Zukunft geht es in diesem Jahr um Energie, um die Energieversorgung der Zukunft, aber auch um die Frage, woher Menschen in Zeiten des Wandels Kraft und Mut nehmen, bei MDR Kultur in der nächsten Stunde.

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1: Um 18 Uhr mit Jean-Marc Heukemes. Der festgenommene mutmaßliche Stromnetzsaboteur hatte offenbar weitere Angriffe geplant. Nordrhein-Westfalens Innenminister Herbert Reul sagte, der Mann habe weitermachen wollen. Im Moment spreche alles dafür, dass es ein Einzeltäter gewesen sei. Seine Festnahme sei einer aufmerksamen Polizistin zu verdanken, der der Mann verdächtig vorgekommen sei. Der Tatverdächtige war heute in der Nähe des Kraftwerks Weißweiler gefasst worden. Er soll in Nordrhein-Westfalen, Brandenburg und Sachsen versucht haben, Stromleitungen in der Nähe von Kohlekraftwerken zu sabotieren. Nach der Wahlniederlage der CDU in Sachsen-Anhalt ist der noch amtierende Ministerpräsident Sven Schulze zum neuen Fraktionschef gewählt worden. In der ersten Sitzung der neuen Landtagsfraktion erhielt er 8 Stimmen der insgesamt 15 Abgeordneten. 7 stimmten gegen ihn. Auch das BSW wählte seinen Fraktionschef. Alle 5 Abgeordneten stimmten für Thomas Schulze. Sachsen-Anhalt verzichtet darauf, am 1. Oktober turnusgemäß den Vorsitz der Ministerpräsidentenkonferenz zu übernehmen. Das teilte Regierungschef Sven Schulze in einem Schreiben an Rheinland-Pfalz-Ministerpräsident Gordon Schnieder mit. Schnieder hat derzeit den Vorsitz inne. Schulze begründete den Verzicht mit der unsicheren Regierungsbildung in Magdeburg. Man könne die Koordinierung zwischen den Ländern nicht mehr sachgerecht verantworten. Er bitte Rheinland-Pfalz und Niedersachsen einen Vorschlag für das weitere Verfahren zu machen. Der Koordinator der PISA-Studie, Andreas Schleicher, rät Deutschland, bei Bildung von anderen Ländern zu lernen. Der OECD-Statistiker sagte MDR aktuell, England habe in der Vergangenheit eine ähnlich große Leistungsschere gehabt. Dort habe man versucht, die besten Lehrkräfte für die schwierigsten Klassen zu finden. Dahinter stehe der Glauben, dass alle Schüler wirklich gute Leistung bringen könnten. In Deutschland würden Schüler mit Lernschwierigkeiten dagegen sehr schnell auf Schulformen mit geringeren Leistungsanforderungen abgeschoben. Die 3 Goethe-Institute in Russland müssen bis zum Sonntag ihre Arbeit einstellen. Wie Generalsekretärin Gitte Tschoch in München mitteilte, liegt jetzt die Anordnung der russischen Behörden vor. Alle Institutsmitarbeiter in Moskau, St. Petersburg und Nowosibirsk müssten ihre Arbeit niederlegen. Die beiden aus Deutschland entsandten Mitarbeiter müssten Russland verlassen. Hintergrund sind die Sanktionen, mit denen die Bundesregierung auf die Drohnenattacke am Leipziger Flughafen reagiert hatte. Das waren die Nachrichten.
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2: Es ist freundlich an diesem Abend und auch trocken. Wenige Wolken nur. Nur im Norden von Sachsen-Anhalt, im äußersten Norden, da kann es ein paar Tropfen geben. Die Werte so um die 25 Grad. Gut aushaltbar. Morgen eher unbeständig, erst noch dichte Wolkenzeit und gebietsweise gibt es Schauer und teilweise Bögenwind. Nachmittags beruhigt sich das Ganze, Höchstwerte 18 bis 23 Grad. Am Donnerstag heiter bis wolkig und verbreitet trocken. Mit maximal 20 Grad ist es mäßig warm. Wir schauen noch auf den MDR Verkehrsdienst und der meldet uns aktuell dies. A2 Richtung Berlin zwischen Allerengersleben und Bornstedt. Stau und stockender Verkehr, 30 Minuten brauchen Sie länger. A2 Richtung Hannover zwischen Kreuz Magdeburg und Alsleben, LKW-Stau an der Baustelle. A4 Frankfurt Richtung Dresden, die Auf- und Abfahrt Erfurt-Ost ist wegen Löscharbeiten gesperrt. A9 Richtung Berlin zwischen Dittersdorf und Triptis ist die linke Fahrspur wieder frei, aktuell Stau. Vorsicht auf der A9 nochmal Richtung Berlin zwischen Brück und Belitz liegen Fahrzeugteile auf der linken und mittleren Fahrspur. Und Vorsicht auf der R14 Richtung Dresden zwischen Gröbers und Schkeuditzer Kreuz liegt ein großes Plasteteil auf der Fahrbahn. Gute Fahrt.
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2: Und eine Stunde lang dreht sich jetzt alles um das Osten-Festival in Bitterfeld-Wolfen und Schornewitz. Neu dazugekommen, ich bin Ilke Hein. Schön, dass Sie hier sind.

MDR Kultur am Dienstagabend. Das Spezial hören Sie ja. Und bei der dritten Ausgabe, da kann man vielleicht schon sagen, es hat sich etabliert. Das Ostenfestival, das zuerst im Kulturpalast Bitterfeld stattgefunden hat, dann im historischen Lichtspielhaus in Wolfen und jetzt im ehemaligen Kraftwerk Czornowitz und leerstehenden DDR-Jugendclub 84 in Wolfen-Nord. Also immer wurden Orte gewählt, die auf unterschiedliche Weise identitätsstiftend waren oder sind. Und man war im Juli 2022 mit den Fragen angetreten, was ist der Osten? Handelt es sich um eine topografische oder um eine historisch und politisch gewachsene Kategorie? Welche Zuschreibungen und welche Selbstdefinitionen werden da wirksam? Welche Bilder evoziert der Osten? Fragen, die bis heute unterschwellig mitklingen und vielleicht und gerade durch den zeitlichen Bezug zur Landtagswahl nur noch einmal mehr in den Fokus rücken. Ja, und Bitterfeld-Wolfen ist natürlich exemplarischer Ort, um Fragen zum Osten und die Möglichkeiten von künstlerischen Interventionen in einem solchen Kontext mal durchzuexerzieren. Und wir wollen in der kommenden Stunde auf das diesjährige Festival blicken, das am kommenden Wochenende startet, also am 12. September bis zum 27., 14 Tage lang, in diesem Jahr unter dem Motto Kraftwerk Zukunft. Ich habe es ja schon gesagt, es spielt also an besonderen Orten der Industriekultur, am ehemaligen Braunkohlekraftwerk Czornowitz, aber auch in Wolfen-Nord. Heißt also, an gleich zwei Orten gibt es Programm. Und zwar aus Theater, Performances, Installationen, Filmen, Gesprächen, Konzerten und Workshops. Da wird wenig ausgelassen. Es sind insgesamt fast 100 Formate. Da hat man sich was vorgenommen. Und Namen sind auch vor Ort. Unter anderem Charlie Hübner, Shishi Pop, Rimini Protokoll, der Rias Kammer Chor, die Philosophin Eva von Redeker, der Künstler Mats Staub und viele Projektgruppen aus der Region. Über all das wollen wir in dieser Stunde reden und zuerst blicken wir gleich auf das Kraftwerk Czornowitz, das auch durch das Ostenfestival dauerhaft wiederbelebt werden soll. 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

0: Kids Response haben wir gehört, Kladdel, hier bei MDR Kultur am Abend, das Spezial. Wir sind beim Stichwort Kraftwerk Zukunft, so lautet nämlich das diesjährige Motto vom Osten Festival. Und das rührt vor allem von einem der beiden Festivalorte her, dem Kraftwerk Czornowitz, einst das größte Kohlekraftwerk der Welt. 1992 ging es vom Netz, es blieben Flächen übrig und ein Industriemuseum, das allerdings lange Zeit geschlossen war. Jetzt gibt es Pläne vor Ort, Flächen und Museum in öffentliche Hand zu überführen. Die historische Maschinenhalle soll ein Ort werden für die Entwicklung von neuen Ideen, auch mit Hilfe von Kunst und Kultur. Und so ist es wohl kein Zufall, dass das Festival Der Osten ebenfalls das Kraftwerk bespielt und damit die Frage stellt, wie aus der Geschichte von Braunkohle, Chemie und Deindustrialisierung neue gesellschaftliche Energie für die Zukunft entstehen kann, so der Wunsch. Uli Wittstock.
1: Die Maschinenhalle im Kraftwerk Czornowitz ist eine Kathedrale des Fortschritts. Sie wird dominiert von einer riesigen AEG-Dampfturbine, sorgsam gepflegt von den ehemaligen Kraftwerksmitarbeitern. Die Flächen rundum und das Museum selbst sind in Hand des Energiekonzerns LEAG und der sperrte die ehemaligen vor Jahren aus. Doch inzwischen treffen sie sich wieder, sagt Martina Schön, die seinerzeit aktiv am Aufbau des Museums beteiligt war.
2: Also wir haben uns ja gemeinsam mit der Stadt schon seit einiger Zeit darüber Gedanken gemacht, was kann mit diesem Kraftwerk werden. Und da ist man vor ein paar Jahren mit der LEAG zusammengekommen und über einen gewissen Zeitraum hat sich dann ergeben, dass auch die LEAG bereit ist, hier uns wieder reinzulassen und wir seit dieser Zeit wieder Veranstaltungen durchführen können.
1: Das Kraftwerk Czornowitz soll nun also wiederbelebt werden, nicht mit Dampf, sondern mit Ideen. Der Industrielle Walter Rathenau plante einst von Czornowitz aus die zentrale Energieversorgung Deutschlands, eine echte Innovation. Solche Innovationen fortführen will der Verein Rathenau Forum. Das Kraftwerk Czornowitz soll dabei wieder eine große Rolle spielen, erklärt Thies Schröder vom Forum Rathenau.
3: Uns geht es bei Industriekultur schon seit langem um die lebendige Industriekultur, um den Strukturwandel. Die Industriekultur ist quasi die eine Seite der Medaille, die hilft uns, das Thema Identität, Übergang in Transformation, gesellschaftliche Akzeptanz zu erreichen. Und die andere Hälfte ist das, was wir im Forum Rathenau machen, nämlich tatsächlich Transformation, Zukunftshoffnung, nicht nur Optimismus, auch das gehört dazu, sondern wirklich begründete Zukunftshoffnung zu entwickeln und zu gestalten. Und wir haben den Übergang von der Kohlechemie zur Petrochemie hier in der Region gehabt. Jetzt gehen wir in die Solarchemie über, in die Zukunft und das verhandeln wir im Kraftwerk Czornowitz.
1: Der alte Leitstand im Kraftwerk ist ein beeindruckender Ort. Er öffnet den Blick in eine Zeit, als man glaubte, den Fortschritt mit großen Schalttafeln steuern zu können. Diese Illusionen sind verloren gegangen. Doch deshalb ist das Kraftwerk kein illusionsloser Ort, so Thies Schröder.
3: Das wird kein typisches Museum sein. Es wird aber natürlich das industriekulturelle Erbe würdigen. Es wird der Bedeutung dieses Kraftwerks entsprechen. Es ist nun mal in seiner Zeit das weltgrößte Braunkohlekraftwerk gewesen. Es steht paradigmatisch für einen Strukturwandel. Das wird auch deutlich in den ersten Ausstellungen, die wir gewinnen konnten. Wir freuen uns sehr, dass diese Möglichkeit beim Festival Osten jetzt ein großes Publikum erreicht und dass dort auch Geschichten erzählt werden können, Inszenierungen stattfinden, die wir als Wissenschaftsverein so gar nicht machen könnten.
1: Tatsächlich wird das Kunstfestival Osten in diesem Jahr das Kraftwerksgelände bespielen mit Ausstellungen, Performances, Workshops. Der Ort ist aber nicht Kulisse, sondern eine Aufforderung nachzudenken. Das sagt Christian Schirner, Kurator des Festivals Osten.
4: Wir sagen Kraftwerk Zukunft. Das ist natürlich immer die Frage, wie man Zukunft denkt. Da wird die eine Erfindung gemacht und dann kommt die nächste Erfindung. Und dass das aber, was eben Kapitalismus ja auch heißt, diese schöpferische Zerstörung, auch heißt, dass Regionen komplett den Boden unter den Füßen verlieren, weil die Industrien wegbrechen und so. Das ist eine Frage, wie gehen wir damit um als Gesellschaft? Das ist nicht eine Ausnahme, sondern das passiert eigentlich regelmäßig, nicht nur hier, sondern in vielen Regionen.
1: Vor dem Museum in Czornowitz stehen Sonnenkollektoren. Nichts erinnert mehr an das Flugaschegrau der Landschaft. Aus alten Tagebauen wurden Badeseen. Und dennoch, das Verschwinden der Arbeit ist ein Prozess, der selbst Arbeit verursacht. Erinnerungsarbeit und Ideenarbeit für die Zukunft.
0: Sagt Uli Wittstock hier bei MDR Kultur in diesem Spezial über das Ostenfestival und das Kraftwerk Czornowitz, also ein Schauplatz für den Osten. Wir reden gleich mit einem Macher, mit dem Dramaturgen und Kurator Aljoscha Begrich, der uns erschöpfend Auskunft geben wird über Pläne und Programm und natürlich die Bedeutung und Wirkungsebenen des Festivals der Osten.

0: 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Und wir haben jetzt schon von dem außergewöhnlichen Festival vor Ort gehört, Osten, ja, vom ehemaligen Braunkohlekraftwerk Czernowitz. Daneben gibt es mit dem leerstehenden DDR-Jugendclub 84 in Wolfen-Nord einen zweiten Festivalort. Und beide sind mit einem Shuttlebus verbunden, damit es bequem wird allenthalben, damit man die Orte entsprechend erreicht. Dann ist es ja immer sozusagen eine Hülle und Fülle von Veranstaltungen, die dann jeweils an einem Tag kulminiert und die man auch gerne möglichst mitnehmen möchte. Und damit man die Chance hat, eben wirklich auch viel davon mitzunehmen. Ausstellungen, Performances, Konzerte, Theater, Workshops und so weiter. 100 Formate, meine Güte, sollen es sein. So versprechen es die Macher und alles subsumiert unter dem Motto Kraftwerk Zukunft. Und was sich dahinter verbirgt, was dieses Kraftwerk vielleicht auch mit der Landtagswahl zu tun hat, das wollen wir jetzt erstmal mit einem der Kuratoren des Festivals besprechen, Aljoscha Begerich. Er ist im Studio hier und somit guten Tag und willkommen bei MDR Kultur.
1: Ja, hallo, vielen Dank.
0: Direkt aus Bitterfeld, natürlich, denn einige Tage vorm Start, da hat man ein bisschen was zu tun. So, von Haus aus sind Sie Dramaturg, 1977 in Sachsen-Anhalt geboren, sind noch ein DDR-Kind quasi, kann man sagen, leben heute und arbeiten vornehmlich in Berlin, aber auch sehr international unterwegs. Sie hatten Projekte in Santiago de Chile, kennen sich aber natürlich auch zu Hause gut aus, wo man herkommt, in der eigenen Hood sozusagen. Und das ist bestimmt eine gute Voraussetzung, wenn es um so ein Festival geht, das sich bewusst Osten nennt.
1: Ja, Osten in Großbuchstaben, das haben wir rübergeschrieben, auch viel diskutiert am Anfang, ob das ein guter Name ist oder nicht. Das ist ja jetzt ja auch schon ein paar Jahre her, nämlich 7 Jahre, da war das auch noch ein anderer Begriff. Mhm. Die Sprache verändert sich sehr schnell, die Begriffe verändern sich sehr schnell, aber ich finde, unser Logo hat sich erhalten. Das Logo ist ja so ein Kringel, wo man das Gefühl hat, da hat jemand ein Statement gemacht, nämlich Osten, und das dann einen Plan entworfen und den wieder durchgestrichen und ja, weiterentwickelt. Und ich glaube, diese Anfangsansage zu sagen, wir wollen das Bild vom Osten verwirren, die ist eigentlich geblieben und die macht nach wie vor sehr, sehr viel Spaß und ich glaube, ist auch heute wichtiger denn je.
0: Verwirren oder finden, also mit Identitätsfindung hat es bestimmt was zu tun, ne? Wo auch immer die dann liegen möge. Aljoscha Begerich, wie würden Sie denn heute nach 3 Ausgaben den Kern des Osten-Festivals so einnorden? Also was wäre denn für Sie das wichtigste Ziel? Es kann ja für jemand anderen was anderes sein, aber ich frage ja Sie, da geht es also natürlich auch um Zuschreibungen und Selbstdefinitionen und so weiter, die da wirksam werden.
1: Also der Kern ist, glaube ich, schon die Lebendigkeit und Vielfalt und Komplexität und Widersprüchlichkeit des Ostens zu zeigen in all seinen Formen. Aber so, was das Festival, glaube ich, besonders macht, ist eben, dass es sehr viel um Begegnung geht. Also wir nennen das ja auch nicht ohne Grund Festival für Kunst und gegenseitiges Interesse. Und wir suchen und entwickeln immer unterschiedliche Formate, die, sage ich mal, Kunst als Anlass nehmen, um sich dann zu treffen, um sich auszutauschen, um eine gemeinsame Erfahrung zu machen. Das muss nicht immer sein, dass man miteinander redet. Man kann auch mal zusammen eine Schubkarre fahren oder zusammen schwimmen gehen. Aber dann erlebt man was zusammen. Und ich glaube, das ist sehr wichtig, um auch so aus seiner eigenen Echokammer ein bisschen rauszukommen.
0: Ja, und dieser verbindende Aspekt aktuell wichtiger denn je. Also insofern sind Sie derartig aktuell mit dem, was Sie da als Anliegen formulieren. Orte spielen offensichtlich auch eine große Rolle. Erst der Bitterfelder Kulturpalast, das Kino Wolfen, jetzt das ehemalige oder ein ehemaliges Braunkohlekraftwerk und eine Landmarke natürlich in der Region, leerstehender DDR-Jugendclub auch. Und der findet sich in einem Stadtteil, der auch für massive Umbrüche und Abwanderung steht. Was bedeuten denn diese beiden Orte so für Ihre Idee des Festivals konkret?
1: Ja, die Orte bringen natürlich 2 Dinge, schenken sie uns. Zum einen die Formate, weil ich natürlich in einem Kulturhaus andere Sachen machen kann oder muss als in einem Kraftwerk. Und zum anderen schenken sie einem eben auch Themen. Und in diesem Jahr ist es, finde ich, sehr naheliegend oder augenscheinlich, dass wir in dem einen, in dem Kraftwerk, uns mit Energie beschäftigen wollen. Sowohl der realen Energie und der Frage der Transformation, aber auch der gesellschaftlichen Energie. Und so ein leerstehender Jugendclub in einem ja doch stark zurückgebauten Plattenbauviertel ist eigentlich, fanden wir halt ein genialer Ort, über Zukunft nachzudenken, weil das, wir müssen uns damit irgendwie auch auseinandersetzen, dass die Bevölkerung schrumpft, dass die Natur zurückkommt. Und das wird ja oft sehr dystopisch beschrieben, aber das bietet ja auch extrem viel Platz für Möglichkeiten. Und die mal so ein bisschen auszumalen, war uns ein großes Anliegen.
0: Und das ist ein guter und ein positiver Blick, der eben manchmal vielleicht auch zu sehr verloren geht. Wenn man sich die Inhalte anschaut, die Inhalte des Festivals natürlich. Ich nenne mal so ein paar Dinge. Rimini-Protokoll, die sind ja nicht ganz unbekannt. Oder Charlie Hübner, der schon gar nicht, ne? Oder auch eine Tanzperformance mit der Leipziger Choreografin Irina Pauls. sind schon Namen, ist schon schön, braucht man auch bei so einem Festival. Aber hat man vielleicht den Eindruck, sage ich jetzt mal, dass Sie viel aus Berlin und Leipzig eingekauft haben? Auf der anderen Seite betonen Sie aber die Kooperationen mit Initiativen vor Ort. Wie geht denn das wohl zusammen?
1: Ja, das kann man eigentlich ganz, ganz konkret beschreiben. Also zum Beispiel bei Shishi Pop, das ist ja auch eine Performancegruppe, die in Berlin ansässig ist und sehr international auftritt, die kamen auf uns zu und haben gesagt, ey, das Festival klingt interessant, das macht für uns gerade total Sinn, uns in der Region auch diesen Fragen zu stellen, können wir was zusammen entwickeln? Und dann haben wir geguckt, was haben wir für Möglichkeiten, was haben wir für Räume, was können wir machen? Und jetzt sind wir eben auf ein Projekt gekommen, was ein Dialog mit dem Publikum ist. Also da werden sie jetzt in der Vorbereitung kommen, die ein paar Mal treffen Leute, treffen Chöre, treffen Seniorinnen und werden daraus Fragen entwickeln und einen Text, der dann gemeinsam von dem Publikum gesprochen und diskutiert wird. Und so ist es gleichzeitig ein Projekt von Künstlerinnen, die von woanders kommen, aber sich eben dann mit den Menschen vor Ort auseinandersetzen und daraus das Projekt entwickeln.
0: Es mischt sich im besten Falle. Das wäre natürlich ein schönes Ziel für so eine Sache und für verschiedene Ihrer Veranstaltungen. Ich habe ja jetzt schon ein paar Namen genannt. Sie haben etwas beschrieben, aber vielleicht wollen Sie ja doch das eine oder andere noch ein bisschen hervorheben. Ich weiß, es ist schwierig, wenn man so viele Kinder hat, die man alle gleich lieb haben soll und muss, aber vielleicht doch noch so ein bisschen was anfüttern?
1: Na, ich glaube, das Besondere, was das Festival kann, ist eben genau diese Vielseitigkeit und die wird sich im besten Falle auch in dem Publikum wiederfinden, weil einige kommen eben, weil sie Lust haben, Kohlezeichnungen zu machen oder einen Workshop zu besuchen, wo man Eis herstellen kann mit dem Fahrrad. Und andere kommen eben, weil Eva von Redeker über das Ruhrgebiet und die Energie ihren Ruhr-Epos vorstellt oder es Diskussionen gibt und man über bestimmte Themen sprechen kann. Und ich glaube, das Spektakulärste, was wir dieses Jahr haben, ist aber auf jeden Fall die Installation Wollbeschäftigung von Raumlabor, wo wir uns dieses Jahr mit Wolle beschäftigen. Und da wird so ein Paul-Gerhardt-Express gehen, mit dem die Leute dann fahren können und auf das Festivalgelände rollen.
0: Also was der Paul Gerhardt mit Wolle zu tun hat, würde mich persönlich sehr interessieren, aber das findet man ja dann vielleicht raus. Also Kultur in den ländlichen Raum bringen, mit den Menschen vor Ort ins Gespräch kommen und ob und wie das gelingen kann, auch mit Blick auf die kürzliche Landtagswahl in Sachsen-Anhalt. Darüber sind wir gleich weiter im Gespräch mit Aljoscha Begerich, Kurator vom Osten-Festival in Bitterfeld-Wolfen. Und jetzt Musik.

0: Hier ist MDR Kultur. Sie hören das Spezial. Am kommenden Wochenende beginnt das Ostenfestival, über das wir reden. Und wir sprechen darüber lang und breit mit Aljoscha Begrich, einem der Kuratoren. Und wir reden über die nunmehr dritte Auflage. Und in diesem Jahr war es vermutlich, Aljoscha Begrich, eine besondere Situation, denn die Vorbereitungen, die fielen ja also mitten in den Landtagswahlkampf in Sachsen-Anhalt. Heute wissen wir, in Bitterfeld-Wolfen hat die AfD 48,9%, also rund 50% der Wählerstimmen bekommen. Die Hälfte, so viel wie sonst kaum anderswo. Wie haben Sie die Gemengelage denn wahrgenommen vor Ort?
1: Ja, das ist natürlich eine Katastrophe, da muss man nicht drum rumreden, aber es ist auch nicht überraschend. Also in Bitterfeld-Wolfen haben sich diese Tendenzen ja schon sehr, sehr früh gezeigt. Da gibt es eben immer sehr extreme Wahlergebnisse, spätestens vor 2 Jahren. Es waren ja da auch so um die 40%, die AfD gewählt haben, und im Stadtparlament gibt es ja eigentlich auch keine Mehrheit mehr von liberalen Positionen. Das heißt, da gibt es schon einen längeren Gewöhnungsprozess an solche Szenarien. Und in der Vorbereitung des Festivals war das ja abzusehen und natürlich für uns eine künstlerische Herausforderung, eine Frage, wie können wir darauf reagieren? Und für uns gibt es so 2 Antworten. Ich glaube, die eine ist, dass wir erstmal versucht haben, einen Raum für Trost zu geben und eines gegenseitigen Haltens. Und deswegen fangen wir eben auch mit Paul Gerhardt an und mit Musik, mit dem Rias Kammerchor, um auch so ein bisschen die Dimension größer zu ziehen und vielleicht aus diesem alltäglichen Diskurs rauszukommen. Weil ich glaube, dass ganz wichtig ist, dass wir uns eben nicht die Themen und Diskurse so vorgeben lassen und uns nicht die Zukunft wegnehmen lassen, sondern die Zukunft selber gestalten, auch wenn wir jetzt vielleicht in der Minderheit sind.
0: Gut, inwieweit das geschieht, das muss man ja erstmal abwarten. Da wird sicherlich viel antizipiert, wie es dann kommt. Das weiß im Moment noch keiner, weil ja auch die Regierungsbildung noch völlig offen ist. Aber wir schauen aufs Festival und erstmal nicht so sehr auf die Politik. Man möchte ja meinen, Sie machen genau das, was viele Menschen im ländlichen Raum eventuell vermissen. Sie bieten also eine Fläche, miteinander ins Gespräch zu kommen. Ich habe schon gesagt, unglaublich wichtig im Moment. Kultur soll eine Möglichkeit bieten und ja, dritte Auflage, Sie haben da schon Erfahrung, ne? Also wie sind denn die Festivals bisher so angenommen worden insgesamt, aber auch, weil das wäre schon wichtig, dass nicht nur irgendwelche Leute zureisen, die das in den Städten interessant finden und dann mal aufs Land fahren zu einer kleinen Landpartie. Was ist mit den Leuten vor Ort? Sind die denn präsent? Sind die da? Kommen die? Gucken die sich das an?
1: Ja, das war ja von uns von Anfang an ein wichtiges Anliegen, genau wie Sie das besprochen haben. Und wir konnten als kleines Geschenk natürlich da den Bitterfelder Weg mitnehmen und haben von Anfang an gesagt, okay, wie können wir überhaupt ein Publikum hier generieren? Wie können wir das einbinden? Wie können wir Projekte machen, wo die Menschen eben auch teilhaben können? Und haben einen Chor gegründet, wir haben ein Werksorchester gegründet, wir haben Projekte gemacht, wo wir mit Leuten zusammen Motorrad gefahren sind, um erstmal überhaupt auch an Kultur anders ranzukommen und erstmal überhaupt diesen gemeinschaftsstiftenden Charakter herzustellen. Ich kann das natürlich immer nur sagen für die Menschen, die kommen und mitmachen. Ne? Und es gibt Leute, die sind ganz glücklich und die kommen zu uns und tanzen und malen und basteln. Aber ich weiß, dass auch viele Menschen nicht kommen, die wir nicht erreichen. Bloß zu denen habe ich natürlich auch keinen Kontakt. Ich glaube aber, dass es trotzdem so eine Art symbolische Wirkung gibt, weil das ist, das stattfindet und dass die Plakate da hängen und dass da plötzlich eine Rutsche ist und man da baden kann und dass Leute davon erzählen. Das bemerken ja auch die Menschen, die vielleicht nicht kommen und an den Veranstaltungen teilnehmen. Und ich glaube, das ist so oder so ein gutes und ein wichtiges Zeichen.
0: Bewerten Menschen, die konfrontiert sind mit Deindustrialisierung und Strukturwandel, das Festival oder die Idee des Festivals denn als zielführend? Oder sagen die, naja, ihr kommt jetzt einmal, dann reißt ihr hier 14 Tage ein Riesenfeuerwerk ab und dann seid ihr wieder weg? Also wird da eine Nachhaltigkeit gesehen? Wird es begrüßt? Wie sehen die Menschen, mit denen Sie geredet haben, vor Ort die Sache?
1: Na, das verändert sich natürlich über die Jahre. Ne? Das war am Anfang ganz stark, diese Vorbehalte, und ich finde auch berechtigt, weil gerade in Bitterfeld-Wolfen, da kamen immer wieder Leute, die den Menschen vor Ort die sonst die tollsten Sachen da versprochen haben und dann wieder weg waren. Und dass man da erstmal skeptisch ist, das verstehe ich auch. Aber jetzt merkt man eben, dass die Leute sehen, okay, die sind wieder da, die machen weiter, die meinen es ernst, die sind immer noch hier und die besorgen auch Geld und bringen das hier ran und setzen das auch gegen viele Widerstände um. Und da spürt man dann auch eine große Begeisterung.
0: Ha, da sind wir beim Thema Geld. Denn am Gelde hängt und drängt, Sie wissen, was Goethe gesagt hat. Also gab es denn Reaktionen oder eben auch Unterstützung natürlich auf politischer Ebene? Wurden also von Seiten des Landes und Bundes oder von der EU denn da auch größere Fördermittel bereitgestellt?
1: Ja, also wir sind in der glücklichen Lage, dass wir tatsächlich sehr gute Förderungen haben. Wir stellen natürlich auch sehr, sehr viele Anträge und betreiben da viel Arbeit daran. Wir haben eine Basisförderung, also keine institutionelle Förderung, von der man irgendwie planen kann, sondern wir müssen immer Anträge schreiben. Aber wir wurden in den Jahren immer wieder auch vom Land Sachsen-Anhalt gefördert. Das wird zwar immer weniger, aber es ist da und das ist natürlich auch total wichtig. Und ansonsten haben wir eben Gelder bekommen von der E.ON-Stiftung, von der Allianz-Stiftung und auch von der Europäischen Union. Und das Problem ist eigentlich nicht, Geld zu bekommen, sondern das zu verstetigen, weil alle Geldgeber, die wir haben, sagen immer, ja, wir geben euch das Geld jetzt für das Projekt, aber nicht nochmal kommen. Und wie man dann eben diesen Anspruch, den Sie ja auch zu Recht formuliert haben, dass die Leute sagen, wir wollen hier Kontinuität,

0: sehr gute Zeit für Theater und Kultur sein, weil wir können Räume schaffen, wo Menschen sich begegnen, wo Menschen eine andere Realität erfahren, auch eine andere Sinnlichkeit erfahren, die eben über ihren Alltags und vor allem diesen ganzen Hass und Wut, was man vielleicht auch sozialen Medien oder so kriegt, eben entfliehen können und plötzlich wieder sich selber und ihre Mitmenschen spüren. Und da glaube ich zutiefst daran, dass man da eben miteinander sehr viel auch aneinander lernen kann und darauf was aufbauen kann.
1: Ja, und vielleicht auch der Frontenbildung auf beiden Seiten entgegentreten, ja, weil die gibt es ja auch. Darf man nicht vergessen. Aber jetzt wird erstmal am kommenden Wochenende das Festival eröffnet. Aljoscha Bigrich, einer der Kuratoren vom Ostenfestival, hängt sich stark in die Seile und hängt hoffentlich noch nicht zu sehr in den Seilen nach so vielen Tagen Vorbereitung. Da lastet natürlich einiges auf den Schultern. Hier geht's bei uns bei MDR Kultur gleich weiter mit zwei weiteren Produktionen des Festivals, die wir beleuchten wollen. Und ich sage schönen Dank und gutes Gelingen für das Festival und Aljoscha Bigrich.
0: Vielen Dank.

0: Antoine Villetré La Falaise bei MDR Kultur. Ja, Mixtape Ost heißt eine Performance beim Festival Osten, über das wir in dieser Stunde hier im MDR Kultur Spezial reden. Und ja, ein Langzeitprojekt vom Regieduo Föxte Schwinz, bei dem Menschen aus Bitterfeld-Wolfen aufgefordert wurden, auf musikalischer Ebene an den Osten zu erinnern, ist dieses Mixtape-Ost-Projekt. Und daraus wird nun eine emotionale Klanglandschaft. Also auf die Frage hin, wie klingt der Osten, kamen Schul- und Disco-Lieder, Defa-Hits, Bach-Choral und Pop-Songs zusammen, erzählt Wenzel Föxte Schwinz.
1: Der Osten, der klingt sehr komplex. Es gibt ganz unterschiedliche Verbindungen und Erinnerungen zur Musik des Ostens. Also wir haben nach Liedern und nach Songs gesucht.

0: die Menschen, die teilnehmen, mitgebracht haben. Und wir haben auch viel gemeinsam gesungen und sehr noch viel mehr auch diskutiert und gesprochen über Erinnerungen und Erfahrungen, die wir mit dem Osten verbinden. Und wahrscheinlich würde für jede Person das eigene Mixtape sehr, sehr unterschiedlich und vielleicht auch in politischen Aspekten da sehr, sehr unterschiedlich sein. Aber gleichzeitig denken wir auch, dass dieses gemeinsame Singen und das sich einander zuhören und auch vielleicht das alleine vor anderen singen und die Erfahrung zu haben, oh, jetzt habe ich Aufmerksamkeit, andere hören mir zu, dass das auch ein ganz starkes verbindendes Element hat und auch ein stärkendes Element hat. Ja, ich werde wahrgenommen und ich kann aber auch aushalten, dass vielleicht andere Menschen eine andere Meinung haben, dass sie sich anders ausdrücken, dass sie auch vielleicht auch anders singen. Also auch dieses Thema, ah, wie singe ich, wie gut oder vermeintlich schlecht singt vielleicht jemand anders. Auch das ist immer wieder Thema gewesen, weil wir haben auch gesagt, ah, nein, das Projekt ist für alle offen, die Lust darauf haben. Und wir haben uns auch entschieden, dass es wenigstens ein Lied gibt, einen Song gibt, bei dem wir gemeinsam mit dem Publikum singen, um diese Erfahrung von Gemeinschaft erleben zu können, gemeinsam.
1: Also mindestens ein Mixtape mit ganz viel Ost-DNA beim Osten-Festival in Bitterfeld-Wolfen. Und nicht nur das ist ein niederschwelliges Angebot, wie es immer so schön heißt, sondern auch ein Theaterstück über Fußball. Und darum geht's gleich hier im MDR Kulturspezial.

0: Sophie Halberg, I had it all. Wir sind auch fast durch mit allem, was wir so haben in diesem Spezial zum Ostenfestival bei MDR Kultur. Und wir haben ja nun schon gehört, es gibt also wirklich ein absolut riesiges Programm innerhalb des zweiwöchigen Geschehens. Und es gibt eines als Kooperation, ein Stück nämlich, ein Programm mit dem Magdeburger Theater. Und da wiederum heißt eines der Stücke Nach dem Spiel ist vor dem Spiel. Inspiriert vom Fußball sucht das Theaterstück nach Lehren fürs Leben. Ein Motivationsprogramm für den politischen Alltag von und mit Les Dramaturgs. Und meine Kollegin Anna Hoffmeister hat schon mal bei den Proben vorbeigeschaut.
1: Was kann man vom Fußball für den Umgang mit Krisen lernen? Das haben sich die Kunstschaffenden Lynn Takeo-Musiol und Christian Tschirner gefragt. Für ihr Theaterstück haben sie sich zahlreiche Kabinenansprachen von Fußballtrainern angehört. Darunter von Merlin Polzin, der Chef-Fußballtrainer des Hamburger SV.
2: Wie lange bist du hier, Bob? Jedes Jahr Auswärtsspiel. Erzählen die, HSV niemals erste Liga. Ja und wir, was machen wir? Wir scheißen uns gegenseitig ein. 29. Minute, 0-0. Ja was? Strafft euch! Strafft euch! Jeder Einzelne!
1: Im Fußball wie im echten Leben gilt. Ohne Ehrgeiz kein Erfolg. Doch wie motiviert man sich bei all den Krisen um Klima und Demografie auch außerhalb des Spielfelds nicht den Kopf in den Sand zu stecken? Gerade erst haben die Menschen in Sachsen-Anhalt gewählt. Und auch wenn nach dem Spiel ist vor dem Spiel vielleicht auch nach der Wahl ist vor der Wahl heißen könnte, das Wahlergebnis ist laut Festivalkurator Tschirner für die Performance unbedeutend.
3: Weil die Probleme, die es gibt, da ist die AfD nur ein Symptom. Und es sind eher diese Probleme, die uns den Blick verstellen auf eine positivere Zukunft. Also egal, wohin man guckt, sind die Fakten relativ düster tatsächlich. Und da muss man sich schon fragen, ja, wie gehe ich damit um?
1: Im Kontext einer Gesellschaft, in der arme, behinderte oder queere Menschen an den Rand gedrängt werden, stellt sich Musiol außerdem die Frage,
4: was macht es eigentlich mit mir und meiner gesellschaftlichen Wahrnehmung, wenn ich quasi nicht auf eine Verwirklichung von bestimmten Punkten hoffen kann, sondern was mache ich, wenn die Niederlage eigentlich Teil meines Alltags ist?
1: Musiol und Tschirner wollen aus den gesammelten Fußballansprachen eine Art Motivationsprogramm für den politischen Alltag entwickeln. Dabei orientieren sie sich auch an dem früheren Trainer und Champions League-Gewinner Ottmar Hitzfeld. Punkt für Punkt gehen die Theaterschaffenden dabei die Führungsphilosophie des Trainers, auch bekannt als Hitzfeld-Doktrin, durch. Dabei hat Tschirner gelernt:
3: Und Zuversicht ist eben eine Haltung, die sich gar nicht am Ergebnis orientiert, sondern an der Tatsache, dass man etwas tut, was man für richtig hält. Und diese Zuversicht übersetzt sich, das kennen wir auch vom Theater, das übersetzt sich in die Körpersprache. Ich trete dann anders auf. Und die Körpersprache wiederum übersetzt sich auch in die Zuversicht.
1: Gezeigt wird das Stück in Bitterfeld-Wolfen im Setting einer Umkleidekabine mit echten Holzbänken aus DDR-Zeiten. Genau dieser Bezug zur Region macht das Kunstfestival in Sachsen-Anhalt für Kurator Tschirner so interessant.
3: Dass die allermeisten Stücke, Stoffe, Projekte dort aus der Region, zum Teil mit Menschen von vor Ort, aber auch thematisch, da gibt es immer Anknüpfungspunkte und das haben wir auch immer gesucht. Also wir haben immer sozusagen versucht, das lokal auch anzubinden und ja, das macht großen Spaß.
1: Denn trotz der schwierigen politischen Lage, allen voran dem demografischen Wandel, soll das Theaterstück vor allem auch eines sein: Unterhaltung.
3: Wir versuchen schon da unseren Spaß rauszuziehen und hoffentlich auch den Spaß der Leute in dem, was wir machen. Also ist auch letztlich dann wieder normales Theater.
0: Und das ist auch tröstlich am Ende. Der Fußball kommt zu seinem Recht auch am Theater. Da gibt es natürlich auch jede Menge Fans. Beim Ostenfestival zu erleben ab 12. September in Bitterfeld-Wolfen und im Kraftwerk Czornowitz. Und ja, damit endet es unser MDR-Kultur-Spezial zum Festival. Sandra Mayer und Britta Selle hatten die Redaktion. Ich bin Ilke Hein, wünsche Ihnen noch einen entspannten Abend und empfehle erstens die Jazz-Lounge ab 19 Uhr. Und ab 20 Uhr gibt es hier die MDR-Kulturwerkstatt. Wie können wir im Gespräch bleiben, fragt dann mein Kollege Carsten Tesch. Machen Sie es gut.

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2: Um 19 Uhr mit Jean-Marc Heukemes. Der festgenommene mutmaßliche Stromnetzsaboteur hatte offenbar weitere Angriffe geplant. Nordrhein-Westfalens Innenminister Herbert Reul sagte, der Mann habe weitermachen wollen. Im Moment spreche alles dafür, dass es ein Einzeltäter gewesen sei. Seine Festnahme sei einer aufmerksamen Polizistin zu verdanken, der Mann verdächtig vorgekommen sei. Der gesuchte Tatverdächtige war am Vormittag in der Nähe des Kraftwerks Weißweiler bei Aachen gefasst worden. Er soll für die Attacken auf Stromleitungen in Nordrhein-Westfalen, Brandenburg und Sachsen verantwortlich sein, die teilweise erfolgreich waren. Nach der Wahlniederlage der CDU in Sachsen-Anhalt ist der noch amtierende Ministerpräsident Sven Schulze zum neuen Fraktionschef gewählt worden. In der ersten Sitzung der neuen Landtagsfraktion erhielt er 8 Stimmen der insgesamt 15 Abgeordneten. 7 stimmten gegen ihn. Auch das BSW wählte seinen Fraktionschef. Alle 5 Abgeordneten stimmten für Thomas Schulze. Sachsen-Anhalt verzichtet darauf, am 1. Oktober turnusgemäß den Vorsitz der Ministerpräsidentenkonferenz zu übernehmen. Das teilte Regierungschef Sven Schulz in einem Schreiben an Rheinland-Pfalz Ministerpräsidenten Gordon Schnieder mit. Schnieder hat derzeit den Vorsitz inne. Schulze begründete den Verzicht mit der unsicheren Regierungsbildung in Magdeburg. Man könne die Koordinierung zwischen den Ländern nicht mehr sachgerecht verantworten. Er bitte Rheinland-Pfalz und Niedersachsen einen Vorschlag für das weitere Verfahren zu machen. Die Stadt Magdeburg erwägt angesichts ihres Haushaltsdefizits eine Erhöhung der Kita-Beiträge. Oberbürgermeisterin Simone Borres stellte ein entsprechendes Konsolidierungskonzept vor. Sie sagte, die Stadt sei längst am Limit der finanziellen Leistungsfähigkeit angekommen. Man komme um die Anpassung der bislang sehr günstigen Kita-Beiträge nicht mehr herum. Zudem sollen die Parkgebühren im Stadtzentrum angehoben werden. Bei der Stadtverwaltung blieben fast 500 Stellen unbesetzt. Der Stadtrat soll am 5. November über das Konzept entscheiden. Im Streit mit der deutschen Eisschnelllauf- und Shorttrack-Gemeinschaft drängt der Landesverband Thüringen auf die Abberufung des DESG-Präsidiums. Die Thüringer beantragten, beim Verbandstag Mitte Oktober über die Neuwahl des Präsidiums zu entscheiden. In dem Streit geht es im Kern um den Bundesstützpunkt in Erfurt. Eine Athletenvereinbarung sollte festschreiben, dass einige Top-Eisschnellläufer aus Thüringen zu den Stützpunkten in Inzell und Berlin wechseln. Die Athleten hatten Druck durch das Präsidium beklagt. Das waren die Nachrichten. Das Wetter mit den Temperaturen. Trocken stark bewölkt 17 Grad, Chemnitz wolkig 27, Dresden stark bewölkt 29, Eisenach leicht bewölkt 28, Erfurt leicht bewölkt 26, Fichtelberg fast wolkenlos 21, Gera leicht bewölkt 29 Grad, Görlitz wolkenlos 27, Halle 29, Leipzig fast wolkenlos 29, Magdeburg leicht bewölkt 28 und Meiningen wolkenlos 27 Grad. Sonnenuntergang in Halle ist heute um 19.43 Uhr. Sonnenaufgang wird morgen dann um 6.37 Uhr sein. In der Nacht zunehmend bewölkt mit einigen Schauern bei 18 bis 13 Grad. Morgen zeitweise stark bewölkt mit Regen, 19 bis 24 Grad und windig. Und am Donnerstag teilweise Frühnebel oder Wolken, verbreitet Sonne und meist trocken, dabei mäßig warm. MDR-Verkehrsdienst, A2 Richtung Hannover, zwischen Kreuz Magdeburg und Alsleben. LKW-Stau an der Baustelle, hier brauchen Sie 15 Minuten länger. A4 Frankfurt Richtung Dresden, die Auf- und Abfahrt Erfurt-Ost ist wegen Löscharbeiten gesperrt. Vorsicht auf der A4 Görlitz Richtung Dresden. In Höhe Burkau liegen nach einem LKW-Unfall Fahrzeugteile auf der Fahrbahn. Geblitzt wird auf der A9 Richtung München zwischen Eisenberg und Bad Klosterlausnitz und auf der A72 Richtung Leipzig zwischen Hartmannsdorf und Niederfrohna. Soweit der MDR Verkehrsdienst, 19.04 Uhr.
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3: Dazu begrüßt Sie Ben Garrett Hernandez. Und weiter geht es mit der gestern begonnenen Lesung von Unser Haus mit Rutsche von Safia al-Baghdadi. Der Roman ist autobiografisch geprägt. Wie ihre Erzählerin Leila wuchs die Schriftstellerin und Schauspielerin al-Baghdadi in Saarbrücken auf. Ihre Mutter ist Französin, ihr Vater stammt aus dem Irak. In dem Buch geht es um eine Paradiesvogelfamilie. Zumindest sind sie das am Anfang. Leila und ihr Bruder Nuri führen mit ihren Eltern ein unbeschwertes Leben im Saarbrücken der 80er Jahre. Es wird Arabisch gesprochen, Französisch und Deutsch, und wenn das Geld fehlt, dann wird improvisiert. Die Geschwister wachsen zwischen verschiedenen Sprachen und Kulturen auf. Erzählt wird die Geschichte in weiten Teilen aus der Sicht der jungen Leila. Noch kann sie die Spannungen nicht wirklich greifen. Es gibt Konflikte zwischen dem Vater Babe, einem Überlebenskünstler aus Bagdad, und der bourgeoisen Schwiegerfamilie im Elsass. Und Leila dämmert bereits, dass das Leben nicht immer einfach ist. Mit ihrer Mutter spricht sie darüber, wann die Menschen eigentlich sterben. Es liest die Autorin.
4: Und Grand-Pi? Das war mein französischer Uropa. Zum Glück haben wir den noch. Ja, den gab es noch, aber das vergaß ich oft, weil wir ihn selten sahen. Dann ist er also ein Guter, der lange lebt? Der Beste. Und Oma Mami und Opa Papi? Maman hielt inne, blickte mir geradewegs in die Augen und schrie: Lulut, du darfst niemals, aber auch wirklich niemals auf einen zugefrorenen Fluss. Zwar war das nicht ganz die Antwort, die ich mir erhofft hatte, trotzdem verbuchte ich sie als kleinen Erfolg, denn für einmal hatte Maman sich nicht aus dem Staub gemacht. Also betete ich abends heimlich zusammen mit Tutu über das Samson-Bilderbuch gekauert zu Gott, zu Großonkel Francis, zu seinem Hündchen und zu all meinen toten Großeltern. War für die Katz, zumindest was Oma Mami und Opa Papi anging. Die beiden waren quicklebendig. Doch irgendjemand musste meine Gebete erhört haben, denn bald darauf durften wir sie endlich besuchen in ihrem Palast. Hätte ich bloß mal für etwas anderes gebetet. Der Swimmingpool. Ich bin 4,5 und der Garten meiner Großeltern erscheint mir riesig. Er umgibt das gesamte Haus. Ein Weg aus unebenen Schiefersteinen windet sich in einer weichen Linie über das Anwesen. Der Rasen ist saftig grün, in sanften Hügeln geschwungen, wie aus einem Märchenbuch. Das Grundstück ist von riesigen alten Bäumen begrenzt, Eichen und Buchen und Tannen. Prachtvolle Rosenstöcke, Kamelien und Buchsbäume säumen den Steinweg, üppige Bougainvilleen zieren die Hausfassade und an jeder Ecke des Gartens blühen in allen Farben die unterschiedlichsten Blumen. An diesem wunderbar verwunschenen Ort ist Maman aufgewachsen. Im Herzen des Gartens liegt ein großer Pool, darüber ein Gitter aus Kaninchendraht, um das Laub abzufangen und Tiere vor dem Ertrinken zu bewahren. Ich fühle mich hier fast wie Alice im Wunderland. Und Oma ist die böse Herzkönigin. Tutu findet das auch. Dabei hatten wir sie ganz anders in Erinnerung gehabt. Erst freute ich mich ja, als Maman, zwar mit Frosch im Hals und nur zaghaft klimpernden Armreifen, aber immerhin, ankündigte, dass wir die Großeltern im Elsass besuchen würden. Schließlich hatte ich bis dahin geglaubt, dass sie tot seien. Als ich Barbe fragte, warum Maman uns darüber belogen hatte, obwohl sie mir doch ständig einbläute, dass Lügen ganz schlimm sei und ich das niemals tun dürfe, lachte er nervös und druckste herum. Dann verwandelte er sich in ein Seeungeheuer, das mich fressen wollte, und wir versenkten die gesamte Wohnung 20.000 Meilen unter den Meeren. Mein kleiner Bruder Nuri durfte auch mitspielen. Er war ein Seestern, der alles in Gold verwandeln konnte, was er berührte. Eine Antwort auf Mamans Heimlichtuerei gab mir das zwar nicht, aber es war ein famoser Nachmittag. Auch als Barbe uns bei unserer Ankunft hier im Elsass in unserem Käfer die Auffahrt zur Villa hinauffuhr und Oma uns entgegengelaufen kam, auch da erhofften Tutu und ich uns noch große Abenteuer mit ihr. Welch ein Energiebündel! Noch ehe wir ausgestiegen waren, redete sie durchs offene Fahrerfenster auf Barbe und Maman ein, mit einer Stimme, die rührender als unser Motor klang. Sie quatschte, gestikulierte und lotste uns, an jedem ihrer Finger fantastisch funkelnde Klunker, aus denen sie sich nichts zu machen schien, und trug ansonsten ganz praktisch Anzughosen und eine Kurzhaarfrisur. Da glaubten Tutu und ich noch, sie ist wie Barbe, für jeden Spaß zu haben. Nun, da wir aber schon eine Weile hier sind, beginne ich zu verstehen, warum Maman sie so lange nicht besuchen wollte. Wenigstens Opa ist lieb. Zwar redet er nicht viel, wenn wir alle beisammen sind, aber er sieht lieb aus. Obwohl er ein Riese ist. Fast 8-mal Tutu, ich habe es nachgemessen. Er trägt eine dicke Hornbrille mit schwarzer Fassung und einen richtigen Bürstenhaarschnitt, wie ein Igel. Aber weil er eigentlich immer in einer Rauchwolke steht und milchiger Qualm sein versonnenes Lächeln umspielt, erinnert er mich eher an die rauchende Raupe aus Alice. Ununterbrochen pafft er Zigarre und trinkt Whisky. Die meiste Zeit des Tages verbringt er dabei in seinem Arbeitszimmer. Vermutlich, weil auch er Oma nicht erträgt. Ständig hackt sie auf ihm rum, genau wie auf Maman. Am häufigsten allerdings flucht sie über Barbe. Dabei ist er gar nicht da. Er hat uns nur hergebracht und musste dann sofort nach Saarbrücken zurück. Maman, die ihm mit nervösem Kaninchenblick beim Fortfahren nachschaute, sagte, wegen seiner Arbeit. Oma jedoch glaubt, dass Barbe sich nur amüsieren will. Ich verstehe Omas Problem nicht, wohl aber den Ton, und ich mag ihn nicht. Die Stimmung wird dann so beengt. Mein Magen verkrampft sich jedes Mal und ich bekomme einen Knoten im Hals. Ich muss mir mal ansehen, was Opa in seinem Arbeitszimmer eigentlich genau macht. Das wird mich ablenken. Es gibt auch eine Hausangestellte, Mathild, die für uns kocht und ansonsten ununterbrochen mit einem Staubwedel durch das Haus geistert, um die vielen Skulpturen und Kunstwerke zum Glitzern zu bringen. Nuri und ich dürfen die Kostbarkeiten nicht anfassen. Das war das Erste, was Oma uns einbläute, gleich nachdem wir angekommen waren. Aber das kennen wir ja schon von zu Hause. Ich halte mich daran. Nuri nicht. Gestern hätte er fast so ein prunkvoll bemaltes Ei fallen lassen, das im Wohnzimmer auf einer Kommode steht. Bestimmt für Ostern, aber nicht aus Schokolade. Wir haben nachgeschaut. Das Haus ist ein düsteres Labyrinth voller obskurer Möbel und Gemälde, in dem einzig das viele Gold und die Elfenbeinschnitzereien funkeln wie verwunschene Schätze. Besonders nachts fürchte ich mich. Nuri hat es gut, er darf mit Maman im Gästezimmer übernachten. Ich aber muss ganz allein in Mamans ehemaligem Kinderzimmer schlafen. Zum Glück darf wenigstens Tutu bei mir bleiben. Das Rollo ist schwarz und mit den Figuren aus Walt Disneys Schneewittchen bedruckt. Die böse Hexe taucht mehrfach auf. Ich habe Angst, dass sie mich nachts aufsucht und töten will. Ich will nach Hause. Zu Barbe. Hier im Haus aber ist mal wieder Zank. Oma hat eine neue gehässige Bemerkung über Barbe gemacht, woraufhin Maman in die Luft gegangen ist und Opa vergeblich durch seine Rauchwolke hindurch mit einzelnen Worten paffend zu beschwichtigen versuchte. Es wurde richtig laut zwischen Oma und Maman. Opa hat Nuri und mich daher in den Garten geführt und am Pool abgestellt. Es ist zu kalt, um schwimmen zu gehen. Außerdem kann Nuri noch gar nicht schwimmen. Und allein reinzuhüpfen fände ich langweilig. Über dem Pool liegt sowieso das Gitter. Opa zeigt uns die Stelle, an der ein großes Loch im Draht ist. Da nicht reinspringen, sagt er überdeutlich und langsam, damit wir uns das auch ja merken. Verstanden? Nuri und ich nicken. wobei Nuri strahlt wie ein Honigkuchenpferd und dadurch im Grunde verrät, dass er gar nicht zugehört hat, sondern in Gedanken weiß Gott wo bereits in irgendeiner Wunderwelt am Spielen ist. Er stiert regelrecht in das Loch, als würde es ihn magisch anziehen. Als Opa fort ist, tauche auch ich ab in meine Fantasie. Ich bin eine gestrandete Prinzessin auf einer Insel und über dem Meer tobt ein Orkan, während ich todesmutig am Strand stehend das Schiff des sagenumwobenen Seefahrers Sindbad aus dem Irak erwarte. Am grollenden Himmel fliegen Seemöwen herbei. Der Zyklon wirbelt sie hinfort, die Gischt peitscht mir ins Gesicht. Wir müssen uns beeilen, eine riesige Welle rollt auf uns zu. Ich will meinem Abenteuergefährten auf die Schulter hauen, um ihm zu signalisieren, dass wir uns schleunigst vom Meer entfernen und in den Dschungel in Sicherheit bringen müssen, aber ich schlage in Luft. Als ich neben mich blicke, steht Nuri nicht mehr da. Wie hat er das angestellt? Mein Bruder ist einfach unsichtbar geworden. Ich schaue mich um, blicke hinter mich, doch er ist nirgends. Erst als ich durch das verbotene Gitterloch gucke, finde ich ihn. Kopfüber, Arme und Beine wie jener Seestern von sich gestreckt, den er für gewöhnlich so gerne spielt, schwerelos auf den Grund hinabsinkend. Sein dunkelblauer Wollmantel wälzt sich wie eine dahintreibende Alge. Er ist wirklich ein entzückender Seestern. Er sieht so schön aus, so friedlich, als hätte er in den Tiefen des Wassers das absolute Glück gefunden. Aus dem Haus dringt gedämpft der Streit der Erwachsenen. Jetzt erst ergreift mich Panik. Soll ich ins Becken springen und ihn rausfischen? Aber er wirkt viel zu vollgesaugt und schwer für mich. Himmel, warum muss er auch ausgerechnet Seestern spielen? Ich renne zum Haus hinüber und als ich um die Ecke laufe, entdecke ich, dass das Fenster zum Salon offen steht. Weit hinten im Raum giften Maman und Oma sich gegenseitig an, während Opa betreten abseits steht, wie ein Schauspieler, der seinen Einsatz verpasst hat, und überlegt, wie er wieder in die laufende Szene einsteigen könnte. Ich schreie ihn durchs Fenster an. Nuri! Er reagiert nicht. Niemand reagiert. Ich muss ein weiteres Mal und noch eindringlicher schreien. Nuri! Da halten die Streithennen endlich inne und sehen gemeinsam mit Opa irritiert zum Fenster raus und zu mir. Ich möchte Ihnen erklären, dass Nuri kopfüber im Pool liegt und dabei ist zu ersaufen, falls es nicht sogar schon zu spät ist, aber die Worte wollen mir einfach nicht einfallen. In mir tobt Alarm. Statt von Wörtern bin ich von Panik erfüllt. Und das einzige Wort, das in dem inneren Vakuum wie irre umherspringt, das einzige, das ich zu greifen und hinauszupressen bekomme, lautet »Nuri! Nuri! Nuri! Nuri!« Endlich kommen die Erwachsenen in den Garten hinausgerannt. Maman ist als Erste am Pool. Als sie den Seestern unter Wasser treiben sieht, zögert sie keine Sekunde, schiebt mit einem Ruck das riesige Gitter beiseite, als wäre es federleicht, und springt in voller Montur ins Wasser. Es ist das erste Mal, dass ich Maman einen Kopfsprung machen sehe. Für gewöhnlich schwimmt sie mit hochgerecktem Schwanenhals, als wäre das Wasser Pipi. Jetzt jedoch schießt sie hinein wie eine hungrige Möwe. Mittlerweile ist auch Oma am Pool angelangt, wirkt aber überfordert. Nervös sieht sie Maman bei der Rettung zu, bleibt selbst jedoch wie festgefroren stehen. Dieses eine Mal fällt ihr kein Spruch ein, obwohl sich ihre Lippen zitternd bewegen. »Francis, wie Francis«, murmelt sie. Erst als Opa kurz darauf keuchend dazukommt und das Gitter ganz vom Pool wegschiebt, damit Maman es leichter hat, Nuri an den Beckenrand zu bringen, löst Oma sich aus ihrer Starre. Als wäre das Startsignal für einen Wettkampf gegeben worden, stürzt sie ins Haus und kehrt einen Augenblick später mit dicken, weichen Handtüchern zurück, um Nuri und Maman darin einzuhüllen und zu wärmen. Nuri strahlt. Als wäre nichts gewesen. Oder eher, als hätte er soeben einen Ausflug ins Paradies unternommen. Auf jeden Fall muss er an einem fantastischen Ort gewesen sein. Ich beneide ihn darum. Zugleich werfe ich mir vor, nicht selbst ins Wasser gesprungen zu sein, um den elenden Seestern zu retten. Schließlich habe ich doch schon fast das Seepferdchen und aus meiner Frisur mache ich mir sowieso nie was. Wenigstens ist der Streit der Mütter vorerst beendet. Während sie sich nun ausschließlich um meinen Bruder kümmern, begebe ich mich auf die Suche nach Tutu. Mathilde hat ihn ins gruselige Kinderzimmer verbannt. Ich befreie ihn und gemeinsam stehlen wir uns in Opas Arbeitszimmer. Es riecht nach Zigarre, aber er ist nicht da. Entlang beider Längswände reihen sich in dunkles Leder gebundene Bücher mit goldenen Aufschriften, in Regalen vom Boden bis an die Decke. Neben seinem Schreibtisch liegen zwei große Schildkrötengehäuse, aber die Schildkröten sind auch nicht da. Vielleicht begleiten sie Opa auf seinem Spaziergang? Er wollte doch den Hausarzt holen gehen, um Nuri untersuchen zu lassen. Auf Opas Schreibtisch steht ein massiver Aschenbecher aus Kristall, daneben glänzt ein goldener Füllfederhalter in einem offenen Etui aus schwarzem Samt und auf einer Seite des Tisches stapeln sich Dokumente. Was Opa wohl hier oben immer unterschreibt? Unter seinem Schreibtisch ist es wie in einer Höhle. Hier kuscheln Tutu und ich. Ich denke an das Ereignis. Daran, dass Maman einen Köpper gemacht hat. Ihr Haar war pitschnass, die heilige Frisur ruiniert. Tutu staunt. Sie ist eine Heldin. Sie steckt voller Überraschungen. Und Liebe für mich? Tutu schweigt. Obwohl Mathilde gekocht hat. Und dann klingelt es und klingelt es und klingelt es vom fernen Tor. Es klingelt und klingelt und klingelt Sturm im gesamten Haus, auf jeder Etage. Im Treppenhaus begegne ich Mathilde mit ihrem Staubwedel und tripple ihr bis runter in den Salon hinterher, wo Maman und Oma stumm und mit entsetzten Blicken stehen. Maman hält Nuri dicht bei sich. Seit er gestern fast ertrunken wäre, lässt sie ihn nicht mehr aus den Augen. Aus dem Flur steckt Opa den Kopf zur Salontür herein. »Soll ich, Linette?« fragt er Oma, doch sie verneint mit einer entschiedenen Kopfbewegung. Also zuckt er bloß mit den Schultern, kratzt sich am Hinterkopf und verzieht sich wieder. »Was ist los?« frage ich. Mein Herz hämmert gegen meine Brust und als es erneut Sturm klingelt, packt Maman Nuri bei der Hand und geht auf die Tür zum Garten zu. Oma folgt ihr und beginnt auf sie einzureden. »Sei nicht dumm, Puppett, das muss er doch verstehen.« Und an deiner Stelle würde ich es ihm sowieso gar nicht erst erzählen. An der fernen Auffahrt, hinter dem verschlossenen Tor, blitzt rot unser Käfer und daneben steht Barbe mit angespanntem Körper in seiner dunkelblauen Lederjacke, die wie angegossen sitzt, erreckt und streckt sich, um zwischen den geschwungenen Gitterstäben hindurchzublicken und winkt und ruft, »Macht auf! Macht auf!« Endlich weist Oma die Haushälterin an, öffnen zu gehen. Barbe macht sich nicht die Mühe, im Auto reinzufahren, sondern läuft noch durch die erst halb geöffneten Pforten herein und direkt auf uns zu. »Was ist los?« ruft er. »Ich stehe hier seit Ewigkeiten.« Er hält sich kerzengerade, obwohl Maman die Größte bleibt und er Oma kaum überragt. Aber diese wenigen Zentimeter scheinen ihm ihr gegenüber in diesem Moment wichtig zu sein. Als er vom Malheur am Swimmingpool erfährt, stutzt er erst. Dann sieht er zu mir herunter. »Du hast ihn gerettet, Leila?« Mein Herz macht einen Sprung. »Habe ich das? Ich habe doch nur um Hilfe gerufen. Zählt das? Maman ist doch ins Wasser gehüpft. Ich will ihr ihren Heldinnenplatz nicht streitig machen.« Sie starrt mich regungslos an. Fast so, als hätte ich etwas ausgefressen. »Das verwirrt mich.« Barbe wartet auf Antwort. Oder vielleicht auch nicht, denn während ich unentschlossen nicke, geht er vor mir in die Hocke und sagt voller Überzeugung, »Du hast ihn gerettet!« Er umarmt mich, streichelt mir über den Kopf. »Wenn du nicht gerufen hättest, wäre dein Bruder ertrunken.« Er duftet nach seinem tollen Parfum aus Veilchen und rauchigem Leder und lächelt mich an, aber dann scheint ihm ein neuer Gedanke durch den Kopf zu schießen. Federnd erhebt er sich und dreht sich in harschem Ton zu Maman und Oma. »Wie kommt es, dass die Kinder unbeaufsichtigt waren?« Maman schweigt, und ich muss daran denken, wie laut sie gestern noch war, als sie mit Oma gestritten hat, um Barbe zu verteidigen. Und dann sagt Oma in einer zielsicheren Gelassenheit, ein wenig wie eine Königskobra, deren Biss man erst spürt, wenn es bereits zu spät ist, wärst du hier gewesen, wären sie beaufsichtigt gewesen. Barbe verschlägt es die Sprache. Er wankt zurück, streicht sich über Wange und Nacken, als hätte sie ihn genau dort gebissen. In seinem Blick lodert es, seine Augäpfel wirken, als wollten sie hervorspringen und Oma angreifen, so wütend macht sie ihn. Doch er hält sich zurück. Schützend legt er seine Hand auf meine Schulter und zieht mich zu sich. Ohne den Blick von Oma abzuwenden, sagt er zu Maman, »Claire, pack eure Sachen, wir fahren.«
5: »Amir, jetzt übertreibst du aber«, sagt Oma. »Ihr werdet doch deswegen jetzt nicht gleich abreisen. Mathilde hat schon gekocht.«
4: Aber wir reisten ab. Nur wenige Minuten später stand ich startklar mit Tutu am Käfer. Ich freute mich, wegzukommen. Bloß um Tutu musste ich einen Augenblick bangen, als nämlich Barbe uns mit eckiger Bewegung schwungvoll die Wagentür öffnete und Tutu dabei plötzlich genauso anstierte, wie er kurz zuvor Oma angestiert hatte, und dann fragte, »Muss der mit?« Alltag. Für mich war Barbe damals ein großer Abenteurer und Maman war eine ebenso anmutig schöne wie unnahbare Prinzessin, die stets ein wenig besorgt schien, auch über die Grenzen unseres heimeligen kleinen Reiches hinaus. Er war ständig unterwegs, bereiste die gesamte Welt und kehrte dann mit exotischen Schätzen heim. Goldschmuck und sonderbaren Früchten, Raubkopien, Gadgets und sperrigen elektronischen Geräten, die entweder uralt anmuteten oder so raumschiffartig waren, dass ihr Zweck mir erst viel später klar wurde. Wenn Barbe zu Hause war, tauschte er seinen feinen Anzug gegen Jeans und Hemd und spielte ganze Nachmittage mit dem Seestern und mir im kunterbunten Spielzeug durcheinander auf dem Parkettboden unseres Kinderzimmers. Am liebsten mochte ich, wenn Barbe von hier aus den Start einer Expedition zum Mittelpunkt der Erde verkündete und wir dann durch alle Winkel und Ecken unserer weitläufigen Wohnung zogen. Die wuchernde Elefantenohrpflanze mit ihren großen herzförmigen Blättern und mit ihr alle weiteren Pflanzen am Fenster der Diele verwandelten sich in einen dichten Dschungel, wo der Tiger von Eschnapur sich uns in den Weg stellte, also unser scheuer Kater Mim, den wir bezähmen mussten, damit er uns den Weg leitete. Aber immer machte er sich aus dem Staub. Wir folgten ihm ins Wohnzimmer, dort über den Grand Canyon, unseren alten Ohrensessel, bis zur Antarktis, unserem Flokati-Teppich, wo wir in einen wüsten Schneesturm gerieten. Doch Maman, die vom höchsten Gletscher aus den Überblick behielt, unserem hellblauen Sofa, war unser Kompass. Das Klimpern ihrer Armreifen lotste uns durch das Schneeinferno. »Könnt ihr nicht woanders spielen?«, fragte sie zwar, während Barbe bäuchlings den schneespuckenden Seestern auf seinem Rücken und mich gleich neben sich über den Flokati robbte. »Ich sehe fern.« »Gut, dass du fern siehst«, rief Barbe dann. »Dank dir finden wir aus dem Blizzard heraus.« Und schon purzelten wir auf ein vereistes Meer, den Dielenboden, schlitterten zur Tür hinaus, stolperten dann durch die Steppe, den Perserteppich in der Diele, bis wir endlich das wild pochende Herz der Welt fanden, unsere Küche mit dem feuerroten Linoleumboden, wo wir uns über den Schatz hermachten. Mamans selbstgebackene Rosinenschnecken. Manchmal ging es auch ruhiger zu. In der Kuschelecke unseres Kinderzimmers lagen der Seestern und ich mit Barbe zwischen lauter Plüschtieren beisammen. Dort erzählte er uns Märchen aus Tausend und einer Nacht in einer Weise, als hätte er sie tatsächlich erlebt, und überraschte uns mit immer neuen Zaubertricks. Oft steckten wir dabei verschwörerisch die Köpfe zusammen und war an seinem Blick abzulesen, dass er uns ein großes Geheimnis anvertraute. Er ließ Münzen aus seiner Hand verschwinden, aus echtem Gold mit einer Königin darauf. »Die habe ich selbst geprägt, in Dubai«, sagte er mit funkelnden Augen. »Wo?«, fragte ich. »Im Orient.« Zu seinem eigenen Erstaunen fand er die Münze hinter Nuris Ohr wieder. »Nuri«, rief er, »wie hast du das gemacht?« und Nuris weit aufgerissene Augen wurden zu grinsenden Schlitzen, während er rief: »Nein, Barbe, wie hast du das gemacht?« Barbe konnte zu dem Bauch reden und mit nur zwei Fingern richtig laut pfeifen. Und wenn ich ihm Geschichten erzählte, hörte er wirklich zu. Und wenn er mir das Haar kämmte, dann tat er das ganz zärtlich, um mir ja nicht weh zu tun. Kämmte mir dagegen Maman das Haar, dann in Eile. Immer zog und ziebte es. Die Schmerzen gehörten für sie wohl zu einer perfekt sitzenden Frisur und vielleicht zu überhaupt allem dazu. Aber sie war ja auch Prinzessin. Und stets schien sie das große Ganze für unsere kleine Familie im Blick zu haben. Ununterbrochen war sie schwer beschäftigt. Selten spielte sie mit uns. Einmal beschloss ich, der Sache auf den Grund zu gehen. Und nichts leichter als das. Ich brauchte mir nur den feinen Filzhut aufzusetzen, den Uropa Grandpi einmal bei uns vergessen hatte, und die Lupe von Mamans Schreibtisch zu stibitzen. Und schon war ich Detektivin. Ihr hinterherschleichend fand ich heraus. Maman tat nicht bloß so, als hätte sie zu tun. Sie hatte tatsächlich immens zu tun. Fast immer war sie an mehreren Orten unserer geräumigen Wohnung zur gleichen Zeit zugange. In der Küche blubberte ein Kochtopf auf dem Herd, im Wohnzimmer zischte das Bügeleisen und strömte die Melodie einer Seifenoper aus dem Röhrenfernseher, während sie selbst in ihrem Ankleidezimmer in die Schreibmaschine hackte, dicke Wälzer akribisch nach Wörtern durchsuchte, die sie dann vor sich hin murmelte, in Halbsätzen ausprobierte und dabei zeitgleich mit der freien Hand Kleidung vom Wäscheständer kreuz und quer durch die Luft wirbelte, die dann, wie durch ein Wunder, als ordentlich gefalteter Stapel auf der Anrichte landete. Und kaum sah ich einen Augenblick weg und wieder hin, saß Maman schon nicht mehr am Schreibtisch, sondern stand im Bad, wo sie sich wie eine ehrgeizige Künstlerin schminkte, die minutiös an Details feilte, und nebenher mit der Eleganz einer Prima Ballerina eine Ladung Wäsche in die Waschmaschine kickte, während die mechanischen Tasten der Schreibmaschine im Ankleidezimmer passend zur dramatischen Melodie der Soap im Wohnzimmer und dem klappernden Garkochen des Gemüses in der Küche in rasantem Tempo dem Höhepunkt entgegenklimperten. Und der Höhepunkt war für Maman immer Barbes Heimkehr. Dann zog sie sich besonders schick an und kochte besonders leckeres Essen, alles besonders aufgeregt. Sobald Barbe dann endlich zur Tür hereinkam, ließ sie alles stehen und liegen und rannte zu ihm in die Diele. Sie strahlte ihn an und er strahlte sie an. Einen langen Augenblick versanken sie so ineinander, als gäbe es nichts und niemanden sonst mehr auf der Welt, nur sie beide. Und dann küssten sie sich. Bis der Seestern und ich uns einfach nicht mehr zurückhalten konnten und uns ebenfalls auf Barbe warfen, woraufhin er sich endlich von Maman löste und uns jubelnd begrüßte. Während der unzähligen Reisen ihres großen Abenteurers hielt Prinzessin Maman zu Hause das Imperium zusammen, oder versuchte es zumindest. Zwar gehörte sie der Rebellion an, weil sie gegen den Willen ihres elterlichen Königshauses, also von Oma Mami und Opa Papi, mit ihm durchgebrannt war. Unermüdlich aber war sie um diplomatische Unterredungen mit ihnen bemüht. Es gab diskrete Telefonate und hektische Briefwechsel und manchmal, während Barbes Abwesenheiten, sogar geheime Treffen. Soweit ich beurteilen konnte, liefen die Verhandlungen jedoch zäh. Fortschritte waren niemals zu spüren. Ich selbst fühlte mich in dieser Sage ein wenig verloren und unsicher darüber, welche Rolle ich wohl in alledem spielte. Die Kommunikation funktionierte nicht immer. Ständig musste ich nach fremder Pfeife tanzen und Befehle ausführen, deren Sinn und Zweck ich nicht verstand. Aber zugleich war es mein oberstes Gebot, meine Eltern glücklich zu sehen, und zwar vor allem einen von ihnen. Heute bin ich mir nicht mehr sicher. Vielleicht habe ich mich von Grund auf in meinen Eltern getäuscht. Denn Barbe würde sich bald schon zu verwandeln beginnen, meine ganze Jugend hindurch. Und auch Maman verhielt sich von da an überhaupt nicht wie die verantwortungsbewusste Prinzessin, die sie bis dahin gewesen war, sondern ging mit der Situation so um, wie sie es mit meinen Großeltern gehandhabt hatte. Sie rannte davon.
3: Safia al-Baghdadi las aus ihrem Roman »Unser Haus mit Rutsche«. Sie hörten die zweite Folge der Gemeinschaftsproduktion von SR, NDR, MDR und HR mit dem Hörbuchlabel »Speak Low«. Wenn Sie noch einmal hineinhören wollen oder die Lesung empfehlen, dann werden Sie bei ARD Sounds fündig. Da gibt's die 15 Folgen, die wir im Radio senden, aufgeteilt in 24 Folgen.
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3: Um 20 Uhr mit Jean-Marc Heukemes. Der festgenommene mutmaßliche Stromnetzsaboteur hatte offenbar weitere Angriffe geplant. Nordrhein-Westfalens Innenminister Herbert Reul sagte, der Mann habe weitermachen wollen. Im Moment spreche alles dafür, dass es ein Einzeltäter und alles aus seiner Hand gewesen sei. Seine Festnahme sei einer aufmerksamen Polizistin zu verdanken, der der Mann verdächtig vorgekommen sei. Der gesuchte Tatverdächtige war am Vormittag in der Nähe des Kraftwerks Weißweiler bei Aachen gefasst worden. Er soll für die Attacken auf Stromleitungen in Nordrhein-Westfalen, Brandenburg und Sachsen verantwortlich sein, die teilweise erfolgreich waren. Bundeswirtschaftsministerin Katharina Reiche ist Sorgen wegen des geringen Füllstands der deutschen Gasspeicher entgegengetreten. Die CDU-Politikerin sagte im Bundestag, die Speicher seien zu 54% gefüllt. Aber die Versorgung sei durch Lieferungen aus verschiedenen Quellen breit aufgestellt. Darunter seien die Niederlande, Belgien und Norwegen. Die Regierung habe für jedes Szenario Vorkehrungen getroffen. Der Gasspeicherverband Ines hatte zuvor gewarnt, dass die Füllstände der Speicher vor dem Winter auf einem historisch niedrigen Niveau liegen. Die Grünen zeigen sich offen für den Vorschlag, in Sachsen-Anhalt einen parteiunabhängigen Ministerpräsidenten zu wählen. Bundeschef Felix Banatschak sagte dem Portal T-Online, die Grünen versperrten sich dem nicht. Die Situation erfordere Flexibilität und Kreativität. Gestern hatte schon die SPD Gesprächsbereitschaft signalisiert. Das BSW hatte vorgeschlagen, dass ein überparteilicher Ministerpräsident mit wechselnden Mehrheiten regieren könnte, unter Einbeziehung der AfD. Diese lehnt den Vorschlag allerdings ab. Sachsen-Anhalt soll nach dem Willen von Ministerpräsident Sven Schulze darauf verzichten, am 1. Oktober den Vorsitz der Ministerpräsidentenkonferenz zu übernehmen. Das teilte Regierungschef Schulze in einem Schreiben an Rheinland-Pfalz Ministerpräsident Gordon Schnieder mit. Schnieder hat derzeit den Vorsitz inne. Zur Begründung verwies Schulze auf die unsichere Regierungsbildung in Magdeburg. Die Stadt Magdeburg erwägt angesichts ihres Haushaltsdefizits eine Erhöhung der Kita-Beiträge. Oberbürgermeisterin Simone Borres stellte ein entsprechendes Konsolidierungskonzept vor. Sie sagte, die Stadt sei längst am Limit der finanziellen Leistungsfähigkeit angekommen. Man komme um die Anpassung der bislang sehr günstigen Kita-Beiträge nicht mehr herum. Zudem sollen die Parkgebühren im Stadtzentrum angehoben werden. Der Stadtrat soll am 5. November über das Konzept entscheiden. Das waren die Nachrichten. Das Wetter. In der Nacht zunehmend bewölkt mit einigen Schauern, Tiefstwerte 18 bis 13 Grad, morgen dann zeitweise stark bewölkt mit Regen, 19 bis 24 Grad, die Zeit 20.03 Uhr.
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4: Die offene Gesellschaft und ihre Freunde, wie können wir im Gespräch bleiben? So eine scheinbar unscheinbare Frage, die uns die Klassik-Stiftung hier aufgegeben hat heute bei den Weimarer Kontroversen, die heute zu Gast sind beim Kunstfest in Weimar in Kooperation mit MDR Kultur. Wie können wir im Gespräch bleiben? Ist erstmal so eine Frage, die, wie man so beim Abschied sagt, so lass uns im Gespräch bleiben. Und wenn man aber dann vielleicht nur einen Moment länger drüber nachdenkt, dann war das erste Wort, was mir so tatsächlich direkt das Gewicht des Ganzen klar gemacht hat, bleiben. Also mit der Frage, sind wir im Gespräch? Und noch schwieriger wird es bei Wer ist wir? Und darüber diskutieren heute bei den Weimarer Kontroversen die Regisseurin Tanja Krone. Sie ist Performance-Künstlerin und Musikerin, Jahrgang 76, ist in Frankenberg bei Chemnitz aufgewachsen, lebt heute in Mannheim, wo sie das Community Art Center leitet. Sie kommt aus der Hildesheimer Schule, einer partizipativen Theaterarbeit, die sich gesellschaftlich einmischen will. Tanja Krone experimentiert mit sozialen Versuchsanordnungen. Beim Kunstfest in Weimar ist sie mit dem Projekt Songs of Insecurity gelandet, mit ihrer Garagenband aus Chemnitz. Die Band, die vom Kulturhauptstadtjahr übrig ist, von dem großen Garagenprojekt in Chemnitz. Herzlich willkommen, Tanja Krone.
5: Freut mich. Hallo.
4: Und der Soziologe Matthias Quent ist da. Er ist Professor für Digitalisierung und gesellschaftliche Transformation an der Ernst-Abbe-Hochschule Jena, geboren 1986 in Arnstadt. Matthias Quent forscht zu Rechtsextremismus, Polarisierung und demokratischer Kultur. In seinem aktuellen Buch »Keine Macht der Ohnmacht« untersucht er, wie Angst und Hilflosigkeit politisch instrumentalisiert werden. Und vor allem untersucht er darin aber, was dagegen hilft, was Menschen bewegt, sich demokratisch zu engagieren, was Bürgerinnen und Bürger reizt, aus der Zuschauerposition raus in das Gespräch, ins öffentliche Gespräch reinzugehen. Matthias Quent. Und ich bin Carsten Tesch von MDR Kultur. Wir zeichnen dieses Gespräch fürs Radio auf und online für ARD Sounds. Herzlich willkommen also auch hier aus dem Lichthaus in Weimar. Herzliche Grüße. Können wir im Gespräch bleiben und sind wir das denn und wer ist wir? Tanja Krone, gestern haben Sie mit Ihrer Chemnitzer Garagenband erste Sicherheitskonferenz des ehemaligen Ostens, so heißt die, beim Kunstfest in Weimar hier gespielt, im Gaswerk, Ihr Programm Songs of Insecurity. Das war jetzt nicht klassisch ein Gespräch, das war ein Konzert, aber ich denke, das bringt uns mitten ins Thema, wenn Sie davon berichten, was Sie da gemacht haben mit diesen Songs of Insecurity, bringt uns ins Gespräch über die Möglichkeiten des Gesprächs.
5: Ja, so könnte man es beschreiben, auf jeden Fall. Also die Gespräche, kann man mal sagen, die haben ja quasi schon stattgefunden und wurden verdichtet zu einem Konzertabend, der heißt eben Songs of Insecurity. Es drehte sich viel um das Thema oder vor allem um das Thema Sicherheit, Unsicherheit. Was ist das eigentlich? Wer guckt auf dieses Thema wie? Und ich bin im letzten Jahr, also im Kulturhauptstadtjahr in Chemnitz unterwegs gewesen und habe die unterschiedlichsten Leute getroffen, die sich mit diesem Thema auskennen. Also im Grunde alle, weil alle kennen sich ja mit dem Thema aus. Also natürlich habe ich angefangen in der Stadt, der Sicherheitskoordinatorin, also es war in dem Fall war es eine Frau. Also Menschen, die sich um das Thema Sicherheit in einer Stadt bemühen und sich damit auseinandersetzen, bis hin zu 14, 15-jährigen SchülerInnen, die natürlich auch was dazu zu sagen haben und irgendwie alles so dazwischen. Das ist genau, das war das Vorgehen. Ich habe also Gespräche mit den Leuten geführt und habe abgehört, was die mir zu erzählen haben. Es ging auch viel darum, wo ist es eigentlich in der Stadt sicher, wo ist es unsicher. Auch dazu kann jeder was sagen, alle sagen, aber natürlich unterschiedliche Sachen, weil je nachdem, was meine eigene Sozialisation ist oder auch, ja, wie bewege ich mich in der Welt, ne, das verändert was. Können Sie sich jetzt alle selber fragen, in der Stadt, wo Sie oder der Ort, wo Sie jetzt gerade sitzen, wo fühle ich mich da eigentlich sicher und wo unsicher? Diese Texte habe ich genommen und mit meiner Band, die ich dafür extra zusammengestellt habe, verdichtet und vertont und dann jetzt gestern in Weimar an das Publikum zurückgespielt, aber natürlich letztes Jahr auch schon an das Chemnitzer Publikum zurückgespielt. Das heißt, die Gespräche, die ich geführt habe, wurden zusammengebastelt, sage ich jetzt mal, oder montiert, ist vielleicht das bessere Wort. Das heißt, die selber sind schon in ein Gespräch gekommen. Die unterschiedlichen Leute, die gar nicht miteinander gesprochen haben, haben wir in ein Gespräch versetzt, was dann wiederum zu einem Gespräch geführt hat mit dem Publikum, die natürlich sich selber auch gehört haben. So, und das ist natürlich im Grunde, klingt das jetzt vielleicht komplizierter als es ist, aber es führt auf jeden Fall dazu, dass so ein Kreislauf entsteht und irgendwie alle im Gespräch sind. Und natürlich regt das dann wieder Gespräche an.
4: Und vielleicht noch zum Rahmen. Ich habe vorhin Garagenband gesagt und es gab, ich weiß nicht, wer das alles mitbekommen hat, es gab ja dieses wirklich große Garagenprojekt in Chemnitz. Und wenn man das gesehen hat, also diese riesigen Garagenanlagen von alten DDR-Garagen in Chemnitz, die Kulturhauptstadt bespielt hat, da waren sie auch eben unterwegs gewesen mit diesem Projekt und auch mit diesen Fragen. Und die kommen zur Sprache auch in dem Ganzen.
5: Genau, also im Grunde, das Garagenprojekt hatte mich eingeladen und ich habe so ein bisschen nach dem Thema gesucht und dann habe ich mal gegoogelt, was Garage eigentlich ist oder Garagier und bin darauf gestoßen, dass es im Grunde heißt, etwas sicher verwahren. Und dann dachte ich, aha, Chemnitz und Sicherheit, das ist natürlich eine gute Kombination. Und deswegen bin ich so losgezogen, schon auch am Anfang in den Garagen, aber das habe ich dann schnell ziemlich ausgeweitet.
4: Und man lernt dann dabei auch, dass in den Garagen, dass man ganz selten in Garagen Autos klauen kann, weil die Chemnitzer haben in den Garagen alles Mögliche verwahrt. Das kriegt man auch bei den Songs of Insecurity mit. Aber ganz selten Autos, weil die meisten Autos inzwischen auch bei den Chemnitzern zu groß sind für diese Garagen, glaube ich. Und Matthias Quent, wenn Sie das als Soziologe hören, der ja zu Sprechen und Schweigen forscht, wie sieht Ihre, ich sag mal großes Wort, wie sieht Ihre Analyse aus? Also was da geschieht, wenn also Künstlerinnen in Chemnitz losgehen und herumfragen und sich nach dem Sicherheitsgefühl in so einer Stadt mit so einer Frage, aber doch mit einer sehr offenen Frage erkundigen?
6: Ich finde, das ist ein wirklich spannendes, dialogisches ja im Grunde Konzept, weil es zwei Ebenen erfüllt. Das eine ist, dass man ganz unterschiedliche Perspektiven innerhalb der künstlerischen Inszenierung miteinander kontrastiert und in den Dialog bringt und damit im Grunde ja auch die Ambiguität, die mit dem Gefühl von Sicherheit verbunden ist, ausdrücken kann. Heißt also, es wird völlig unterschiedlich wahrgenommen von unterschiedlichen Leuten. Ich habe einige Sachen gesehen, sowas wie früher war es schlimmer beispielsweise. Das ist jetzt was, was man im Zusammenhang mit Sicherheitsgefühl empirisch eher nicht findet. Menschen würden sagen, ich fühle mich heute viel unsicherer als früher. Das ist das, was die meisten Studien zu dem Thema ergeben. Und wenn man die dann mit der Realität abgleicht, findet man aber rein faktisch war es früher, also zum Beispiel vor 20 Jahren, viel unsicherer, gab es viel mehr schwere Kriminalitätstaten und so weiter. Und das sind zwei unterschiedliche spannende Debatten, die häufig nicht zusammengeführt werden. Darum finde ich das Modell so interessant, nämlich konträre Perspektiven auf der Gefühlsebene. Ja, also dass sozusagen das Konträre und die Gefühlsebene mal miteinander in den Austausch, in die Aushandlung zu bringen, weil wir gerade auch in politischen Diskussionen, wenn wir danach suchen, die offene Gesellschaft, was ist eigentlich unsere Basis des Austausches, Rationalität, Argumente, können wir anerkennen, dass es sowas wie zumindest einen vorläufig mehr oder weniger gesicherten Erkenntnisstand gibt, auf den wir uns gemeinsam einigen können. Das ist ja heute nicht mehr selbstverständlich. Im Gegenteil, Gefühl dominiert Diskurs, das dominiert Polarisierung, dominiert politische Entwicklungen. Aber wir reden nie darüber, weil wir so tun, als wäre alles total rational. Und dann nicht zu sagen, das Gefühl ist falsch, weil die Zahlen sagen was anderes. Vor 20 Jahren war es so und so, dann würden jetzt vielleicht auch hier schon im Publikum Leute aufspringen und sagen, ah, aber ich empfinde das ganz anders, das stimmt doch gar nicht, alles gefälscht. Ich weiß es nicht, will niemandem was unterstellen. Sondern das einfach mal sozusagen die Ambiguität zur Kenntnis zu nehmen, dass Menschen unterschiedliche Gefühle haben, das zu bearbeiten, ohne dass ich das ganze Stück jetzt studiert hätte, war das mein Eindruck, ja, das ist das, was wir gesellschaftlich brauchen, um mit Unsicherheiten, damit meine ich nicht die Angst in der Stadt, sondern Unsicherheiten der Bewertung von strittigen Themen, wie zum Beispiel Sicherheitsempfinden, umzugehen und vielleicht auch auf die künstlerische, lockere, rockige Art und Weise ein bisschen Angespanntheit und Strengheit aus diesen Diskussionen zu nehmen. Ich finde, das ist ein schönes, konkretes Projekt. Mich würde interessieren, haben denn die Diskussionen auch so funktioniert, wie ich es jetzt sozusagen idealtypisch rekonstruieren würde?
5: Also die Diskussionen in den Gesprächen? Oder?
6: Ja, danach dem Stück.
5: Ja, also da war ich nicht jedes Mal dabei, ja. Ne? Und deswegen kann ich das nicht so richtig beurteilen. Aber also ich denke, also in Chemnitz mindestens, wir können auch gleich noch was, vielleicht haben Sie was über Weimar mitgekriegt. In Chemnitz gab es eine rege Diskussion und Austausch darüber. Aber das hatte, glaube ich, eher was damit zu tun, dass die sich da so wiedergefunden haben. Ja. Also wohlbemerkt in allen Aussagen. Also die irgendwie lustig und, wie sagt man, unscheinbar daherkommen, also niemandem irgendwas tun wollen, aber es kommen ja schon auch Aussagen drin vor, wo man vielleicht auch davor zurückschreckt und trotzdem haben Sie auch da irgendwie rückgemeldet, ja, das waren trotzdem auch wir oder zumindest kennen wir das aus unserem Umfeld im Alltag in Chemnitz. Also meine Schwester, die lebt in Chemnitz, die erzählt mir viel, dass immer wieder auch drüber gesprochen wird. Weil das, ich glaube, diese Form eben dieser rockigen oder das sehr musikalische und eingängige, unterhaltsame Mittel, das blieb bei den Leuten hängen. Und das ist natürlich nicht immer gegeben, das ist natürlich auch ein bisschen dem Zufall geschuldet, ein bisschen wussten wir, dass es so sein könnte, aber so richtig weiß man es natürlich nie.
4: Und ich finde, dieser Moment, dass Ihre Schwester sagte, wird immer wieder drüber gesprochen, das hängt an dem, glaube ich, auch, was Sie eben gesagt haben, Matthias, dass es dieses sich um ein Gespräch handelt, auch in diesem Format, was nicht auf eine Botschaft hinausläuft. Also da ist, am Ende wird das Thema nicht gelöst, es gibt keine Antwort darauf, sondern es gibt tatsächlich, was Sie beschrieben haben, eine Ambiguität tatsächlich in der Form, eine Widersprüchlichkeit, eine Mehrdeutigkeit. Und wenn wir das noch ein bisschen auseinandernehmen, Tanja Krone, ich habe gesagt, Sie haben da so rumgefragt in Chemnitz. Wem sind Sie denn dabei begegnet konkret? Was sind das für Situationen gewesen?
5: Also ich bin einem Pfarrer begegnet, ich bin einem Security-Menschen begegnet, ich bin einem Versicherungsmakler begegnet, an sehr, sehr unterschiedlichen Orten. Wir sprechen ja über öffnen oder offen bleiben oder offen sein. Ich muss schon auch sagen, also qua meiner Rolle gehe ich natürlich sehr offen da rein. Also ich erwarte nichts und nicht vieles kann mich so richtig durcheinander bringen, weil ich das, was da ist, nehme ich halt an. Und ich gucke eigentlich eher, wie kommt dieses Gespräch zustande? Also welche Fragen kann ich stellen, das, was ins Laufen kommt, was erahne ich, was Sie vielleicht interessieren könnte oder worüber Sie gerne reden würden. Ich versuche natürlich, die Leute da abzupicken thematisch und was hat das Thema mit denen zu tun? Also manchmal liegt es ja auf der Hand. Aber auch das ist ja nicht klar, ob das klappt. Und manche Gespräche dauern 45 Minuten. Also die SchülerInnen, die ich befragt habe auf dem Schulhof, das war eine ganz unkonzentrierte Situation. Und die fanden das irgendwie auch komisch, dass ich die interviewe. Aber letztlich haben sie trotzdem mit mir gesprochen. Und dann die Stadtplanerin, das ist dann ein Gespräch von 1,5 Stunden, weil die viel zu sagen hat über die Hecken in der Stadt und wofür die gut sind oder nicht gut sind. Oder ich weiß nicht, also man fragt sich ja jetzt eben, wie können wir im Gespräch bleiben, auch so eine Übertragungsleistung. Wie gesagt, ich gehe dann los als die Künstlerin und hab meinen Fahrplan so in etwa. Ne? Also übrigens, es sind keine Interviews, das heißt, es gibt einen Fragenkatalog, aber den halte ich nie ein, sondern ich versuche eben wirklich selber auch mitzusprechen. Also ne, schon, die anderen haben mehr zu sagen als ich, aber es soll auf jeden Fall so eine Situation sein, wo wir miteinander reden. Bei manchen Sachen weiß ich dann auch nicht, will ich jetzt mehr wissen? Also es gab auch Situationen, ganz eindeutige Situationen, wo ich nicht genau wusste, will ich jetzt danach fragen? Will ich jetzt wirklich rausfinden, welche politische Haltung steckt da vielleicht noch dahinter oder nicht? Und ich merke dann schon, also da komme ich auch in eine Bedrängnis, weil ich nicht weiß, ist das jetzt meine Aufgabe, da genauer nachzufragen oder will ich es vielleicht so blurry lassen? Also was ist blurry?
6: Unscharf
5: lassen. Das ist dann aber interessanterweise erst eine Frage in dem Prozessmoment, wo wir die Texte bearbeiten, ne? Wo ich dann schon an mir selber auch Kritik übe, hätte ich da irgendwie tiefer gehen können und so. Aber ich versuche ja nicht die Leute bloßzustellen, sondern ich versuche was zum Thema herauszufinden. Und sie am Ende sind sie ja anonymisiert. Also es geht gar nicht darum, dass man weiß, ach, das hat jetzt die Stadtplanerin gesagt und das hat jetzt und so weiter gesagt, ne?
4: Und wenn Sie das hören, Matthias Quent, also in Ihrem Buch haben Sie ja auch Gespräche geführt. Es gibt also neben der wissenschaftlichen Analyse gibt es das Storytelling in der Forschung für Ihr Buch über Ohnmacht und was gegen Angst und Ohnmacht hilft. Diese Gespräche, die Sie da geführt haben, was Tanja jetzt beschrieben hat, gibt es da Dinge, wo Sie sagen, das erinnert mich an die Situation, wie ich da reingegangen bin? Oder war es bei Ihnen stärker mit Fahrplan und hat so diese teilnehmende Beobachtung, die man in der Wissenschaft macht, das hat die ein viel stärkeren Korsett gehabt?
6: Also in dem Buch liegt ja auch eine quantitative, also eine wirklich vollstandardisierte Befragung von über 1000 Menschen zugrunde. Und wenn man jetzt über andere Verfahren, direkte Verfahren spricht, dann gibt es natürlich ganz unterschiedliche Techniken. Aber wir wollen ja kein Methodenseminar führen. Die interessante Frage, die ich finde, ist eigentlich die des Zurückschreckens. Ja? Muss ich jetzt eigentlich weiterfragen? Ich werde unsicher, weil das ist etwas, und darum geht es auch im Buch, wie reagieren wir auf Dinge, die uns verunsichern oder die wir als Bedrohung wahrnehmen? Zum Beispiel eine abweichende politische Position oder bis jetzt fand ich dich sympathisch, wenn du mir jetzt noch sagst, wen du wählst, vielleicht nicht mehr. Das ist eigentlich schon ein Punkt, an dem wir auf einem falschen Dampfer sind, wenn wir versuchen, im Gespräch zu bleiben. Und gleichzeitig können wir das alle bei uns beobachten, weil wir ganz klassisch in den Modus von Kampf, Flucht, Anpassung oder Ohnmacht fallen, wenn wir uns, ganz klassische alte psychologische Stress- oder Traumareaktion, wenn wir uns bedroht fühlen und vielleicht auch in unserer politischen Identität. Und das ist keine Frage von rechts oder links oder wie auch immer, das passiert in allen Spektren mit bestimmten Triggerpunkten oder Begriffen oder Polarisierungsdynamiken. Das heißt, wann kommt eigentlich der Punkt, wo wir eigentlich in so einen angespannten Modus verfallen, dass wir gar nicht mehr über Unsicherheitsgefühl reden, sondern dann nur noch was vielleicht oder was wir auch nur vermuten, was politisch dahinter steht. Und ich meine das gar nicht wertend oder abwertend, weil ich will das wirklich versuchen, das tue ich auch im Buch, nur zu beschreiben, was die Reaktionen sind, wenn wir uns bedroht fühlen und dann ist es vielleicht manchmal egal, ob vor uns der Säbelzahntiger steht, bei dem wir das als Menschen irgendwann mal gelernt haben oder ob es eine politische Position ist, die wir für bedrohlich halten oder die auch wirklich bedrohlich ist. Und das ist eigentlich der interessante Punkt. Wie schaffen wir es, über diese eigentlich nervöse Reaktion unseres Nervensystems hinauszugehen und zu schauen, findet doch noch Debatte, einen Zugang, vielleicht sogar der Versuch, eine Gemeinsamkeit zu finden, statt? Und ich glaube, das ist der Punkt, an dem, ich nehme mich da nicht aus, wir im Alltag doch sehr häufig scheitern. Insofern fand ich die dargestellte Dissonanz oder Unsicherheit sehr ehrlich und interessant.
5: Ja, und ich denke gerade, weil Sie vorhin sagten, das Gefühl, oder auch, also kann man in so einem Moment äußern, das verunsichert mich jetzt gerade. Also weil das wäre ja eigentlich die direkteste Reaktion, also ohne jetzt dann also zurückzuschrecken und das aber auch zu benennen. Ne? Und damit benenne ich natürlich ein Gefühl auch, ja. Also weil ich bin verunsichert, das heißt, ich zeige mich verletzlich und das ist ja auch das, was so unangenehm ist. Aber wenn man vielleicht in so einem Moment auch versuchen würde, oder ich rede jetzt auch zu mir selber, ne, versuchen würde, das dann erstmal zu veräußern, ohne dann zu sagen, das Gespräch kann jetzt weitergehen oder kann nicht weitergehen, das ist ja auch, wäre ja auch interessant.
6: Ja, exakt. Und die Formulierung ist interessant. Dann bin ich verletzlich. Aber ist jedes Gespräch ein Kampf? Und gerade ein forschendes Gespräch ist ja eigentlich kein Kampf. Ich will ja was erfahren. Ja? Ich habe nicht die Intention, jemanden zu bekehren oder zu überreden oder zu irritieren oder sowas. Oder weiß nicht, was bei Ihnen da die Intention war. Aber ich würde sagen, das ist genau der Punkt, wo wir vielleicht feststellen müssen. Also natürlich gibt es Konflikte, die man auch politisch hart führen muss. Aber das sind halt politische Konflikte. Und das ist nicht jedes private Gespräch.
5: Also wenn ich offen in ein Gespräch gehe, bin ich ja automatisch vulnerabel. Also die Offenheit bedeutet, ich bin verletzlich. Ja. Und wenn ich jetzt über was Persönliches oder über mich persönlich nachdenke, wie ich in Gespräche oder mich in Gesprächen verhalte, da können wir uns ja alle selber reflektieren. Ne? Wie verletzbar machen wir uns? Vielleicht nicht. Ne? Das bedeutet ja, ich gehe mit einer Offenheit da rein. Das heißt, mir kann auch was passieren. Es ist kein sicheres Terrain.
6: Aber kann eigentlich wirklich was passieren?
4: Mir ist völlig recht, was Sie gerade machen.
5: Das ist die Frage.
6: Also ich glaube, die Angst ist aber viel größer als das tatsächliche Risiko.
5: Das glaube ich auch. Ja. Das glaube ich auch.
4: Dieses Risiko, ins Gespräch zu gehen, das Risiko entsteht dort, wo wir von uns mehr zeigen als, wie geht der Satz weiter?
5: Mehr zeigen als die andere Person, die ich nicht kenne, sehen sollte. Mhm.
6: Oder als wir uns vielleicht selber sicher sind. Die Welt ist sehr komplex, sehr kompliziert und wir haben immer die Position, man redet nicht nur mit 80 Millionen Fußballtrainern, sondern auch mit 80 Millionen Rüstungsexperten und Kriegsexperten und was auch immer, Sicherheitsexperten und Expertinnen. Niemand hat so viel Klarheit und Wissen und trotzdem gibt es eine vielleicht auch sehr männlich geprägte Kultur, immer zu allem etwas sagen zu können, sich in allen Fragen sicher zu sein und Unsicherheit nicht zuzulassen. Mhm. Das, glaube ich, ist schon auch ein Phänomen. Bei dem Titel, wie bleiben wir im Gespräch? Ich hatte noch eine andere Deutungsebene im Kopf.
4: Ja, weil ich ganz glaube, kurz, ich würde mal, bevor Sie auf die andere Deutungsebene kommen, ich würde gerne noch bei diesem Gedanken mit dem Risiko bleiben. Also ob wir den tatsächlich festhalten wollen, als wäre der ein Teil, ja, ein Partikel, eine Antwortspartikel im Hinblick auf diese Frage, wie können wir im Gespräch bleiben? Dass es auch bedeutet, eben über diese Kampfmetapher hinaus ins Risiko der Begegnung zu gehen.
6: Und festzustellen, dass die Gefahr dann in aller Regel viel geringer ist als die Angst vor der Gefahr. Ja, das würde ich schon sagen.
4: Haben Sie noch im Kopf, was Sie ergänzen wollten, also wie Sie die Frage ausgelegt haben?
6: Naja, wie bleiben wir im Gespräch, ist ja eine der zentralen Fragen für öffentliche Akteure, gerade in digitalen Zeiten. Und zwar im Sinne von, wie bleibe ich im Gespräch? Das heißt also, ja, im Gespräch bleiben, stattfinden, Aufmerksamkeit generieren. Aufmerksamkeit ist die Währung des 21. Jahrhunderts, auch auf einer demokratisierten Art und Weise, weil durch die sozialen Medien jede, egal wie qualitativ, klug oder was auch immer, nicht nur Position, auch Person, eine große Aufmerksamkeit finden kann. So dass Gespräche, wenn man auf Instagram oder auf TikTok unterwegs ist, dann kennen das vielleicht einige dann doch, wie viele vermeintliche Interviewformate es gibt, wo auf der Straße Leute angequatscht werden. Und es geht nie darum, ins Gespräch zu kommen, sondern immer nur darum, dass die Person, die das Mikrofon hält, im Gespräch ist. Und das ist ein Phänomen, das unsere kommunikative Öffentlichkeit völlig polarisiert hat. In der Art und auch im politischen Spektrum, ja, wenn Reden in Parlamenten für Instagram 10-Sekunden-Clips gedreht werden und nicht für einen Austausch von Argumenten, dann ist sozusagen der Versuch, ein Gespräch zu führen, in Wirklichkeit nur der Vorwand, selber das Gespräch zu dominieren und im Gespräch zu sein im Sinne von öffentlicher Aufmerksamkeit und den damit verbundenen Ressourcen an Kapital, politisch, finanziell, was auch immer. Und das ist sozusagen eine Frage, und ich denke, dass diese zweite Bedeutungsebene die erste eigentlich strukturell unterminiert und zerstört. Und deswegen alles, was konkret ist, zum Beispiel auf der Bühne stehen, ganz konkrete Gespräche führen, etwas ist, was eher Räume öffnet, die nicht in so einer Art und Weise letztlich im Sinne eines ernsthaft gemeinten Gesprächsansatzes eigentlich gesprächszerstörend sind.
4: Dann behalten wir das als Kontext im Auge und gehen aber weiter ins Konkrete, um zu schauen, was in diesem Gespräch zwischen einzelnen Gesprächspartnerinnen passieren kann, dass dieses Gespräch tatsächlich fruchtbar und über Gräben und Grenzen und irgendwie Bubble-Vorstellungen hinweg funktionieren kann. Und weil Sie vorhin gesagt haben, Sie wollen hier nicht über Methoden reden, ich schon. An der Stelle, was dann mit den Gesprächen, die Sie führen, passiert. Also Sie nehmen die als Wissenschaftler, tun die in Ihren Computer und dann werden die Gespräche geclustert. Und die Menschen, mit denen Sie gesprochen haben, die tauchen dann in Kisten wieder auf. Und Sie packen die also, ich sag mal, in Schubladen. Und das hat ja nicht so einen guten Ruf. Wie finden das Ihre Gesprächspartnerinnen, dass sie in Schubladen bei Ihnen landen?
6: Also die Gesprächspartnerinnen und Partner haben an einer Online-Befragung teilgenommen, über 1000 Personen, haben Fragen beantwortet und wissen im Grunde im Vorher natürlich, was mit ihnen passiert. Die wissenschaftliche Transparenz ist da erstmal die Voraussetzung, auch die Freiwilligkeit, die Anonymität, die damit verbunden ist. Ich meine, das in Schubladen stecken hat aus verschiedenen...
4: Kann ich nochmal untersprechen, Matthias? Aber das ist die Online-Befragung, aber die einzelnen Geschichten, die Sie im Storytelling erzählen, da begegnen Sie doch persönlich Menschen.
6: Nein, die Geschichten im Storytelling sind eine Verkörperung der typischsten Fälle im empirischen Cluster. Heißt also, in dem quantitativen Datensatz wurden mit einem Clusterbildungsverfahren statistisch unterschiedliche Typen identifiziert, entlang der Ähnlichkeit dieser Cluster, sodass man also typische Merkmale herauslesen konnte. Und für diese typischen Merkmale gab es jeweils einen Fall im Datensatz, der den Cluster-Mittelpunkt ausmacht, also wenn man so möchte, den typischsten Datenpunkt. Und dieser typischste Datenpunkt wird verplausibilisiert anhand von Geschichten, die auf den Daten beruhen, die teilweise auch aus Gesprächen beruhen, aber die ein Stück weit auch, und dafür ist es ja ein sozusagen populärwissenschaftliches Sachbuch und auch so dargestellt, ein Stück weit von mir verdichtet sind. Die Geschichten sind verdichtet und idealtypischer Natur, um deutlich zu machen, was macht diese Gruppe aus, zum Beispiel die der Ohnmächtigen oder die viel kleinere Gruppe, der Kämpfenden, die hoch engagiert sind.
4: Und das ist also tatsächlich vom Effekt her so, ich habe die ganzen Voraussetzungen gelesen, für mich sind dann aber die konkreten Geschichten tatsächlich hängen geblieben, dass es also bei mir am Ende jetzt bei dieser Unterstellung blieb, dass Sie mit den Menschen tatsächlich gesprochen haben, aber es ist auch eine Variante von Gespräch, die also über die Daten ins Gespräch zu holen, da will ich aber nicht weiter, sondern ich möchte dahin, was man bei diesem Denken in Clustern oder in diesen Schubladen, also Sie benutzen das Wort, ich meine es nicht kritisch an dieser Stelle, was man für uns Thema, wie man ins Gespräch kommt, wie man im Gespräch bleiben kann, was man mit dieser Gliederung von Teilnehmenden an Gesprächen, mit dieser Ordnung, was man daraus lernen kann für produktive Gespräche. Was denken Sie?
6: Natürlich ganz, ganz viel, aber einer der Kernbefunde.
4: Ich hatte auch den Eindruck, dass man viel lernen kann.
6: Also der Hintergrund waren die Polykrise, 10 verschiedene Krisensituationen, wie reagieren Menschen darauf? Und einer der Hauptbefunde ist, dass die Gruppe derjenigen in diesem Land, die immer im Gespräch bleiben, die sich einsetzen, die sich informieren, die hoch engagiert sind, das ist eine sehr kleine Gruppe, etwa 7% der Bevölkerung. Viel größer ist die Gruppe derjenigen, die bezogen vor allem auf Krisen sehr häufig sagen, ich kann gar nichts tun. Und das ist ein Widerspruch zu dem, was wir an Demokratie eigentlich haben. Ja, also die bringen sich nicht ein, die sagen, ich bin überfordert. Und auf der anderen Seite gibt es eine relativ kleine Gruppe, die besser gebildet ist, die besser verdient, die hoch engagiert ist, also sozial engagiert, eher bereit, sich politisch einzubringen, die vermutlich auch Bühnen wie heute Abend eher dominiert, Menschen, die also hohe Freiheitsgrade, hohe Selbstwirksamkeitserfahrung haben. Das ist aber nicht der Großteil der Bevölkerung, nicht ein Großteil der Gesellschaft. Die meisten Menschen sind durch, oder sehr, sehr viele Menschen, auch die meisten, haben diese Möglichkeitsräume, sich zu engagieren, nicht, weil sie gar keine Zeit haben, weil sie andere Probleme haben, weil sie es nie gelernt haben, weil sie die Ressourcen dafür nicht haben. Und das ist ein zentraler Punkt, um zu verstehen, was in der Gesellschaft passiert. Viele, viele Menschen fühlen sich von den ganzen Krisen, von den hyperpolitischen Debatten und so weiter schlicht und einfach ohnmächtig. Sie sagen, ich kann gar nichts tun, und nicht wenige suchen dann ihr Heil in autoritären sozusagen Versprechen von stellvertretender Selbstwirksamkeit. Und der eigentliche Punkt ist zu schauen, wie kriegt man diese große Mehrheit an Menschen, die erstmal überfordert sind, mit der Krisenhaftigkeit der Welt, wieder hin zu einer demokratischen oder überhaupt erstmal hin zu einer Selbstwirksamkeit, dass sie sich beteiligen, dass sie sich ausdrücken, dass sie sich nicht abgeschreckt fühlen. Und die selbstkritische Einordnung dazu ist, dass viel, was an akademischen, sozioelitären, wenn man so möchte, Diskursen geführt wird, auch in meiner Sprache heute, wieder viel zu abschreckend ist eigentlich, um Leute mit ins Boot zu holen, die ganz niedrigschwellige Angebote, ja, Nachbarschaft treffen, mal die Ansprache, mal irgendwas, was eine persönliche, emotionale Befriedigung und auch Einbindung ermöglicht, stattdessen diskutieren wir sehr polarisiert, sehr anspruchsvoll und damit leider häufig an der Realität von sehr, sehr vielen Menschen in diesem Land vorbei.
4: Und ich habe direkt so diese gemischten Gefühle, die Sie da andeuten, habe ich direkt so, das so an einem Verb, finde ich, kann ich sie direkt festmachen. Also wenn wir sagen, wie kriegt man die Menschen, die nicht, ja, in das Gespräch rein. Also dieses, wenn wir momentlang auf unsere Situation des Gesprächs hier schauen und momentlang weiterfragen, was trägt diese Art, wie wir jetzt gerade miteinander sprechen, ich unterstelle, ich für mich selber weiß ich es in bester Absicht, die Art, wie wir sprechen hier oft in dieser Podiumsdiskussion, vielleicht schon dazu bei, dass sich Menschen, die das hören, befremdet fühlen? Oder die Frage noch mal ein Stück vergrößert, also was tragen Kulturschaffende, was trägt das liberal-demokratische Milieu, um es noch mal ein Stückchen zu erweitern, dazu bei, so im Alltag, in dem, wie wir uns bewegen, wie wir Probleme verhandeln miteinander, wie wir die Öffentlichkeiten nutzen, zu dem wir eben zum Teil besseren Zugang haben, dazu bei, dass sich Menschen, so viele Menschen, so ohnmächtig und befremdet fühlen?
5: Ich versuche mal zu antworten. Also Kulturschaffende weiß ich nicht, kann nicht für alle sprechen, ne? Aber ich glaube jetzt auch bezogen auf die Arbeit, über die wir gesprochen haben und auch Arbeiten zuvor, die ich gemacht habe, mir ist schon aufgefallen, dass da Stimmen zu Wort kommen oder eingefangen werden, die eben nicht so gut gehört werden. Das sind leisere Stimmen einfach. Das sind auch eben, es gibt ja oft so einen politischen oder gesellschaftspolitischen, also oder einen Diskurs über bestimmte Themen, ne? Die europäische Finanzkrise oder die Wende, die wird ja immer mal wieder auch besprochen. Und dann hat man ganz viel sowieso schon über irgendwie Nachrichten oder sonst wie. Aber was ist eigentlich konkret bei den Leuten zu Hause los? Oder wenn ich eben in Chemnitz unterwegs bin und ich gehe ins York-Gebiet, also einer dieser Plattenbaugebiete, ne? Dann ist da ein Supermarkt, dann hatte ich da ein Gespräch zum Beispiel. Und da gehen ja vormittags ganz, ganz viele Leute ein und aus. Man kann auch mal nach der Uhrzeit fragen. Man kann auch mal, also im Sinne von jetzt mal ohne Kultur, wie geht's denn im Alltag, ne, wenn ich all das mal weglasse? Wie komme ich ins Gespräch? Und ich komme eigentlich permanent ins Gespräch, wenn ich so ein bisschen offener durch die Welt gehe und halt sehe, da sind ja noch andere Leute auf der Straße, da gibt's ja Bedürfnisse oder was. Also, und wenn es darum geht, kannst du mir mal hier die Mülltonne aufhalten? Oder kann ich Ihnen mal die Mülltonne aufhalten? Da können ja auch Gespräche entstehen. Das sind dann nicht gleich die dicken Gespräche, aber dieses Interesse aneinander als Grundvoraussetzung, um überhaupt über irgendwas sprechen zu können, wenn das schon mal da ist oder wenn wir das mehr schulen würden oder uns selber dazu aufrufen, das fände ich zum Beispiel, oder ich nehme mir das vor. Auch Lächeln finde ich immer einen ganz guten Tür, ohne irgendwie da einen draufzusetzen, aber man kann sich entscheiden, lächelnd durch die Welt zu gehen. Das kreiert schon mal eine offenere Resonanz, als wenn ich das nicht tue. Und eben, also zurück zu dem, was ich jetzt sozusagen als Kunstschaffende mache, das interessiert mich dann schon, diese verschiedenen Stimmen, also auch die Vierstimmigkeit, nicht nur diese Lauten einzufangen, sondern auch die Leisen. Und wenn die dann nebeneinander Bestand haben dürfen, da ist schon viel getan, finde ich. Und ob man das dann immer gleich rafft, wenn man das sieht, weiß ich nicht. Aber ich glaube, es ist spürbar.
4: Ich habe Sie lächeln sehen eben beim Thema Lächeln, Matthias. Aber die Frage steht nach wie vor, also die Frage ist mir total ernst, was also der Beitrag ist, der also in den Milieus, die ich total vergröbert hier gerade angedeutet habe, dafür geleistet wird, dass so viel Befremden und Ohnmacht entsteht.
6: Es gibt viel Forschung dazu, die gezeigt hat, wie sich in den letzten Jahrzehnten in allen westlichen Gesellschaften die Öffentlichkeit durch die Akademisierung sehr verändert hat. Ja, also ganz klassisch, Arbeiter, Nicht-Akademiker, Nicht-Akademikerinnen haben klassischerweise links gewählt. Das hat sich völlig gedreht in Europa, nicht nur in Deutschland. Wir reden nicht nur über uns, auch in den USA. Sie wählen sehr häufig rechts außen, weil sie sich nicht repräsentiert fühlen, weil sie die Anerkennung im öffentlichen Raum nicht finden und weil sie ein Stück weit auch nicht die Zugänge zu den Debatten haben, einfach in der Sprache, in den Institutionen und so weiter. Das heißt, das ist eine wirklich, wirklich große, im Grunde eine soziostrukturelle Frage, die mit auch der Bildungsexpansion zu tun hat. Was ich damit sagen will, ist, dass es nicht nur eine Frage ist, die ist es natürlich auch, des Umgangs im Alltag miteinander, sondern tatsächlich auch der politischen und der diskursiven Repräsentation. Wer sitzt eigentlich in Talkshows? Wer sitzt eigentlich auf Bühnen? Und das sind in der Regel erstens Menschen, die Akademikerin sind oder einen ähnlichen erfolgreichen Bildungsbiografie hinter sich haben. Und es sind zweitens sehr häufig Menschen, die im Gespräch bleiben wollen. Das heißt auch aus einem bestimmten Eigeninteresse dort
4: stattfinden. Also Gespräch als Öffentlichkeit, als Aufmerksamkeit
6: verstehen. Ja, exakt. Und dann ist die Antwort doch das wieder der konkrete, der Alltagsbezug. Was ist mit den Nachbarschaftsfesten? Was ist mit den niedrigschwelligen Möglichkeiten, wo man mit Menschen abseits der öffentlichen Polarisierung und des gesehen werden Wollens erstmal in einen Kommunikationsprozess gehen kann, der auch in der Lage ist, politische Ambiguitäten oder Unstimmigkeiten auszuhalten oder auch auszublenden. Und das ist eine privilegierte Position, weil natürlich ist das für beispielsweise Menschen, die schwarz oder migrantisch sind, wenn sie mit Rassismus konfrontiert sind oder Frauen, wenn sie mit sexistischen Sprüchen konfrontiert werden, zu Recht schwer oder auch nicht auszuhalten. Und gleichzeitig ist es wieder das Aushalten der Ambiguität eine Situation, in der wir sind, wo ich glaube, dass genau diese Frage eher bereit sein, Risiken einzugehen, wenn man es denn kann und dafür ein gewisses Sicherheitsempfinden ist, was wir persönlich im Handeln, aber schon auch auf der institutionellen Ebene nochmal neu andenken und verändern müssen.
4: Und da hat das Lächeln, bei dem Sie gelächelt haben, auch seinen Platz.
6: Das Lächeln hat auf jeden Fall seinen Platz. Es gibt diesen schönen Spruch, in einer Welt, in der du alles sein kannst, sei höflich oder sei freundlich oder so ähnlich. Das ist, glaube ich, eine gute Einladung. Andererseits habe ich aber auch aus so einer affektsoziologischen Perspektive, also wenn ich jemanden, der schlecht drauf ist, der deprimiert ist oder der gerade alles richtig zum findet, fröhlich anlächle, dann kann das die Person vielleicht sogar noch wütender machen. Adorno hat das mal so schön beschrieben, die Leute sind vor allem, die Ressentiment-Menschen sind vor allem wütend auf diejenigen, die sie zu Recht oder zu Unrecht für glücklich halten. Ja, also in der Abgrenzung so, ach, der geht's gut und mir geht's so schlecht. Das ist eine schöne Einladung, aber wie sie von der anderen Person wahrgenommen und gedeutet und verarbeitet wird, das wissen wir manchmal gar nicht so genau. Ja, deswegen habe ich so ein bisschen, ja, das stimmt, aber so einfach ist es dann leider doch nicht in konkreten Situationen.
4: Und ich möchte jetzt in unserem Gespräch hier meine eigene Unsicherheit mal, also ins Risiko gehen, meine eigene Unsicherheit transparent machen, insofern, dass ich also einerseits die Versuchung

0: Konkreten liegt die Antwort auf die Ohnmacht. Und das ist der Grund, auch warum ich so insistierend nach diesen Situationen gefragt habe, bei diesem konkreten Projekt, worüber wir gesprochen haben. Und da würde ich mich jetzt einfach auch nochmal wieder weiter bewegen wollen, eben genau mit dem Gedanken, wir gucken uns wieder ein konkretes Projekt an und schauen dann, welche Kommentarebene es tatsächlich aus der Forschung dazu geben kann. Tanja, Sie leiten das Community Art Center in Mannheim im Stadtteil Neckarstadt West. Das ist ein Stadtteil, kann man den vergleichen so mit Kassberg in Chemnitz oder Friedrichshain in Berlin, Neukölln. Oder Neukölln vielleicht, ja, oder ja. Neustadt, Dresden?
1: Ja, nee, Dresden-Neustadt auch nicht. Also eher Neukölln, glaube ich, könnte man sagen. Berlin-Neukölln, ja, aber weiß ich jetzt auch nicht, ich würde den gar nicht so vergleichen wollen. Da leben halt ja inzwischen, also es ist ein sehr diverser Stadtteil, recht armer Stadtteil, viele Studierende leben da. Und im Moment kann man so eine leichte Gentrifizierung aber auch beobachten und so. Also der verändert sich, aber wie sich halt Stadtteile verändern. Vielleicht auch, viele sagen, es ist ein recht dreckiger Stadtteil. Ich würde es nicht sagen. Ich finde, die Stadt ist eigentlich gleichermaßen dreckig, egal in welches Viertel man geht. Aber
0: Sie haben irgendwo gesagt in einem Interview, ich liebe den Mannheimer Dreck.
1: Ja, das ist aber so eine Süßigkeit, die es tatsächlich auch noch gibt. Ja, die kann man dort beim Bäcker kaufen. Ja, genau. Ja, das leite ich seit einem halben Jahr.
0: Und da gibt es so einen Begriff artfremde Artfreunde. Vielleicht vermixe ich den auch mit einem irgendwas Mannheimerischen da beim Community Art Center Mannheim. Sind Sie da noch Künstlerin oder Sozialarbeiterin mehr?
1: Ja, ich habe schon sehr klar gesagt, ich bin hier Künstlerin und muss das auch bleiben, weil das andere kann ich nicht. Also ich bin keine Sozialarbeiterin und das werde ich auch nie werden. Aber natürlich ist das, was ich mache, soziale Kunst. Das würde ich auf jeden Fall so sagen. Damit bleibt man nicht unbedingt im Gespräch, weil das nicht so interessant ist.
0: Also in dem Gespräch zweiter Ordnung, was Matthias Schwendt gerade...
1: Genau. Okay. Aber das war immer schon mein Anspruch. Also ich habe relativ früh, als ich da angefangen habe mit meinem damaligen Bandkollektiv, habe ich gesagt, Kunst ist Kommunikation und das habe ich auch ernst gemeint. Und dann ist mir eigentlich egal, welche Form der Kunst, aber sie muss kommunizieren. Und quasi, dass ich sie jetzt wenig sehen kann da im Publikum, weil das Licht mich blendet, das ist so eine Situation, die ist noch ganz okay hier. Hier sind Teppiche und wir sind so fast ebenerdig. Aber was mich nie interessiert hat, ist der dunkle Zuschauerraum und die beleuchtete Bühne. Mhm. Und das aufzuweichen, dafür habe ich ja mir schon immer die unterschiedlichsten Formate überlegt. Und das Community Art Center, das ist jetzt ein Versuch. Ich bin nicht sicher, ob das meins wirklich so ist, weil das das erste Mal was ist mit einer Verstetigung im Sinne eines Raumes, aber wir über all das, was wir jetzt sprachen, wollte ich auch sagen, es ist natürlich die Notwendigkeit dieser Räume, in denen man nichts zahlen muss. Also ne, das ist ein konsumfreier Raum. Da wird was angeboten oder nichts angeboten. Da kann ich hingehen und selber was anbieten, was wiederum Leute mitmachen oder nicht. Das ist natürlich erstmal eine totale Chance und ich finde auch wichtig heutzutage, dass es diese Orte gibt und dass sie auch bestehen bleiben. Da gibt es ja einen großen Kampf drum. Ne? Ich meine, in Mannheim noch nicht so dolle wie in anderen Ecken dieses Landes, aber der fängt auch jetzt an. Und ich versuche da auf künstlerische Art und Weise Kommunikation anzuzetteln. Ich versuche da was anzuregen. Mein erstes Thema ist Müll. Ist das Müll oder kann das weg? Der ganze Sperrmüll, der da eigentlich auf der Straße liegt, seit 10 Jahren gehe ich da ein und aus, der wird jetzt bei uns abgegeben und wir bauen dann da die alternative Abfallwirtschaft. Und das machen wir, seit wir geöffnet haben und das geht jetzt so weiter. Demnächst wird mit Metallschrott werden Musikinstrumente gebaut, dann wird mit alten, ekligen Schaumstoffmatratzen werden Puppen gebaut, dann entsteht da Puppentheater. Also und natürlich nur alles nur deshalb, damit Leute kommen, sich dafür interessieren, in diesem Raum zu sein. Ich werde jetzt, wenn ich zurückgehe, dann hoffentlich auch jeden Donnerstag Frühstück für die Omis von nebenan machen, weil mich das interessiert, was ist eigentlich da los mit den Leuten, die da immer alleine tagsüber rumrennen. Und so weiter. Aber das ist natürlich auch wieder so eine Arbeit im Prozess und deswegen gut, das zu machen. Ich wollte, aber ich weiß nicht, ob das ausreichend ist.
0: Ganz kurz, weil die Stelle habe ich nicht verstanden. Arbeit im Prozess und deswegen gut?
1: Ja, weil der Prozess hat damit was zu tun, dass ich, wenn ich immer weiß, 100%, so muss das alles laufen, dann muss ich niemanden mehr fragen. Ne? Also das heißt, meine Arbeit ist eine prozesshafte Arbeit und das beginnt eben mit jedem Menschen, den ich treffe vorher, als auch dann im Probenprozess. Das sind Prozesse und in Prozessen kann sich jederzeit irgendwas verändern. Das heißt, Sicherheit gibt es da nicht. Der Versuch ist immer, dass da alle auch drin vorkommen und dass es ihre Sachen sind, die man da verhandelt.
0: Wie klingt das für Sie, Matthias? Ist

0: sowas Konkretes.
1: Das klingt traumhaft. Ja, nein, das klingt wirklich sehr gut. Es ist konkret. Es ist
2: anstrengend.
1: Absolut, absolut. Es ist anstrengend. Das glaube ich sofort, genau. Es ist anstrengend, aber es ist genau das, was es braucht. Es braucht eine Verbindlichkeit, es braucht die Räume, es braucht die Niedrigschwelligkeit, die nicht kommerzielle oder möglichst nicht kommerzielle Niedrigschwelligkeit, wo man zusammenkommen kann. Das Aufsuchende, ja, die Menschen einzuladen, dazu zu kommen. Wir wissen, dass Einsamkeit ein riesiges Problem ist. Ein soziales Problem, ein psychologisches Problem, aber auch ein politisches Problem. Und dafür Angebote, Räume zu schaffen, wo man dann eben auch künstlerisch Ambivalenzen behandelt. Und das ist eine der anderen zentralen Botschaften, die mit dem Konkreten verbunden sind und auch eine empirische Analyse in dem Buch. Das Zentrale, um nicht sozusagen im Sog der Ohnmacht oder auch in irgendwelchen ja letztlich faschistischen Allmachtsfantasien zu verschwinden, ist das, was man als Selbstwirksamkeit beschreibt. Also die Wahrnehmung, das Gefühl, die Erfahrung, ich kann etwas machen. Ich kann eine Puppe bauen aus der Matratze. Dann ist der Müll weg. Ich habe was Schönes gemacht und da hat, keine Ahnung, eine Schulklasse drüber gelacht. Das ist hervorragend. Das ist genau das, was stattfindet und was viel, viel stattfinden muss, was viel, viel zu wenig Menschen haben, nämlich das Gefühl, in der Welt stattzufinden, im Gespräch insofern mit der Welt zu sein, dass man etwas beitragen kann und vielleicht auch was zurückkriegt. Und dann ist das vielleicht, ja, es gibt große Diskussionen darum, ja, wenn wir jetzt Klimakrise, lösen wir die, wenn wir jetzt alle kein Fleisch mehr essen oder sowas, vielleicht ist die Diskussion auch schon wieder vorbei. Das ist es sicher nicht, das zu individualisieren und zu sagen, wir alle müssen uns mal irgendwie ein bisschen engagieren. Aber es ist die Voraussetzung dafür, dass Menschen wieder das Gefühl haben, Demokratie, Gesellschaft gestalten zu können, dann auch mutiger werden vielleicht, Gespräche zu führen, in Konflikte zu gehen, eher bereit sind, Risiken einzugehen und festzustellen, mir passiert ja eigentlich gar nichts. Ja, das sind die konkreten Räume, die sind bedroht, die sind ökonomisch bedroht durch Kürzungen, die sind politisch bedroht, weil es Kräfte gibt, die kein Interesse daran haben, dass Menschen zusammenkommen und positive Gemeinschaftserlebnisse haben, weil es viel einfacher ist, Leute zu manipulieren, wenn sie nur aufs Handy gucken und wenn sie mit keinen echten Menschen mehr sprechen. Und deswegen ist es unheimlich wichtig, diese Räume aufzuhalten, immer dann, wenn es irgendwie möglich ist und wenn ich nur die Leute von nebenan mal zum Grillen einlade.
0: Und wieso hat ihn anstrengend unmittelbar eingeleuchtet?
1: Ja, weil ich dann aus der Komfortzone rauskomme. Ja, natürlich ist es viel einfacher, unter Gleichgesinnten mit anderen mir die zu suchen und gemeinsam zu arbeiten oder Ideen zu entwickeln oder mich auf die Couch zu setzen, durchs Handy zu scrollen, Netflix zu gucken. Immer wenn ich mich mit Menschen in ein Gespräch oder in einen Prozess begebe, mit denen ich vielleicht keine großen Gemeinsamkeiten habe. Das ist immer viel anstrengender, weil da muss ich mich darauf einlassen. Ich muss versuchen, die Perspektiven zu übernehmen. Ich muss meine eigenen Unsicherheiten aushalten können und natürlich auch ja mit der Unzuverlässigkeit, mit der Wildheit von unterschiedlichen Menschen umgehen können. Es ist schwer, Geld zu bekommen. Es ist schwer, sozusagen Räume offen zu halten. Es hängt ja auch Verwaltung. Also es ist einfach nicht so einfach. Große Anerkennung für alle, die in dem Raum in solchen Dingen aktiv sind.
0: Gab es da eben eine Schnittmenge zu den Anstrengungen, die Sie meinen?
2: Ich wollte gerade sagen, gut zusammengefasst auf jeden Fall. Und ansonsten würde ich ergänzen wollen, weil die Strategien, wie ich an die Leute rankomme, also das, wie suche ich denn auf? Das sollen ja spannende Strategien auch für mich selber sein. Also der Punkt ist, ich will ja auch was davon haben. Also und auch ja, so im Sinne von, eben, ich kriege ja ganz viel rein hier in mich, aber da muss, also das muss mich ja auch selber, wie sagt man, inspirieren oder, und das ist ja nicht immer der Fall. Ne? Das heißt, also auch gucken, wie ist mein eigenes Gleichgewicht, wie ist mein Haushalt heute, wie viele Leute kann ich eigentlich wirklich treffen, habe ich die Energie dafür? Ja. Und aber wirklich mein Anspruch, und das eben als Künstlerin ist es dann eben zu überlegen, welche auch und ja, anregenden Strategien kann ich eigentlich finden, Leute in ein Gespräch mit mir einzuladen. Und ich wollte vorhin schon mal drauf kommen, wegen Ohnmacht und so weiter. Ich habe ja in der Stadt mal als Oberbürgermeisterin kandidiert. Ich weiß nicht, ob Sie da heute
0: reden. Ob ich da noch hin will heute.
2: Wollte, ja.
0: Sie sind ja jetzt da.
2: Ich bin da.
0: Also mir ist das nicht entgangen. Genau. Und Sie haben es fast geschafft. Ne?
2: Ich habe es fast geschafft eben. Aber es ging ja nicht darum, es zu schaffen. Es ging darum, ein halbes Jahr lang den Leuten noch mal in Erinnerung zu rufen, ihr könnt dieser Ohnmacht, das war nämlich mein eigener Versuch auch, entgehen oder da irgendwie drumherum kommen, indem ihr selber versucht, aktiv zu werden. Ich kann ja in jeder deutschen Stadt mich als Oberbürgermeisterin zur Wahl stellen. Wenn ich ein bestimmtes Alter habe, wenn ich bestimmte Anzahl von UnterstützerInnen-Stimmen habe und wenn ich einen europäischen Pass habe. Das erstmal zu wissen, war mein Ziel. Also diese Information zu verbreiten, war mal das Erste, was ich dort verbreiten wollte. Und dann wollte ich, und das ist auch eine Übersetzung des Lächelns, ich wollte gerne eine Anregung sein. Ich wollte zwischen den anderen Kandidierenden eine andere Farbe reinbringen. Nur, dass die einmal gesehen wird, die Farbe. Das reicht manchmal schon. Dass dadurch irgendwie bei Leuten was aufgeht. Und natürlich, das war die tollste Strategie, die ich jemals hatte, um mit Leuten ins Gespräch zu kommen, weil als OB-Kandidatin gehst du natürlich auf die Straße, machst Straßenwahlkampf und da triffst du alle. Und da brauchst du dich nicht mehr über irgendwelche Blasen, brauchst du dich nicht mehr fragen zu Hause. Du gehst ja überall hin, also triffst du überall die Leute, die du triffst. Und dann filtern.
0: Das ist wie eine Lizenz zum Gespräch.
2: Ja.
0: Also zu kandidieren.
2: Wirklich.
0: Und also halten wir auch fest, würde ich sagen.
2: Würde ich auch sagen. Und so also als immer eine, noch aktuell, würde ich sagen.
0: Als eine Möglichkeit. Und da kommt aber dazu, man könnte ja sagen, okay, wenn ich das selber mache, dann kann das vielleicht auch mein eigenes Bedürfnis im Gespräch zu sein, irgendwie unterstützen oder so. Aber in Ihrem Fall war es ja so, dass Sie darum ringsrum ja auch so ein Angebot gemacht haben, wo also diejenigen, die sich da beteiligt haben, Politik ausprobieren konnten, also konkrete politische Arbeit, also Kampagnen gemacht haben. Plötzlich waren einzelne Leute, die sowas noch nie gemacht haben, fanden sich plötzlich in einem politischen Kampagnenteam wieder und haben da also praktisch Dinge ausprobiert.
2: Also ich selber inklusive, muss ich dazu sagen. Und da sind wir auch wieder am Ende auch anstrengend. Aber ich könnte nicht sagen, dass ich das irgendwie niemals hätte machen sollen. Im Gegenteil. Aber es ist auch hart. Und natürlich kommst du auch an den Punkt, und das weiß ich dann nicht, aber das ist dann vielleicht eine andere Diskussion. Ich denke ja einerseits, Leute wie ich sollten in die Politik gehen und gleichzeitig ist total klar, das geht gar nicht. Also, und da ist dann wiederum eine Ambivalenz, die ist nicht aufzulösen.
0: Ja, und sagt ja auch was darüber, wie man Menschen, die aber diese Verantwortung übernehmen, wie man die anguckt und so. Und da also beginnt ein nächstes Gespräch. Aber wo haben wir das Ganze, die ganze Zeit dieses Wort Gespräch schon immer strapaziert? Und ich warte richtig drauf, wie innere Stimmen hier sagen, definiere Gespräch. Worüber redet ihr hier eigentlich? Ergibt die Frage, ich hätte sie im Verdacht, dass sie einfach eine rausziehen, Herr Quint. Aber ich würd mal andersrum fragen wollen. Ergibt diese Frage, wie können wir im Gespräch bleiben, ergibt die noch Sinn, wenn wir sagen, wie können wir im Streit bleiben? Also wieder ein Beispiel. Nochmal, Tanja, eine Frage auf dem Gebiet der Erfahrung. Sie haben ein Projekt gemacht, Europa, Streit im Stadion. Was ist da passiert? Was haben Sie da in Stuttgart auf der Straße gemacht? Sich gestritten.
2: Ja, das war so eine Anordnung von wegen, wir wollten eigentlich die Leute ausbilden im guten Streit. Ich kann mich nicht mehr ganz genau erinnern, aber das ist eine sehr, sehr lange Recherche gewesen und sollte eigentlich eine größere Produktion werden. Das hat nicht funktioniert, aus finanziellen Gründen. Aber ja, ich habe daran geglaubt und glaube das auch immer noch, also dass das gute Streiten ein Weg ist, in Kontakt zu bleiben, nicht unbedingt im Gespräch zu bleiben. Und
0: was wäre der Unterschied jetzt?
2: Ja, für mich ist, also Gespräch hat was damit, es gehört schon auch zusammen. Ich wollte gerade sagen, Gespräch ist für mich eben Sprechen und Zuhören. Ne? Also wenn mir niemand zuhört, muss ich nicht sprechen, entsteht kein Gespräch. Das ist natürlich beim guten Streiten eben auch so. Also es muss auch, die andere Partei muss auch zuhören, wenn wir uns streiten wollen. Also das ist eigentlich eine Grundvoraussetzung. Und also ich nehme das zurück, ist eigentlich schon ähnlich, glaube ich. Vielleicht ist es gleich, das war ja die Frage. Also, und wir haben damals auf jeden Fall herausgefunden, dass die Grundvoraussetzung ist eben wirklich das Interesse aneinander. Ich muss mit niemandem, also wenn das Interesse aneinander nicht gegeben ist, müssen wir nicht miteinander streiten. Weil ein Streiten hat was damit zu tun, gutes Streiten hat was damit zu tun, dass wir nach dem Streit einen Schritt weiter sind. Es geht nämlich darum, zusammen zu bleiben. Das war das, was wir sozusagen in der Behandlung des Themas für uns zumindest rausgefunden haben. Es geht nicht darum, uns zu verlassen, sondern zusammen zu bleiben und das in aller Diversität und unterschiedlichen Meinungen, bla bla, die wir da so haben. Aber, und das ist ja letztlich die Frage, wie wir als Gesellschaft zusammenbleiben mit all dem Unterschiedlichen, was wir sind.
0: Mhm. Fazit also, Immer wieder wird öffentlich gesagt und gerufen, Dialog, Dialog, Dialog. Wir dürfen nicht aufhören, miteinander zu reden. Wir dürfen die Gespräche nicht abbrechen. Der Bundespräsident sagt, ich will, dass wir miteinander im Gespräch bleiben. Angela Merkel sagt, es ist sehr wichtig, dass wir in diesen Zeiten miteinander im Gespräch bleiben. Der Papst sagt, beharrlichen, mutigen Dialog. Noch nicht schnarchen, die Frage kommt noch. Mit all dem, was wir heute besprochen haben, scheint mir das Wort Gespräch, Dialog allein, da ist noch nicht viel gesagt, da ist noch nicht viel gekonnt.
1: Zum Konkreten gehört ja diese Ablehnung oder Vermeidung von Verantwortungsdiffusion. Ja, und wenn jetzt der Bundespräsident schöne Sachen sagt oder wer auch immer Dinge sagt, die ja häufig richtig sind, dann sind das ja auch deswegen Appelle, die oft verpuffen, weil man dann denkt, naja, wenn das der Bundespräsident schon sagt, ja, dann wird ja jetzt mal irgendjemand losgehen. Und das ist ein Teil des Problems. Es ist gar nicht Unwille oder Unbereitschaft oder Angst oder Risikobereitschaft. Wenn eine geteilte Problemwahrnehmung da ist, dann haben viele Menschen das Gefühl, ja, irgendjemand wird schon was machen. Es wird ja so viel darüber geredet. Das passiert auch, es passiert ja sehr viel in der Frage, wie können wir besser miteinander umgehen, wie können wir politische Gräben überwinden, wie können wir Konflikte lösen und versuchen, Demokratie zu verbessern oder wenigstens zu retten. Und gleichzeitig gibt es ein riesiges Potenzial von Menschen, die sagen, sie haben große Angst, sie sind irgendwie mit allem nicht einverstanden, aber ich kann gar nichts tun. Und ein Teil dessen ist die Verantwortungsdiffusion. Jeder denkt, es wird schon jemand anders machen. Das haben Experimente gut gezeigt. Ja, wenn 5 Leute bei einer Situation sind, wo eine Person umkippt, dann ist es unwahrscheinlicher, dass überhaupt jemand hilft, als wenn nur eine andere Person daneben steht, weil kein anderer kann es tun. Das heißt, die Frage ist, wie kommen wir aus der Verantwortungsdiffusion raus? Wie können diese allgemeinen Appelle auch dazu führen, dass wir jetzt sagen, okay, also ich mache jetzt einfach, ich fange jetzt einfach an. Und dann entsteht sowas wie ein neuer Raum, ein neuer Möglichkeitsraum, wie die Verantwortungsdiffusion überlassen. Und wenn man das professionell macht, so wie wir das machen, ist das nicht so schwierig, aber die meisten Menschen sind nicht so privilegiert.
2: Ja, und es ist natürlich immer auch die Frage, finde ich, will ich das jemandem beibringen? Ne? Also weil da steckt auch eben was drin mit diesen Bekehrenden und so. Also das ist für mich eigentlich die größte Frage. Wie kann ich eigentlich rausfinden, dass jemand das Bedürfnis hat? Oder wissen die Leute, dass sie das Bedürfnis haben, in Verbindung zu gehen? Also ich finde fast dieses in Verbindung gehen nochmal spannender als ins Gespräch gehen, weil das eben auch ohne Worte passieren kann, glaube ich. Also irgendwie, das hat was mit, also Theater hat ganz viel mit Wahrnehmungsschulung zu tun. Also und das ist, ja, das hilft uns jetzt vielleicht auch nicht weiter, aber manchmal gebe ich Workshops für Leute, die gar nichts mit Kunst und Kultur zu tun haben. Das sind die tollsten Momente, weil die lernen eigentlich, sich und andere wahrzunehmen. In einem Proberaum zwar, aber die achten aufeinander. Das hat was mit Respekt zu tun. Das formulieren die natürlich auch vorher. Das haben Sie wahrscheinlich auch in Ihrer Praxis. Also, dass solche Momente passieren. Und ich glaube, dieses Wahrnehmen, also bewusst sich entscheiden, ich möchte meine Welt um mich herum wahrnehmen, ich kann das nur jedem empfehlen. Aber ich kann natürlich nicht sagen, das ist das Wichtigste, was du jetzt machen musst, Mutti oder so.
1: Ja, raus aus dem Appell, rein in die Möglichkeit. Ja. Ja. Erfahrung schlägt Bildung. Wir können viel erzählen, was denn gut wäre. Dass wer sich engagiert, sich auch besser fühlt, glücklicher ist, gesünder ist und so weiter. Kann man alles in vielen Studien nachlesen. Aber viel besser ist es immer, wenn Menschen selber die Erfahrung machen und dann wirklich auch glücklicher sind und feststellen, okay, cool, ich bin nicht mehr so allein mit meinen Sorgen, meinen Ängsten. Ich fühle mich gar nicht mehr so niedergeschlagen und ohnmächtig, nachdem ich jetzt mal, keine Ahnung, eine Stunde hier irgendwie mitgemacht habe, in Kontakt zur Welt, in Gespräch zur Welt getreten bin. Erfahrung schlägt Bildung. Wie öffnet man Erfahrungsräume statt Bildungsräume?
0: Das war die Weimarer Kontroverse über die Frage, wie können wir im Gespräch bleiben, mit der Regisseurin, Künstlerin Tanja Krone und dem Soziologen, Extremismusforscher Matthias Quent. Material zur Arbeit von Tanja Krone, da finden Sie einiges im Netz und ich hoffe es auch ein bisschen, dass es bald auch wieder aktuelle Tour-Dates gibt. Ich habe die gestern hier in Weimar gesehen. Und das Buch von Matthias Quent, Keine Macht der Ohnmacht, wie wir Krisen bewältigen und uns gegen Faschismus wehren, Strategien gegen Resignation und Rechtsruck, das erscheint im Piper Verlag. Ich bin Carsten Tesch von MDR Kultur und die Weimarer Kontroversen 2026 gibt es online im Netz auf den Seiten der Klassikstiftung. Und den Mitschnitt von diesem Gespräch als MDR Kulturwerkstatt gibt es bei ARD Sounds. Herzliche Grüße aus dem Festivalzentrum vom Kunstfest Weimar, aus dem Lichthaus hier im E-Werk. Guten Abend. Applaus

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1: Um 21 Uhr mit Jean-Marc Heukemes. Der festgenommene mutmaßliche Stromnetzsaboteur hatte offenbar weitere Angriffe geplant. Nordrhein-Westfalens Innenminister Herbert Reul sagte, der Mann habe weitermachen wollen. Im Moment spreche alles dafür, dass es ein Einzeltäter und alles aus seiner Hand gewesen sei. Seine Festnahme sei einer aufmerksamen Polizistin zu verdanken, der Mann verdächtig vorgekommen sei. Der gesuchte Tatverdächtige war am Vormittag in der Nähe des Kraftwerks Weißweiler bei Aachen gefasst worden. Er soll für die Attacken auf Stromleitungen in Nordrhein-Westfalen, Brandenburg und Sachsen verantwortlich sein, die teilweise erfolgreich waren. Bundeswirtschaftsministerin Katharina Reiche ist Sorgen wegen des geringen Füllstands der deutschen Gasspeicher entgegengetreten. Die CDU-Politikerin sagte im Bundestag, die Speicher seien zu 54% gefüllt, aber die Versorgung sei durch Lieferungen aus verschiedenen Quellen breit aufgestellt, darunter seien die Niederlande, Belgien und Norwegen. Die Regierung habe für jedes Szenario Vorkehrungen getroffen. Der Gasspeicherverband Ines hatte zuvor gewarnt, dass die Füllstände der Speicher vor dem Winter auf einem historisch niedrigen Niveau liegen. Die Grünen zeigen sich offen für den Vorschlag, in Sachsen-Anhalt einen parteiunabhängigen Ministerpräsidenten zu wählen. Bundeschef Felix Banatschak sagte dem Portal T-Online, die Grünen versperrten sich dem nicht. Die Situation erfordere Flexibilität und Kreativität. Gestern hatte schon die SPD Gesprächsbereitschaft signalisiert. Das BSW hatte vorgeschlagen, dass ein überparteilicher Ministerpräsident mit wechselnden Mehrheiten regieren könnte, unter Einbeziehung der AfD. Diese lehnt den Vorschlag allerdings ab. Großbritannien verbietet die Einfuhr von Waren aus illegalen israelischen Siedlungen im Westjordanland. Der Außenminister Miliband sagte, der Schritt sei Teil einer größeren Neuausrichtung der Beziehungen zu Israel. Jeder, der den Bau neuer Siedlungen unterstütze oder finanziere, werde mit Sanktionen belegt. Mehrere Länder kündigten ebenfalls Importverbote und Sanktionen an, darunter Frankreich, Kanada und Dänemark, aber nicht Deutschland. Die Stadt Magdeburg erwägt angesichts ihres Haushaltsdefizits eine Erhöhung der Kita-Beiträge. Oberbürgermeisterin Simone Borres stellte ein entsprechendes Konsolidierungskonzept vor. Sie sagte, die Stadt sei längst am Limit der finanziellen Leistungsfähigkeit angekommen. Man komme um die Anpassung der bislang sehr günstigen Kita-Beiträge nicht mehr herum. Der Stadtrat soll am 5. November über das Konzept entscheiden. Das waren die Nachrichten. Das Wetter: in der Nacht zunehmend bewölkt mit einigen Schauern bei 18 bis 13 Grad. Morgen dann zeitweise stark bewölkt mit Regen, 19 bis 24 Grad und windig. Die Zeit 21.03 Uhr.
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3: Herzlich willkommen zu den Jazz Grooves. Till Lorenzen ist mein Name und das hier ist Ella Fitzgerald 1967 im Coliseum. Eine Aufnahme, die damals wirklich hochqualitativ mitgeschnitten wurde und Anfang 2025 erschienen ist. Ella Fitzgerald mit Let's Do It, Let's Fall in Love.
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0: Aufnahmen aus 1967 und die klingen total frisch, die große Ella Fitzgerald. Damals hat sie eine Kooperation mit Duke Ellington gehabt und große Teile seines Orchesters haben ihre Band gebildet. Und Ella hat sich getraut, nicht nur klassischen Jazz zu singen, sondern auch Broadway- oder Popstücke. Und besonders schön finde ich tatsächlich den Schluss dieses Konzerts. Da singt sie nämlich Bertolt Brecht und Kurt Weill, Mac the Knife, Mackie Messer, Ella Fitzgerald, 1967, live at the Coliseum in Oakland, Kalifornien.
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Hier haben wir gerade einen Highschool-Schüler am Klavier gehört, der seinem Opa nacheifert. Jaden Evans, Enkel von Bill Evans. 16 Jahre war er bei diesen Aufnahmen alt und er hat sich mit dem Werk seines einflussreichen Vorfahren befasst. Ja, ohne Bill Evans wirklich kein Klavierspiel im Jazz, so wie wir es kennen. Lyrisch, poetisch, ohne klassische AB-Form, freiere Stücke. Und nun hat sich eben der Enkel dran gemacht, das zu interpretieren und ich finde, das ist ihm ziemlich gut gelungen. Er ist recht nah am Original, aber etwas zaghafter, etwas sanfter im Ton als der Opa. Hier kommt ein weiteres Stück von Jaden Evans aus dem Album Evans on Evans, das Peace, Peace.

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Liebe, das ist in so vielen Geschichten dieser Welt die Antwort auf Hass, Unterdrückung, das Unrecht der Welt. Und hier haben wir gerade Michael Schiefel gehört, den Gesangskünstler, der die meisten Stücke singt im neuen Album des Terichen Tentets. Und Terichen, das ist benannt nach ihrem Klavierspieler und Komponisten, Nikolai Terichen. Liebe, Glück, Einsamkeit heißt diese Scheibe, die Ende 2024 bei Leica Records erschienen ist. Und Tentet, das heißt ja immer auch großer Sound, und besonders druckvoll wird's im Stück Jedi Vacation. Das gibt's jetzt hier in den Late Night Sounds Jazz Grooves.

schwer. Das Stück gerade heißt Nessa a Wuanye Edwuma Onzizi. Und das singt Ebo Taylor. Ebo Taylor, Highlife und Afrobeat-Legende aus Ghana, aus der Generation Fela Kuti. 1936 ist er auf die Welt gekommen und er ist wirklich auf dem afrikanischen Kontinent eine Legende, einer, der gegen die Unterdrückung und Apartheid angesungen hat. Und im wirklich hohen Alter hat er sich nun mit Adrian Young und Ali Shahid Mohammed zusammengetan. Die betreiben die Reihe Jazz is Dead, die allerdings wirklich unglaublich lebendig ist. Sie haben ihn in die USA eingeladen, damit er im hohen Alter endlich nochmal zu dem Ruhm kommt, den er sein ganzes Leben lang eigentlich schon verdient hätte. Sie haben ein wirklich tolles Album aufgenommen und hier ist noch ein Stück, das den Geist von Aufbruch und Revolution immer noch in sich trägt. Get Up, Ebo Taylor.

Das ist eine der coolsten Truppen aus Norwegen, die ich je live erleben konnte. Das Andreas Røysung Ensemble. Der Mann ist weit über 2 Meter groß, er spielt Klarinette und führt seine Band mit unheimlich viel Wurf an. Und Røysung, der bewegt sich wie so ein Tube Man. Also diese aufblasbaren Puppen, die man vor Autohäusern immer wieder sieht, so ein Lufttänzer. Er schlängelt sich nämlich, er geht in die Knie und dann schnellt er wieder nach oben und dabei treibt er diese von norwegischem Folk inspirierte Band an. Mysteria heißt das Album, auf dem der Brugata Boogie drauf ist, den wir gerade gehört haben. Und in seiner Band, da ist auch die Saxophonistin Marte Lea und Røysung wiederum, der spielt auch in ihrem Quintett. Das ist also eine ganz enge Gemeinschaft, die da abgefahrenen Folk-Jazz auf die Beine stellt. Und von Marte Lea gibt es nun das Stück Ayumi. Vielleicht denkt sie da an eine Figur aus dem Haruki Murakami-Roman 1Q84. Da gibt es nämlich eine Figur namens Ayumi. Und ich sage damit Tschüss, für jetzt zumindest. Till Lorenzen bin ich. Das waren die Jazz Grooves auf Bremen 2, Bayern 2 und MDR Kultur. Bis zu den Nachrichten. Danach kommt die zweite Stunde. Hier kommt die Marte Lea Band.

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1: Um 22 Uhr mit Jean-Marc Holkemes. Der festgenommene mutmaßliche Stromnetzsaboteur hatte offenbar weitere Angriffe geplant. Nordrhein-Westfalens Innenminister Herbert Reul sagte, der Mann habe weitermachen wollen. Im Moment spreche alles dafür, dass es ein Einzeltäter und alles aus seiner Hand gewesen sei. Seine Festnahme sei einer aufmerksamen Polizistin zu verdanken, der der Mann verdächtig vorgekommen sei. Er soll für die Attacken auf Stromleitungen in Nordrhein-Westfalen, Brandenburg und Sachsen verantwortlich sein, die teilweise erfolgreich waren. Die Grünen zeigen sich offen für den Vorschlag, in Sachsen-Anhalt einen parteiunabhängigen Ministerpräsidenten zu wählen. Bundeschef Felix Banatschak sagte dem Portal T-Online, die Grünen versperrten sich dem nicht. Die Situation erfordere Flexibilität und Kreativität. Gestern hatte schon die SPD-Gesprächsbereitschaft signalisiert. Das BSW hatte vorgeschlagen, dass ein überparteilicher Ministerpräsident mit wechselnden Mehrheiten regieren könnte, unter Einbeziehung der AfD. Diese lehnt den Vorschlag allerdings ab. Israels Regierung hat Berichte zurückgewiesen, wonach sie kurz vor dem Terrorüberfall am 7. Oktober 2023 gewarnt worden sein soll. Das Büro von Ministerpräsident Benjamin Netanyahu teilte mit, es habe keine Warnung aus den Vereinigten Arabischen Emiraten gegeben. Zwei israelische Zeitungen hatten zuvor von einem Telefonat zwischen Netanyahu und dem Präsidenten der Emirate, Mohammed bin Sajid, berichtet. Das 45-minütige Gespräch soll anderthalb Wochen vor dem Großangriff aus dem Gazastreifen stattgefunden haben. Bundeswirtschaftsministerin Katherine Reiche ist Sorgen wegen des geringen Füllstands der deutschen Gasspeicher entgegengetreten. Die CDU-Politikerin sagte im Bundestag, die Speicher seien zu 54% gefüllt. Aber die Versorgung sei durch Lieferungen aus verschiedenen Quellen breit aufgestellt. Darunter seien die Niederlande, Belgien und Norwegen. Die Regierung habe für jedes Szenario Vorkehrungen getroffen. Der Gasspeicherverband Ines hatte zuvor gewarnt, dass die Füllstände der Speicher vor dem Winter auf einem historisch niedrigen Niveau liegen. Nach dem Flugzeugunglück im US-amerikanischen Miami hat die Polizei Einzelheiten zu den Todesopfern veröffentlicht. Wie das örtliche Sheriffbüro bestätigte, saßen alle 5 Todesopfer in einem Wagen, den die Maschine gerammt hatte. Es handle sich um Mitarbeiter einer Reinigungsfirma. Eine Frachtmaschine war am Sonntag über die Landebahn des Flughafens Miami hinausgeschossen und mit 2 Fahrzeugen kollidiert. Das waren die Nachrichten. Das Wetter: in der Nacht zunehmend bewölkt mit einigen Schauern bei 18 bis 13 Grad, morgen zeitweise stark bewölkt mit Regen bei 19 bis 24 Grad und windig. Die Zeit 22.03 Uhr.
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3: Sophie Tassignon ist eine multilingual begabte Künstlerin. Sie stammt aus Belgien, spricht fließend Französisch, Englisch und Deutsch, hat auf ihrem Album Kial aber auf Arabisch gesungen. Unter anderem Gedichte des Autors Mohammad Malak. Und damit herzlich willkommen zu unserer zweiten Jazzstunde, den Jazz Grooves. Till Lorenzen ist mein Name und hier kommt das Stück Kitebak von Sophie Tassignon.

Kyal, das heißt so viel wie Vorstellungskraft. Und die wollte Sophie Tassignon mit diesem Album wecken. Sie hat 2015 angefangen, sich für geflüchtete Menschen aus Syrien in ihrer Wahlheimat Berlin einzusetzen. Da die mit ihrem Jazzgesang allerdings wenig anfangen konnten, hat sie überlegt, woran liegt das? Vielleicht, weil sie die Sprache nicht verstehen. Und so hat sie Arabisch gelernt und entschieden, dann singe ich eben auch auf Arabisch. Und siehe da, es gab einen anderen Zugang für viele Menschen. Auf dem Album Kyal sind auch ein paar Texte auf Englisch, aber wir hören noch etwas Arabisches, das Stück Etap von Sophie Tassignon.

Ein Fisch, gesalzen und betrunken. Das könnte ein Snack sein, so ein in alkoholischer Salzlake eingelegter Hering oder irgendwie sowas. Salty Drunk Fish war das gerade vom Olga Resnitschenko Trio. Die russische Pianistin, die seit vielen, vielen Jahren in Leipzig lebt und arbeitet, die hat einen Sinn für durchaus interessante Songtitel. Und wir hören von ihrem Album Rhythm Dissection nun noch einen weiteren. Da schickt sie uns durch die Pampa, Olga Resnitschenko mit dem Trampelpfad. Und der beginnt am Anfang auch so, als würde man im schnellen Schritt einen leicht holprigen Weg entlang wandern. Hier ist das Olga Resnitschenko Trio.

Olga Resnitschenko mit ihrem Trio. Und nun gibt's auf die Glocke. Der Saxophonist James Brandon Lewis, der hat auch ein Trio, das durchaus Punk in sich hat. Say What vom Album No Filter hier in den Jazz Grooves auf Bremen 2, Bayern 2 und MDR Kultur. Say what?

druckvoll ist das Ganze und ein bisschen auch eine Art Ritt auf Messerschneide, die Musik vom Tenorsaxophonisten James Brandon Lewis. Er ist wirklich einer der heiß gehandelten Saxophonisten seiner Generation, 1983 geboren, und er ist ein kluger Typ, sehr nachdenklich vor den Auftritten, einer, der sich auch mit Musikgeschichte, mit Jazz und Gesellschaft auseinandersetzt. 2023 konnte ich ihn einmal treffen, da hat er mir erzählt, dass er nun auch an einer Doktorarbeit sitzt, Musik und Politik, Musik und gesellschaftliche Verantwortung, das ist so sein Thema. Und als er 2023 mit seinem Trio in Bremen war, da konnten wir das Konzert auch aufnehmen, live in der Mensa 3. Der Hochschule für Künste in Bremen, James Brandon Lewis mit seinem Trio, und die Antworten, die suchen wir in uns selbst. Within you are answers.

Die Musik fliegt los und sie kommt zu uns zurück. Das war der Boomerang von der Gitarristin Mareile Merk und ihrer Gruppe Larus. Stille Wasser heißt ein Album von ihr, 2022 erschienen. Und sie mag eine stillere Person sein, die Musik selbst ist aber keineswegs schüchtern. Es ist wirklich cool groovendes Zeug, das sich die 1996 in Stralsund geborene Musikerin ausdenkt. Und sie hat als Jugendliche beim Gitarristen Kalle Kalima gelernt, der ja auch für seinen sehr vielseitigen Ausdruck bekannt ist. Und dazu kommt dann noch ein Studium bei Frank Möbus und Lionel Lueke, bei Wolfgang Mutspiel und Roberto Bonsard. Alles Jazzgrößen mit ganz unterschiedlichen Ansätzen. Und das ist natürlich dann für die eigene Entwicklung auch sehr hilfreich. Und mit jemandem wie John McLaughlin mal auf der Bühne gestanden zu haben, das tut sicherlich auch sein Übriges. Nun aber genug Name-Dropping, zurück zur Musik, Mareile Merk mit Nebula. Ganz sicherlich beeinflusst von der Figur Nebula aus den Marvel-Comics. Zuerst eine Feindin, dann eine Verbündete der Avengers rund um Iron Man und Captain America. Musik.

Mareile LeMerc mit Nebula. Und damit schließen wir den Jazzabend für heute. Mein Name ist Till Lorenzen, das waren die Jazz Grooves auf Bremen 2, Bayern 2 und MDR Kultur. Und zum Abschluss gibt's noch etwas ganz Persönliches. Die Gruppe Sister Nagila besteht aus israelischen und iranischen Musikern und die setzen sich für Frieden zwischen den Religionen, den Völkern, den Staaten ein. Vom Album Bazaar mit dem Geiger Guy Braunstein das Stück Eyes as Sons. Ich wünsche eine gute Nacht.

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1: Um 23 Uhr mit Sisi Forster. Guten Abend. Die Fahndung nach dem Mann, der immer wieder versucht haben soll, große Umspannwerke lahmzulegen und für Stromausfälle zu sorgen, ist zu Ende. Der 48-Jährige wurde bei Aachen gefasst, ganz in der Nähe eines großen Braunkohlekraftwerks. Carla Behnke berichtet.
2: Der Mann aus Gevelsberg soll in Brandenburg, Sachsen und an mehreren Stellen in NRW versucht haben, das Stromnetz zu sabotieren. Die Polizei hatte allein in Sachsen 21 seiner selbstgebauten Raketen gefunden. Die sollten einen dünnen Draht über die Hochspannungsleitungen schießen und so einen Kurzschluss auslösen. Die erste der Vorrichtungen wurde am Dienstag letzter Woche gefunden. 2 Tage später hatte der Verdächtige ein Bekennerschreiben veröffentlicht, das von der Polizei als authentisch erachtet wurde. Das Schreiben wandte sich auch gegen fossile Energieerzeugung. In 2 Fällen war die Sabotage erfolgreich.
1: Deutschland liefert der Ukraine weitere Abfangraketen aus den Beständen der Bundeswehr. Das hat Verteidigungsminister Pistorius angekündigt. Er sagte aber nicht, um wie viele Patriot-Raketen es geht.
3: Er forderte die anderen Partner auf, ebenfalls noch einmal ihre Bestände zu durchforsten. Auch die Lieferung von IRIS-T-Abwehrsystemen werde fortgesetzt, erklärte Pistorius. Nach Angaben des neuen ukrainischen Verteidigungsministers Jewgeni Kamara, der an der Sitzung teilnahm, braucht die Ukraine dringend Flugabwehrraketen, um sich vor den russischen Raketenangriffen zu schützen. Aus Brüssel, Thomas Spickhofen.
1: Großbritannien und 11 weitere westliche Staaten haben Handelsbeschränkungen für die jüdischen Siedlungen im Westjordanland erlassen. Waren von dort dürfen nicht mehr oder nur noch eingeschränkt gehandelt werden. Hintergrund sei die drastische Zunahme der Siedlergewalt im Westjordanland, heißt es in einer gemeinsamen Erklärung. Israel verurteilte das Vorhaben und ordnete die Schließung des britischen Konsulats in Jerusalem an. In der Türkei kämpft die Feuerwehr in mehreren Provinzen gegen Waldbrände. In der Region Antalya wurden mehrere Menschen durch die Feuer verletzt, wie die staatliche Nachrichtenagentur berichtet. Hunderte Menschen mussten ihre Häuser verlassen und 100 Hunde ein Tierheim, weil der Rauch so dicht war. Außerdem gibt es großflächig Stromausfälle. Zum Fußball. Heute hat die neue Spielzeit der Champions League begonnen. Als erster deutscher Verein in der Königsklasse musste Dortmund ran. Gegen Villarreal aus Spanien gewann die Borussia 3:2. Und bei der Weltmeisterschaft im eigenen Land haben die deutschen Basketballerinnen sich für das Viertelfinale qualifiziert. Gegen Südkorea setzten sie sich mit 94:56 durch. Das Wetter in Deutschland. In der Nacht Schauer und Gewitter, 19 bis 9 Grad, tagsüber im Nordwesten wechselhaft, im Süden und Osten häufiger Niederschläge. Deutlich kühler als heute. Es ist 23.03 Uhr.
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4: Die OGs sind zurück. Neue Musik von alten Bekannten, die man in der Hip-Hop-Szene ehrfurchtsvoll Original Gangsters nennt. Und natürlich ist der Begriff OG auch längst im normalen Sprachgebrauch angekommen. Heute auf der Playlist Neo Soul Queen, Erykah Badu und Busta Rhymes. Und wir hören Neues von Open Mike Eagle und Billy Woods, wie auch RJD2. Matthias Röckel begrüßt euch in der kommenden Stunde in den ARD Late Night Sounds.

Rhapsody mit Joyful aus ihrem Album God's Got an Afro and a Golden Hoop, was so viel bedeutet wie Gott hat einen Afro und einen goldenen Basketballkorb. Ja, Rhapsody alias Marlana Evans, sie ist geboren 1983 und die Musikerin ist in erster Linie MC im klassischen Sinne. Es geht ihr letztendlich um die Kunst des Reimens selbst, um die Technik, um Wortspiel, um Doppeldeutigkeit, um Zeilen, die man zweimal hören muss, um sie ganz zu verstehen. Und jemand, der Rhapsody zutiefst verehrt, ist kein geringerer als der technisch versierte Busta Rhymes. Der schwärmte einst, ihr Album sei das Beste, das er seit einem Jahrzehnt gehört habe. Hier hören wir ihn aus seinem Album Diligence 2.

Your Shit. So heißt das Stück, produziert von J Dilla und ein weiterer Streich von Busta Rhymes, einem Rapper, der sich in seiner Karriere oft am wohlsten gefühlt hat, wenn er mit J Dilla zusammenarbeitete. Der Produzent aus Detroit war schon früh in Busta Rhymes Laufbahn ein wichtiger Einfluss. Kennengelernt haben sich die beiden 95, vermittelt von Q-Tip von A Tribe Called Quest, schon auf Busta Rhymes Solo-Debüt The Coming produzierte der damals noch unbekannte Dilla zwei Stücke. Und in den Jahren danach lieferte er Beats für fast jedes seiner ersten Alben. J Dilla verstarb 2006 mit nur 32 Jahren und hinterließ nicht nur ein gewaltiges Schaffenswerk, sondern auch über 300 Beats, die er Busta Rhymes persönlich überlassen hatte. Und mit diesem Schatz ist Busta Rhymes über die Jahre erstaunlich sparsam umgegangen. Meist nur ein, zwei Dilla Beats pro Album. Machen wir einen kleinen Zeitsprung und hören einen der großen Dilla und Busta Banger aus dem Jahr 2000. Hier ist Show Me What You Got, produziert von J Dilla.

Show Me What You Got, Busta Rhymes mit dem Beat von Jay Dilla, der hier übrigens Stereolab samplet. Jay Dilla war ja bekannt für seine oft überraschende Auswahl an Samples. 2007, ein Jahr nach Dillas Tod, erschien Busta Rhymes erstes Diligence Mixtape als Hommage an den Producer und jetzt, fast 20 Jahre später, öffnet Busta das Beats-Archiv, das er bekommen hat, endlich wieder. Diligence 2 ist aus 19 unveröffentlichten Dilla-Beats gebaut, abgesegnet von Dillas Mutter, Ma Dukes heißt sie, die auf dem Album selbst zu hören ist. Mir gefällt vor allem dieses Stück mit Rapper und Aktivist Talib Kweli aus Brooklyn und C.S. Armstrong am Gesang Love and War. Yeah.

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1: Love and War. Busta Rhymes hier mit Talib Kweli und C.S. Armstrong über einen Beat von Jay Dilla. Ja, gerade sind ein paar OGs, respektvoll Original Gangsters genannt, am Start mit 9 Veröffentlichungen. Also gut und altbewährte KünstlerInnen, die uns schon Jahrzehnte begleiten. Und das Erfrischende ist dabei, eine vertraute Stimme wieder zu hören. Interessant dabei auch, dass diese Rapper jetzt auf die 50 zusteuern und als MCs nichts mehr zu beweisen haben. Also der Spaß steht im Vordergrund und inhaltlich dreht es sich oft um Dinge wie Verantwortung, Familie und Verlust. Hier ist Rapper Superstition mit Beatmacher und Produzent RJD2 und das Stück heißt One Last Time.
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One Last Time. Das ist RJ Dito an den Beats und am Mischpult gemeinsam mit Superstition. Der nächste Rapper ist schwer in eine Schublade zu stecken. Open Mike Eagle ist eigentlich fast so etwas wie ein Singer-Songwriter im Hip-Hop-Gewand. Ein Poet, der viele popkulturelle Referenzen anbringt, Alltagsbeobachtungen und schmerzhafte Ehrlichkeit in Songs verpackt, und er nennt das Art Rap. Sein neues Album ist ein Konzeptalbum zum Thema Trennung. Da steckt also auch einiges an Gefühlsblues drinnen. Hier ist Unfinished Concrete Initials.

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1: Unfinished Concrete Initials heißt dieses Stück, Open Mike Eagle am Mikrofon und die Beats von Kenny Siegel und mit dabei der Sänger von Future Islands, Samuel Herring, hier unter seinem Rap-Alias Hemlock Ernst. Auf ihrem Album Doomed haben Open Mike Eagle und Kenny Siegel sich noch einen weiteren prominenten Gast geholt, Billy Woods, einen der eigenwilligsten Rapper des amerikanischen Untergrund. Und Jeff von Backwoods, dem Label, auf dem das Album erscheint. Hier ist She Swear I'm Colorblind, ein Stück über Missverständnisse in der Beziehung, die so banal sind, wie zum Beispiel der Streit über die Farbe eines Mietwagens.

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1: Und wir bleiben direkt bei Billy Woods nach diesem Stück Open Mike Eagle, She's Where I'm Colorblind. Das war Billy Woods zu Gast. Er ist aber auch noch bei einem anderen Rapper zu Gast. Im nächsten Stück, dieses Mal bei Chuck Strangers, einem Rapper und Produzenten aus Brooklyn, der sich selbst weniger als klassischen Rapper versteht, sondern eher eine Art Kurator. Jemand, der Sänger, Musiker, Musikerinnen zusammenbringt. Aufgebaut ist der Track auf den Improvisationen der Band Human Error Club. Ein hypnotisches Fender Rhodes ist da zu hören, kopfnickende Beats und darüber die Reime von Chuck Strangers und Billy Woods. Hier ist Breaking Adams.

Chuck Strangers aus Brooklyn, New York. Ihr hört die ARD Late Night Sounds auf MDR Kultur, Radio Bremen 2 und Bayern 2 mit Matthias Röckel. Wir bleiben im Big Apple, wechseln das Neighborhood und gehen nach Queens. Hier entstand ein New York Hip-Hop-Klassiker, über den wir eine Brücke zu Erykah Badu spannen. Wie es dazu genau kommt, erzähle ich gleich. Hier ist Mobb Deep und The Realist featuring Kool G Rap.

Das war The Realist von Mobb Deep aus dem Jahre 1999. Und der Grund, warum wir es gerade jetzt hören, ist der Mann an den Reglern, nämlich The Alchemist. Für den damals noch jungen Produzenten aus Beverly Hills war dieser Track wirklich äußerst wichtig. In einem Interview hat er gesagt, es war ein Schlüsselmoment. Das legendäre New Yorker Hip-Hop-Duo Mobb Deep aus Queensbridge nahm ihn in ihren engsten Kreis auf und Alchemist selbst sagt heute, man könnte seine Karriere auf einen Zeitstrahl legen vor und nach dieser Begegnung. The Realist war zwar nie eine Single, aber verschaffte ihm die Street Credibility, die ihn über die nächsten 25 Jahre zu einem der größten Hip-Hop-Produzenten überhaupt machte. Und das Faszinierende, während The Alchemist 1999 in New York diesen düsteren, harten Beat baute, war eine andere Künstlerin in derselben Stadt gerade dabei, Musikgeschichte zu schreiben, Erykah Badu. Und zwar nur wenige Kilometer entfernt in den legendären Electric Lady Studios nahm sie mit dem Soulquarian Kollektiv ihr zweites Album Mama's Gun auf, eines der Schlüsselwerke des Neo-Soul. Zwei Enden derselben New Yorker Musikwelt, die erst ein Vierteljahrhundert später wirklich zueinander finden. Denn genau dieser Realist Beat war es, der Badu Jahrzehnte später zu ihrem gemeinsamen Album mit The Alchemist inspirierte. Erykah Badu hat im Interview mit Apple Music erzählt, dass dieser Beat einer ihrer absoluten Lieblingsbeats ist und sie habe immer gedacht, wenn sie da nur mal drüber singen könnte, das wäre der Wahnsinn. Naja, Next to You ist die Single, mit der jetzt alles begann. Das Ergebnis dieser Zusammenarbeit zwischen Badu and The Alchemist heißt When the World Blows.

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1: Erykah Badu, eine Künstlerin, die wirklich alles selbst in der Hand behält. Beim Video zu Witch Doctor führte sie Regie, war Produzentin, Creative Director und Stylistin in einer Person. Zu sehen ist sie darin, wie sie durch ihre Heimatstadt Dallas geht und auf offener Straße immer wieder grundlos von verschiedenen Leuten und Gruppen attackiert wird. Eine bewusste Referenz an ihr kontroverses Window Seat Video von 2010, als sie sich damals auf offener Straße auszog, an der Stelle, wo JFK ermordet wurde. Was die Geschichte ihres Videos dieses Mal bedeutet, lässt Badu offen. Der Interpretationsspielraum ist riesig. Vielleicht ist es dies, nämlich die spirituelle Heilerin, die auf Widerstand stößt, auf die Wut einer Öffentlichkeit, wie wir sie im täglichen Leben immer öfter erleben. Am Ende des Videos, wenn sie verletzt am Boden liegt, hört man Badus Stimme sinngemäß sagen, sie sei nur der Spiegel dunkler Zeiten. Hier ist das Stück Witch Doctor.

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Zum Abschluss ein Stück mit traurigem Beiklang. Erst vor wenigen Tagen, am 2. September, ist die große Jazzsängerin Cassandra Wilson gestorben, mit 70 Jahren in ihrer Heimatstadt Jackson, Mississippi. Ihre dunkle, rauchige Altstimme war unverkennbar. Sie nahm Songs aus Jazz, Blues, Folk, Pop und machte sie ganz zu ihren eigenen. Genau das hört man auch hier. Ihre Version von I Can't Stand the Rain, im Original von Ann Peebles. Ein Abschied von einer Ausnahmekünstlerin. Cassandra Wilson und Matthias Röckel verabschiedet sich am Mikrofon und wünscht noch eine ruhige Nacht. Peace.

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1: Um 0 Uhr Mitternacht mit Olaf Knapp. Nach den Anschlägen und Sabotageversuchen an Stromversorgungsanlagen in mehreren Bundesländern ist der gesuchte Tatverdächtige festgenommen worden. Die Polizei fasste den 48-Jährigen in der Nähe des Kraftwerks Weißweiler in Nordrhein-Westfalen. Hendrik Frost erläutert aus Aachen, was zu den Hintergründen bekannt ist.
2: Aktuell haben die ermittelnden Behörden keine Hinweise darauf, dass Daniel V. Mittäter gehabt haben soll. Aber das ist noch Gegenstand der Ermittlungen. Ebenso muss ermittelt werden, was genau seine Pläne waren. In Dormagen zum Beispiel wurden in der Nähe von Umspannwerken Abschussanlagen gefunden, mit denen Kurzschlüsse verursacht werden konnten. Jetzt wurde er aber eben mit Sprengstoff angetroffen. Aufschluss darüber könnte auch noch ein zweites Bekennerschreiben geben, das gefunden worden ist.
1: Trotz der deutlichen Niederlage bei der Landtagswahl vor 2 Tagen ist Sachsen-Anhalts Ministerpräsident Schulze jetzt zum neuen Vorsitzenden der CDU-Landtagsfraktion in Magdeburg gewählt worden. Der 47-Jährige trat überraschend zur Wahl an und setzte sich in einer Kampfabstimmung gegen den bisherigen Fraktionschef Guido Heuer durch. Unterdessen hat die AfD als Wahlsiegerin angekündigt, alle im neuen Magdeburger Landtag vertretenen Parteien zu Gesprächen einzuladen. Dabei solle es um eine mögliche Zusammenarbeit gehen, sagte Fraktionsgeschäftsführer Rausch dem MDR. Nach einem Jahr als Präsidentin der UN-Generalversammlung hat die frühere Bundesaußenministerin Baerbock den Vorsitz turnusgemäß abgegeben. Sie übergab in New York symbolisch den Zeremonienhammer an den amtierenden Außenminister von Bangladesch, Rahman. In ihrer Abschiedsrede sagte Baerbock, sie verlasse die Vereinten Nationen mit gemischten Gefühlen. Die 1945 gegründete Organisation habe einen dringenden Reformbedarf. Kritikern hielt sie zugleich entgegen, ohne die Vereinten Nationen stünde kein Land der Welt besser da. Borussia Dortmund ist mit einem Sieg in die neue Saison in der Fußball Champions League gestartet. Der BVB gewann am Abend das Heimspiel gegen FC Villarreal aus Spanien mit 3:2. Für die Dortmunder traf zweimal Guirassy. Außerdem schoss der Spanier Vega ein Eigentor. Die deutschen Basketballerinnen stehen bei der Heim-WM im Viertelfinale. Das Team gewann am Abend in Berlin das Qualifikationsspiel gegen Südkorea mit 94:56. Nächster Gegner sind die bei der WM bislang noch ungeschlagenen Belgierinnen. Das Wetter in Deutschland. Nachts gebietsweise Schauer und einzelne Gewitter, auch trockene Phasen. Tiefstwerte 18 bis minimal 9 Grad. Am Tage dann gebietsweise heiter, in Südostbayern, in der Lausitz und an den Alpen zeitweise Schauer, Höchstwerte 16 bis 23 Grad. Es ist 0 Uhr.
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1: Um 1 Uhr mit Olaf Knapp. Nach den Sabotageakten auf die Stromversorgung in mehreren Bundesländern ist ein Tatverdächtiger gefasst worden. Wie Staatsanwaltschaft und Polizei Köln mitteilten, wurde der 48-Jährige in der Nähe des Kraftwerks Weißweiler bei Aachen gefasst. Nach ihm war tagelang gefahndet worden. Aus Berlin Katharina Trümper.
2: Der 48-jährige Mann aus Nordrhein-Westfalen steht im Verdacht, mit Spreng- und Brandvorrichtungen versucht zu haben, die Stromversorgung zu unterbrechen. Vor einer Woche waren solche Vorrichtungen an einem Umspannwerk unweit des Kohlekraftwerks Jänschwalde im Süden Brandenburgs gefunden worden. Am selben Tag wurde auch in Nordrhein-Westfalen ein ähnlicher Sabotageakt aufgedeckt. Danach kam es zu weiteren Vorfällen, darunter auch in Sachsen. Zu der Sabotageserie gibt es Bekennerschreiben, die Ermittler dem Tatverdächtigen zuordnen. Darin begründet er die Angriffe auf das Stromnetz mit dem Kampf gegen fossile Energien.
1: Fachleute haben die jüngsten PISA-Testergebnisse als Schock bezeichnet. Bei der OECD-Studie haben 15-jährige Schüler aus Deutschland im vergangenen Jahr so schlecht abgeschnitten wie noch nie. Untersucht wurden Leistungen in Lesen, Mathematik und Naturwissenschaften. Das Deutsche Kinderhilfswerk nannte es erschreckend, dass der Bildungserfolg noch immer so stark vom Elternhaus abhängt. Nach dem Besuch der US-Sondergesandten in Moskau und Kiew haben Russlands Präsident Putin und US-Präsident Trump nach Angaben des Kreml erneut telefoniert. Nach Angaben seines außenpolitischen Beraters Ushakov sicherte der Kreml-Chef Trump zu, seine aggressiven Pläne gegenüber Europa, keine aggressiven Pläne gegenüber Europa zu haben. Ushakov bezeichnete Berichte über eine russische Bedrohung als Vorwand für die Europäer, ihre Unterstützung für die Ukraine und ihre eigenen Militärausgaben zu verstärken. Borussia Dortmund ist mit einem Sieg in die neue Saison in der Fußball-Champions League gestartet. Der BVB gewann am Abend das Heimspiel gegen den FC Villarreal aus Spanien mit 3:2. Aus Dortmund, Burkhard Hupe.
3: In der ersten Hälfte der erste Schreckmoment des Abends. Der Grieche Karetsas musste mit Kreislaufproblemen ins Krankenhaus gebracht werden. In Hälfte 2 zunächst die Führung für Dortmund durch ein Eigentor, die allerdings nur wenige Minuten andauerte. Dann kam Villarreal zum hochverdienten Ausgleich. Nach der Einwechslung von Silva und Bellingham wurde Dortmund wieder spielbestimmender. Ein Doppelpack von Guirassy stellte die Weichen eigentlich auf Sieg. Und trotzdem wurde es noch einmal richtig spannend, weil Guirassy in der Nachspielzeit ein Eigentor unterlief.
1: Das Wetter in Deutschland. Nachts gebietsweise Schauer und einzelne Gewitter. Auch trockene Phasen, Tiefstwerte 18 bis 9 Grad. Am Tage gebietsweise heiter. Regional Schauer bei Höchstwerten von 16 bis maximal 23 Grad. Es ist 1.03 Uhr.
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1: Um 2 Uhr mit Olaf Knapp. Nach den Anschlägen und Sabotageversuchen an Stromversorgungsanlagen in mehreren Bundesländern ist der gesuchte Tatverdächtige festgenommen worden. Die Polizei fasste den 48-Jährigen in der Nähe des Kraftwerks Weißweiler in Nordrhein-Westfalen. Hendrik Frost erläutert aus Aachen, was zu den Hintergründen bekannt ist.
2: Aktuell haben die ermittelnden Behörden keine Hinweise darauf, dass Daniel V. Mittäter gehabt haben soll. Aber das ist noch Gegenstand der Ermittlungen. Ebenso muss ermittelt werden, was genau seine Pläne waren. In Dormagen zum Beispiel wurden in der Nähe von Umspannwerken Abschussanlagen gefunden, mit denen Kurzschlüsse verursacht werden konnten. Jetzt wurde er aber eben mit Sprengstoff angetroffen. Aufschluss darüber könnte auch noch ein zweites Bekennerschreiben geben, das gefunden worden ist.
1: Fachleute haben die jüngsten PISA-Testergebnisse als Schock bezeichnet. Bei der OECD-Studie haben 15-jährige Schüler aus Deutschland im vergangenen Jahr so schlecht abgeschnitten wie noch nie.